0: Felicidad.
1: Was meinst du? Sag nochmal.
2: Ja, guck mal, diese Dornen sind ja dazu da, um sich zu verteidigen, der Baum und die Früchte.
1: Ja.
2: Das, oder Brennnessel, rat mal, wozu das da ist.
1: Damit die Natur sich verteidigt.
2: Mhm. Man weiß ja, man hat ja auch schon gedacht, dass zum Beispiel Tomaten, dieses EHEC entwickelt haben.
1: Mhm. Von selbst, gegen die Menschheit.
2: Ja, ja, dann weil die eigentlich gar nicht gegessen werden wollen, weißt du?
1: Echt?
2: Ja, das ist also wirklich ernsthaft, das sind wirklich ernsthafte biologische
1: Überlegungen. Und für was glauben die Tomaten dann auf der Welt zu sein? Also für wen? Was ist denn deren eigenes Seinskonzept?
2: Ja, einfach Tomate zu sein. Also ich meine, wozu ist der Mensch da? Jetzt mal ernsthaft.
1: Ich glaube einfach, dass die Leute ausgestorben sind, die die Gegner von Menschen waren, zum Beispiel die Dinosaurier oder so.
2: Ach so, meinst du das?
1: Ich glaube, dass jeder für jeden irgendwie zum Fressen halt da war. Ich glaube nicht, dass irgendeine Art von...
2: Ach so, du meinst wirklich dieses einfach fressen und gefressen werden, also ja. So Thomas Hobbes, weiß nicht, so ähnlich als Leviathan, aber wie Werner Herzog halt sagt in seinem berühmten YouTube-Video, was glaube ich... zu einem von dieser von diesen zur Zeit von diesem Film mit Klaus Kinski gemacht worden ist, wo der sagte, I can't see any beauty in the jungle. I think the jungle is perverse. There is no beauty. The birds are not singing because of beauty. They sing because of pain. Yes.

Wenn man das erste Mal hier ist, denkt man, eigentlich ein ziemlich gewöhnlicher Ort. Ist eigentlich nichts Besonderes daran. Und erst auf den zweiten Blick fällt einem dann auf, dass die Landschaft schon ziemlich seltsam ist. Es gibt hier überall so Sandfarben, so sandsteinfarbenes Gestein, was aus der Landschaft herausragt. Und wenn man sich ein bisschen genauer damit beschäftigt, dann fällt einem schon auf, dass Brunsi tatsächlich am Rande eines Kraters liegt. Es gab viele verschiedene Theorien dazu, verschiedene geologische Theorien von der Existenz eines Riesvulkans und so weiter, bis in den 70er Jahren dann Wissenschaftler darauf gekommen sind. Es waren US-amerikanische Geologen, die haben verschiedene Gesteinsproben entnommen und haben festgestellt, dass diese Landschaft, die Brunnser Landschaft, tatsächlich durch einen Meteoriteneinschlag entstanden ist. Das sogenannte Riesereignis. Und anscheinend hat diese Explosion beim Auftreten des Meteoriten eine Kraft von über 100.000 Hiroshima-Bomben. Und natürlich wurde alles Leben im Umkreis von mindestens 100 Kilometern schlagartig ausgelöscht. Danach hat sich dieser Krater langsam mit Wasser gefüllt und so ist dann auch der Brunnsee entstanden. Ja, das ist jetzt wirklich ein Experiment gewesen, aber wir haben tatsächlich 20 Inder hier in Brunnsee angesiedelt, die sich auch wirklich offensichtlich sehr wohl fühlen. Einer kommt gerade vor mir aus dem Wasser. Und ich glaube, er spricht kein Deutsch. Ich werde ihn gleich nochmal nachher interviewen. Es ist, glaube ich, ein bisschen kalt für sie jetzt schon. Also es ist zwar, jetzt sind das irgendwie für uns ja schon sommerliche Temperaturen, aber für Selina. Und da fühlt sich hier wie in seiner linken Fesseltasche. Und

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0: Ja, es handelt sich hier um Salman Alwalpat aus Nordindien.
1: Ja, von der her.
0: Ja, Zuhörer werden sich bestimmt wundern. Das ist das Geräusch von Salman Alwalpat, einer der ersten Inder, der hier in Brünnsee angesiedelt wurde und sich eigentlich offensichtlich ganz wohl fühlt. Es scheint die Wörnitz tatsächlich mit dem Ganges zu verwechseln, weil ich sehe ihn hier morgendlich seine Übungen machen, Yoga verschiedenster Arten. Und jetzt steigt er gerade vor mir aus dem Wasser. Es sind dann doch noch andere Temperaturen hier in Bayern für ihn. Aber er zieht sich gerade an seinem Nördlinger Riesgestein die Böschung hoch. Die Idee war natürlich, dass wir mindestens 20 Inder ansiedeln, damit sie sich nicht so alleine hier vorkommen in Nordschwaben. Und da ist doch ein enormes Aufkommen an Birnen, Bäumen gibt und Apfelbäumen, war die Idee eben, dass man hier eine kleine Chutney-Fabrik einrichtet, also Chutney. Gibt ja sehr viel Schweinefleisch hier in Bayern, aber auch gutes Lamm- und Rindfleisch. Und das ist einfach eine unschlagbare Kombination. Also dieses Chutney, was wir hier verarbeiten, ist natürlich Bio. Und die Inder fühlen sich einfach sehr, sehr wohl hier direkt am Fluss. Wir haben auch kleine Häuschen schon aufgebaut. Ich schaue gerade mal rüber. Da sehe ich schon die Kinder irgendwie in der Abendsonne spielen. Ja, und Salman schwimmt hier gerade vor mir, macht er sein abendliches Sportprogramm.

0: Also wie schmecken die Birnen?
1: Schmecken galaktisch.
0: Ah ja, also extraterrestrisch oder was? Sind die, du meinst, extraterrestrisch angebaut?
1: Ich glaube einfach, dass es schon einen Unterschied macht, ob Obstbäume auf einem ganz normalen Erdboden wachsen oder aus galaktischem Staub.
0: Warum hast du eigentlich jetzt gerade so einen Rechtsstrahl? Willst du jetzt schon, dass ich hier ins Wasser springe oder doch irgendwie da, wo es über die Brücke geht?
1: Wir besuchen jetzt mal da vorne. Oh, ein Frosch.
0: Ein Riesenfrosch. Ja. Das sah auch aus wie nach einer atomaren Katastrophe.
1: Ich glaube einfach, dass die Natur hier wirklich ein bisschen anders tickt.
0: Also besonders hier gibt es Riesenbrennnesseln, an die man sich jedes Mal, vor allem wenn du mich immer so weiter dahin drängst, dass man, an die man sich jedes Mal, unsere Beine sind frei, also ohne Kleid, sind unbekleidet, dann jedes Mal diese Riesenbrennnesseln greifen einen dann an.
1: Es wird mir öfters nachgesagt, immer wenn ich neben Leuten laufe, sagen die, ich soll nicht immer die in eine Richtung schieben. Christina hat letztens gesagt, ich hätte sie sogar schon fast umgebracht mit dem Fahrrad.
0: Du hast mich auch schon ein paar Mal fast umgebracht. Aber es tut jetzt nicht zur Sache. Das war eine Birne, die ins Wasser gefallen ist. Stimmt. Genau. Was soll ich machen?

0: Wir hatten gerade interne redaktionelle Probleme. Mussten wir mal kurz das Aufzeichnungsgerät ausmachen. Aber ich glaube, die Wogen haben sich jetzt wieder geglättet. Zwischendurch sind auch gar keine Birnen gefallen.
1: Um es kurz zusammenzufassen, es ging einfach darum, dass Mario Mentrup der Meinung war, dass man das gesamte wissenschaftliche Experiment jetzt hier auch live überträgt unter dem Birnbaum. Und ich der Meinung war, dass man das durchaus kürzen kann.

0: Cordula, die Birnen, die fallen ja schon runter, aber auch einige Birnen, die am Baum sind, die schmecken auch schon gut, ne? Du findest die groß, ich finde die klein. Ist es denn nicht egal, ob die groß oder klein sind?
1: Ja, bei der Birne kommt es eigentlich nur darauf an, wie das Verhältnis ist von diesem Gehäuse, was da drin ist, diesen Kern und wie viel da drum ist. Und deswegen spielt es schon eine Rolle, weil wenn man jetzt die Birne schält, was zu raten ist, weil die hat ja so eine reptilienartige Schal. Wenn man die nicht weiß, wenn man die schält und bleibt dann einfach nichts mehr übrig, geht es schon darum, ob sie groß oder klein ist. Weil, weißt du, was ist noch übrig, wenn man sie wegschält und dieses Gehäuse rausnimmt.
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0: 36,8. Hast du schon aufgeschrieben?
1: Das sind im Schnitt eine Birne in einer Stunde.
0: Ich gehe jetzt mal rein, wo Mario Mentrup die Birnen alle auf einem riesigen Tisch in ein Koordinatensystem gelegt hat, um sozusagen Fallzeitpunkt und Abstand vom Baum nochmal genau aufzuzeichnen. Es ist wirklich ein riesiger Tisch und hier liegen ungefähr, ja, ich würde sagen, gut 250 Birnen, die wir jetzt im Zeitraum von 3 Tagen aufgezeichnet haben. Und ich sehe es nur sozusagen, wenn man die Augen ein bisschen zuzwinkert, sieht man schon leicht, ja, dämmert einem praktisch das Bild, das assoziative Bild einer Zeichnung. Ich will es jetzt auch nicht vorwegnehmen. Die Untersuchung dauert noch bis morgen an. Aber ich denke schon, es hat sich gelohnt.

0: Riecht das immer noch Zimt?
1: Nach Fußschweiß.
0: Das müsste einer Zimt riechen. Das sind nämlich original Latschen, die ich jetzt auch mal einen Monat habe, die aus Bambus sind und mit Zimt. Das ist gegen Geruch von den Füßen. Und das ist das, was man braucht in der ganzen Welt und auch am Brünnsee. Und wie riecht das?
1: Klostein.
0: Da ist Alkohol drin und Glycerin. Ah, da! Menta, das ist nämlich frisch. Also ist auch ein bisschen Minze drin. Und das ist nämlich, das ist in Italien, habe ich das gekauft. Das weiß nicht, ob das hier funktioniert. Das ist nämlich Fliegen- und Insektenstopp. Das braucht man hier, damit man nicht die ganze Zeit gestochen wird. Jetzt führen wir das mal vor.
1: Ja, ich habe schon gemerkt, du nimmst das als Aftershave jeden Morgen.
0: Genau, wir führen es jetzt aber mal vor hier. Also ich mache jetzt auf. Ja. Jetzt diese Konsistenz.
1: Ah.
0: Das brennt. Ah, ich glaube, das ist wirklich gut, das in meinen Körper ranzumachen. Das brennt total.

Das war Der Weiße Hai ist gut, @reboot.fm. Wir haben Hunger, Cordula Dawson, Mario Mentrup. Und wir wünschen Ihnen auch ein schönes, leckeres Abendbrot. Es ist ja jetzt 19 Uhr.

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Wenn du gewinnst, kannst du bei uns in Europa bleiben und einer rosigen Zukunft entgegenblicken. 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Und da ist doch das Wetter.

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0: hallo, hier ist Media Locker mit Mo Loschelder bei Reboot M, der Radio aus Berlin. Wir hören unter reboot.m und heute sind wir in der Dacia, beim Dacia Radio zu Gast und an meiner Seite.
1: Hallo.
0: Willkommen
1: im Garten.
0: Genau. Garten war ja das Stil, gerade genau. Davon hören
1: wir. Wir hören jetzt das Stück Garten im Remix von Jörg Burger, der Modern Garten.

0: kümmern.
1: Sag mal, du meintest eben, dass du deutsche Texte eingebaut hast, deine englische Texte.
0: Na, ich habe ja jetzt mein Album auch fertig. Meine Gabi, Besaten, raus. Da ist ein Remix, das war der Gartenstück. Und dann das Originalstück hier kurz. Und zwei Mixe. Was sind die besten? Und dieses, weil es ziemlich viel deutscher Text ist in Englisch. Und jetzt beim Album, bis da ist auch relativ viel deutsch. Und mehr deutsch ist ja, sind die auch alle. Ja, letzten, wo jetzt 2 Jahre dran gearbeitet habe. Das war ja
1: voll. Ja, aber vielleicht, also auch beim Garten bleibt der Arbeiter.
0: Ja, genau.
1: Machen wir jetzt noch einen Track von dem Baustellenalbum an drei Gutfassungen. Ja. Und zwar, also das, was richtig viel Arbeit macht. Cut Trees.
0: Nee, vor allen Dingen richtig viel Lärm macht auch.
1: Ach so, ja, gut.
0: Aber es gehört auch dazu. Ich habe nämlich hier gesehen, auf dem Weg hierher, da gibt es einen Birkenhain. Birkenpass. Und der ist nicht gepflegt. Also man muss einen Wald auch ein bisschen ausdünnen, damit die einzelnen Bäume zukommen. Ich habe unheimlich viel, aber ich würde empfehlen, jedes Kleinkind sollte, oder in der Schule sollte man auch eigentlich einen Garten haben, wo die Kinder lernen, was es heißt, was ein Garten ist. Ganz kann man auch dann hinterher ein Kleintier
1: gedacht,
0: oder man versteht auch die Menschen besser und so weiter.
1: Und aber woran hast du gemerkt, dass der Birkenwald nicht gepflegt wurde?
0: Also weil da unheimlich viele ganz dünne kleine Birken hochschossen und dann keine einzige Birke hat genug Platz und muss brauchen ja auch Platz.
1: Okay, also zu dem
0: deswegen
1: Thema
0: muss man
1: jetzt
0: sie dann ab
1: Cutting
0: und zu
1: Trees vom Album Baustelle von Greig Fraktion kommt jetzt.

0: Ja, jetzt sind wir gleich weitergegangen zum nächsten Track vom Album Baustelle von Greie Gut Fraktion, nämlich der Großgrundbesitzer, was ja auch mit dem Grund zu tun hat.
1: Mit dem Grund?
0: der Grund und Boden, also die Erde, die da bearbeitet wird.
1: Genau. Und, wir sind ja hier in einer Gartenkolonie. Und da gibt es große und kleine Gärten. Ich habe auf jeden Fall, ich glaube, vor 4 Jahren angefangen mit der Gartenarbeit und wusste gar nichts. Ich bin ja also der Großstädter, Kulturmensch. Und meine Mutter wundert sich, aber ich bin begeistert. Und habe jetzt schon ganz schön viel gelernt. Also nicht nur so Namen von Pflanzen, aber auch zum Beispiel, dass man das Frühjahr nicht so sehr mit anderen Sachen verplanen sollte, weil wenn man im Frühjahr nicht da ist, dann werden im Sommer und im Herbst, im Sommer hauptsächlich keine Blumen wachsen und auch kein Gemüse und nichts. Also man muss die Jahreszeiten voll beackern. Das ist so, es ist einfach so.
0: Und was pflanzt du dann da im Frühjahr?
1: Also ich sähe Blumen vor.
0: Welche denn? Hast du Lieblingsblumen?
1: Also letztes Jahr habe ich Sonnenblumen, aber es war mir dann, die sind mir alle umgekippt. Und dieses Jahr habe ich Sommerblumen einfach ausgesät. Das war das Einfachste. Das funktioniert eigentlich immer ganz gut. Und dann habe ich, was habe ich denn alles gesehen? Unheimlich viel dieses Männertreu ist mir alles eingegangen. Habe ich vorgesät und unglaublich gepflegt, aber es ist eingegangen. Ich weiß nicht, ich versuche es nächstes Jahr nochmal. Dann hatten wir nicht nur gesät, sondern auch gepflanzt haben wir unheimlich viel so Gräser, also Pampasgras zum Beispiel. 2 Jahre eingegangen, es darf nicht mehr, es ist verboten. Hat einfach nicht geklappt. Jeden Winter erfroren. Und dann haben wir noch so andere Gräser, so, die einfach so hoch wachsen, so ein bisschen statt einer Hecke. Und jetzt habe ich was ganz Neues entdeckt in den letzten 3 Wochen. Meine Mutter hatte mir einen Tipp gegeben, Gudrun, wenn du was sehen willst bei den Pflanzen, dann musst du mal ein bisschen düngen. Es kommt nur was raus, wo was drin ist quasi. Und dann habe ich einfach mal so eine alte Flasche Blumendünger so mal mit untergemischt und es ging total ab. Die Pflanzen sind um das Doppelte gewachsen. Ich bin jetzt ein großer Düngefan.
0: Das mache ich bei meinen Balkonpflanzen auch.
1: Also. Ja, bei mir war da bis jetzt nicht so mit meinen Balkonpflanzen auch. Ich bin nicht so, ich habe nicht so das grüne Händchen, aber ich möchte es so gerne haben. Und ich bemühe mich sehr. Aber auf jeden Fall mit den Düngen, das hat schon was.
0: Was sind denn eigentlich so regionale Pflanzen? Also was jetzt normal, also Pampasgras?
1: Pampasgras ist
0: offensichtlich nicht.
1: Nee.
0: Kein Brandenburger Sand gewöhnt.
1: Ich weiß nicht genau, wie alle heißen. Also Frank, das ist, keine Ahnung. Haben wir auch jetzt, also letztes Jahr haben wir ein Gemüsegarten angefangen. Ganz toll vorbereitet mit richtig schön gedüngter Erde und alles und auch einen schönen Ort dafür. Dann haben wir nämlich viel Gemüse gesät und angepflanzt und dann war das Problem, wir sind ja da mehrere, da ja an die 10 und wir hatten dann zu viert geteilt und keiner hatte Lust, das Unkraut zu jäten. Und am Ende wussten wir einfach nicht. Wir wussten auch nicht, was ist Unkraut und was ist Gemüse. Das musst du erstmal lernen. Inzwischen kenne ich einige Unkrautarten. Man erkennt sie meistens daran, dass sie einfach schneller wachsen als die anderen. Und das muss man aber erstmal irgendwie, ja. Und dann dieses Jahr, da gab es dann so ein bisschen Stress, weil wir so aufwendig diesen Gemüsegarten angelegt haben und der total irgendwie verrottet ist am Ende. Und dieses Jahr haben wir uns dann richtig gekümmert und immer gejätet. Und trotzdem sind die Radieschen eingegangen und jetzt haben wir aber Tomaten, die sind schön, aber sind auch grün. Und Zucchinis haben wir angepflanzt und Kürbisse sind alle eingegangen. Und dann haben wir geerntet, haben wir aber schon die Erbsen, das war ganz super. Dann habe ich noch Paprika auch angepflanzt, aber die sind auch noch nicht fertig. Ich bin begeistert.
0: Hier der Track Großgrundbesitzer ist gleich zu Ende. Und
1: wir werden noch mit einem Stück von der Garten-EP.
0: Okay.
1: Simply the Best, den Mix von Thomas Fehlmann, den ersten. Ja, schön. Ups, das ist natürlich ganz so schön. Diese Coverversion hätte wohl keiner von mir erwartet.

da kam gleich die andere Version hinterher. Das ist jetzt der Flowing Rechtsrum, glaube ich. Remix von Thomas Fehlmann von Simply the Best, von meiner Best Garden EP.

0: Sind wir the best.
1: Jetzt hatten wir hier gerade eine kleine, gelbe, sehr süße, große Spinne, was Mikrofon gestiegen ist und dann auf meinem Laptop landete. Dabei ist mir dann eingefallen, dass bei mir im Büro Moni gibt. Kleine Liege, die sich so gern auf meinen Monitor setzt.
0: Und ich habe eine Katze, die heißt Moni.
1: Oh.
0: Und ein Label, das heißt Monika. Ja.
1: Toll. Und von Monika Enterprise spielen wir jetzt ein Stück von Barbara Morgenstern.
0: Genau. Und da wollte ich kurz noch, da wir ja über Garten und so weiter hier reden, wir machen ein Festival. Wir haben einen Landsitz, also der Uckermark. Und jetzt haben wir dort mit mehreren Enthusiasten einen Verein gegründet und machen alle 2 Jahre ein Festival für Literatur, Kunst und Musik auf dem Land in der Uckermark. Und das ist dieses Wort. Da sind zum Beispiel dabei Barbara Morgenstern mit dem Chor der Kulturen der Welt. Wir machen ein Waldkonzert.
1: Das ist aber am Samstag, ne?
0: Das ist am Samstag, ja.
1: Kann ich ja leider. Ich habe es gesehen.
0: Ja, aber vielleicht hört es einer, der Samstag kann. Und dann spielt auch noch Schrubben mit Transformer, mit einer Videoinstallation. Dann gibt es mehrere, ziemlich viel Kunstwerke, zum Beispiel Michaela Melian macht eine Installation und Annette Kelm. Und dann haben wir das Baumwunder von Sternhagen Gut und Katharina Mösinger und so weiter. Also es gibt ganz viele verrückte Kunst zu sehen. Also nicht verrückt, sondern super gute Kunst.
1: Und vielleicht kannst du noch mal kurz sagen, wo man das im Internet findet, das Programm?
0: Das www.um-festival.de. Und es gibt auch einen Shuttle, der von einem abholt, 2 Stunden.
1: Also um.
0: Um-d.de.
1: Okay.
0: Und Barbara Morgenstern hat ja auch ein neues Album. Und da spielen wir jetzt ein Stück, was auch mit Natur zu tun hat und mit der Lust, einfach Ruhe zu haben. Das Stück heißt Sweet Silence.
1: Also auch Titel vom Album.
0: Ja.

Ja, es war Barbara Morgenstern und wir, hier ist gerade ein Kater reingewandert mit einer kleinen Maus. Eine Maus gefangen. Und da fällt mir ein, da gibt es so ein schönes Stück von Golden Disco Ship und das heißt A Cat's Here. Das ist auf der City Splits zusammen mit Jasmina Maschi. Aber hier Golden Disco Ship, A Cat's Here.

0: das war jetzt Yasmina Maschina.
1: Nein, das stimmt nicht. Das war Golden Disco Ship.
0: Ah, oh,
1: das
0: sorry.
1: Ist eine Split-Platte. Und eine Seite ist Golden Disco Ship und die andere Seite ist Yasmina Maschina.
0: Also auf jeden Fall Cat's Year. Und Gudrun und hatten uns vorher abgesprochen, dass wir Musik von Frauen bringen. Was ja bis jetzt auch alles passt. Also wenn man von den Remixen, den Remixern abgeht. Aber
1: das
0: also
1: ist auf jeden nicht Fall, so eng.
0: Eben.
1: Auftragsarbeiten werden gelten nicht.
0: Jedenfalls hatten wir uns überlegt, Musik von Frauen mitzubringen und ich habe da auch so einige Sachen zusammengesucht und jetzt bei dem Titel A Cat's Year ist mir dann ein Stück eingefallen, was ich halt eben auch mitgebracht habe und zwar von Lena Lovitch. Das ist von 1981 und heißt Cats Away, ein Instrumentalstück.

Ja, das war jetzt Lena Lovitch mit Cats Away. Und ja, wie gesagt, wir hatten ja darüber gesprochen, Musik von Frauen mitzubringen. Und dann habe ich irgendwie ganz viele Alben durchgehört und bin dann vor allem bei einem Album von Kate Bush hängen geblieben, The Dreaming, was wirklich also unglaublich gut ist, das ganze Album. Und das lief dann jetzt die letzten Tage öfter bei uns zu Hause. Und ein Stück gefiel meiner Tochter Maya ganz besonders. Das spiele ich jetzt als nächstes. Das ist also Kate Bush vom Album The Dreaming aus dem Jahr 82 und heißt Suspended in Gaffa.

0: So, also das war jetzt Kate Bush, Suspended Gaffer von dem, wie ich finde, Gussart-Album The Dreaming.
1: Sind gleichzeitig nicht alle einer Meinung.
0: Genau. Es gab ja heftigste Diskussionen zu Thema Kate Bush und ihrer Art zu singen und die Art, die gemacht in Agern. Und ja, da gab es natürlich halt auch noch ganz andere Sachen. Also Linda Lovitch war ja eben auch gleiche Zeit. Ich war auch nicht wirklich ein Fan von, also sowieso eigentlich nicht wirklich. Also es gab schon so ein paar Sachen gut damals, aber dieses The Dreaming habe ich erst jetzt richtig entdeckt. Also wirklich auch einfach jetzt so diese Draußen von Musik von Frauen und also das ist für mich wirklich also echt ein tolles Album. Aber wie gesagt, es gab ja in den 80ern noch andere Sachen, andere
1: Also Art. Bei mir war es also, dass ich es nicht toll fand. Ja, ich überhaupt, mir war dies zu nett und zu gefällig.
0: Also weil, wie gesagt, ich finde es ja
1: die
0: eher
1: etablierte Musikszene hat sich damals
0: krass, also,
1: nee, aber die hat sich dann auch so, wie sie sich dann zurechtgebrezelt hat.
0: Und hast du mal die Videos gesehen von der? Also echt durchgeknallt.
1: Ich weiß nicht, ich fand es also, aber so ein bisschen auf so, ach, ich weiß
0: Ich mochte es nicht, dass sie das so meinte. Also außerdem, die hat halt sehr früh diesen Track bekommen bei EMI. Also ihr Protégé oder ihr Sponsor war David Gilmour von Pink Floyd, der ihr dann halt EMI-Vertrag vermittelt hat, weil die selber gerade bei Pink Floyd bei EMI unterschrieben hat. Und dann gab es irgendwie von EMI aus großen Druck auf sie, dass sie gleich das zweite Album wollte und so weiter. Und dann hat sie aber gleich ihren eigenen Verlag gegründet und ihre eigene Managementfirma, um dem so entgegenzutreten. Also und das Ganze im Alter von 18, 19 Jahren. Also war schon. Also
1: ja, aber das war auch, das lag ja in der Luft, die Sache zu machen. Weil du musst denken, dass irgendwie 80, 90 war Punkzeit, wo die Indie-Szene erwachte. Es gab unheimlich viele kleine Labels, die sich.
0: Ja, aber du sagtest ja gerade, dass die so mädchenmäßig, irgendwie so weibchenmäßig unterwegs war. Und das glaub eben nicht. Also ich glaube, dass
1: also,
0: die schon.
1: Vom Image wäre sie so, Presse habe ich so empfunden. Mich hat sie einfach überhaupt nicht angesprochen. Aber das, ich finde das okay, wenn das andere Leute. Ich fand die, die war mir immer zu süß.
0: Ja, wie gesagt, also in den 80ern war ich jetzt auch nicht so ein Fan von ihr, aber vielleicht kannst du ja mal eben erzählen, was du so in den 80ern gehört hast oder
1: na,
0: gemacht.
1: Wir waren natürlich hier aktiv in der Szene. Ich war mit meiner Band unterwegs. Also 80 hatte ich Mania D mit Beate Bartel und ab 81 mit Malaria immer. Also deswegen hatte ich da auch nicht so. Es war halt eine andere Musik, die da bei uns stand als diese Emi. Wir waren da schon eher im Underground, in Experimenten und in irgendwie Erforschung von Brutalität.
0: Ja, ich meine,
1: also auf jeden Fall war ich eher aus dem Punk-Movement und eher an der die Ecken erforschen. Und das habe ich bei ihr, war die Harmonien erforschen. Das war nicht so mein Thema.
0: Aber ich habe auch eher Malaria gehört als Cakebook. Also

0: am Radio spielen darf. Das war total verboten. Das ist das letzte Störsender, ohne mich schlechte Augen.
1: Und bei diesen lustigen Bogen.
0: Ja, genau. Und das Lustige an den, das, die Musik existierte ja hauptsächlich durch Live-Konzerte. Und da haben sie sich gegenseitig überboten, diese Performerin, diese Damen, in noch mehr sexy zu sein als die anderen. Also das muss ja unheimlich abgegangen sein. Weil die hatten auch nur, die durften immer nur ein paar Stücke
1: singen. Also hier sind so Titel Pussy, Pussy, Pussy.
0: Ja, es ist ein ganz altes Thema.
1: No wonder she's a blushing bride. Also, caught us doing it.
0: Das ist übrigens eine unheimlich schön zusammengestellte Trikont-Compilation. Also, die so lohnen sich alle. Die haben die liebevoll zusammen recherchiert.
1: Aber das sind nur Frauen?
0: Ja, meistens.
1: Weil hier The Hokum Boys, dachte ich jetzt gerade. Achso, ich dachte schon, das wären Frauen, die sich so genannt haben. Okay, also jetzt von Lucille Bogan, Shave and Dry.
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0: So, das war jetzt die Female Blues-Ecke. Was war denn, wie hieß die letzte?
1: Die letzte war Mary Dixon und die davor war Lucille Bogan. Das sind beides relativ berühmte Blues-Sängerinnen. Ich glaube, es sind aus 30er Zeit. Ich kann das Booklet jetzt nicht durchlesen. Also das ist aus Flashbacks einer Tricon-Compilation, Copulation Blues, Hot and Sexy.
0: Und du hattest aber auch mal irgendwie einen Vortrag gemacht oder gab es da irgendwas mit...
1: Genau, jetzt habe ich mal, dummerweise habe ich das in Moskau gemacht. Oh, mein Telefon. Und, Moment. Mal, sag mal was.
0: ja, also, passt jetzt eigentlich zum Blues, ne? Also dein Telefon.
1: Ja. Ich hatte in Moskau mal das war ein Konzert und da war ein Literaturfestival und dazu hatte ich mir überlegt, es sollte irgendwas mit Literatur zu tun. Ich hatte gerade dieses Buch geschenkt gekriegt und habe dann da eben diverse Texte ausgewählt und denen vorgetragen, also die Geschichte müssen erzählt, wie es darum geht. Dummerweise konnte kaum einer Englisch im Publikum und die haben auch überhaupt keine Blues-Affinität. Die haben auch keine, also das war einfach irgendwie falsches Publikum für dieses Thema. Weil man nicht so richtig damit was anfangen. Aber es hat mir Spaß gemacht, das zu recherchieren.
0: Ja, was spielen wir jetzt als nächstes? Vielleicht doch mal was von deinem neuen Album?
1: Ja, also das darf ich ja noch spielen. Das kommt ja erst im Oktober raus. Mhm. Aber eine Ankündigung dazu, ich werde das gesamte Album vorab spielen, jetzt am Sonntag einfach umfest. Also, wer es hören möchte, der muss dann am Sonntag um 15 Uhr in Sternhagengut aufkreuzen. Da spiele ich das ein.
0: Okay, ja, was spielen wir dann stattdessen?
1: Vielleicht könnten wir Nathalie Berry, eine wunderbare Künstlerin aus Georgien, jetzt schon diverse Alben auf Max Ernst veröffentlicht.
0: Und
1: jetzt
0: da habe ich auch zwei Sachen rausgesucht.
1: Ah, was denn?
0: Und zwar Give Me Thoughts, No Tongue zum Beispiel. Oder ja, Deeply Superficial, ja. Oder? Wolltest du was anderes?
1: Nö, Give My Thoughts.
0: Oh, ja. Das ist komisch. Nee, aber naja, gut.
1: Falsch
0: rausgesucht, Internet. Blöd.
1: Ja,
0: okay, so. Give My Thoughts, No Tongue. No.
1: Aus Forgetfulness.
0: Von Nathalie Beritz.
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3: Herzlich willkommen bei den Musikikonen. Bei Menschen, die uns bewegen. Ich bin Rainer und ich möchte euch Menschen vorstellen, die die Musikgeschichte und damit uns mitgeprägt haben. 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Wir schauen uns zuerst die Ikonen des Musikfestivals in Woodstock an. Das fand im August 1969 in Bethel im Bundesstaat New York mit rund 500.000 Menschen statt. Bands und Künstler wie Jefferson Airplane, Jimi Hendrix, The Who, Janis Joplin, Joan Baez, Joe Cocker und viele andere wurden durch diesen Auftritt weltberühmt. Heute starten wir mit Richie Havens.

Ja, das war Richie Havens mit Freedom. Am Beginn dieser Sendereihe der erste Künstler des damaligen Festivals. Richie Havens mit Freedom. Insgesamt spielte Richie Havens auf diesem Festival von Woodstock 11 Songs. Den letzten dieser 11 Songs haben wir gerade gehört in Originalaufnahme. Um diesen Song rankt sich eine Legende. Er soll nämlich diesen Song stundenlang gespielt haben, da die nachfolgenden Künstler sich aufgrund der desolaten Verkehrslage deutlich verspäteten. Allerdings stimmt das so nicht. Fakt ist, sie verspäteten sich wirklich, weil aufgrund des hohen Verkehrsaufkommens zu diesem kleinen Ort mit einer Zufahrtsstraße mit mehreren hunderttausend Leuten die nachfolgenden Künstler einfach auch im Stau stecken geblieben sind. Und insofern hat Richie Havens diesen Song weitergeführt und insgesamt 45 Minuten gespielt, bis nämlich der nächste Programmpunkt da war. Dieser Song war eine Improvisation aus einem Spiritual aus dem 18. Jahrhundert. Man konnte das ja so ein bisschen hören. Motherless Child. Sometimes I feel like a motherless child. Und Richie Havens hat den einfach ausgedehnt, diesen Song, indem er auch das Thema Frieden dort eingebaut hat. Dieser Song wurde auch von anderen bekannten Künstlern aufgenommen. Mahalia Jackson, Louis Armstrong und Elvis Presley, um nur einige zu nennen. Sie haben jeweils diesen Song auf ihre eigene Weise interpretiert. Zu Richie Havens vielleicht nochmal ein paar zusätzliche Informationen. Er war ein Folk-, Soul- und Blues-Sänger und ist am 21. Januar 1941 in den USA in Brooklyn geboren worden. Am 22. April 2013 ist er verstorben. Richie Havens hat neben eigenen Songs auch viele Songs gecovert. Berühmt wurde sein Here Comes the Sun von George Harrison von den Beatles. Den werden wir auch noch hören im Laufe dieses Programms. Als nächstes hören wir eine Eigenkomposition von Richie Havens. Sie stammt aus dem Jahr 1966 und heißt Follow. 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

Follow und Richie Havens. Dieser Song wurde auf seinem Album Mixed Bag veröffentlicht im Jahre 1966 und man hört seine charakterische Stimme, den intensiven Gesang und sein rhythmisches Gitarrenspiel in offener Stimmung. Begleitet wurde er von einem E-Gitarristen und einem Bassisten. Es gilt als eines der emotionalsten Stücke auf diesem Album. Und mit diesem Album startete auch seine Karriere. Diese metaphorischen Zeilen in dem Song laden den Hörer ein, der eigenen Intuition und der Natur zu folgen. Let the river rock you like a cradle, ist ein Zitat. Havens wuchs als ältestes von 9 Kindern in Brooklyn auf. Bereits als Jugendlicher sang er in Gospelgruppen und trat mit Doo-Wop Ensembles auf. Doo-Wop ist so ein Rhythm and Blues-Stil in den 40er und 50er Jahren. In den US-Großstädten konnte man das hören. Und mehrstimmige A Cappella-Songs, so mit Nonsens-Silben, Doo-Wop-Di-Wop-Di-Wow, Doo-Wat-Di-Wow. Und da gibt es halt eine klassische Stimmaufteilung, Leadsänger, Tenor, Bariton und Bass. Und die Texte handeln meistens, über die Liebe. Anfang der 60er Jahre zog Havens nach Greenwich Village, dem Zentrum der New Yorker Folk-Szene. Dort hat er seinen Stil entwickelt, diese offene Gitarrenstimmung mit einem perkussiven Anschlag. Der nächste Song, den ich spielen werde, ist der zweite Song aus seinem Woodstock-Programm. Und das ist Handsome Johnny. Und in diesem Song geht Havens alle Kriegsschauplätze, in denen die USA in den letzten Jahren damals verwickelt waren, geht er durch. Havens hat immer Wert darauf gelegt, dass er kein Anti-Kriegsmensch war, sondern ein Pro-Frieden, Pro-Peace, not Anti-War. Er wird zitiert in einem Interview aus dem Jahre 2003. I still tell people to this day is that if it wasn't for the army, Woodstock would never have happened. There wouldn't have been a Woodstock, because it was the army that brought the helicopters to bring the band back and forth. No one knew that. And then they were saying we were anti-soldier and we're anti-war and all this stuff. No. We were pro-peace. The people who were in the war were our brothers and our cousins, uncles and aunts, you know. Also, er sagt, wir sind nicht gegen die Soldaten, wir sind für den Frieden. Und wenn es die Armee nicht gegeben hätte, hätte es Woodstock nicht gegeben, denn die Helikopter haben die Bands hingebracht und auch wieder zurückgebracht, was sonst nicht möglich gewesen wäre, aufgrund der Verkehrslage. Und jetzt Handsome Johnny, Richie Havens.

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Na, den Song habt ihr sicher erkannt. Das ist das Beatles-Cover Here Comes the Sun, geschrieben von George Harrison. Und das ist dann 1969 auf der Beatles-LP Abbey Road veröffentlicht worden. Richie Havens hatte 1971 mit diesem Song, mit dieser Coverversion, einer seiner größten Erfolge. Er hat einige Beatles-Songs gecovert. Zum Beispiel Strawberry Fields oder Hey Jude. Und diese beiden waren auch Bestandteil seines Woodstock-Programms. Auch der nächste Song ist eine Coverversion. Fire and Rain wurde von James Taylor geschrieben und 1970 veröffentlicht. Es war im Übrigen der erste Top-10-Hit von Taylor. Insgesamt kam er auf Platz 3 der damaligen Billboard-Charts. Er handelt unter anderem vom Selbstmord seiner Jugendfreundin Susan Scher, den er in diesem Song verarbeitet, aber auch seine eigenen Drogenprobleme. Und hier ist Fire and Rain in der Version von Richie Havens.

Just Like a Woman, Richie Havens, mit einem Coversong von Bob Dylan. Und Bob Dylan sagte einmal über dieses Cover, dass Richie Havens ihm der liebste Cover-Song-Singer war, was diesen Song angeht. Auch andere Stars haben diesen Song gecovert, aber Bob Dylan sagte, Richie Havens ist der König. Richie Havens hat sich neben der Musik auch intensiv für Umwelt- und Bildungsprojekte engagiert. Er gründete die Organisation Natural Guard, die junge Menschen für Natur- und Umweltschutz begeistern sollte. Außerdem setzte er sich immer für soziale Gerechtigkeit und Menschenrechte ein. Nachdem er gesundheitliche Probleme hatte, zog sich Havens 2012 von Tourneen zurück. Er starb dann am 22. April 2013 im Alter von 72 Jahren an den Folgen eines Herzinfarkts. Seine Asche wurde später über dem Gelände verstreut, das ihn mitberühmt gemacht hatte, nämlich über Woodstock. Das war ein symbolischer Abschied von dem Ort, der ihn letztendlich unsterblich gemacht hat. Richie Havens gilt bis heute als einer der prägenden Stimmen der Folkbewegung der 1960er und 1970er Jahre. Seine leidenschaftliche Interpretation von The Freedom, was wir ja gehört haben, gehört zu den ikonischsten Momenten der Musikgeschichte und steht bis heute für den Geist von Woodstock. Unsere gemeinsame Stunde mit den Musikikonen geht jetzt langsam zu Ende. Ich hoffe, es hat euch ein wenig Spaß gemacht und ihr seid beim nächsten Mal wieder dabei. Anregungen oder Kritik oder sonstige Hinweise, auch Lob, könnt ihr mir gerne per Mail schicken an die Mailadresse mail@musikikonen.com. Ich würde mich sehr freuen, von euch Rückmeldungen zu bekommen. Beim nächsten Mal hören wir und sprechen bei den Musikikonen über keine geringere als Joan Baez, die ja auch auf dem Woodstock Festival aufgetreten ist. Und wir werden gemeinsam einige Geschichten hören und natürlich Songs von ihr genießen können. Jetzt verabschiedet sich Rainer am Mikrofon und wir hören zum Abschluss nochmal zwei Songs von Richie Havens. Einmal Won't Get Fooled Again und Along the Watchtower. Macht's gut, bis zum nächsten Mal.

0: hier ist eine kleine Vorschau auf unsere nächste Sendung. Wir werden uns mit der Folksängerin Joan Baez befassen. Joan Baez ist eine legendäre US-amerikanische Folksängerin, Aktivistin und die Stimme des Gewissens einer ganzen Generation. Sie prägte die Musik der 60er Jahre maßgeblich. Und ihre kristallklare Stimme, die geht einfach ins Ohr. Joan Baez. Joan Baez nutzte ihre Kunst zeitlebens als Werkzeug für soziale Gerechtigkeit. Sie hat sich immer für den Frieden eingesetzt. 1959 hatte sie einen ganz besonderen Auftritt beim ersten Newport Folk Festival. Das war damals eine Sensation. Sie entdeckte und förderte den damals noch unbekannten Künstler Bob Dylan, mit dem sie später auch eine Beziehung hatte. Wir haben Joan Baez auch in Woodstock gesehen, 1969. Dort trat sie hochschwanger beim legendären Festival von Woodstock auf. Im Jahr 2017 ist sie in die Rock'n'Roll Hall of Fame aufgenommen worden. Sie war politisch aktiv, marschierte an der Seite von Martin Luther King beim Marsch auf Washington 1963. Sie gründete später eine Sektion von Amnesty International in den USA. Über 30 Alben hat sie in ihrer mehr als 60-jährigen Karriere hinterlassen. Sie war Vorbild für viele Künstler, zum Beispiel Emmylou Harris oder Tracy Chapman. Sie gilt bis heute als unbestechliche moralische Instanz der Popkultur. Und sozusagen als kleinen Vorgeschmack hören wir jetzt ihren Song »Oh Happy Day«. Der erste Song, den sie damals 1969 in Woodstock gespielt hat. I'm ready.
1: There's nothing you can say except the fabulous lady. Let's welcome Joan Baez.

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2: Ja, schönen guten Morgen. Schönen guten Morgen in diesem 31. August, dem letzten Sommertag, fällt mir gerade auf.
3: Ja, stimmt. Guten Morgen auch von mir. Ich bin Leonard und ich moderiere hier mit Igor. Und genau, ihr hört das Morgenmagazin bei Radio Korax.
2: Ja, genau, ihr hört das Morgenmagazin der Freien Radios, bei Radio Korax natürlich auf der 95.9, bei den Freien Radios Berlin-Brandenburg auf DAB+, Radio Blau in Leipzig, Coloradio in Dresden, für ganz Sachsen online beim Rundfunkkombinat, Radio Swupfurt in Frankfurt-Oder auf DAB+, Radio Unerhört Marburg auf der 90.1 und auf DAB+ oder im Livestream. Genau, Mikrofon sind Leonard und Igor und wir begleiten heute das Morgenmagazin an diesem letzten Sommertag.
3: Ja, und wir haben beide richtig Bock heute.
2: Es gibt auch, wie jedes Mal, sage ich ohne jegliche Falschheit, spannende Themen. Und mein persönliches Highlight heute wird unter anderem ein Beitrag vom Format Platz der Republik sein, wo wir ins Burggymnasium in Wettin vorbeischauen werden. Außerdem sprechen wir über die Petition Schiffspatenschaft wiederbeleben von der Seebrücke Leipzig. Und es wird auch ein bisschen um Massentierhaltung gehen, um Social Media Aktivismus. Also sind viele spannende Themen dabei. Vogel der Woche natürlich, darf nicht fehlen.
3: Ich glaube, der Vogel der Woche, das ist auf jeden Fall immer mein Lieblings.
2: Ja.
3: Das ist immer das, also das ist wirklich Hochkultur.
2: Und apropos Vogel der Woche, wir spielen gleich wieder einen Soundtrack, der mit tatsächlich mit einem Vogel anfängt. Also nicht im Soundtrack selbst, sondern im Video zum jeweiligen Soundtrack. Du weißt sicher, welches ich meine.
3: Ja, ich glaube, es ist ein Rotkehlchen.
2: Ah, das wusste ich nicht.
3: Und diejenigen, die wissen, wir spielen natürlich erstmal das Intro von der wundervollen Serie Twin Peaks.

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1: Ja, das ist doch ein schöner Jingle, passend zum Wetter heute gewesen. Wir haben gehört Radiohead, Dollars and Cents, dann Brief von Depeche Mode aus dem Exciter-Album und wir hörten den Titelsoundtrack von Twin Peaks.
2: Genau, jetzt haben wir auf jeden Fall viel Musik erstmal zum Start gehört und würden jetzt mal so in unseren ersten thematischen Block reinstarten. Und zwar waren am 23.08. die radikalen Töchter für einen Mut-Muskel-Workshop in Halle. Dabei ging es um das Erlernen politischer Teilnahme von Jugendlichen und jungen Erwachsenen, also darum zu lernen, wie man seine eigenen Meinungen und Erfahrungen in politische Impulse umsetzt, sich vernetzt, Banden bildet und quasi dadurch in Aktionen kommt, und zwar kreativ und mit voller Breitseite.
1: Organisiert wurde der Workshop von den radikalen Töchtern und von AktivistInnen in einem Projekt der Freiwilligenagentur Halle. Dem Projekt geht es also auch um Political Empowerment von jungen Menschen, aber eben vor allem auch im Kontext Social Media. Und Radio Korax sprach mit Christian Kirschner von AktivistInnen im Vorfeld des Workshops, um mehr über den Fokus des Projektes und die beteiligten Organisationen zu erfahren.
3: Es ist ja so ein kleines Wortspiel, was wir da eingebaut haben. Also entweder man spricht Aktivistin aus oder Aktivistin. Das ist ganz beigestellt.
4: Und inhaltlich sind ja solche Workshops nur eins eurer Standbeine. Ich habe gesehen, ihr seid da ja quasi Vierbeiner, also ihr nennt vier verschiedene Ziele bei euch auf der Webseite und auf Instagram. Worauf fokussiert euch denn in eurem Projekt insgesamt eure Arbeit?
3: Also es war schon eine sehr gute Umschreibung. Was uns wichtig ist, ist, dass wir junges Engagement aus Sachsen-Anhalt auf Social Media stark machen wollen. Also vor allem auch junge Engagierte, die sich auf Insta oder auf TikTok engagieren, denen möchten wir eine Plattform geben und vor allem auch andere Jugendliche aus Sachsen-Anhalt motivieren, sich auch zu engagieren auf Social Media, laut zu werden. So ein bisschen nach dem Vorbild Reclaim TikTok, was vor ein paar Jahren aufkam, also mutmachende, positive Beispiele zu liefern. Wir moderieren unsere Kanäle, probieren, dass es Orte sind, wo man sich auch wohlfühlt, das zu kommentieren und zu interagieren. Und dann haben wir natürlich noch die Workshops, die wir anbieten, wo wir einfach mit verschiedenen Organisationen, wie jetzt zum Beispiel Radikale Töchter, wo wir sehr, sehr happy sind, solche Workshops anbieten oder zum Beispiel jetzt morgen eine Lesung mit Jakob Springfeld in Wittenberg. Also einfach ein breit gefächertes Angebot haben für junge Menschen in ganz Sachsen-Anhalt. Und da so ein bisschen auch denen so ein bisschen auch eine Stimme geben und vor allem wollen wir Mut machen.
4: Jetzt stelle ich mir insgesamt das vor, dass es herausfordernd sein kann als junge Person oder als jugendliche Person in Sachsen-Anhalt aufzuwachsen und sich irgendwie engagieren zu wollen in diesem Land. Mit was kommen denn die Leute zu euch? Also was brauchen die von euch?
3: Ich weiß das selber. Ich komme selbst aus einer Kleinstadt aus Sachsen-Anhalt, dass das schwierig sein kann, manchmal Orte zu finden oder auch Gruppen, wo man seine Themen umsetzen kann. Und genau da möchten wir halt auf den Plattformen, wo die Jugendlichen sowieso aktiv sind, nämlich auf Instagram und TikTok, einfach Angebote schaffen und auch informieren, wo das überall möglich ist. Die grundlegenden Themen sind vor allem jetzt von Jugendgruppen, die auf uns zukommen, so in die Richtung, hey, wir haben übelst Bock, wir haben richtig viele Themen, die uns vielleicht in unserem Ort auch beschäftigen. Wie schaffen wir das, diese Themen auf Insta zu bringen, so dass es irgendwie gut aussieht, dass es die Leute sich auch angucken wollen, dass es Spaß macht. Da haben wir jetzt zum Beispiel aus diesem Jahr ein aktuelles Beispiel, wo wir mit dem Jugendbeirat in Bernburg ein 1:1-Coaching gemacht haben mit einer Content-Creatorin. Und die hat dem Jugendbeirat dann einfach in zwei Sessions mal ganz praktisch gezeigt, was sie so machen können und auch mit denen Skripte erarbeitet, sodass sie ihre Themen, die in Bernburg irgendwie relevant sind, aber die sie halt auch irgendwie an andere Leute bringen wollen, dass sie die auf Social Media gut präsentieren können, weil wir nehmen auch wahr, Instagram und TikTok werden immer wichtiger für Engagement. Da findet ganz viel Vernetzung statt. Und ich glaube, das ist auch immer das Wichtigste, dass man den Jugendlichen Orte gibt, wo sie sich auch austauschen und vernetzen können.
4: Da habt ihr jetzt quasi einfach schon ganz viele Menschen ja auch irgendwie begleiten können. Welche Erfahrungen habt ihr denn so gemacht in eurer Arbeit bei jungen Menschen? Also was ist da so entstanden? Wie wirkt sich das aus auf die Leute, die bei euch zur Beratung oder zum Workshop oder halt so generell kommen?
3: Also die Erfahrung, die wir gemacht haben, ist erstmal, also nicht nur in dem Projekt, auch so generell, das Jugendengagement in Sachsen-Anhalt ist super vielfältig. Es gibt ganz, ganz viele Jugendliche, die ganz viel machen und da fehlt es dann manchmal nur so ein bisschen auch an der Sichtbarkeit. Und was wir auch so für Rückmeldungen haben, sind, dass es einfach total cool ist, wenn auch Creator, die ein bisschen größer sind, sage ich mal, wie zum Beispiel Luna Möbius, über die wir so eine kleine Story gedreht haben, oder jetzt mit Maximal Demokratisch, also mit Max Schneller, dass das so Vorbilder sind, die total gut ankommen und die dann auch motivieren, selbst was zu machen. Ich kann auch allen, die irgendwie Lust haben, was zu machen, das kommt auch immer wieder in unseren Videos rüber, nur empfehlen, werdet laut mit euren Themen, die euch beschäftigen. Macht es nicht alleine, also sucht euch vielleicht Gruppen, mit denen ihr das zusammen machen könnt. Dann kann man sich auch mal austauschen, wenn es irgendwie blöde Kommentare gibt. Und ein ganz, ganz schönes Beispiel, was wir im letzten Jahr hatten, war, wir haben einen Beitrag oder ein kurzes Recap über einen CSD gemacht. Und da unter dem Video haben sich ganz viele Leute ausgetauscht. Hey, ich war auch da und total cool, dass das hier repräsentiert wird. Das ist so ein kleiner CSD. Und da war ganz viel, ja, Positives in den Kommentaren, wo man sonst manchmal vielleicht eher auch irgendwie viel Negatives erwartet. Ja, das freut uns natürlich sehr, wenn sich dann da Jugendliche irgendwie auch ermutigt fühlen, auch mal was zu schreiben oder dann auch sagen, hey, cool, die machen was über den CSD. Ich war ja auch da, vielleicht berichte ich dann auch mal drüber oder bin auch motiviert, was zu machen. Oder ich sehe einfach, was so abgeht in Sachsen-Anhalt.
4: Jetzt haben wir ja in 2 Wochen Landtagswahlen bei uns in Sachsen-Anhalt und es ist natürlich klar, dass auch ganz viele Wahlentscheidungen eben durch Social Media gefällt oder bestimmt mitbestimmt werden. Meine Frage ist da, wirkt sich das auf eure Arbeit gerade auf oder wie wirkt sich das gerade auf eure Arbeit auf, dass jetzt diese Landtagswahlen sind und was macht ihr da gerade?
3: Also wir haben jetzt probiert, der letzten Zeit vor allem zusammen mit dem Kinder- und Jugendring und auch mit dem Projekt Tumult aus Halle oder der Allianz zusammen so ganz viele Infomaterialien, Infoposts, Infovideos aus unseren Kanälen zu veröffentlichen. Also vor allem für junge Menschen, die das erste Mal wählen oder die jetzt irgendwie überlegen, hä, was ist denn eigentlich Briefwahl? Und das klingt irgendwie mega kompliziert, da muss ich mir einen Brief zuschicken lassen, wie geht das? Den haben wir jetzt einfach ganz viel Info-Content mit an die Hand gegeben, über den sie hoffentlich irgendwie einen Zugang zu dem Thema Wahl bekommen, also einfach dieses Thema informieren. Und wenn man jetzt nochmal auf den Workshop Radikale Töchter guckt, ist es vor allem auch so ein Thema, wie kann ich denn irgendwie mich auch resilient engagieren, wie kann ich laut sein, wie kann ich aktiv sein. Und das heißt ja Mutmuskel-Workshop, also sozusagen den Mutmuskel trainieren, wie einen normalen Muskel mutig sein. Und da hoffen wir einfach, dass das dann irgendwie einen Impact hat. Und wenn es nur auf ein paar Leute ist, die dann einfach sagen, ja, das ist irgendwie cool, dann möchte ich selbst mal was machen.
4: Wir haben ja jetzt ganz, ganz viele positive Aspekte von dieser politischen Bildungsarbeit bei Social Media jetzt angesprochen. Also gerade eben so dieses Stichwort, dass man sich so gut dadurch vernetzen kann, gerade auch irgendwie in Sachsen-Anhalt, wo man auch als junge Person vielleicht auch jetzt in dem Dorf, in dem man irgendwie aufgewachsen ist oder so, halt nicht genug Leute für eine Gruppe hat oder so. Und auch, also diese Niedrigschwelligkeit, diese Nahbarkeit. Aber gleichzeitig erleben wir ja trotzdem auch, dass so der Populismus, zum Beispiel rechtsextremer Kräfte, sich durchaus mit dem Format Social Media verträgt. Dass Algorithmenplattformen ja eben auch das Problem haben, dass man ja vor allem die Menschen erreicht, für die die entsprechenden Inhalte ja auch nichts Neues sind. Welche Vorteile und Gefahren seht ihr denn da bei so politischem Engagement auf Social Media und wie fließt das in eure Arbeit rein?
3: Also wir merken das ganz doll, vor allem wo das Thema Reichweite betrifft. Das ist einfach nur mal Fakt, dass so Plattformen wie Instagram vor allem im letzten Jahr kein großes Interesse daran gezeigt haben, politisch-gesellschaftliche Themen zu repräsentieren. Da ist dann sogar schon sowas wie Demokratie auf einmal ein Buzzword, was vor ein paar Jahren unvorstellbar war. Wir merken es auch in unseren Kommentarspalten bei einigen Posts, dass ganz schnell gehen kann, dass man da in so Strudel reinkommt und auf einmal wundert man sich, warum da so ganz viele Hass und toxische Kommentare sind, denen man dann natürlich auch begegnen muss, die wir auch probieren, konsequent zu löschen, wo wir probieren, aber auch zu moderieren und wo wir jetzt auch dabei sind, ein Support-Netzwerk aufzubauen, das einfach solchen Strömen entgegengerudert wird, sag ich mal, indem halt vor allem wir andere Leute motivieren, da auch positive Kommentare drunter zu schreiben. Also es ist immer eine sehr selektive Wahrnehmung, die man da hat, wenn dann auf einmal 10 negative Kommentare drunter stehen, aber 1000 Leute das Video gesehen haben, repräsentiert das einfach nicht die Mehrheit, sondern das ist eine sehr laute Minderheit. Und wir möchten, dass das ein bisschen ins Verhältnis gesetzt wird und auch Leute, die das gut finden, dass das auch gezeigt wird, dass es halt nicht nur die Leute gibt, die rumbrüllen und ihren Müll in unseren Kommentarspalten abladen, sondern auch, dass es genug Leute gibt, die irgendwie auch Lust haben auf Diskussion und konstruktive Sachen. Wir wissen natürlich auch, dass diese Plattformen nicht dafür designt sind. Es ist aber nun mal so, dass wir da die meisten Jugendlichen erreichen, weil es halt die Lebensrealität abbildet. Und deswegen sind wir da.
4: Das ist absolut korrekt. Gleichzeitig, also uns hört man ja jetzt gerade in einem freien Radio. Das ist ja auch nochmal quasi eigentlich eine Art von politischem Engagement und irgendwie auch Aktivismus. In dem Workshop von den radikalen Töchtern, da geht es ja auch irgendwie so um die Vielfalt und die vielen Möglichkeiten von politischer Beteiligung. Für mich hat sich da so ein bisschen die Frage aufgedrängt, wie sich diese unterschiedlichen Formen ergänzen können. Dass es einmal Social Media gibt, dass es aber auch zum Beispiel das freie Radio gibt, dass es natürlich auch die Straße gibt und dass es natürlich auch die Politik an sich irgendwie gibt. Welche Rolle nimmt denn so Aktivismus und Engagement auf Social Media in diesem Gesamtgefüge für euch ein?
3: Also unsere Erfahrung gerade mit Jugendgruppen, die irgendwie in ihren Orten aktiv sind, ist vor allem, das ist immer so ein bisschen auch einen kleinen Ausschnitt von dem Engagement zeigt. Also es ist eine gute Möglichkeit, um auf Veranstaltungen hinzuweisen, um auf Erfolge hinzuweisen, die man vielleicht hat. Also wenn jetzt zum Beispiel eine Jugendgruppe sich im Stadtrat dafür einsetzt, dass da ein Fahrradweg im Ort gebaut wird und die dann ein Video darüber machen, hey, es hat geklappt, wir haben diesen Fahrradweg realisiert, dann ist mein Gedanke dahinter, dann sehen das vielleicht andere Jugendliche und fühlen sich auch motiviert dazu, sowas auch mal anzugehen. Oder wenn wir bei dem Thema CSDs bleiben, dass junge Menschen, die vielleicht in einem Dorf groß werden, Sachsen-Anhalt ist ein Flächenland, und die vielleicht nicht so viel Punkte haben, wo sie anknüpfen können, wie vielleicht das in einer Großstadt der Fall ist, dass das für die natürlich eine mega gute Möglichkeit ist, um sich zu empowern und um halt, wie gesagt, den jetzt schon viel benannten Mut zu entwickeln. Trotzdem bin ich der Meinung, dass ganz viel von dem Engagement, was dann stattfindet und auch was wir zeigen, auch in der Realität dann stattfindet. Also wir probieren ja auch viele Sachen analog zu machen, also wie zum Beispiel diese Workshops oder die Lesung. Es ist nicht die Realität, Social Media, es ist nicht alles da, sondern das wahre Leben, auch wenn es ein bisschen abgedroschen klingt, findet halt im Zwischenmenschlichen statt und nicht auf Instagram.
4: Und als allerletzte Frage, Projekte wie das eure, die leben ja von Ehrenamt und Förderung. Wie kann man euch unterstützen, dass ihr eure Ziele auch in Zukunft noch verfolgen könnt?
3: Also am einfachsten geht das, wenn ihr Teil unseres ehrenamtlichen Jugendteams werdet. Also wir sind ein landesweites Projekt, das heißt nicht nur Leute aus Halle können mitmachen, sondern aus ganz Sachsen-Anhalt. Wir treffen uns einmal im Monat ungefähr und bieten es auch immer hybrid an, also vor Ort, aber auch man kann sich auch digital dazu schalten. Das ist so, glaube ich, eine super einfache Möglichkeit. Dann hilft uns natürlich mega, wenn man zu unseren Veranstaltungen kommt. Wie gesagt, die Infos findet ihr dann auf unseren Socials und der Freiwilligenagentur selbst kann man auch mit finanziellen Spenden helfen. Wir sind aktuell über das Land gefördert, über das Landesprogramm für Demokratie, Weltoffenheit und Vielfalt. Und trotzdem ist es natürlich total schön, wenn Leute, die irgendwie die finanziellen Möglichkeiten haben, auch die Arbeit zum Beispiel über Spenden unterstützen. Die Freiwilligenagentur hat ja auch ganz viele andere schöne Projekte.
4: Das war Christian Kirschner von Aktiv ist In. Vielen Dank für das Interview. Ich verabschiede mich.
3: Ja, vielen Dank und euch noch eine schöne Radiosendung.
4: Dankeschön. Tschüss.
3: Tschüss.
1: Ja, das war ein Gespräch von Radio Korax mit Christian Kirschner von Aktiv ist In, die letzte Woche zusammen mit den radikalen Töchtern einen Mutmuskel-Workshop in Halle veranstaltet haben, um Jugendlichen und jungen Erwachsenen politische Teilnahme und Aktivität nahezulegen und beizubringen. War ein informativer Beitrag.
2: Ja.
1: Und wir spielen zum Digesten erstmal Pet Shop Boys.
2: Ja, sicher. Das ist ja immer gut.
1: Das ist doch selbstverständlich. To speak is a sin.
2: Richtig. Los geht's. Wir.

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0: Ja, wir hörten von Iwanuschki International, Itilka Dosch Stuchit, heißt so viel übersetzt wie nur der Regen prasselt. Und davor hörten wir To Speak Is a Sin von den Pet Shop Boys. Und kommen jetzt auch thematisch zu unserem nächsten Beitrag. Denn in Deutschland gibt es über 100.000 Betriebe mit Viehhaltung und immer wieder gibt es Skandale. Tierschutzverstöße, schlechte Haltungsbedingungen oder Ekelfleisch machen immer wieder Schlagzeilen.
1: Genau,
0: Und
1: aber abseits der medialen Aufmerksamkeit, wie sieht denn eigentlich der Normalzustand in dieser Industrie aus? Das hat sich Tarek aus der tagesaktuellen Redaktion angeschaut.
2: wir alle kennen die Bilder aus der Massentierhaltung und ich glaube, jeder kann für sich selber werten, ob das wirklich ein Leben ist, was die Tiere da haben, oder ob es ein Aussitzen und ein Warten auf den Tod ist.
3: Die Tiere kämpfen ums Überleben, sie schlagen sich die Köpfe teilweise blutig, sie versuchen verzweifelt irgendwie dieser Situation zu entkommen, bis sie dann irgendwann endlich bewusstlos sind.
4: Das Tier ist ein Instrument in dieser Branche und es muss eben liefern.
5: In Deutschland leben aktuell ca. 250 Millionen Tiere in der Obhut von Menschen. In spätestens 2 Jahren sind ca. 4/5 von diesen Tieren tot. Denn ca. 220 Millionen Tiere leben in der Massentierhaltung. Von Geburt bis zum Tod leiden die Tiere. Schon vor der Geburt der Tiere steht fest, dass der Großteil von ihnen kein gesundes Leben führen wird.
6: Qualzucht ist im Prinzip eine Zucht von Tieren, die dazu führt, dass sie aufgrund ihrer Zucht, also aufgrund dann ihrer Genetik, an bestimmten Problemen leiden.
5: Das sagt Ina Müller-Ahnke von der Stiftung Vier Pfoten. Fast alle Tiere in der Massentierhaltung sind Qualzuchten, also Tiere, welche aufgrund der Züchtung Defektmerkmale aufweisen. Wie diese Defektmerkmale aussehen, macht Ina Müller-Ahnke an Legehennen und Masthühnern deutlich.
6: Die Legehennen leiden an Entzündungen der Legeorgane. Sie leiden an Osteoporose, also an Knochenbrüchigkeit, weil die Hennen darauf gezüchtet wurden, so viele Eier zu legen. Also fast jeden Tag legt so ein Legehuhn ein Ei. Und das führt dazu, dass der Körper wahnsinnig viel Kalzium in diese Eischale reinbuttern muss, sozusagen. Also das Huhn wird zwar gefüttert und so, aber so Kalzium fehlt dem Huhn dann einfach für den eigenen Körper, egal wie viel man da zufüttert. Und das führt eben zu dieser Knochenbrüchigkeit. Weil zum Beispiel ein Huhn in der Natur würde nur ungefähr 15 Eier im Jahr legen. Und bei Masthuhn ist es eben so, das ist ja auch ein Huhn, was aber darauf extrem gezüchtet wurde, dass es in kürzester Zeit ganz massiv an Fleisch und Muskelmasse zunimmt. Das ist also praktisch eine genetische Fressmaschine. Das wird immer gefüttert, also fast durchgehend. Die kriegen nur 4 bis 6 Stunden Nachtlicht in der Nacht und sollen sonst immer fressen und sind bereits nach 4 bis 6 Wochen sind die schon schlachtreif. Also die werden dann mit 6 Wochen geschlachtet, da wiegen die um die 2 Kilo und das ist völlig unnormal. Ein Huhn würde in dem Alter wäre immer noch ein kleines Küken eigentlich. Ja, diese unnormale Zucht führt dann bei diesen Masthühnern dazu, dass sie oft an Herz-Kreislauf-Versagen schon frühzeitig sterben, also nicht mal diese 6 Wochen überleben. Oder sie führen zu Gelenkdeformationen und auch Hüftauskugeln, also Hüftluxationen nennt man das, sehr schmerzhaft. Dann sitzen die Hühner nur noch und können sich überhaupt nicht mehr bewegen. Und das führt dazu, wenn sie halt nicht vom Betriebsleiter gefunden und getötet werden, auch auf dem Betrieb, führt dann dazu, dass sie halt nicht an die Tränken kommen und dass sie dann verdursten, ne, und elendiglich sterben.
5: Die Qualzucht wirkt sich auch auf die Lebenserwartung der Tiere aus.
6: Ein Schwein könnte normalerweise 15 Jahre oder so werden, sogar unter bestimmten Bedingungen auch 20 Jahre. Und in der normalen, sage ich mal, Standard-Schweinemast wird ein Mastschwein nur 6 Monate alt. Und eine Zuchtsau wird 3 Jahre alt. Dann ist die so ausgezehrt und ausgelaugt und kann auch kaum laufen, weil sie sich fast nie ausreichend bewegen kann in diesen Haltungsbedingungen.
5: Ein großer Faktor für die Lebenserwartung ist auch, wie die Tiere gehalten werden. So der Tierschutzaktivist Fabius, der das Leben der Tiere in der Massentierhaltung schon oft selbst gesehen hat.
2: Ich weiß nicht, ob man es Leben nennen kann, was ein Tier in der Industrietierhaltung hat. Ein Leben eingepfercht in den kleinsten Buchten, in den kleinsten Käfigen, in den kleinsten Räumen, verdreckt vom eigenen Kot, mit wenig Tageslicht, wenn überhaupt ganz selten, und sonst mit künstlichem Licht mit verkürzten Tagen. Also ich weiß nicht, ob es ein Leben ist, was sie haben, oder ob sie nur existieren.
5: Zur Gesundheit und Hygiene der Tiere in der Massentierhaltung kommentiert Fabius.
2: Die ist nichts wert. Also Tiergesundheit in der Massentierhaltung ist nichts wert. Es wird einberechnet, der Verlust der Tiere, die während der Aufzucht sterben. Also ganz klassisch bei Schweinen habe ich schon gesehen, wo dann die mülleimervollen Anlagen wirklich gefüllt waren mit Ferkeln, weil viele Tiere schon während der Geburt, nach der Geburt und in den ersten Wochen und Monaten wirklich auch einfach sterben an Krankheiten. Die Tiere laufen mit Abszessen rum, mit großen Beulen. Schweine knabbern sich gegenseitig an, weil Beschäftigung fehlt. Und sehr soziale Tiere sind, die in Rangordnung normalerweise pflegen. Und das in den Gruppengrößen auch gar nicht möglich ist, mit dem Platz irgendwie in Rang zu klären. Tiere sollen nicht gesund gehalten werden. Und wenn, ist es nur mit massenhaft Antibiotika möglich oder wird es versucht. Und wenn ein Tier stirbt, ist es einkalkuliert in der Marge, um in der wirtschaftlichen Sprache zu sein. Häufig werden die Tiere dann auch noch umgebracht, wo man denkt, naja, das schafft es eh nicht. Man steckt die Tiere auf den Asphaltboden oder nimmt sich irgendwie eine Schaufel zur Hand. Oder schmeißt die Tiere auch das habe ich schon gesehen, lebendig weg. Dass da in der Mülltonne noch Ferkel liegen, die noch atmen. Auch das ist keine Seltenheit.
5: Wie wenig Platz die Tiere zum Leben haben, macht Fabius am Beispiel von Hühnern deutlich.
2: Auf einem Quadratmeter in der Haltungsstufe 1 in der Stallhaltung ist es erlaubt, 15,6 Tiere pro Quadratmeter zu halten. Auf der Biostufe 5 wird die Zahl nicht mal halbiert, sondern da sind es immer noch 8,4 Tiere pro Quadratmeter, die gehalten werden. Und ich weiß nicht, wie es bei den Zuhörenden hier aussieht, aber ein Quadratmeter können wir uns alle gut vorstellen. Und da 8,4 Hühner auf einmal zu sehen, würden wir nicht an Bio denken, was uns Bio mit den schönen Bildern immer suggeriert.
5: Für viele Kühe und Rinder sind die Haltebedingungen noch schlechter. Etwa ein Zehntel aller Kühe und Rinder lebt in der Anbindehaltung. Diese ist laut Friedrich Millen von der Tierschutzorganisation Soko Tierschutz die schlimmste Form der Tierquälerei, die es in Deutschland gibt.
4: Eine Kuh in der Milchproduktion oder auch in der Fleischmastproduktion wird im schlimmsten Fall ein Leben lang am Hals angekettet. Manchmal ist auch noch ein Strick am Schwanz, der den auch noch hochbindet, dass dann keine Gülle ans Euter kommen kann. Also das Tier kann sich nicht umdrehen, kann keine Verhaltensweisen ausüben, die üblicherweise natürlich notwendig wären und liegt auch häufig im richtigen Dreck. Die Tiere sind verkrustet mit Fäkalien. Ich komme aus einer Gegend mit dem höchsten Anbindequotenteil der Welt, also Oberbayern, ja, ist ein Hort dieser Tierquälerei. Und das ist auch der Grund, warum wir in Deutschland keine Nutztierhaltungsverordnung für Milchkühe haben. Weil wenn wir eine haben würden, und wir sind der größte Milchproduzent der Europäischen Union, dann müsste man die Anbindehaltung sofort für illegal erklären. Aber es gibt tausende Betriebe, circa 900.000 Tiere nach wie vor in Anbindehaltung. Und deswegen geht dieses Leid weiter. Teilweise bis sich die Ketten in die Tiere fressen. Auch das habe ich schon gesehen. Wenn die Kette nicht regelmäßig erweitert wird, dann wächst das Tier eben schneller als die Kette und dann ist die Kette irgendwann im Fleisch.
5: Auch sonst ist das Leben der Milchkühe nicht angenehm.
4: Also eine Milchkuh in Deutschland lebt kurz. Weil so eine Kuh kann eigentlich richtig alt werden, aber in der Regel ist das Leben schon nach 4 Jahren vorbei, weil diese Turborassen, die eingesetzt werden, sind dann nicht mehr lukrativ genug. Also sie geben kurze Zeit sehr viel Milch, das geht auf Kosten des Körpers und dann sind sie am Ende lebende Gerippe, die halt im schlimmsten Fall sogar in wirklich schrecklichen gesundheitlichen Zustand irgendwo zum Schlachter gekarrt oder gezerrt werden.
5: Und die Kühe produzieren ja nicht einfach so Milch.
4: Ein Kalb muss geboren werden, um den Milchfluss zu gewährleisten. Und in dem Fall wird halt das Sperma von irgendeinem eingekauften Bullen in das Tier eingeführt und dann eben dadurch die Schwangerschaft ausgelöst. Also Milchkühe müssen in der Regel einmal im Jahr künstlich besamt werden. Also es ist nicht so wie bei

0: Kind in der Schubkarre weggefahren wird. Es gibt andere Betriebe, die lassen auch noch kurze Zeit die Tiere da. Es geht darum, diese Biestmilch, dass sie noch zugeführt wird, weil das für die Abwehrkräfte wichtig ist. Aber de facto kommen die Kälber schnell weg, werden dann isoliert in sogenannten Iglus untergebracht. Und die einen werden ein Leben als Milchkuh verbringen müssen. Die anderen werden zu schnellen Kalbfleisch oder werden auch in ferne Länder transportiert, um da gemästet und dann geschlachtet zu werden.
1: In der Natur produzieren Kühe normalerweise nur ca. 4 Liter Milch pro Tag. Die Milchkühe in der Massentierhaltung geben ca. 30 Liter Milch am Tag und werden in der Regel zweimal täglich gemolken.
0: Die natürliche Milchleistung ist auf die Bedürfnisse des Kalbes abgestimmt. Die Turbokuh ist auf die Bedürfnisse der Industrie abgestimmt. Und das saugt den Körper regelrecht leer, weil im Prinzip die vielen Ressourcen, die auf die Milch verwendet werden, fehlen im Körper. Der Knochenbau bekommt Schwächen. Das ganze Tier ist geschwächt. Dann durch das ständige industrielle Melken steigt auch das Risiko von Mastitis. Das ist Gesäugeentzündung, extrem schmerzhaft. Und die Wahrheit ist, ein Großteil der Milchkühe bei uns im Land ist krank. Das kann man auch an der sogenannten Zellzahl messen. Das ist die Zahl der Leukozyten pro Milliliter Milch und die ist ziemlich hoch und das zeigt, dass viele Tiere halt Entzündungen haben und mit diesen Folgen der Turbomilchproduktion zu kämpfen haben.
1: Wenn ein Tier für die Industrie lebendig keinen Nutzen mehr hat, wird es geschlachtet. Dafür muss es aber erstmal zu einem Schlachthof transportiert werden.
2: Also die Tiere werden in den Ställen erstmal ausgestallt, so nennt sich das. Also das Verladen vom Stall in den Transporter, das ist meistens auch ziemlich brutal, wie das abläuft, weil das muss sehr schnell passieren. Es geht dann um Tausende oder Zehntausende Tiere und die werden dann je nach Tierart, bei Vögeln zum Beispiel, ziemlich brutal an den Flügeln gepackt und in Kisten geworfen. Bei Schweinen natürlich auch, die werden getrieben, teilweise getreten oder geschlagen, bis sie dann in den Tiertransportern sind und dann fahren sie wie jetzt zum Beispiel im Sommer teilweise stundenlang bei brutaler Hitze über die Autobahn, was teilweise auch so nicht mehr legal stattfinden darf, ab einer gewissen Temperatur aber trotzdem gemacht wird. Das heißt, die Tiere kommen am Schlachthof schon völlig gestresst an, teilweise dehydriert. Einige sind natürlich auch während der Fahrt schon dann gestorben, also insbesondere jetzt bei diesen Temperaturen.
1: Das sagt Anna Schubert von der Tierschutzorganisation Animal Rights Watch. Bevor die Tiere geschlachtet werden dürfen, müssen sie betäubt werden.
2: Bei Schweineschlachthöfen findet dann die sogenannte CO2-Betäubung statt, die eigentlich gar keine Betäubung ist, sondern eigentlich muss man hier von einer Vergiftung sprechen. Also sie werden vom Wartebereich zu der Betäubungsanlage getrieben, mit Treibpaddeln meistens oder elektrischen Wänden, die sie vor sich herschieben. Und dann kommen sie in eine CO2-Betäubungsanlage rein. Das ist eine unterirdische Maschine. Da werden die Tiere in kleinen Gruppen in so kleine Gondeln reingetrieben. Und diese Gondeln fahren dann tief nach unten in einen Schacht, wo hochkonzentriertes Kohlendioxidgas ist. Und dieses Gas soll die Tiere betäuben. Aber es ist so, dass in der Zeit, das ist die sogenannte Einleitungsphase, das ist die Zeit, während die Tiere dieses Gas einatmen bis zu dem Zeitpunkt, wo sie bewusstlos sind. Das kann so zwischen 30 bis 45 Sekunden dauern. In dieser Zeit erleben die Tiere heftigste Atemnot. Das ist einfach deswegen, weil die Atmung bei Säugetieren über das Vorhandensein von CO2 im Blut reguliert wird. Und umso mehr CO2 im Blut ist, umso heftiger hyperventiliert man im Prinzip, weil man einfach versucht, Luft zu kriegen. Aber man kriegt keine Luft, man kriegt immer nur mehr CO2. Und das ruft ein Erstickungsgefühl hervor. Also die Tiere haben das Gefühl, dass sie ersticken und dementsprechend extreme Todesangst. Und dann führt dieses Kohlenstoffdioxid sogar auch noch dazu, dass es auf den Schleimhäuten zu Kohlensäure sich umwandelt und dann die Tiere extreme brennende, stechende Schmerzen haben, also an den Schleimhäuten im Rachen, in der Lunge. Und das sind dementsprechend alles sehr, sehr schlimme Bilder. Die Tiere kämpfen ums Überleben, sie schlagen sich die Köpfe teilweise blutig. Sie versuchen verzweifelt irgendwie dieser Situation zu entkommen, bis sie dann irgendwann endlich bewusstlos sind. Und dann fahren sie aus dieser tiefen Grube wieder nach oben an die Oberfläche. Und dann kommt die eigentliche Tötung durch einen Stich durch die Halsschlagadern, werden die Tiere ausgeblutet. Und dann gelten sie halt als endgültig tot und dann werden sie im Prinzip zerlegt. Und bei Vögeln zum Beispiel ist es gar nicht mal so unähnlich. Also die Tiere sind in diesen Transportboxen drin, Hühner zum Beispiel, und kommen dann auch in den großen Schlachthöfen in ein

0: Ja, CO2-Betäubungsanlage, das läuft einigermaßen ähnlich ab wie bei Schweinen eigentlich. Die Tiere haben auch diese Erstickungsgefühle und so weiter, das ist alles relativ ähnlich und werden dann, wenn sie dann quasi betäubt aus der Betäubungsanlage wieder rauskommen, an den Füßen kopfüber aufgehangen und dann eben auch entblutet zur endgültigen Tötung. Also das läuft dann relativ ähnlich ab. Und bei Rindern ist es so, die werden eben auch getrieben im Schlachthof, bis in eine Betäubungsfalle rein. Die werden dann in der Regel mit einem Bolzenschuss betäubt. Das heißt, ein Schuss auf den Kopf, ganz grob gesagt. Wenn das gut funktioniert, sind die Tiere direkt betäubt. Es kann aber auch, also da passieren sehr, sehr viele Fehler oft, dass die Tiere eben nicht sofort betäubt sind und dann bei halbem Bewusstsein oder vollem Bewusstsein teilweise ihre Tötung noch miterleben, weil nach diesem Bolzenschuss auch die Halsschlagader durchtrennt wird für die Entblutung. Das ist sozusagen bei allen Tieren immer gleich. Also alle Tiere müssen entblutet werden, bis sie sozusagen dann als tot gelten, bevor sie dann zerschnitten und verarbeitet werden können.
1: Dabei gäbe es auch die Möglichkeit, Tiere schmerzfrei zu töten.
0: Die Elektrobetäubung zum Beispiel ist in der Theorie so, dass wenn die Elektroden am Kopf angesetzt werden und richtig angesetzt werden, sind die Tiere noch in derselben Sekunde nicht mehr bei Bewusstsein. Und dann ist die Tötung natürlich schmerzfrei, weil die Tötung einfach nicht mitbekommen. Das ist in der Theorie möglich, aber in der Praxis läuft das einfach immer alles anders, weil die Tiere müssen erstmal in diese Betäubungsfalle reingetrieben werden. Das ist immer mit Angst und Stress verbunden. Und das geht auch kaum anders, weil natürlich kämpfen die Tiere ums Überleben. Die merken, was da passiert. Und jedes Tier wird immer ums Überleben kämpfen.
1: Beim Einkaufen könnte man allerdings das Gefühl bekommen, dass viele dieser Probleme bei Produkten mit Bio- oder Tierschutzlabel bzw. einer hohen Haltungsstufe nicht existieren.
2: Bei Bio wird auch nur teilweise darauf geachtet. Da gibt es so einen Passus, dass zum Beispiel bei Masthühnern sollen die Rassen nicht ganz so schnell wachsend sein wie in der konventionellen Tierhaltung. Es wird aber nicht konkret gesagt, wie hoch die maximale Tageszunahme sein darf. Das müsste man eigentlich festlegen, um zu verhindern, dass es eben zu diesen Problemen, die ich beschrieben habe, kommen kann. Das gibt es bei manchen Tierschutzlabeln. Da gibt es dann maximale Tageszunahmen oder manchmal gibt es auch bestimmte Rassen, die nicht erlaubt sind. Aber im Allgemeinen gibt es eben viel zu wenig Konkretes.
1: Sagt Ina Müller-Ahnke von der Stiftung Vier Pfoten zu Bio- und Tierschutzlabeln in Bezug auf Qualzuchten. Doch auch die Haltungsstufen sagen weniger aus, als sie suggerieren.
3: Da würde ich gerne eine kurze Anekdote erzählen. Auf der Grünen Woche dieses Jahr in Berlin wurden die Haltungsstufen auch vorgestellt mit lebendigen Tieren. Die sind da in der Tierhalle, wo alle tausenden Besucher durchrennen. Und in der Haltungsstufe 1 hätten mehr Tiere sein müssen, als auf der Messe waren. Also die Messe hat selber weniger Tiere in Haltungsform 1 gestellt und in die anderen Haltungsformen, weil sie meinten, das wäre zu wenig Platz und das würde auf der Messe auch nicht gut aussehen. Ich denke, das beschreibt ganz eindeutig, was so die Haltungsformen sind. Eine Augenwischerei, dass das den Tieren damit besser geht, weil 5 ist nicht viel Platz für ein Leben einer Kuh zum Beispiel. Es ist keine Weidehaltung. Haltungsstufe 5 ist keine Weidehaltung und es ist wirklich nur ein schöneres Bezeichnen von: Wir geben dem Tier einfach nicht mal den nötigsten Platz, um sich wohlzufühlen.
1: Sagt Tierschutzaktivist Fabius zu den Haltungsstufen in der Massentierhaltung. Mit Blick auf die Schlachtung selbst zeigt sich, dass es keinen Unterschied zwischen einer Bioschlachtung und einer konventionellen Schlachtung gibt.
0: Es sind die gleichen Schlachthöfe, es sind die gleichen Transportunternehmen. Und beispielsweise, wovon ich eben gesprochen habe mit der CO2-Betäubung, also wo die Tiere ja wirklich ersticken, was absolut tierschutzwidrig ist und klar illegal ist eigentlich, das ist in Bio-Schlachthöfen genauso. Also da gibt es überhaupt gar keinen Unterschied. Also Biotiere werden auch in einem CO2-Erstickungskampf ihr Leben beenden.
1: Sagt Anna Schubert von Animal Rights Watch zur Schlachtung unter Bio- und Tierschutzlabels. Der Blick auf die Bedingungen der Massentierhaltung und auch der Schlachtung zeigt, dass die ca. 220 Millionen Tiere in der Massentierhaltung in Deutschland in sehr schlechten Umständen leben. Zwar mit leichten Unterschieden, je nachdem in was für einem Betrieb, aber deutlich weniger als Tierschutzlabels und Haltungsformen den KonsumentInnen vermitteln. So kommt Friedrich Millen von Soko Tierschutz zu einem eindeutigen Fazit.
4: Also alles ist Tierausbeutung, weil auch im Biobereich geht es darum, der Kuh möglichst viel Milch wegzunehmen. Vielleicht macht man gewisse Abschnitte für das Kälbchen, was länger da bleiben darf. Aber das Kälbchen wird am Ende getötet werden, die Milchkuh wird am Ende getötet werden. Sie sind eingeschränkt in ihrer Bewegungsfreiheit. Also es ist Ausbeutung und Ausbeutung geht niemals einvernehmlich. Da kann sich Haltungsstufe 1 oder wie sie sich nennen, Premium Bio, noch so sehr brüsten mit Verbesserungen. Es ist, wenn man an der Oberfläche kratzt, Ausbeutung mit den üblichen Folgen. Ich habe Biobetriebe aufgedeckt, wo auch Gewalt gegenüber den Tieren ausgeübt wurde, wo Tiere auch krank geworden sind, Antibiotika natürlich zum Einsatz kamen und die Kälber stehen dann irgendwann in der gleichen Schlange bei Tönnies, der übrigens der größte Bioschlachter Deutschlands ist. Und die Leute da nehmen keine Rücksicht drauf, ob das jetzt ein Biokalb war oder ein Premium-Biokalb oder einfach ein ganz normales Industriekalb.
5: Ja, das war ein Beitrag über den Alltag in der deutschen Tierindustrie. Während der Dauer des Beitrags wurden in Deutschland mehr als 28.000 Tiere geschlachtet. Mehr als 20 Tiere pro Sekunde.
6: Ja, das sind auf jeden Fall mal ein paar Hardfacts. Ich würde sagen, wir machen um der Stimmung willen jetzt einfach nochmal ein bisschen Musik an.
5: Mhm. Hast du da was im Kopf?
6: Ja.
5: Jimmy Brown.
7: Yeah.

0: Ja, so klingen zwei Jingles übereinander. Für eventuelle Hörschäden entschuldige ich mich vielmals.
1: Ja, aber auch mal, also quasi exklusives neue Erfahrungen, was so die phonetischen Möglichkeiten des Radiokonsums betrifft. Ja, dieser Satz hat
0: Um
1: keinen Sinn
0: 10
1: mehr.
0: nach 8.
1: Der hat keinen Sinn mehr gemacht.
0: Aber vielleicht auch ein guter Zeitpunkt, um ein paar Veranstaltungshinweise auf den Weg zu geben. Hier in dem Raum.
1: Ja, ist glaube ich auch ganz gut. Dann muss man ein bisschen was vorlesen und muss sich nicht selber Sätze ausdenken. Das ist gerade ein bisschen schwierig für uns
0: Oder?
1: beide, glaube ich.
0: Ja, das
1: Ja.
0: ist also auch ohne das typisch deutsche Frühstück um halb 9.
1: Ja.
0: Ist das schwer mit dem Kognitiven.
1: Ohne Ekelfleisch.
0: Ekelfleisch. In China findet nämlich vom 25. bis zum 27. September, also gut noch einen knappen Monat hin, da findet eben in Jena eine Tagung für anarchistische Studien statt. Diesmal wird die Veranstaltung kleiner als im März und fokussiert sich stärker auf die politische Theorie des Anarchismus. Wenn ihr teilnehmen wollt, meldet euch für unsere Planung bitte bis 31.08. unter orga@mycelium-tagung.de an. Per E-Mail erfahrt ihr den Veranstaltungsort und die Infos zum Programm.
1: In Halle gibt es unter dem Titel Zukunft Schreiben eine Schreibwerkstatt mit Henrik Pohl. Diese findet bis November noch alle 2 Wochen statt. Von 15 bis 17:27 Uhr, sehr spezifisch, im Literaturhaus Halle, ehemals Kunstforum Sparkasse in der Bernburger Straße 8 in Halle. Die Teilnahme ist kostenfrei. Anmeldung via Werkstatt Zukunft, alles zusammengeschrieben, also Werkstatt Zukunft. @gmx.de.
0: In Leipzig, Ghost in the Machine, Film und Gespräch, ein Film von der Filmemacherin Valerie Wedge aus den USA, zu denen es anschließend ein Gespräch mit Künstlerin und Mitglied des Redaktionskollektivs Outside the Box, Zeitschrift für feministische Gesellschaftskritik, Melina Weißenborn, findet von 19 bis 22 Uhr statt im Cineding in der Karl-Heine-Straße 83 in Leipzig. Sprache des Events ist Englisch und Deutsch. Eintritt zwischen 4 und 6 Euro. Solipreis. Mehr Infos unter Gruppe florida.noblogs.org.
1: In Dresden findet in der Kursiv-Bar ein Barabend statt. Von 19 bis 23 Uhr im Kursiv Oskarstraße 1, Dresden-Strehlen. Mehr Infos unter www.kursiv.eu. Also Kursiv, Kursif. Falls ihr Bock habt zu saufen, ist das, glaube ich, eine gute Adresse.
0: Ja, und in Berlin, Bibliothek für alle gegen Queerfeindlichkeit und Zensur, von 16 bis 18 Uhr am Hermann-Ehlers-Platz Berlin. Mehr Infos unter stressfaktor.squad.net @node, also NODE, @329221. Wer sich das merken kann, viel Spaß. Ich würde es mir wahrscheinlich nicht merken können.
1: Ich auch nicht.
0: Naja.
1: Wir machen noch mal ein bisschen Musik, würde ich sagen.
0: Ja, lass
1: Und
0: uns das doch
1: ja,
0: machen.
1: mach mal irgendwas an.
0: Ich mache jetzt einfach mal was an, was vielleicht jetzt einfach niemand hier erwarten würde. Und wir lassen uns das überraschen.
1: Also ich glaube, ja, hier ist irgendwie mittlerweile alles zu erwarten. Wie ihr schon hört, heute ist Radio Korax, wir gehen heute dumm.
0: So ist es auch. Wir hören Bleed It Out von der Truppe namens Linkin Park.

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1: Ja, die Chameleons mit Truth Isn't Truth Anymore haben wir gerade gehört. Und wir kommen zu unserem nächsten Thema. Und zwar hat die Seebrücke Leipzig im März eine Petition mit dem Titel Schiffspatenschaft wiederbeleben gestartet. Mit der Petition fordern sie die Stadt Leipzig auf, eine Schiffspatenschaft für ein Schiff der Mission Lifeline zu übernehmen oder Mission Lifeline zu übernehmen. Und über diese Petition wird am Mittwoch im Stadtrat Leipzig abgestimmt. Ich werde deswegen in diesem Zuge mit Jonas sprechen von der Seebrücke Leipzig und Jonas ein paar Fragen stellen. Hallo Jonas.
2: Hallo.
1: Genau, als Beispiel mit Blick auf die Sea-Watch 5, die aktuell wieder in einem italienischen Hafen festgesetzt ist. Wie steht es aktuell um die zivile Seenotrettung?
2: Ja, erstmal vielen Dank, dass wir hier sprechen können. Es steht nicht so gut. Tatsächlich hat sich die politische Haltung bezüglich Seenotrettung in den letzten Jahren eigentlich immer verschlechtert. Es sind ja, wie wahrscheinlich den meisten HörerInnen bekannt ist, seit vielen Jahren jährlich tausende Menschen, die im Mittelmeer verschollen gehen oder die meisten von ihnen sterben. Und vor allem so im Zuge von dem Ende von der EU-Seenotrettungsmission 2014 rum haben sich dann viele zivile Seenotrettungsorganisationen, wie unter anderem Mission Lifeline, quasi sind in die Presse gesprungen und haben angefangen, Menschen aus dem Mittelmeer zu retten. Und seitdem und vor allem in den letzten Jahren wird diese Seenotrettung eigentlich zunehmend kriminalisiert, dass Schiffe festgesetzt werden, das kennen wir schon eine ganze Weile, aber gerade von der italienischen Regierung wird das jetzt ja systematisch so gemacht, dass die auch über längere Zeit, über Wochen und Monate festgehalten werden, was das Arbeiten von den Organisationen natürlich blockiert. Und auch sonst wird der Diskurs zunehmend feindlich. Die libysche, ja, sogenannte libysche Küstenwache, also Milizen, die von libyscher Seite auf dem Mittelmeer unterwegs sind, haben im letzten und Anfang des Jahres angefangen, Seenotrettungsschiffe zu beschießen. Genau, das heißt, wird alles so ein Stück weit dramatischer und prekärer. Mhm.
1: Ihr fordert ja die Stadt Leipzig auf, eine Schiffspatenschaft für ein Schiff der Mission Lifeline zu übernehmen. Damit einhergehen soll eine dauerhafte Unterstützung in Höhe von 20.000 Euro jährlich sowie regelmäßige Spendenkampagnen. Die Petition hat jetzt schon über 1.000 Unterzeichnungen gesammelt und darüber wird am Mittwoch abgestimmt. Wie kam es denn zu dieser Petition?
2: Also Anlass waren eigentlich zwei Sachen. Zum einen die Aussetzung der Finanzierung von der Bundesregierung für zivile Seenotrettung, die das bis letzten Sommer noch zumindest im kleinen Maße mitfinanziert haben und dann aber mit dem Regierungswechsel die Gelder völlig gestrichen haben, sodass die Seenotrettungsorganisationen in einer noch schwierigeren Situation sind als eh schon. Und der eigentliche Anlass in Leipzig war für uns als Gruppe aber auch, dass Leipzig schon ganz lange, schon seit 2019, Mitglied im Bündnis Sicherer Häfen ist. Das ist ein kommunales Bündnis, also zwischen verschiedenen Städten und Gemeinden, die sich für sichere Fluchtwege, für eine offene Ankunftsgesellschaft und eben auch für Seenotrettung aussprechen und so eine Bereitschaft bekundet haben, damals vor allem 2019 und 20, Menschen auf der Flucht aufzunehmen, weil sie gesagt haben, wir haben Platz quasi. Und im Zuge dessen hat sich Leipzig damals schon eigentlich dazu verpflichtet, Seenotrettung zu unterstützen, aktiv zu unterstützen und hat dann 2020 auch eine Patenschaft für ein Schiff von Mission Lifeline übernommen. Da ist aber quasi nichts passiert. Also es gab einmal so einen Spendenaufruf im Gemeindeblatt, aber sonst ist dafür Mission Lifeline nicht mehr rumgekommen. Und dann hat sich Leipzig letztes Jahr nochmal zu dem sicheren Hafenbündnis bekannt, dazu vielleicht später noch mehr. Und das haben wir so ein bisschen als Anlass genommen, um dann nochmal nachzufragen, was denn eigentlich passiert ist. Und als wir gemerkt haben, dass wenig passiert ist, da nochmal ein bisschen zivilgesellschaftlichen Druck aufzubauen.
1: Wie schätzt du denn die Chancen ein, dass diese Schiffspatenschaft beschlossen wird?
2: Also unsere Forderungen mit ja quasi auch der jährlichen Unterstützung von 20.000 Euro durch die Stadt, dazu steht es leider sehr schlecht. Also zum einen war der Verwaltungsstandpunkt, den das Sozialdezernat geschrieben hat und der quasi die so ein bisschen den Umsetzungswillen, die Umsetzungsbereitschaft der Stadt bekundet, war erstmal komplett ablehnend. Und das ist auch begründet mit der angespannten Haushaltslage der Stadt, die faktisch vorliegt. Gleichzeitig enttäuscht uns das natürlich sehr, weil wir glauben, dass also trotzdem der Haushalt irgendwie einen Umfang von ganz vielen Millionen Euro hat. Und wir denken, dass 20.000 Euro im Jahr für Seenotrettung bei der Krise, die da vorliegt, bei den vielen Menschen, die da jährlich sterben, nicht so viel verlangt ist. Trotzdem sieht es damit wahrscheinlich in der Abstimmung schlecht aus. Gleichzeitig gibt es einen Änderungsantrag, den Linke und Grüne eingebracht haben und für den wir jetzt auch mit um Unterstützung geworben haben, der zumindest eine Regelmäßigkeit, eine Verbindlichkeit an Spendenkampagnen, an Spendenveranstaltungen und Aufrufen und auch regelmäßiges Appellieren an die Bundesregierung vorsieht. Und dafür wird es wahrscheinlich relativ knapp. Also wenn die SPD auch zustimmt, dann bräuchten wir wahrscheinlich trotzdem noch ein paar Stimmen. Aber das wird am Mittwoch spannend.
1: Die AfD, die nutzt ja unter anderem auch eure Petition Aufmerksamkeit dieser Petition und möchte eben für einen Austritt von Leipzig aus dem Bündnis, was du auch vorhin schon erwähnt hast, Städte sicherer Häfen. Und das würde womöglich auch Konsequenzen haben. Was wären denn die Auswirkungen, vor allem gerade auch für geflüchtete Menschen bei einem Austritt aus diesem Bündnis?
2: Ja, dieses Bündnis sichere Häfen, wie schon gesagt, ist ein sehr breites kommunales Bündnis, in dem mehrere hundert Städte in Deutschland sich da eigentlich vereinigt haben, eben um für bessere Fluchtbedingungen einzustehen. Und die AfD hat tatsächlich vor knapp 2 Jahren schon mal versucht, dass Leipzig austritt. Damals hat die CDU sich dem auch angeschlossen, sodass es damals auch schon eine sehr knappe Abstimmung wurde, in der der Austritt aber knapp verhindert werden konnte. Jetzt kommt der Antrag aktuell nur von der AfD und wir hoffen sehr, dass die CDU nicht wieder gemeinsame Sache mit ihnen machen will. Deswegen rechnen wir schon damit, dass der Austritt verhindert werden kann. Aber wenn er kommen würde, dann wäre das vor allem ziemlich gravierendes politisches Signal erstmal, dass Leipzig als eine Stadt, die sich irgendwie nach außen immer sehr weltoffen gibt, die ja schon auch einen progressiven Ruf hat und einen linken Ruf hat, wenn die aus so einem Bündnis auftritt, dann wird das ja ein Symbol für den Rechtsruck und sicher auch ein Signal an alle Menschen, die hier leben mit Migrationshintergrund oder die sich für solche Themen einsetzen, dass sie von Seiten der Kommunalpolitik da gerade wenig Unterstützung erfahren können. Ganz faktisch hätte es Auswirkungen, dass die Kooperation von Leipzig mit anderen Städten in dem Bereich, also in Form von regelmäßigen Treffen zum Wissensaustausch, zur Unterstützung, wegbrechen würde und dass wir auch als zivilgesellschaftliche Organisation einen Ansatzpunkt, also als Seebrücke Leipzig, einen Ansatzpunkt verlieren würden, um mit Menschen ins Gespräch zu kommen, um auf bessere Ankommensbedingungen und einen Einsatz für Seenotrettung hier hinzuwirken. Dadurch, dass Leipzig faktisch wenig gemacht hat in den letzten Jahren, also von Stadtseite, hätte es wahrscheinlich praktisch jetzt erstmal keine großen Auswirkungen auf die Menschen, aber genau das Signal wäre auf jeden Fall fatal und was dann im Zuge dessen irgendwie nachfolgen würde an Verschlechterungen von den Bedingungen für geflüchtete Menschen auch hier in Leipzig. Wenn wir uns quasi schlechter dafür einsetzen können, das ist natürlich nicht so wichtig abzusehen, aber ja, genau.
1: Mhm, ihr ruft für Mittwoch zu einer Kundgebung vor dem Rathaus auf. Was würde uns dort erwarten?
2: Ja, genau. Also Mittwoch ist, wie gesagt, die Abstimmung im Rathaus. Wahrscheinlich gegen 17.15 Uhr ungefähr wird unsere Petition und auch der Änderungsantrag oder die beiden Änderungsanträge quasi von Linken, Grünen und von der AfD abgestimmt werden. Wir wollen bei dieser Abstimmung mit möglichst vielen Menschen auf der Besuchertribüne präsent sein, um quasi unsere Unterstützung und unseren Blick drauf zu möglichst deutlich zu machen und um die Menschen sammeln und ein bisschen Hintergrund zu geben und unseren Worten quasi Nachdruck zu verleihen, haben wir 16.30 Uhr vor, dass Leipziger Rathaus zu einer Kundgebung aufgerufen. Da werden voraussichtlich sprechen, zum einen wir, die wir noch einen Kontext zur Petition geben, und auch Mission Lifeline, die noch mal verdeutlichen werden, was warum das Geld für sie wichtig ist, wie die Situation von Seenotrettung aktuell ist und von deren Projekten. Und auch wahrscheinlich eine Person vom Migrantinnenrat von Leipzig, die das nochmal so ein bisschen aus zum einen näher an der kommunalen Seite als auch aus betroffenen Perspektive auch die Relevanz von der Unterstützung von Seenotrettung nochmal verdeutlichen wird. Und dann würden wir quasi am Ende der Kundgebung gemeinsam auf die Besuchertribüne gehen mit allen Menschen, die möchten, da unterstützen.
1: Mhm. Dann abschließend vielleicht die Frage, wie kann man denn ganz konkret eure Arbeit unterstützen? Wie können Menschen vielleicht auch selbst aktiv werden?
2: Mhm. Ja, schön, dass du fragst. Das finde ich bei so Themen, die oft irgendwie mit auch viel Niedergeschlagenheit oder Ohnmacht einhergehen, ganz wichtig und gibt mir persönlich auch viel Energie zu wissen, dass wir im Kleinen dann doch irgendwie aktiv sein können. Was natürlich immer wichtig ist und auch gerade im Bereich Seenotrettung ist, wenn Menschen Geld übrig haben, zu spenden an Seenotrettungsorganisationen wie Mission Lifeline, wie Sea-Watch, wie CI, wie viele andere aus dem United for Rescue Bündnis und daneben. Und wenn man ganz praktisch aktiv werden will, gibt es in Leipzig, aber auch in Halle verschiedene zivilgesellschaftliche Gruppen, die sich für geflüchtete Menschen einsetzen, sowohl mit praktischer Unterstützung, wie zum Beispiel Menschen zu Terminen zu begleiten, Patenschaftssysteme oder Ähnlichem. Oder auch Organisationen wie wir, die sich eben für die Rechte einsetzen. Falls jemand in Leipzig zuhört und gerne bei der Seebrücke aktiv werden möchte, wir haben normalerweise am letzten Mittwoch im Monat offenes Plenum und freuen uns da immer über neue Gesichter. Dafür könnt ihr uns einfach bei Instagram oder per Mail an seebrückeleipzig@riseup.net schreiben. Das findet man auch online auf der Seebrücke-Website. Genau, da würden wir uns sehr drüber freuen und ansonsten freuen wir uns auch über ganz viele Menschen, die am Mittwoch um 16.30 Uhr vor dem Stadtrat mit unterstützen können.
1: Ja, das sagt Jonas von der Seebrücke Leipzig. Im Stadtrat von Leipzig wird eben diesen Mittwoch über die Petition der Seebrücke Leipzig abgestimmt. Die Petition fordert die Stadt auf, eine Schiffspatenschaft für ein Schiff der Mission Lifeline zu übernehmen und dieses dauerhaft finanziell zu unterstützen. Dazu findet eben am Mittwoch um 16:30 Uhr eine Kundgebung auf dem Rathausvorplatz in Leipzig statt. Vielen, vielen Dank für das Gespräch, Jonas.
2: Danke dir.
1: Ja, und vielleicht erstmal, um das Gehörte sacken zu lassen, ein bisschen Musik. Und was passt denn gerade von der Stimmung? Wir hören Sinking von The Cure.

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1: Vogel der Woche.
2: Ernst Jünger hat nie etwas von den diffizilen Sprachen der Insekten erfahren. Er hat die Kreaturen kaltblütig aufgespießt und zum Schweigen gebracht. Jean-Henri Fabre dagegen ist ihnen im südfranzösischen Sommer stundenlang auf dem Bauch nachgerobbt, um sie zu erforschen, und hat dabei nie ein Wesen unsittlich berührt. John Cage sah in der Stubenfliege den kleinsten mobilen Lautsprecher.
3: So leitete einst Hartmut Gerken sein Hörspiel Bombus terrestris ein, 1,5 Stunden Aufnahmen aus einem Hummelbau. Und das war mir sofort sympathisch, weil dieser grundsätzliche Respekt gegenüber den Wesen, die wir vielleicht auch gar nicht verstehen, ist mir sehr nah. Unser Vogel der Woche soll aber mit einem Bashing beginnen. Denn es naht die Zeit des Herbstzuges der Singvögel. Einige sind schon längst unterwegs, wie das weitreisende Braunkehlchen, der Waldlaubsänger, die Steinschmätzer und so weiter. Und das ruft eine ganze Reihe von Menschen auf den Plan, die irgendwann einen Workshop im Vogelbering gemacht haben oder tatsächlich ja ein Jahr aus wissenschaftlich, ornithologisch arbeiten. Die Rede ist von größeren Gruppen, zumeist Männern, die in Wald und Wiesen und sehr gern auch in Schilfflächen Netze aufstellen, um Vögel zu fangen, nicht um sie zu essen, sondern um ihnen einen kleinen Aluminiumring um ihre meist sehr zarten Füßchen zu pinnen. Und Begründungen für dieses unsittliche Verhalten gibt es natürlich viele.
4: Wir sehen immer die Vögel draußen fliegen, aber wir können nicht mit bestimmter Sicherheit sagen, dass es sich um den gleichen Vogel handelt. Deswegen markieren wir sie. Sie bekommen einen Ring der Beringungszentrale Hiddensee. Und mit dieser Nummer, das ist also praktisch ein Ausweis, können wir also feststellen, wann wurde er bringt, wo wurde er wiedergefangen, wie alt wird er zum Beispiel. Also wir können bestimmte Parameter notieren. Wir müssen das Alter bestimmen, wir müssen das Geschlecht bestimmen und können somit Rückschlüsse ziehen, ob Vogelpopulationen zunehmen oder abnehmen, ob sie die Wanderroute hier über Gelenau wählen oder nicht, ob sie viel gefressen haben oder nicht, ob sie in gutem Zustand sind oder nicht. Und gleichzeitig können

0: Alte anlocken und dann werden mit geschickten Fingern die Vögel an Fuß oder Kopf gehalten, um sie mühselig wieder aus dem Netz zu befreien, begleitet von den Angstrufen der einzelnen Arten. So, und jetzt stellen sich mal vor, es gäbe Wesen, die etwa 100-mal größer wären als wir und uns fangen würden, um unsere Wanderungsbewegung zu studieren und uns eiserne Ringe um die Knöchel hauen würden oder Sender auf unserer Wirbelsäule befestigen würden, nur um uns studieren zu können. Und dann auf überdimensionierten Karten feststellen zu können, oh schau mal, dieser Russe ist ja dieses Jahr nach Europa und gar nicht in den russischen Süden zum Überwintern gezogen. Das kriegt man natürlich nur raus, wenn man ein zweites Mal ins Netz läuft oder für die kleinen Vögel natürlich fliegt. Und die Chance dafür ist bei der professionellen Vogelbringung etwa 1 zu 1000. Das heißt 1000 gefangene Vögel, ein Wiederfang sozusagen. Noch schlimmer steht es natürlich um die, die sich jetzt gar nicht zugmäßig wegbewegen, sondern in dem Wald zum Beispiel eben einfach wohnen. Das heißt, so ein Kleiber, der kann dann in einem Jahr da auch 4 oder 5 Mal ins selbe Netz fliegen und immer wieder diese Tortur und immer wieder der, oh, den haben wir ja schon mal beringt. Na, das ist ja interessant. Der ist ja immer noch am Leben. Großartig, oder? Und mit echtem Widerwillen beobachte ich dieses Verhalten, sehe dann auch so Gruppen, zum Beispiel am Helmestausee, an ihrem Holztisch in der Sonne sitzen. Ja, in einer Stunde muss man ja mal wieder die Netze kontrollieren. In dieser Stunde sind allerdings die Vögel zappelnd dort, überhaupt nicht wissend, was ihnen geschieht, in Todesangst, um dann vermessen, gewogen und irgendwann wieder freigelassen zu werden.
1: Tschakka! Boah! Großer Vogel. Der kriegt jetzt den EC-Ring. Ring immer auf der rechten Seite vom Tarsus, Ring nach oben, dann Zange und schon ist der Vogel verheiratet. So einmal rum, praktisch, dass der richtig gut geschlossen ist, der Ring. Ne, also jetzt sage ich die Nummer nochmal. 44747. Das ist also auch eine Amsel. Männchen wieder, Flügellänge mäßig. Die kommt als erstes.
0: Ja, nennt sich auch Wissenschaft, finde ich aber genauso unangemessen wie das, was ich als Jugendlicher noch erleben durfte, nämlich dass Vögel einfach gesammelt wurden, so hieß das. So wie die Insekten von Hartmut Gerken beschrieben, wurden früher Vögel als Nachweis eben einfach geschossen. Beziehungsweise die Hallische Universität rüstete Exkursionen in die Mongolei aus und die kamen dann mit großen Kisten voller geschossener Steppenadler und anderer Vögel wieder zurück in die Universität, wo sie dann gemessen wurden und die Belger in die Sammlung gelangten. Dasselbe gilt natürlich für alle naturwissenschaftlichen Sammlungen weltweit, dass dem zugrunde eine dermaßen menschzentrierte Betrachtung der Natur existiert, die ich ganz gruselig finde. Aber jetzt, um endlich mal zu unserem Vogel der Woche zu kommen, den ich gerade an einem Sumpfsee sehen konnte, der Gott sei Dank von den Beringern noch nicht entdeckt wurde, als potenzielles Nachweisgebiet für zum Beispiel ganz seltene Arten. Das ist ja auch immer so ein Faszinosum, auch auf Helgoland zum Beispiel, im Fanggarten, dass die größten Attraktionen für solche Beringer natürlich die verrückten sogenannten Irrgäste sind, die sich vielleicht gar nicht verirrt haben, sondern dies Jahr einfach einen anderen Weg nehmen wollten und automatisch für Begeisterung sorgen, wenn der Blauschwanz sich im Netz auf Helgoland verfängt oder der Seggenrohrsänger am Helmestausee. Unser Vogel der Woche ist so schön, dass man ihn sich in einem Netz gar nicht vorstellen möchte und ist eine zauberhaft irgendwie gar nicht hierher gehörende Art, auch die einzige ihrer Familie, die Rede ist von der Bartmeise, die also keine Meise ist, sondern ein langschwänziger Schilfbewohner. Und die Schilfbewohnerin Bartmeise, die hat den Bart, der ihr den Namen gegeben hat, gar nicht, sondern nur so einen Fleck am Auge. Beide sind allerdings ganz wunderschön weich, samtig braun auf der Oberfläche, unterseits so ein Beige-Ton, ein paar Aufhellungen am Flügel. Und beim Männchen eben diese verrückte Bartzeichnung, die man allerdings selten zu Gesicht bekommt, denn Bartmeisen sind heimlich. Und das, obwohl sie sich außerhalb der Brutzeit zumindest zu größeren Trupps zusammenschließen, da wo es mehrere gibt, und dann chilpend durch das Schilf huscheln. Dann ist es immer ein schönes Ausharren, bis endlich mal eine der Bartmeisen ein bisschen höher an dem Schilfhalm steigt, zum Beispiel um an die Samen zu kommen, die sie sehr mögen. Dann kann man diesen außergewöhnlichen Vogel auch mal sehen. Bartmeisen waren hierzulande einmal extrem selten und ausschließlich auf die Küstenschilfgebiete beschränkt. In den letzten Jahrzehnten haben sie sich allerdings ganz gut ausgebreitet und sind auch im Binnenland an ausgedehnten Schilfflächen zu finden.

0: Solche gibt es ja rund um Halle zur Genüge, sodass man am Salzigen See, am Wallendorfer See, zum Teil auch am Geisetalsee, aber auch an den Seen rund um Leipzig immer wieder kleine Bartmeisenschwärmchen sieht oder eben hört. Sie brauchen so ausgedehntes Schilf, weil sie eben zum einen natürlich die Samen mögen, zum anderen aber auch trockene Bereiche des Schilfs fürs Nestbauen brauchen. Und dann gibt's ähnlich wie bei Raben so herrliche Jugendbanden, die dann so punky durchs Schilf schießen, wo man immer denkt, das ist der blanke Spaß, den die jetzt gerade haben. Das ist doch gar nicht nötig, dass die so schnell sind oder so unruhig. Das ist irgendein Spiel. Herrlich. Dieser Tage ganz schön anzusehen. Sollten Sie mal den Weg finden an ein Seeufer. Man muss ja nicht immer nur zum Baden an den See fahren. Also, schöne Woche, schönes Vogelbeobachten. Und fragen Sie ruhig mal kritisch nach, wenn Sie so Beringer sehen, wann die denn das letzte Mal das Netz beräumt haben. Und warum sie es eigentlich tun. Aber ich glaube, das ist so ein einstudierter Text. Dieses, naja, wir müssen ja wissen, ob das Männchen oder Weibchen ist und wie viel es von denen noch gibt und wie schwer die sind und ob es denen gut geht und wo sie hinfliegen und wo sie nicht mehr hinfliegen und ob es weniger werden. Kann man alles auch mit bloßem Auge und bloßem Ohr feststellen. Ist natürlich ein bisschen anstrengender und ja, hat natürlich dann noch viel weniger was von Jagd. Insofern werden die wohl nicht aussterben, es sei denn, es wird ein Gesetz dagegen erlassen. Aber wer kümmert sich schon um Vogelfang dieser Tage? Schöne Woche.
1: Vogel der Woche.

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1: Ja, jetzt haben wir ganz viel Musik gehört, unter anderem mit dem Vogel der Woche zwischendurch. Was haben wir denn gerade gehört, Igor?
2: Wir haben gehört über die Liebe von der Band Fabrika und davor haben wir gehört
1: Red in Bin von Jim E. Brown. Genau, davor haben wir den Vogel der Woche gehört. Und davor haben wir Aha gehört. Das haben wir, glaube ich, auch noch nicht erwähnt.
2: Aha, Locust heißt der Song. Genau. Locust klingt wie so ein Wort, was man so auf so einem Kinderbuchstabierwettbewerb jemandem zum Buchstabieren gibt.
1: Ja, stimmt. Und davor haben wir gehört, wir machen jetzt hier die ganze Nomenklatura einmal auf. Thinking von The Cure. Ne? What are you thinking about?
2: I am thinking about, was bewegt sich denn in Sachsen-Anhalt? Und was bewegt überhaupt Sachsen-Anhalt? Das ist, unter welchen Bedingungen passiert hier vielleicht auch Leben, Freizeit, Arbeit, Aktivismus?
1: Ja, und genau darum, das ist ja total schön, dass du gerade daran denkst, geht es nämlich in der Sendereihe Ein Platz der Republik. Diese widmet sich ungehörten Geschichten und Strukturen, um authentisch an verschiedenen Orten mit Menschen und Initiativen ins Gespräch zu kommen.
2: Ja, da hat nämlich in diesem Rahmen Gunnar von Radio Korax seine alte Schule, das Burggymnasium in Wettin, besucht.
1: Nein.
2: Doch. Und das Burggymnasium Wettin feiert in diesem Jahr sein 35-jähriges Bestehen.
1: Das heißt, das wurde quasi nach Adam Riese 1991 gegründet.
2: Richtig.
1: Und es ist seitdem eigentlich zu einer der wichtigsten Institutionen für die Stadt Wettin, Löbejün, den Saalekreis und weit darüber hinaus geworden. Ja, und dort sprach eben besagter Gunnar mit der Direktorin des Burggymnasiums Wettin und diese heißt Dr. Almut Rönnecke.
2: Was hat sich denn in der Vergangenheit dort alles verändert? Welche Rolle spielt das Burggymnasium heute für die Region und was heißt Wettin eigentlich? Ein Blick auf und von der Burg, auf sich selbst und ins Umland.
3: Wettin. Der Name heißt vermutlich aus dem altslawischen Stamm so viel wie Willkommen. Und nun heißt Wettin mich wieder willkommen. Ich stehe hier an der sogenannten Mittelburg auf dem Hof des Burggymnasium Wettin. Von 2001 bis etwa 2005 war ich hier selbst Schüler und die Burg Wettin mit Ober- und Unterburg, dazwischen die Mittelburg, thront auf einer Anhöhe über der Saale. Einst der Stammsitz des Adelsgeschlechts der Wettiner hat die Burg eine bewegte Geschichte hinter sich. 1955 bis 1991 befand sich hier die einzige Schule für Schäfer in ganz Mitteleuropa. Und seit 1991, also mittlerweile 35 Jahren bald, gibt es hier das Burggymnasium Wettin. Hier gibt es einen Fachbereich Kunst mit Internat. SchülerInnen können hier ihr Abitur in Kunst ablegen. Sowas gibt es sonst nicht noch einmal in Mitteldeutschland. Und ich stehe hier am Freitag, dem 26. Juni, am Morgen an der Mittelburg auf dem Hof und treffe mich hier mit der Schuldirektorin des Burggymnasium Wettin, Almut Rönnecke. Der Hof hat sich in den vergangenen Jahren sehr stark verändert. Hier wurde nämlich saniert. Wir haben früher damals als SchülerInnen immer Kunstbaracken, glaube ich, auch gesagt, wenn ich mich mehr ganz täusche. Hier stehen links und rechts von mir, wenn ich über diesen Hof laufe, Gebäude, zum Teil alt mit Porphyr, zum Teil scheinbar neuerer Natur, vor allem auf der rechten Seite, wenn ich da gerade gucke. Das sind die sanierten Räume und hier wird nicht nur Kunst unterrichtet, sondern hier gibt es auch moderne Klassenräume, habe ich gehört, auch für naturwissenschaftliche Fächer. Und geradezu, hier stehen noch zwei Bäume, die noch im Wachsen begriffen sind. Dazwischen ein Steinweg, der sich so ein bisschen zackig durch die Landschaft durchschlängelt. Und hier laufen auch gerade SchülerInnen vorbei, aus dem Unterricht kommt. Hier linke Hand von mir ist ein Gebäude, wo die Bibliothek drin ist. Die wurde wohl auch nochmal modernisiert. Ich weiß noch, dass ich mir früher ein Buch über Samurai ausgeliehen habe, was ich dann nie gelesen habe. Aber ich konnte es mir hier leihen, das war gut. Und mittlerweile ist hier Leben eingekehrt auf der Mittelburg. Hier sind ganz viele SchülerInnen links und rechts, die sich in den Schatten flüchten, weil heute werden es auch sicherlich wieder gute 37 Grad werden. Und ich gehe hier in Richtung Unterburg, jetzt von der Mittelburg aus gesehen, und gehe hier in das Verwaltungsgebäude, um mich jetzt mit Almut Rönnecke zu treffen.
4: Tür freigegeben.
3: Sehr modern. Das Verwaltungsgebäude, und da sehe ich auch schon Frau Almut Rönnecke auf mich zu kommen. Hier ist es schön kühl hier drinnen. Einen schönen guten Morgen. Leider habe ich keine Hand frei.
5: Nee, alles gut.
4: Ich grüße Sie. Schön, dass Sie da sind. Herzlich willkommen auf der Burg Wettin.
5: Dankeschön.
4: Also ja, das ist unsere Schule. Und ich weiß, dass Sie ja die Schule schon ein bisschen kennen. Wollen wir einfach einen kleinen Rundgang erstmal machen?
5: Sehr gerne.
4: Ja, genau. Dann.
3: Was ich spannend fand, vielleicht bevor wir jetzt rumgehen, ich bin gestern zufällig drauf gestoßen, weil ich natürlich auch mal ein bisschen geguckt habe, was haben Sie so gemacht, wo kommen Sie her? Und ich fand es total witzig zu sehen, okay, 2001, als ich hier quasi gerade schon angefangen habe in der Schule, haben Sie gerade Ihre Dissertation abgegeben.
4: Genau, die habe ich eingereicht, genau. Und 2003 war es dann fertig. Dann natürlich, dass man es noch Referendariat gemacht habe. Ich war dann an verschiedenen Schulen auch Lehrkraft und war dann zwischen 2006 und 2012 schon mal hier Lehrkraft und bin dann aber als Schulleiterin 2018 zurückgekommen. Ja, Sie kennen das jetzt sicherlich hier nicht. Das war der Bereich, wo früher die Baracken gestanden haben für die Kunst. Sie kennen das noch, dass die Kunstschüler hier auch kreativ und praktisch arbeiten konnten, vor allen Dingen mit plastischen Gestalten. Und da standen auf dieser Fläche, wo heute hier dieses Gebäude steht, da standen damals diese alten Baracken, die von der Schäferschule stammten. Sie wissen ja noch, dass dieses Gelände hier schon lange eine Schule oder ja Schulen beherbergt hat. Wir wissen definitiv, dass mit der Gauschule eine Schule hier etabliert war in der Zeit des Zweiten Weltkriegs. Wir gehen davon aus, dass auch davor schon eine Schule da war, aber wir wissen es nicht, wir können es nicht dokumentieren. Und zu DDR-Zeiten war es dann eine Agraringenieursschule, die auf der Unterburg beheimatet war. Dort die Räume, die wir über der Aula haben, an die können Sie sicherlich erinnern, kleine Räume, das waren die Internatszimmer. Und dieses Gelände hier, die Mittelburg und die Oberburg, war die einzige Schäferschule zu DDR-Zeiten. Und hier standen also mal Kühe, Schafe, die Pferde unten an der Saale und so weiter. Ja, also da gab es eine ganze Menge Dinge, die hier untergebracht waren. Und das Gebäude jetzt hier, wenn Sie sich umdrehen, diese Außenmauer, das ist die schöne Ansicht, die man auch häufig auf Postkarten und Ähnlichem sieht. Das ist der einzige erhaltene Bereich der Mittelburg und das Gebäude ist quasi davor gesetzt. Und das ist ein ganz modernes Unterrichtsgebäude mit 18 Räumen. Davon sind es insgesamt 8 Fachkabinette für die Naturwissenschaften und 10 Klassenräume.
3: Das ist ein heller Gang, sieht wirklich sehr modern aus. Es ist ja auch 2012 kam ja auch der Sanierungsbescheid, dass es dann saniert wird, genau.
4: Und 2023 gedauert, bis das Gebäude dann quasi fertiggestellt war. Also der Spatenstich war 2018 und dann durch Corona und die ganzen Entwicklungen, die es gedauert hat, hat es dann einfach ein bisschen länger gedauert und 2023 konnten wir hier einziehen. Das war ein sehr, sehr schöner Augenblick in meiner Karriere hier als Schulleiterin. Man sieht ein bisschen hier an den Gängen, dass wir ein Kunstspezialgymnasium sind. Wir haben den einzigen Kunstspezialzweig im Land Sachsen-Anhalt. Er steht offen für Schülerinnen und Schüler aus Sachsen-Anhalt, aber natürlich auch darüber hinaus. Und wir zeigen natürlich gerne auch unsere Arbeiten bzw. die Ergebnisse der Arbeit der Schülerinnen und Schüler. Denn wir haben viele sehr bekannte Künstlerinnen und Künstler, die heute in der Kunstszene bekannt sind und die der Schule auch noch sehr verbunden sind. Und es ist toll anzusehen, wie die hier als Schüler schon welchen, sagen wir mal, auch künstlerischen Mehrwert die damals produziert haben. Das ist wirklich sehr, sehr spannend.
3: Genau, hier verzieren ein paar Bilder die Wand.
4: Das sind also abstrakte Malereien hier, wo es also um die Kontraste von hell und dunkel geht. Ein Versuch, die räumliche Darstellung durch entsprechende Schattierung und Farbwahl und Farbkomposition eben entsprechend darzustellen. Und vielleicht dieses, was wir hier links sehen, das ist eben tatsächlich ein Werk, was quasi explosiv aus der Mitte heraus nach außen das Licht gibt. Also ein bisschen wie, sagen wir mal, der Urknall, kann man so fast sich vorstellen. Es könnte aber auch eine Blüte sein, die man von sehr nah sieht. Also eigentlich so dieses radial-symmetrische, was man ja häufig in der Natur sieht.
3: Genau, also in der Mitte dunkel und es sieht wirklich, ich hätte auch mein erstes Wort für Explosion gewesen, zwischendrin so weiße Farbtupfer, rechts vor allem rötlich, orange, gelblich, links blau-violette Farben und drumherum auch schwarz mit noch so ein paar weißen Tupfern. Also sehr expressiv, finde ich auch wenn ich schlecht bin, in so Kunststilen zu bestimmen, obwohl ich hier war.
4: Ich bin mal ganz kurz hier ein, weil hier war Frau Freier. Frau Freier ist auch schon eine ganz leere. Nee, Frau Rietig ist auch
3: voll. Frau Rietig! Frau Rietig, meine alte Klassenlehrerin.
4: Echt?
3: Ja.
6: Also wie alt? Wer bist du? Das ist aber schon lange her, oder?
3: Schon sehr lange, ja. Ich glaube 2004, 2005 war das gewesen. Da sind Sie gerade schwanger gewesen.
6: Ja, 2005 habe ich meinen Sohn geboren.
3: Genau.
6: Das ist 21.
3: Da hatten wir ihn noch zur Verabschiedung irgendwas. Ich weiß nicht mehr, was wir gemacht hatten. Ob wir einen Film sogar gemacht hatten damals mit den Freunden. Irgendwie sowas, ja.
7: Unsere heutige Sendung haben wir einen bestimmten Menschen gewidmet. Nämlich niemand anderem als Frau Riesig. Nun eine Live-Schaltung zu unserem Korrespondenten Gary Grisham in Wessie.
8: Also Rückblick. Alles nahm seinen Anfang am 28.01.2005, als Frau Rietig ihrer Chromklasse mit dem Kürzel 10-4 die erschreckende Wahrheit erzählte. Frau Rietig war schwanger. Schockierend. Ich habe weiter recherchiert. Frau Rietig wird das Gymnasium Ende April verlassen aufgrund ihrer Babypause.
3: Smartboard sehe ich auch, also wirklich modern eingerichtet.
6: Ja, es ist richtig schön. Also, ist einfach klasse, muss ich sagen. Es ist richtig schön.
3: Ist das für die nächste Stunde schon eine Vorbereitung? Querschnitt eines offenen kollateralen Leitbündels?
6: Für die nächste Stunde schon. Mikroskopieren wir gleich. Und danach kommt Laubblatt-Querschnitt. Machen wir dann noch. Klasse 8 ist das jetzt. Also alles zum Thema Pflanzen. Hm?
3: Haben Sie eigentlich immer noch Ihren Käfer?
6: Nee, leider nicht.
3: Das ist der rote Käfer, das war...
6: Das damals, wo die Überflutung war, da stand er unten und da ist er durch die ganzen Wassermassen. Ja, ist er leider nicht mehr, schade. Jetzt habe ich auch ein rotes Auto, aber kein Käfer mehr. Ah, der war schön.
3: Der war wirklich schön, die fanden alle toll. Also, alle
6: mit 1985 war der mein kleiner Speedy, mein Käfer, weiß ich nicht mehr. Oh, das war, der war so schön. Das war mein erstes richtiges Auto. Siehst du, was alles andere weiß, ja? Ach, herrlich.
4: Die eigene Schulzeit, das weiß man einfach so.
3: Genau. Ja. Ich weiß auch nicht, dass ich damals Alkohol hergestellt hatte für den Unterricht.
6: Ja, Alkohol. Alkoholische Gärung mache ich immer noch, Klasse 9. Ja. Aber ohne Kosten.
3: Genau.
6: Was alles hängen geblieben ist. Was nicht umsonst, freue ich mich.
3: Ich war leider in Chemie nicht so gut, aber es lag nicht an ihm. Wirklich, es lag wirklich nicht an ihm. Genau, das war das Biologiezimmer mit modernem Smartboard und auch wieder Erinnerungen.
4: Also wir sind hier wirklich sehr, sehr gut aufgestellt. Also vielleicht haben Sie es auch gemerkt, als wir in den Raum reingegangen sind, da ist eine sehr, sehr gute Schalldämmung drin. Das heißt, also es ist wirklich ein guter, ruhiger Unterricht eben mit guten medialen Ausstattungen eben möglich. Und das ist ein wirklich großer Zugewinn für uns als Schule hier.
3: Und Unterricht findet aber auch noch an den anderen Orten statt, also auch noch Oberburg und Unterburg.
4: Also wir haben tatsächlich 5 Unterrichtsgebäude, wenn man alle dazu zählt. Sie kennen noch die Unterburg. Dort hat der Unterricht im überwiegenden Teil stattgefunden bis 2023. Das ist eben der Bereich, der auch als Schule schon immer etabliert war. Mit der Eröffnung hier ist der Hauptteil des Unterrichts hierher gezogen. Wir haben noch einzelne Unterrichtsräume auf der Unterburg. Der Kunstspezialzweig sitzt im Kunstgebäude genau gegenüber. Auf der Oberburg haben wir nur noch wenige Unterrichtsräume. Das ist vor allen Dingen Internat für die Kunstschüler, die auswärtigen Kunstschüler. Und dann haben wir, Sie kennen vielleicht noch die obere und untere Baracke. Dort war Unterricht. Die sind keine Unterrichtsräume mehr seit 2008. Die untere Baracke steht auch nicht mehr. Die ist abgerissen worden und wir haben dafür die ehemalige Sekundarschule in der Körnerschen Straße dazu genommen. Und dort findet vor allen Dingen der Unterricht der 5. und 6. Klassen statt. Weil das ist direkt der Turnhalle benachbart, sodass die dann über einen kurzen Weg dann dort auch den Sportunterricht wahrnehmen können.
3: Also wenn man zwischen Mittelburg und zwischen Unterburg, da befanden sich auf so einer gleichen Anhöhe, also es waren wirklich Baracken. Ich erinnere mich auch noch daran, dass damals zu einem Schulabschluss irgendwelche Spaßvögel das komplett mit Zeitungen, Papier, nee, mit Ballons, irgendwas war komplett befüllt. Aber ja, genau, das war, damals wurde auch unterrichtet dort, ja, genau.
4: Ja, das ist jetzt hier der Haupteingangsbereich. Sie haben vielleicht gesehen, dass wir hier ein paar Treppenstufen hochgegangen sind. Das ganze Gelände fällt ein bisschen ab. Also das finde ich eine sehr schöne, auch architektonische Lösung, dass hier tatsächlich dieses fallende Gelände im Gebäude durch Treppen eben abgefangen wird. Und wir haben dadurch einen Fahrstuhl, der auf 4 Ebenen hält. Das ist aber natürlich für so ein neues Gebäude auch zwingend, dass hier Barrierefreiheit existiert. Und ja, jetzt haben wir hier gerade Pause. Jetzt sind die Schüler alle draußen. Bei der Sonne dürfen die natürlich aber auch drinnen bleiben, wenn sie das möchten.
3: Ich sehe auch gerade Erasmus Plus. Das wurde ja erst vor nicht allzu langer Zeit, sag ich mal, haben Sie es ja geschafft, das Programm hierher zu holen. Können Sie vielleicht noch mal kurz was dazu sagen?
4: Also die Schule hat schon ganz lange Kontakte zu verschiedenen Schulen im europäischen Raum. Wir hatten bereits Anfang der 2000er einen guten Kontakt nach Spanien. Das ist mal durch eine Fortbildung von Lehrkräften zustande gekommen. Und aus diesem Erstkontakt hat sich dann ein erstes Comenius-Projekt damals 2011 herausgebildet. Und Comenius-Projekte gingen damals über 2 bis 3 Jahre und ist dann beendet worden. Man konnte das also neu dann initiieren. Und wir haben dann, als dann Erasmus Plus gestartet ist, haben wir dann versucht und auch erfolgreich geschafft, die Akkreditierung hierher zu bekommen. Das heißt, wir sind bis 2027 akkreditierte Erasmus-Plus-Schule. Das heißt, wir machen sowohl weiterhin die Schulaustausch und Mobilitäten, wie es da im Jargon der Erasmus-Plus-Fahrten eben heißt, das jetzt mittlerweile nach Lettland, nach Frankreich und künftig auch nach Norwegen. Und dazu kommt aber, dass wir auch sogenanntes Job-Shadowing machen. Das heißt also, es sollen eben auch nicht nur die Schüler, sondern auch Lehrkräfte, Mitarbeiter und so weiter über den Kontakt zu anderen Schulen einfach ein bisschen gucken, was passiert dort, welche Dinge laufen vielleicht an den Schulen ein bisschen anders, vielleicht damit auch für uns etwas besser oder effektiver. Und das ist eben der große Zugewinn, den wir eben auch bei Erasmus Plus haben. Und da sind wir wirklich sehr froh, dass es geklappt hat. 2027 geht es dann in die neue Antragstellung und da drücken wir uns schon die Daumen, dass es wieder klappt. Wenn Sie möchten, können wir mal hier links gehen. Wir haben dort noch alte Bilder hängen, wie dieser Bereich hier früher aussah. Und das ist zum Beispiel hier der Bereich, wo jetzt Flur ist, ja, wo wir gerade lang gegangen sind. Und diese ganzen Säulen, die sind eben in diese Architektur hier integriert.
3: Ja. Also man sieht wirklich eine große Halle, würde ich sagen, in der einfach Säulen stehen, alles auch heruntergekommen aussieht. Ich weiß auch damals noch von außen, oder meine mich zumindest zu erinnern, dass es schon einfach ne, abrissreif einfach aussah. Ich war nicht einmal drin in diesen Gebäuden, die jetzt hier saniert sind, gegenüber eben nur, wo damals der Kunstunterricht auch stattfand.
4: Richtig, ja. Genau, ja. Und daneben waren halt Baracken, die dann tatsächlich jetzt auch gefallen sind und wo man dann das neue Gebäude davor gebaut hat. Ja, jetzt kommen die Schüler langsam zurück. Hallo, ja. Guten Morgen. Hallo, einen schönen guten Morgen. Ihr seid die 5-4, oder? Wollt ihr mal ganz kurz Hallo sagen? Wir haben nämlich das Radio heute da, gerade Korax.
3: Morgen. Morgen. Schönen Tag
4: viel
3: noch.
4: Viel Spaß, schönen Tag euch. Ja.
3: Die Gänge hier, wir laufen immer noch Richtung Ende, also ein wirklich sehr langer Trakt. Und auch hier werden noch natürlich Bilder, auch historische Bilder auch von hier gezeigt, aber auch Kunstarbeiten der SchülerInnen. Ja, wir sind jetzt auch hier hochgegangen in die erste Etage.
4: Ja, ich bin jetzt mal mit Ihnen hier hochgegangen, weil ich Ihnen gerne nochmal diesen Blick zeigen wollte. Die Burgmauer war ja bisher komplett geschlossen, bis auf die wenigen Fenster, die also als Oberlichte hier funktioniert haben. Und man hat also die Architekten mit der Landesdenkmalbehörde sehr, sehr eng und gut zusammengearbeitet. Und man hat es ermöglicht, dass wir hier 6 Fenster, diese 3 in jeder Etage eben haben. Und das ist natürlich ein wunderschöner Blick in Saaletal, den man dann, wenn man hier auf der Lerninsel sitzt, zum Beispiel auch sehr gut genießen kann. Und das wird also auch sehr, sehr gut angenommen, ja. Ja, wir haben auch verschiedene Projekte im Bereich Anti-Mobbing-Training bzw. Wertschätzung. Das ist eine Schülerarbeit, die wir hier haben, also ein Projekt aus der 7. Klasse, die sich überlegt haben, wie kann man also Schüler ermutigen, auch also sich selbst zu ermächtigen und gegen, sagen wir mal, Anfeindungen oder eben gegen Schmähungen und Ähnliches vorzugehen. Und da haben die das Projekt Bedacht miteinander umgehen initiiert. Da haben Eltern unterstützt und haben so eine kleine Dachkonstruktion erstellt. Und die Schüler sind also explizit eingeladen, dort ihre schlechten Erfahrungen oder schlechte Anmerkungen, die sie eben von der Schülerschaft oder von anderen hören, eben dort aufzuschreiben. Und dann wird das quasi von der Gruppe, die das initiiert hat, in positive Ansprachen eben verändert. Und das kommt unglaublich gut an. Sie sehen es ja, wie bunt und vielfältig das ist. Und so soll es eben auch sein, dass wir wirklich sagen, Wertschätzung für die verschiedenen Lebensentwürfe und Unterschiedlichkeiten.
3: Genau, so eine graue Holzkonstruktion ist das hier auf der Dachziegelartige, ich denke mal, es wird Holz sein, aber es sieht aus wie Dachziegel, die draufliegen, so einzeln abgelegt, aus Plastik. Genau. Und da auf diesen dunkelgrauen Dachziegel sind dann eben verschiedene Sachen draufgeschrieben. It's all about freedom zum Beispiel. Lass los, in Klammern bitte. YOLO steht auch drauf. Das war schon zu meiner Schulzeit irgendwie ein Ding. Du bist wunderhübsch. Noten sagen nichts aus.
4: Also wirklich positive, ja. Wirklich um die eine Selbstermächtigung eben an dieser Stelle auch, genau. Ja, und was ich noch gerne zeigen möchte, wir hatten unten über die Akkreditierung Erasmus Plus gesprochen. Wir sind auch BNE-Schule, mittlerweile im Status Silber. Das ist eine Initiative der Bundesregierung. Und es geht darum, Schüler wirklich auch für Nachhaltigkeit zu erschließen. Also Nachhaltigkeit auch im Sinne der 17 Ziele der UNESCO, dass man wirklich sagt, wie können wir unsere Erde, unseren Lebensraum lebenswert und nachhaltig für künftige Generationen gestalten. Und das ist also auch der Schwerpunkt unserer Projektarbeit jährlich. Und da sind also zum Beispiel diese Dinge dabei herausgekommen, wo es also darum geht, wie kann so eine alte Burg, die ja nun eigentlich überhaupt nicht nachhaltig gebaut wird, aber trotzdem sich den modernen Anforderungen stellen, im Wasserverbrauch, im Wegesystem, im Transportwesen, in den Dingen, die mit Unterricht und Schule zu tun haben. Und das ist wirklich spannend, was die Kinder alle so herausfinden.
3: Ist daraus auch das Projekt mit der Imkerschule entstanden?
4: Also das gab es schon, aber es passt natürlich wunderbar dazu. Und da sind wir auch sehr froh, dass das mit dem hiesigen Imkerverein eben in Kooperationen entstanden ist. Wir haben aber viele regionale Kooperationen dadurch auch, also weil ja Eltern natürlich da an vielen Stellen unterstützen. Das war ja bei dem Projekt ähnlich. Oder wenn es um, sagen wir mal, Projekte innerhalb der Region geht. Wir hatten zum Beispiel eine Gruppe, die mal über die Entwicklung eines Ortes hier recherchiert hat und Vorstellungen entwickelt hat, wie könnte zum Beispiel der Ortskern nachhaltig umgestaltet werden. Und das ist dann auch bei der Gemeindeversammlung von den Jugendlichen vorgestellt worden. Und das ist natürlich besonders wirkmächtig für die Jugendlichen selbst. Richtig laut.
3: Die Treppen hinab, wieder ins Erdgeschoss beim Eingangsbereich der Mittelburg hier.
4: Die Schule hat insgesamt aktuell 806 Schülerinnen und Schüler, 35 Klassen. Es unterrichten hier 65 Lehrkräfte, wobei dabei auch 4 Referendarinnen und Referendare sind. Und wir haben eine durchgehende 4-Zügigkeit bis 5-Zügigkeit. Die Schule selber ist mal als 3-zügige Schule gegründet worden, aber durch den Aufwuchs jetzt gerade auch im nordwestlichen Saalekreis haben wir einfach wirklich sehr, sehr viel mehr Schülerinnen und Schüler.
3: Wie ist das mit dem Kunstzweig? Wie ist das mit den Zahlen dort? Ist das zurückgegangen oder wie ist das?
4: Also wir hatten zwischendurch mal etwas niedrigere Zahlen, sind aber sehr froh und stolz darauf, dass es jetzt wieder volle Kunstklassen gibt. Es sind in der Regel 26 in der Klasse und die Hälfte der Schülerinnen und Schüler kommen ungefähr aus unseren eigenen Reihen. Wir haben eine sehr profunde Begabtenförderung ab der 5. Klasse und die 9 und dann auswärtigen Schüler stoßen dann in der 9. Klasse dazu. Es müssen aber alle, auch die aus unserer eigenen Schule, eine Eignungsprüfung absolvieren und wenn die dann erfolgreich ist und die schulischen Leistungen dann eben auch das Ganze unterstützen, dann können sie in die Spezialklasse wechseln.
3: Ein Grill steht auch. Also es gibt hier einen Schülercafé, genau, das finde ich auch schön. Also hier gegenüber von dem Eingangsbereich, von dem renovierten Teil, das ist ja eher so ein Porphyrgebäude, auch Backstein zum Teil. Und da steht so wirklich so ein Barbecue-Grill oder vielleicht ein Smoker. Ich bin schlecht, sowas zu unterscheiden. Und den nutzen die SchülerInnen vom Schülercafé dann auch, oder?
4: Genau, richtig. Ja, also vielleicht, wir gehen das mal hier nochmal drauf zurück. Also das ist quasi jetzt das ganze Gebäude im Überblick. Wir haben da die Oberburg, hier die Mittelburg, das neue Gebäude, die Kunst und hier hinter uns das alte Gebäude, wo auch die Burgbibliothek drin war. Frau Sterz kennen Sie vielleicht noch. Das ist die Bibliothekarin schon damals gewesen. Und dieser Schüleraufenthalt, auf den Sie jetzt gerade zu sprechen kamen, das war ein Raum, der von Anfang an nach der Sanierung hier auch vorgesehen war, aber kein Inventar hatte. Und das war ein ganz tolles Projekt, was auch wieder Schülergruppen initiiert haben, dann durch Eltern unterstützt wurden. Und wir haben also hier durch eine Spendenaktion im Februar eine Küche einbauen können. Und jetzt ist das wirklich ein toller Aufenthalt für die Schüler. Die 10. und 11. bzw. 12. Klassen können hier auch ihre Freistunden verbringen. Und es gibt also mehrere Angebote in der Woche von der Oberstufe, wo jetzt Getränke, sprich also was Kühles, eben auch angeboten wird.
3: Ja. Und wird das von den SchülerInnen dann auch selber betrieben?
4: Das wird mit Unterstützung der Tutoren wird das selber betrieben. Genau, eben mal auf Klassen- oder Jahrgangsbasis. Können wir gerne reingucken.
3: Angebot, frisch belegte Brötchen, leckere Getränke. Ein großer Raum mit 2 Säulen und natürlich vielen wirklich kaffeeartigen Tischen, weißrund mit Stühlen davor. Auch eine moderne Anzeigetafel, BNE-Vorbereitungstag, also auch da wird nochmal Nachhaltigkeit hier an Smartboard angezeigt. Und hier ist der Küchenbereich, also in so einer Nische drin. Einer sehr großen Nische, denn diesmal eigentlich ist es ein kleiner Raum einfach dazwischen.
4: Genau, und der war eben komplett leer bis Anfang Februar und war eine tolle Spendenaktion, die ein Vater begleitet hat. Und jetzt haben wir also hier wirklich eine komplette moderne Küche und die Schüler nehmen das sehr, sehr gut an, pflegen die auch, nutzen die für ihre Aktivitäten und da freuen wir uns sehr drüber. Die Schule ist seit 2012 Schule im Kreis der SOR-Schulen, also Schule ohne Rassismus, Schule mit Courage. Und wir waren da die erste Schule hier im nordwestlichen Saalekreis oder im Saalekreis überhaupt, die diesen Titel verliehen bekommen haben. Und über die Jahre hinweg sind viele Projekte passiert, also in der Schule. Wir haben jetzt in den 7. Klassen eine SOR-Projektwoche. Es sind verschiedene Anti-Mobbing-Trainings passiert, es sind Theater-Workshops passiert, verschiedene Fahrten. Jetzt im August ist wieder eine Fahrt auch nach Auschwitz geplant. Im Rahmen von der SOR. Es ist für uns ganz wichtig, dass wir die Geschichte nicht vergessen und die Schüler dafür sensibilisieren, wie wichtig es ist, Courage zu zeigen und eben auch den Aspekt der Wertschätzung und Toleranz gegenüber anderen Lebensentwürfen auch zu zeigen bzw. eben auch zu leben. Denn gerade unsere Kunstschüler sind natürlich auch Menschen mit besonderen Biografien, die, sagen wir mal, auch besondere, sagen wir, Fähigkeiten im kreativen Bereich haben, weil sie halt die Welt auch ein bisschen anders ansehen und ihren Leben auch anders planen. Und deswegen ist das so ein wichtiger Schwerpunkt, SOR mit der Kunst gemeinsam weiter da zu entwickeln.
3: Oh ja, wenn ich jetzt hier, wir laufen jetzt zwar vorbei in den geöffneten Fenstern, das ist ein Ort, der sich nicht so ganz stark verändert hat. Also hier ist so ein kleiner Zwischengang hier, bevor man im Flur reinkommt und das ist, ich meine, das ist tatsächlich auch noch die gleiche Zeichnung. Also so schwarze Linien, zum Teil bunt eingefärbte Flächen, die sich bis zur Decke, also durch diesen Vorraum schon ziehen und es ist wirklich sehr ähnlich. Und hier geht's hoch, sogar eine Treppe, da ist es verglast oben.
4: Ausstellungsraum, beziehungsweise eben die Galerie, dort können die Schülerinnen und Schüler eben im Nachmittagsbereich auch da mal ihren kreativen Neigungen eben weiter folgen. Die Unterrichtsräume sind jetzt hier auf der unteren Etage und hier haben wir quasi wechselnde Ausstellungen. Das sind natürlich großformatige Arbeiten, die dann eher in einer Projektwoche oder über einen längeren Zeitraum entwickelt werden. Und Sie kennen das sicherlich noch, dass wir vor allen Dingen im Bereich Malerei, Grafik und plastisches Gestalten damals die Angebote gemacht haben. Wir sind aber sehr froh, dass wir seit einigen Jahren jetzt eine dritte Lehrkraft noch hier an der Schule beschäftigen können, sodass wir also neben den 2 genannten Bereichen auch die neuen Medien mit in die Ausbildung der Künstler oder künftigen Künstler Künstler eben hier aufnehmen können. Besonders war ja auch der mediale Kunstbereich der größte und am schnellsten wachsende Bereich innerhalb der Kunst, der auch heutzutage ist. Und unsere Kunstschüler, die also dann im Spezialzweig sind, können dann aus diesen drei Bereichen wählen und überlegen also Kurse, die sie dann über ihre Zeit von der 9. bis 12. Klasse verfolgen.
3: Es gibt ja auch schon seit Jahren die Kooperation mit der Burg Giebichenstein, ne? Und das ist ja dann eigentlich fast schon wie so eine Vorbereitung auch darauf, wie es dort auch, ne, spiegelbildlich, dass man sich ja auch dort seinen Bereich sucht. Ne?
4: Genau, also unsere Absolventinnen und Absolventen schildern uns eigentlich immer, dass sie, wenn sie hier diese Ausbildung verfolgt haben, dann sind sie sehr gut auf die Eignungsprüfung an der Burg vorbereitet. Wir haben aber auch in diesen Jahren, haben wir sehr viele Kooperationen, also die Studierenden der Kunst, die also dort im kunstpädagogischen Bereich sind, kommen zu uns, hospitieren hier, führen ihre eigenen Unterrichtsversuche durch. Wir wiederum nutzen die Werkstätten der Burghalle, sind beim Tag der offenen Tür beziehungsweise bei den studienvorbereitenden Tagen dabei. Also es gibt ganz viele Gemeinsamkeiten und Aktivitäten.
3: Und dieser Kunstraum hier, das ist tatsächlich, der hat sich meiner Meinung nach fast nicht verändert. Der sieht nach Kunst aus. Hinten sind Brenneröfen für Ton, nehme ich an, oder für andere Arbeiten und eine Tafel. Hier kann man Sachen pressen auf einem Metallstand und überall ist Kunst. Überall hier, wenn man sich umblickt, irgendwo ist Kunst.
4: Und Kunst ist etwas, was uns ja immer umgibt. Also jeder Bereich, sei es ein Tisch, ein Stuhl, wir nehmen das gar nicht als Kunst unbedingt wahr, aber es ist trotzdem etwas, was unser Leben sehr stark prägt. Und hier die Schülerinnen und Schüler etwas mehr darauf aufmerksam zu machen und dann im Spezialzweig auch entsprechend zu fördern. Das ist eine große Aufgabe, aber macht sehr viel Spaß. Also ich weiß, dass die Kunstlehrerinnen und Lehrer sehr, sehr gerne diese Arbeit tun.
3: Jetzt stehen wir hier unten, also von der Mittelburg schauen wir jetzt gerade hoch auf die Oberburg, ne?
4: Genau. Und wir stehen ja an einem Beet und ich würde gerne noch auf unsere ganz besondere Schulpartnerschaft zu sprechen kommen. Hier finden wir nämlich eine Glückseiche und verschiedene Rosenstöcke. Wir sind in der wirklich privilegierten Position, dass wir seit 2012 eine Schulpartnerschaft nach Lettland haben. Der Hintergrund ist der, dass in Wettin Ernst Glück geboren wurde. Ernst Glück ist ein sprachlich sehr begabter junger Mann gewesen, der nach Halle gegangen ist, dort ausgebildet wurde und dann nach Lettland gegangen ist, sich das Lettische beigebracht hat und dann die Bibel, erst das Neue und dann das Alte Testament ins Lettische übertragen hat. Und der Ernst Glück ist in Lettland so bedeutend wie Martin Luther für die deutsche Sprache. Und als Ende der ersten Dekade in den 2000er Jahren dann plötzlich eine lettische Delegation hier bei uns in der Schule auftauchte, wussten wir alle nicht, wer Ernst Glück war, ne, der aber hier geboren wurde. Und das ist eine ganz tolle Zusammenarbeit. Wir haben viel von unseren lettischen Freundinnen und Freunden gelernt. Es ist eine wirkliche Freundschaft geworden. Mittlerweile heißt die Grundschule hier in Wettin Ernst Glück. Und insofern haben die lettischen Schwestern und Brüder sozusagen uns die Geschichte näher gebracht und haben uns da ein ganz wichtiges Zeitdokument ja auch zur Verfügung gestellt. An der Kirche St. Nikolai erinnert auch eine Tafel an Ernst Glück.
3: Und das ist aber auch alles erst dann nach diesem Kontakt entstanden, sozusagen?
4: Genau. Richtig, genau. Also da war eine Lehrerin, die hat ihre eigene Diplomarbeit über Ernst Glück geschrieben und war dann ganz interessiert, eben die Schule hier kennenzulernen, eben am Ort, an dem Geburtsort von Ernst Glück. Also sie hat das wirklich initiiert dort und hat uns überzeugt und das ist die längste Schulpartnerschaft, die wir haben.
3: Das erinnert mich so ein bisschen an Karl Löwe und Le Bihun, ja. Also ja, vielleicht gibt es ja irgendwann dann mal eine Ernst-Glück-Gesellschaft, eine internationale, hier in Wettin.
4: Vielleicht, genau, ja.
3: Jetzt sind wir hier im Büro der Schulleiterin, Direktorin Frau Rönnecke angekommen. Wir sitzen jetzt gerade beide nebeneinander und die Decken sind wirklich auch noch dieses, oder zumindest historisch imitiert, das ist noch so historisch, auch Backstein oder Ziegelstein, die hier über uns sich wirklich wölben. Ja, ich möchte mich aber eigentlich nicht mit Ihnen über die Decke jetzt unterhalten, sondern tatsächlich eher über das Burggymnasium und auch über Wettin-le-Bihun ein Stück weit natürlich und wie Sie die Rolle der Schule auch sehen. Also erstmal finde ich ja interessant, ich bin ja noch zur Schule gegangen, als Rainer Niephagen hier Direktor war. Herr Niephagen war ja bedeutend, er hat es ja, glaube ich, nach meinem Verständnis auch angetrieben, dass es hier überhaupt ein Burggymnasium gibt letztendlich.
4: Genau, richtig. Also Dr. Niephagen hat 1991 hier die Schulgründung begleitet und hat hier das Gymnasium gegründet, gemeinsam mit einem ganz kleinen Team von Lehrerinnen und Lehrern und dann eben das zunächst als dreizügiges Gymnasium, wie ich vorhin sagte, eben aufgebaut. Ihm ist es auch zu verdanken, dass wir 1992 sofort dann auch den Spezialzweig hier bekommen haben, Kunstspezialzweig. Und das eigentliche Ziel war damals auch, die Schule in die Reihen der Landesgymnasien mit aufzunehmen, also vergleichbar zur Latina und zu Wernigerode. Das hat aber leider bis heute nicht geklappt, aber ja, das war das damalige Ziel eigentlich. Und Herr Niephagen hat die Schule wirklich lange begleitet. 2012 ist er erst aus dem Schuldienst ausgeschieden und viele Dinge, die damals begonnen wurden, sei es die Kunst, sei es die internationale Ausrichtung, sei es die Nachhaltigkeit. Damals zu der Zeit hatten wir viele Preise im Bereich Umwelt, den Landesumwelt Umweltpreis, wir waren nominiert für den Bundesumweltpreis und so weiter. Das fällt alles in die Zeit damals und da hat er wirklich sehr, sehr große Verdienste für die Schule gehabt. Ja, er ist übrigens auch ein sehr versierter Chorleiter, wie Sie es vielleicht noch wissen, hat immer über viele Jahrzehnte hinweg auch parallel zu seiner Schultätigkeit oder Schulleitertätigkeit auch Chöre geleitet und hat dafür also die Ehrennadel jetzt auch erhalten. Das hat mich also sehr gefreut und herzlichen Glückwunsch nochmal, Herr Dr. Niephagen, an dieser Stelle.
3: Genau, bis 2012 und danach hat ja Frau Mutschler übernommen. Petra Mutschler hat damals dann hier als Direktorin dann gearbeitet und jetzt sind Sie ja seit 2018 Direktorin. Und ich habe nochmal geguckt in der damaligen Zeit so in der lokalen Berichterstattung, es scheint ja erstmal ein schwieriger Start für Sie gewesen zu sein, wie die Situation mit der Gesamtkonferenz war, die wohl erst den Vorschlag der Wahl das abgelehnt hatte. Welches Fazit ziehen Sie jetzt nach fast 8 Jahren als Leiterin des Burggymnasium Wettin?
4: Also ja, dieser Start war damals nicht leicht, aber ich habe das gut verstehen können, denn die Situation war so, dass das Kollegium sich eine Nachfolge aus den eigenen Reihen gewünscht hätte. Und ich muss aber sagen, dass die Kollegen, nachdem dann trotzdem die Entscheidung der Gesamtkonferenz durch das Landesschulamt nochmal geprüft wurde und das Landesschulamt dann entschieden hat, dass die Besetzung von außen kommen soll, bin ich hier wirklich sehr, sehr gut aufgenommen worden und wir haben schnell und wirklich gut eine gute Zusammenarbeit gefunden und es sind dort Entwicklungsdinge in Gang gesetzt worden mit der damaligen Schulleitung gemeinsam, die für die Schule wirklich sehr tragend und sehr zielführend waren. Und insofern, ich gebe Ihnen recht, das war kein leichter Start, aber ich denke, das Ergebnis, was wir heute sehen, da ist vieles Gutes daraus geworden.
3: Was ich mich schon immer gefragt habe eigentlich ist, also so in klassischen Schulen, in den meisten Schulen ist es ja so, man hat ein Schulgebäude. Das liegt alles beieinander. Und hier ist ja die Situation, 5 verschiedene Orte, dann noch die Sporthalle, was auch noch in den Bereich reinzählt. Also sehr viel und auch über einen doch recht großen Bereich einfach verstreut. Wie funktioniert das so für eine Direktorin? Wie ist das? Haben Sie da auch vielleicht einen Vergleich dazu mit anderen KollegInnen, so die auch...
4: Also es gibt schon viele Schulen, die mittlerweile mehr als ein Gebäude haben. Die Schulfusionen, die wir ja in den letzten Jahren erlebt haben, haben häufig dazu geführt, dass die alten Schulgebäude weiterhin in Benutzung waren. Das heißt also, das Kollegium pendelt, manchmal auch die Klassen pendeln, beziehungsweise müssen dann bestimmte Wege auf sich nehmen und wir versuchen das und das ist sicherlich für alle Schulen dann typisch, durch eine gute Schul- und Unterrichtsorganisation zu entlasten. Also wir haben zum Beispiel 2018, als ich angefangen habe, die Doppelstunden eingeführt, das gab es vorher nicht, und eine verlängerte Pause, sodass also nach 90 oder besser gesagt 95 Minuten bei uns dann frühestens dieser Hauswechsel passiert oder der Gebäudewechsel passiert und der ist in dieser Pause, die wir dann eingeführt haben, tatsächlich auch gut zu leisten. Aber ich weiß natürlich auch, dass eine bestimmte Art der Belastung auch für die Kolleginnen und Kollegen und auch für die Schülerinnen und Schüler besteht, dadurch, dass sie eben diese Gebäudewechsel sind. Das ist einfach der Situation hier geschuldet. Also viele haben auch gefragt, warum dieses neue Gebäude, in dem wir jetzt sitzen, nicht eine weitere Etage bekommen hat. Dann hätte man ja, sagen wir mal, die ganzen Unterrichtsräume auch hier zentrieren können. Aber das ist wiederum mit dem Denkmalschutz nicht zu vereinbaren gewesen, denn die Gebäudehöhe war vordefiniert und dort ließen sich nur 2 Unterrichtsebenen, also die untere und die obere Ebene, realisieren. Deswegen konnte man keine dritte einführen dort.
3: Wie ist das? Gibt es denn für die LehrerInnen hier denn einen gemeinsamen Ort auch, also ein LehrerInnenzimmer?
4: Genau, es gibt hier ein Lehrerzimmer, da waren wir vorhin nicht, das kann ich Ihnen auch gerne noch nachher zeigen. Das ist ein kleineres Lehrerzimmer, ist für das Gebäude hier konzipiert. Wir haben hier 18 Unterrichtsräume und deswegen ist hier also ein Raum für, sagen wir, 25 bis 30 Lehrkräfte. Wir haben in jedem Unterrichtsgebäude auch eigene Lehrerzimmer und es ist schon auch unser Ziel, dass die Kolleginnen und Kollegen nicht in jeder Pause wechseln müssen, sondern eben dann auch Zeit zum Verweilen und zur Erholung auch haben. Das ist aber natürlich schwierig oder nicht immer realisierbar. Und da bin ich auch meinem Kollegium sehr dankbar, dass sie diese Belastung da durchaus auch auf sich nehmen, weil ich weiß, dass das eben für Kolleginnen einfacher ist, wenn das Gebäude näher zusammen ist oder wenn eben nur ein Gebäude sogar existiert.
3: Also ich weiß ja, dass, oder zumindest war es früher so, dass die SchülerInnen, die hierher kommen, also auch gerade auch aus dem Internatsbereich, dass die auch aus vielen weiteren Einzugsgebieten kommen. Also nicht mal nur aus Wettin-Löbbin, nicht mal nur aus Saalekreis, sondern auch durchaus darüber hinaus, die hierher kommen. Was mich so interessiert daran ist auch, natürlich hat das dann auch eine Bedeutung darüber hinaus, diese Schule. Aber sehen Sie auch jetzt für Wettin-Löbbin, für den Bereich, welche Bedeutung, welche Rolle spielt da die Schule hier aus Ihrer Sicht?
4: Also die Schule hat für den Ort selber eine große Bedeutung. Wenn ich immer jetzt von Klassen und Lehrkräften gesprochen habe, habe ich bisher nicht erwähnt, wie viele Personen hier darüber hinaus noch arbeiten. Wir haben also einen Mitarbeiterstab von insgesamt 19 Personen. Da zählen also alle Hausmeister, Sekretärinnen, das Internat, alle Reinigungskräfte, beziehungsweise eben auch das Facility Management, die Essenzubereitung, beziehungsweise die Transporte und so weiter da spielen die eine Rolle. Das heißt, hier werden wirklich über den Bereich der Lehrkräfte, was ja auch 65 sind, auch nochmal 19 weiteren Personen Lohn und Brot gegeben. Also wir sind hier wirklich ein durchaus wichtiger Arbeitgeber. Für die Stadt Wettin ist es natürlich wichtig, dass die Burg auch eine Nutzung hat. Viele Radtouristen kommen natürlich auch hier hoch, wollen gerne die Schule besichtigen, was natürlich aber als Schulgebäude in dem Maße nicht möglich ist. Aber die Burg an sich ist natürlich attraktiv und ist ein gern gewähltes touristisches Ziel. Und wir gestalten auch über das Jahr hinweg mehrere Events, wo wir die Schule auch öffnen und wo wir für die Region natürlich auch eine, sagen wir mal, besondere Atmosphäre schaffen wollen. Also da gibt es zum Beispiel die Burgweihnacht am dritten Advent, wo Schülerinnen und Schüler eigene Produkte schaffen, um, sagen wir mal, die dann an Mitglieder der Schulgemeinschaft auch zu verkaufen und die Klassenkassen aufzubessern. Die Kunstschüler bilden immer einen eigenen Stand. Wir haben die Weihnachtskonzerte und Sommerkonzerte. Der Tag der offenen Tür ist immer ein großes Event hier, wo viele aus der Region nochmal zurückkommen oder auch die hier wieder wohnen, dabei sind. Also da finden ganz viele Dinge statt, die wir auch gerne unterstützen und wo wir für die Region auch, denke ich, ein wichtiges Standbein sind.
3: Ich habe auch so ein bisschen an die Frage nach der Bildung der Stadt gedacht. Das war jetzt vor etwas mehr als 15 Jahren. Also es ist ja jetzt noch nicht so lange, also Wettin-le-Bihun selber. Als ich so zurückgedacht habe, so an meine Schulzeit, es gab damals ja noch Wettin-le-Bihun auch noch gar nicht, aber ich habe mich so gefragt, was hatte das denn für eine Bedeutung, aber dass es diese Schule hier gab, in dem Sinne, ich kam ja auch eher so aus meinem Bereich, ich kannte jetzt vielleicht noch Le-Bihun, ja, durch die Sekundarschule, aber alles darüber hinaus und was das Burggymnasium Wettin dann noch für eine Rolle spielt, für mich war einfach auch über die Möglichkeit zu haben, über diesen Tellerrand drüber zu gucken und auch einen Kontakt mit, das war dann eben nicht nur Wettin-le-Bihun, so wie es heute ist, sondern es war weitaus mehr. Von der Sichtweise aus gesehen, also auch für die Einzelnen, weil man nimmt das ja auch mit dann für später. Was bedeutet das dann vielleicht auch hier?
4: Also unser Schwerpunkt liegt natürlich in der Bildung von Kindern und Jugendlichen und unser Beitrag für die Region, für die Stadt Wettin-le-Bihun ist natürlich eine gute Allgemeinbildung, Studierfähigkeit, eine gute Vorbereitung auf die berufliche Bildung und so, dass wir dann auch Schülerinnen und Schülern, ehemaligen hier eine Arbeitsperspektive geben können. Also wir haben eine ganze Reihe von ehemaligen Schülerinnen und Schülern, die heute Lehrkräfte bei uns sind, die auch in der Region wieder wohnen. Wir führen verschiedene Berufsausbildungs- bzw. Berufsvorbereitungsprojekte durch, die auch ganz stark in der Region verankert sind. Am nächsten Dienstag zum Beispiel findet der sogenannte BNE Sozial- und Umwelttag statt. Da suchen sich die Jugendlichen ab der 7. Klasse ein eigenes Projekt, häufig in der Region, und dann schnuppern sie quasi in die Region hinein, welche Möglichkeiten haben sie, welche Projekte gibt es, welche Vereine sind hier aktiv, was passiert hier, wie können wir hier, sagen wir mal, vielleicht auch durch unseren Beitrag etwas unterstützen. Unser Gesundheitspräventionstag zum Beispiel fand letzte Woche in Kooperation mit dem hiesigen Sportverein statt, sodass also auch da die Vereine in ihrer Arbeit unterstützt werden. Oder wir sind als Schule eben auch beim lebendigen Weihnachtskalender in den letzten Jahren immer mit dabei gewesen, der ja auch für ein Kulturhighlight im Jahr gesorgt hat und damit eben auch die Identifikation mit der Stadt Wettin-le-Bihun und der Region hier nochmal mit unterstützt.
3: Genau, wenn Sie von hiesigen Vereinen sprechen, ich war ja gestern auch beim offenen Kanal in Wettin unten, habe mit Martin Kahles gesprochen und Herr Kahles hat auch nochmal hervorgehoben, auch, dass es auch eine durchaus enge Kooperation auch mit dem Burggymnasium gibt. Wie ist denn das aber mit Vereinen, die jetzt gerade so im Wettin-le-Bihun eine Rolle spielen? Gibt es da auch Kooperationen und vielleicht auch über das Thema Nachhaltigkeit hinaus manchmal?
4: Also wir sind auch Ganztagsschule seit 2023 und wir sind immer auf der Suche nach Vereinen, die bei uns auch Angebote machen können. Es gibt immer wieder Ideen, auch ein Geschichtsangebot zum Beispiel zu machen. Die Kunst zum Beispiel in der Kunstprojektwoche hat immer regionale Künstlerinnen und Künstler mit, die hier Kurse geben. Also da gibt es ganz viele Bemühungen, die Stück für Stück sozusagen in die, ja, auch eine gute Entwicklung eben nehmen. Bis dahin, dass die Vereine in Wettin-le-Bihun sich einmal im Jahr gemeinsam treffen und über die Weiterentwicklung des Ortes eben auch gemeinsam sprechen, welchen Beitrag könnten die Vereine oder wir eben als Schule auch leisten, um den Ort hier weiter zu stärken und die Region attraktiver zu machen.
3: Treffen sich hier die Vereine?
4: Die treffen sich in der Nikolaikirche, ja. Aber wir sind da als Schule dabei. Und die Vereine, die hier ortsansässig sind, in Wettin-le-Bihun, sind alle eingeladen zu kommen.
3: Und was ist da Ihre Rolle denn vor Ort? Also als Burggymnasium, sind Sie denn eher nur GastgeberInnen?
4: Gastgeber war bisher tatsächlich die Kirchgemeinde Wettin-le-Bihun. Also Herr Schuster hatte das initiiert damals noch als damaliger Pfarrer. Und unsere Rolle war vor allen Dingen, also auf der einen Seite die Vereine zu stärken und zu sagen, kommt doch, unterstützt uns bei unserem Ganztag. Wir können euch gerne die Möglichkeit eines AG-Angebotes liefern. Gleichzeitig aber eben auch, dass wir sagen, welchen Beitrag können wir leisten? Zum Beispiel eben auch, damit der Ort attraktiver intensiver ist. Also wir als Schule zum Beispiel kümmern uns um die Winkeltreppe und die Malzmache. Das heißt, da sorgen wir für Ordnung und Sauberkeit. Das ist ja auch immer ein wichtiges Aushängeschild, was wir da haben. Oder wenn wir zum Beispiel durch unsere Burgweihnacht hier die Türen öffnen für Schulangehörige und dann wirklich über den Ort hinaus wirklich ein schönes Fest feiern.
3: Jetzt möchte ich aber nochmal fragen, hiesige Vereine, also die jetzt in der Kirche eingeladen waren, nur für die Ortschaft Wettin oder war das wirklich übergreifend, also Wettin, Lübbechen, für alle Vereine aus dem Bereich?
4: Es waren vor allen Dingen die Orte, also die Vereine in Wettin eingeladen und die Idee war aber natürlich, den Ort Wettin, Lübbechen zu stärken. Ja. Man muss immer dazu sagen, dass Wettin unglaublich reich ist an Vereinen. Ja. Ich habe jetzt nur den Sportverein genannt, aber es gibt mehrere Kulturvereine, es gibt mehrere Geschichtsvereine, es gibt wirklich auch Initiativen in verschiedener Art und Weise und wahrscheinlich aber das ist jetzt eine Frage, die müsste Herr Schuster oder wer auch immer das jetzt weiter begleitet, beantworten, welcher Rahmen hier gesteckt wird, um auch eine Gesprächsfähigkeit dieser Gruppe auch noch zu ermöglichen.
3: Wie ist denn Ihr Selbstverständnis als Schule? Also ich höre ganz viel durch, was für verschiedene Verständnisse Sie haben, auch als Schule, auch als Direktorin, was Ihre Ideen sind dafür, wie Wettin sich aufstellt. Mich interessiert aber tatsächlich das Selbstverständnis in der Frage nach Wurzeln, nach Zugehörigkeit. Natürlich auch Wettin, und da ist für mich die Frage, sehen Sie sich da in erster Linie als Schule für Wettin oder als Schule für Wettin-Lübbechen oder noch etwas ganz anderes? Wie würden Sie das beschreiben? So, diese Verortung meine ich eher.
4: Also unser Leitbild sagt erstmal, dass wir also BGW als Bilden, Gestalten, Wertschätzen sehen. Das ist unser großes Credo und wir sind eine Schule, die überregional natürlich verortet ist. Gymnasien haben ja einen relativ großen Einzugsbereich. Wir haben hier Schülerinnen und Schüler aus insgesamt 70 Ortsteilen und da gehört eben der ganze Bereich Wettin-Lübbechen, aber auch Höhenstedt dazu. Insofern, die Verortung ist natürlich für uns als Schule mit einer gymnasialen Struktur etwas größer als der Ort Wettin. Nichtsdestotrotz sind wir aber natürlich hier beheimatet. Wir versuchen über unsere Bildungs- und Erziehungsarbeit für den Ort nachhaltige Dinge zu entwickeln. Unten an der Saale zum Beispiel finden Sie einen Skulpturenpark, der von unseren Schülern entstanden ist. Auf der Winkeltreppe entsteht gerade eine neue Malerei. Wir haben die verschiedenen Trafohäuschen hier gestaltet. Wir haben ein Taubenhaus in der Region verortet. Wir haben verschiedene Dinge, machen wir wirklich auch in der Region der Stadt Wettin-Lübbechen, also den verschiedenen Ortschaften, und unterstützen dort ansässige Vereine, aber eben auch Initiativen, sich dort auch positiv aufzustellen. Vergleichbares findet eben auch zum Beispiel in Lübbechen statt. Da war es die Kunsthochschule, glaube ich, die dort unterstützt hat. Also diese Dinge, die vor Ort tatsächlich auch sichtbar den Ort weiterentwickeln und auch sichtbare Dinge schaffen, wodurch identifiziert sich der Ort. Ja, die Frage, die Sie gestellt haben, ob wir uns nur für Wettin und Wettin-Lübbechen sehen, das widerspricht eigentlich der Schulform, die wir haben. Insofern denken wir etwas größer, aber natürlich immer auch im Sinne der Nachhaltigkeit, hier einen attraktiven Arbeitsort zu finden oder zu schaffen, der für die jetzige Generation der Kinder und Jugendlichen eine mögliche Perspektive, auch Bleibeperspektive zu schaffen.
3: Und zwar jetzt nicht fragen in Ihrer Rolle als Direktorin tatsächlich, sondern wirklich als Privatperson. Was bedeutet für Sie Wettin? Ich weiß, Sie wohnen jetzt nicht in Wettin, aber Sie arbeiten hier. Was bedeutet der Ort für Sie? Und vielleicht auch, da weiß ich nicht, ob Sie einen Bezug haben, aber was bedeutet für Sie auch Wettin-Lübbechen möglicherweise?
4: Also Wettin ist ein wunderschöner, historisch geprägter Ort mit einer wunderschönen Burg. Wir haben eine Schule hier entwickelt über die letzten Jahre, die eine wirkliche Strahlkraft auch nach außen hat, überregional natürlich durch den Kunstspezialzweig, und Wettin dadurch eben auch bekannt gemacht hat. Und wir merken es an den Besucherzahlen und den Anfragen, die wir haben. Wir hatten gestern zum Beispiel eine bulgarische Schülergruppe hier. Und Wettin ist zwar, sagen wir mal, ein kleiner Ort, aber durch die Burg, die Geschichte, die Historie ein unglaublich großer Ort, der für den gesamten nordwestlichen Saalekreis ein Identifikationspunkt auch darstellt. Und den mit Leben zu erfüllen, auch für den Ort und für die Stadt Wettin-Lübbechen, das ist meine Aufgabe, die ich hier sehe.
3: Zum Ausklang bin ich jetzt noch zum Saaleblick gegangen, einem Aussichtsort in unmittelbarer Nähe zur Oberburg auf der Rückseite mit Blick auf die Saale, auf die Schleuse Wettin. Hier kann man alles ein wenig überblicken. Nur die Burg ist nur in Teilen ein Stück weit zu sehen, aber nach meinem Gespräch mit Direktorin Almut Rönnecke weiterhin präsent. Das Burggymnasium Wettin, das ist für mich auch ein Ort für Wettin-Lübbechen, weil er eben den Balanceakt wagt. Als Schülerin, zumindest ging es mir damals so, ist man nicht völlig gezwungen, den eigenen Erfahrungshorizont zu verlassen, aber man erhält die Möglichkeit, eine Möglichkeit des Zusammenwachsens, nicht nur für die Stadt Wettin-Lübbechen, und ihre vielen Ortschaften, sondern für den Saalekreis und darüber hinaus. Wer weiß, vielleicht entstehen ja auch hier gerade oder in Zukunft die Impulse, die die begonnene Zusammenlegung zur Stadt im Jahr 2011 Wettin-le-Büyen vorantreiben könnten. Das allerdings hängt natürlich auch dann davon ab, ob man seine eigene Skepsis kritisch hinterfragen möchte, was die Zusammenlegung angeht, denn manchmal errichtet die eigene Skepsis möglicherweise auch Mauern, die höher sein können als jede Burg. Hier am Burggymnasium Wettin versucht man diese zu sprengen. Auf friedliche Art und Weise, versteht sich natürlich. Ja, und während meiner damaligen Schulzeit gab es auf der Unterburg ein 100-Wasser-Zimmer im Stil von 100-Wasser eingerichtet. Dort stand damals ein Zitat, was ich immer gelesen habe, wenn ich dort stand und was mir auch im Kopf geblieben ist. Wenn einer alleine träumt, ist es nur ein Traum. Wenn viele gemeinsam träumen, so ist das der Beginn einer neuen Wirklichkeit. Wettin, das heißt willkommen. Und auch das Burggymnasium Wettin heißt willkommen. Und das ist auf verschiedene Arten als Einladung zu verstehen, finde ich.
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2: Ja. Super. 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Total cooles Sendeformat.
1: Mega.
2: Jetzt suchst du eine Musik raus. Dann Jimmy Brown it is. 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
1: Machen wir so.
2: Wir hören Jimmy Brown.

0: Jimmy Brown.
1: Jimmy Brown.
0: Mit I'm not pretty enough to be on Tinder und...
1: Und I'm a dirty bitch.
0: Ja.
1: Genau, und jetzt kommen noch mal ein paar Veranstaltungen zum Schluss des Morgenmagazins. In Halle wird ein Film gezeigt, The Beauty of the Ballroom. Eine Dreier-Tanzgruppe bringt Voguing und Ballroom-Kultur, die sich einst in New York entwickelte, nach Südostasien. Dieser Film ist um 18 Uhr im Lux-Kino auf der Säbener Straße 172 in Halle zu sehen.
0: Willst du noch diesen ultralangen Link vorlesen?
1: Ja, klar. Also man kann auch mehr Infos noch bekommen unter www.halle365.de/veranstaltung/beauty-ballroom (current)-2026-08-31% 2018% 3A00% 3A00, bitte.
0: Vielen Dank. Jan van Aken in Sachsen-Anhalt. Eine Großveranstaltung mit den drei Silberlocken, Gregor Gysi, Bodo Ramelow und Dietmar Bartsch in Salzwedel. Vielleicht darfst du noch mal informieren im Internet. Ich habe hier leider nicht mehr Infos parat bezüglich Datum und
1: mehr Infos halt. Braucht man ja auch nicht.
0: Ja.
1: In Berlin gibt es auch einen Filmeabend im KP. La Grande Bouffe heißt er. Ein Pilot, ein Koch, ein Fernsehstar und ein Richter entscheiden sich, klingt auch wieder Anfang von einem guten Witz, entscheiden sich durch edle Küche, bis zum Tode voll zu fressen. In Original mit Untertitel, also Französisch und Italienisch. 21 Uhr geht's los, geht bis 23.30 Uhr in der Kneipe Café K, Köpenicker Straße in Berlin.
0: Und in Potsdam zum 11. Geburtstag von Rechenzentrum Potsdam und der 91. Kosmos-Konzerte-Ausgabe spielt das Musikduo Floatist, bestehend aus Volkssinger, Songwriterin und Drummer plus Produzenten. Dienstag, 1. September von 20 bis 22 Uhr. Um 19 Uhr ist Einlass und die Bar geöffnet. Eintrittsempfehlung 7 bis 20 Euro an der Abendkasse. Das ist eine große Preisspanne. Im Kunst- und Kreativhaus Rechenzentrum 46, Dortusstraße, Potsdam.
1: Und wo findet man dann eigentlich mehr Infos?
0: Man findet mehr Infos unter rz-potsdam.de/termin/11-jahre-rechenzentrum-mit-toasts-torte-und-kosmoskonzert.
1: Ah ja, okay. Ja, super, dann sind wir doch irgendwie auch freizeitmäßig gut aufgestellt alle.
0: Ja.
1: Und wir verabschieden uns hiermit schon mal, würde ich sagen.
0: Ja, wir verabschieden uns.
1: Wir werden noch quasi ein Lied spielen zum Ende.
0: Ja.
1: Und

0: bedanken uns für alle, für alles, generell bedanken wir uns für alles einfach. Ich danke dir, Igor, für alles.
1: Ich danke dir, Leonard, für alles. Und wir haben jetzt noch 1,5 Minuten des Morgenmagazins. Und die nutzen wir vielleicht auch dafür, um eine positive Affirmation für den Tag, für die Woche, für uns alle auch zu geben. Ich danke für diesen heutigen Tag. Ich danke für alles Gute, was mir an diesem Tag passieren wird. Ich werde nur auf die positiven Aspekte des Tages Acht geben und alles Negative wird den Umweg suchen. Ich bin dankbar für den Sommer, den ich erleben durfte und das Morgenmagazin, das ich heute mit dir an der Seite hatte, Leonard.
0: Ich bin auch dankbar. Ich bin sehr dankbar für den Tag, für diesen Morgen, für das Wetter, egal wie das ist, egal wo ihr seid, wo ihr das hört. Ich wäre auch an eurer Stelle dankbar für das Wetter.
1: Es gibt kein schlechtes Wetter. Deswegen.
0: Und mehr bleibt eigentlich nicht zu sagen, außer quasi die Dankbarkeit ist uns, glaube ich, sehr wichtig beiden.
1: Ja, genau. Ansonsten, ihr wisst Bescheid. Radio Korax, dranbleiben, weiterhören. Gibt viel Spannendes noch zu hören hier. 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
3: Mit Prokhorin Choing. Die USA greifen erstmals seit Wochen wieder Ziele im Iran an. Passagiere der gekenterten Fähre vor Zypern erheben gegen die Besatzung schwere Vorwürfe. Und in Los Angeles feiert die Villa Aurora ihre Wiedereröffnung. Die US-Armee hat in der Nacht nach eigener Aussage Ziele im Iran angegriffen. Es waren die ersten Attacken seit Ende Juli. Nach Aussage des zuständigen Regionalmilitärkommandos war die Insel Larak in der Straße von Hormuz das Ziel. Der Angriff galt demnach zwei Raketenwerfern. Anne Schneider.
4: Von diesen Abschussanlagen sollten Seeminen in die Straße von Hormuz ausgebracht werden. Der Angriff gilt als erster direkter Schlag gegen iranische Ziele seit einem Monat und scheint begrenzt gewesen zu sein. Nur wenige Stunden später reagierte der Iran mit Raketenbeschuss in Richtung Jordanien. Die Geschosse wurden jedoch abgefangen. Beobachter warnen, dass Vergeltungsschläge auf beiden Seiten eine neue Eskalationsspirale auslösen könnten.
3: Vor der Küste Zyperns war gestern eine Fähre gekentert. Nun erheben Passagiere schwere Anschuldigungen gegen die Besatzung. So soll der Kapitän von Bord geflüchtet sein. Außerdem haben nach Angaben des türkisch-zyprischen Verkehrsministers Arikli einige der 260 Fahrgäste von verschlossenen Türen und Fluchtwegen berichtet. Die Fähre war kurz nach dem Auslaufen aus der nordzyprischen Hafenstadt Kyrenia gekentert. Mindestens 8 Menschen starben, 18 weitere werden noch vermisst. Die nepalesischen Behörden haben damit begonnen, hunderte nicht identifizierte Opfer der Flutkatastrophe im Himalaya zu bestatten. Inzwischen ist die Zahl der Toten auf mehr als 900 gestiegen, mehr als 3000 Menschen gelten als vermisst. Die Leichname waren durch die Wassermassen fast 200 Kilometer weit aus dem Katastrophengebiet geschwemmt worden. Lena Bodewein.
5: Auch in der Nacht haben Rettungsmannschaften versucht, Zugang zu einem Tunnel zu bekommen. Mehr als 900 Menschen, so wird befürchtet, sind in Wasserkraftprojekten verschüttet oder eingeschlossen. Zehntausende Helfer sind weiterhin im Einsatz. Doch Evakuierungen aus der Luft und Einsätze am Boden werden zurzeit durch schlechte Wetterbedingungen erheblich erschwert. Durch Regen, Schlamm oder drohende Erdrutsche. Nepal hat offiziell spezialisierte ausländische Unterstützung angefordert.
3: Ein Mensch ist bei der Sturzflut im Grand Canyon im US-Bundesstaat Arizona ums Leben gekommen. Mindestens 15 weitere werden nach Angaben der Nationalparkverwaltung möglicherweise vermisst. Demnach wird versucht zu klären, wo sie sich befinden. Teile des Parks wurden vorerst geschlossen, auch Hotels und andere Unterkünfte. Die Überschwemmungen hatten sich auf der Nordseite des Grand Canyons ereignet. Dort führt ein kleiner, nur zeitweilig wasserführender Bach zum Colorado River. Dabei verliert er rund 1800 Meter an Höhe. Bei Volkswagen hat am Vormittag die letzte Betriebsversammlung einer ganzen Serie begonnen. Dabei stellt sich im Werk Hannover die Konzernführung den Fragen der Belegschaft. Es geht um das Sparprogramm, das VW-Chef Blumer angekündigt hatte. Er will die Kosten senken, um den Autohersteller langfristig wettbewerbsfähig zu halten. Mitarbeiter und Gewerkschaften befürchten die Schließung von Werken und einen massiven Stellenabbau. Schon in der vergangenen Woche hatte es in anderen Werken solche Betriebsversammlungen gegeben. Am Freitag trifft sich der VW-Aufsichtsrat, dann könnte es Entscheidungen geben. Die Villa Aurora in Los Angeles ist wieder eröffnet. Das wurde gefeiert mit einem Empfang für Freunde, Unterstützer und Nachbarn. Wegen Schäden durch die Brände in Los Angeles musste das Deutsche Kulturhaus Anfang vergangenen Jahres schließen. Die sind inzwischen beseitigt, auch die Außenanlage wurde gesichert und der Garten wiederhergestellt. Nach Ansicht von Direktorin Claudia Gordon ist das frühere Wohnhaus des deutsch-jüdischen Exilschriftstellers Leon Feuchtwanger auch ein wichtiger Ort für die transatlantischen Beziehungen.
6: Als Zufluchtsort des Exils, Ort der Freiheit der Kunst, der freien Meinungsäußerung und des klaren Bekenntnisses auch zur Demokratie. Wir haben eben an den Reaktionen gemerkt, wie es Menschen auf beiden Seiten des Atlantik eben am Herzen liegt.
3: Im Oktober sollen die ersten geförderten Studenten in das Haus einziehen. Auch das Veranstaltungsprogramm läuft wieder an.
2: Das Wetter.
3: Im Nordwesten gibt es immer wieder Schauer oder Gewitter, die teilweise kräftig ausfallen mit Sturmböen. Auch an den Alpen bleibt es meist stärker bewölkt mit einzelnen Schauern und Gewitter. Sonst ist es heiter bis wolkig und meist trocken. Die Höchstwerte liegen bei 20 bis 25, im Süden und Osten lokal bei 27 Grad.
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7: Und da ist es, das erste Pop-up nach der Sommerpause. Hallo, herzlich willkommen, sagt Eva Dietrich. Wir starten in diese erste Runde hier sozusagen in der Wintersaison mit den Rolling Stones von ihrem neuen Album Foreign Tone Guys. Hier der Titel In the Stars. Ich bin Eva Dietrich und wünsche uns allen eine schöne Zeit.

0: In the Stars waren wir bereits mit den Rolling Stones. Somit starten wir jetzt weiter durch in unserer ersten Sendung im zweiten Halbjahr des Jahres 2026. In der Gewissheit ruhend, die Dinge sind im Wesentlichen so wie im ersten Halbjahr und in den Jahren davor. Und das heißt zum Beispiel an einem Montag, da gibt es eine bemerkenswerte Frau, die uns eine bemerkenswerte Frau serviert. Da ist Regine Thomé, meine Kollegin, zu vermelden. Und da geht es heute nach Mittelamerika, nach Mexiko und zurück in die Zeit des spanisch-mexikanischen Kolonialismus.
1: Hinter einem großen Mann steht meist eine große Frau. Doch werden diese Frauen selten bekannt. Jegliche Denkfähigkeit wurde ihnen abgesprochen und sie hatten keinerlei Rechte. Ähnlich erging es Malinche oder auf Aztekisch Malinzin. Heute fast gänzlich unbekannt, war sie jedoch zu Beginn des 16. Jahrhunderts in Mittelamerika eine wichtige Frau. Die heutige Sichtweise auf sie ist allerdings sehr gespalten. Hat Malinzin die indigene Bevölkerung in Mexiko verraten? Oder war sie eine brillante Vermittlerin zwischen den Kulturen und wurde Opfer der Verhältnisse? Geboren wurde sie um 1505 als Tochter einer aztekischen Herrscherfamilie. Nach dem frühen Tod ihres Vaters heiratete ihre Mutter einen jüngeren Kazikenherrscher und bekam noch einen Sohn. Daraufhin verkaufte sie Malinzin an Sklavenhändler der Maya, damit das Mädchen später keine Erbansprüche stellen konnte. 1519 dann wurden die Maya von den spanischen Konquistadoren unter Hernán Cortés überfallen. Nach erbittertem Kampf gegen die spanischen Gewehre und Kanonen mussten die Maya schließlich kapitulieren. Sie überließen dem Sieger neben vielen Kostbarkeiten auch 20 Sklavinnen. Darunter war die Azteken Malinzin, die bei den Maya Malinche genannt wurde. Diese sollte für Cortés mehr wert werden als alles Gold der Welt. Malinche, von den Spaniern Marina getauft, war nicht nur die hübscheste von allen. Sie sei auch vorlaut, lärmend und unbefangen gewesen. Oder anders gesagt, sehr temperamentvoll. Vor allem aber war sie sehr intelligent und sprachbegabt. Sie sprach nämlich nicht nur Maya, sondern auch ihr muttersprachliches Nahuatl, die Sprache der Azteken. Dieser Umstand versetzte Malinche in die Position, als Dolmetscherin bei allen wichtigen Verhandlungen dabei zu sein. Außerdem lernte sie schnell das Spanische, sodass sie direkt übersetzen konnte. Über ihr weiteres Leben weiß man nur durch eine einzige verlässliche Quelle. Es ist das Tagebuch eines spanischen Soldaten. Dieser lebte nämlich jahrelang in ihrer Nähe und schrieb bewundernd, Zitat, eine ganz vortreffliche Frau. Vieles haben wir nur mit Gottes Beistand und ihrer Hilfe geschafft. Ohne sie hätten wir die mexikanische Sprache nicht verstanden. Zahlreiche Unternehmungen hätten ohne sie nicht durchgeführt werden können. Zitat Ende. Malinche führte sogar diplomatische Verhandlungen etwa mit Montezuma selbst. Daraufhin wurde sie von den Spaniern respektvoll Doña Marina genannt. Dass eine ehemalige Sklavin und Frau als Übersetzerin für Cortés handelte, stieß bei den indigenen Herrschern auf Befremden. Dennoch spielte sie eine Schlüsselrolle bei der Kommunikation mit den indigenen Völkern. Dies war entscheidend beim Bilden von Allianzen. Malinzin oder Malinche gewann so weitere unterdrückte Stämme für dieses Bündnis. Ohne diese Bündnisse hätte Cortés Montezuma nicht schlagen können. Und ohne Malinzin wären diese Bündnisse nie zustande gekommen. Und es geschah wie so oft, durch die enge Zusammenarbeit verliebten sich Malinche und Cortés. Malinche bekam ein Kind von ihm und blieb dessen Geliebte. Nach dem Sieg der Konquistadoren über das Aztekenreich zog sich Malinche zurück. Sie heiratete einen spanischen Soldaten und hatte noch weitere Kinder. Doch um 1529 starb sie in der aztekischen Hauptstadt Tenochtitlan. Weil alle heutigen Mexikaner Kinder von Indigenen und Weißen sind, gilt Malintzin im Maya Malinche als Urmutter der Mexikaner. Aber viele verachten sie als Verräterin an ihrem Volk. Warum verbündete sie sich mit den Eroberern? Ihre Motive liegen wahrscheinlich in ihrem Sklavendasein. Von ihrer aztekischen Familie an die Maya als Sklaven verkauft und als solche behandelt, zollten ihr beide Gemeinschaften weder Achtung noch Respekt. Malinche konnte zu ihrer eigenen Kultur und ihrem Land keine Bindungen aufbauen. Auch gab es für die Indigenen kein schlimmeres Schicksal, als in spanische Fänge zu geraten. Die große Angst war doch für sie, was wird mir bevorstehen? Historiker und Feministinnen argumentieren, dass durch Malinches Stigmatisieren als Verräterin die historische Relevanz indigener Frauen unsichtbar gemacht wird. Tatsächlich war sie intelligent, sprachbegabt und hinterfragte grundlegend traditionelle Rollenbilder. Vom eigenen Volk versklavt, hatte sie berechtigte Gründe, sich gegen Montezuma auf die Seite der Spanier zu stellen. Ob sie 1519 nun Schutzsuchende oder Opfer komplexer historischer Umstände war, bleibt offen. Aber eines ist gewiss: Malintzin oder Malinche muss eine hochintelligente und ungewöhnlich selbstbewusste Frau gewesen sein.
0: Dieser Titel heißt Hi Ho Silver. Er kommt vom Projekt Dear John Love Renee. Er ist bereits 10 Jahre alt und ich mag ihn immer noch.

0: Hi-Ho Silver, der Titel von Dear John Love Renee. Hoch zu Ross kamen sie daher, aber wir steigen jetzt ab und schauen uns um in der Schar der ABC-Schützinnen und Schützen, die dieser Tage schon seit einigen Tagen wieder neu in die Schule strömen. Und da wollen wir doch mal schauen, ob es denn immer noch so ist, wie wir es ja annehmen müssen, dass diese viel zu schwere, viel zu falsche Schulranzen mit sich tragen. Etienne Weiland ist ja fest davon überzeugt.
1: In einigen Bundesländern kann man sie bald wieder sehen, die i-Dötzchen auf dem Weg ins erste Schuljahr. Und wie Generationen von Schülern zuvor werden viele von ihnen ungeeignete und viel zu schwere Ranzen tragen. Oliver Käs, renommierter Facharzt für Orthopädie und Unfallchirurgie und Leiter der Sektion Wirbelsäulenchirurgie am Herz-Jesu-Krankenhaus in Dernbach im Westerwald, rät dazu, von Anfang an einige wichtige Punkte zu beachten.
2: Ja, die Kinder gehen morgens in die Schule. Der Schulranzen ist in der Regel gut gepackt mit Frühstück, Arbeitsmaterialien und Getränk. Und hier sollte man darauf achten, dass man den richtigen Schulranzen hat, dass der Schulranzen ein Eigengewicht hat, was passt, aber auch das Gewicht der Beladung mit berücksichtigen, was für das Alter des Kindes entsprechend nicht zu hoch sein sollte.
1: Zwar stellt sich für die Eltern auch die Frage, wie ein solcher Schulranzen aussehen sollte, das darf aber nicht das Hauptkriterium sein. Viel wichtiger sind die Funktionalität des Ranzens und dessen Einfluss auf den Rücken des Kindes.
2: Der Ranzen sollte auf die Größe des Kindes einstellbar sein und eventuell, wenn das Kind von klein auf groß wächst, geändert oder gewechselt werden können, dass der Ranzen sozusagen mitwächst. Der Ranzen sollte gute Tragegurte haben, die gut an der Schulter aufliegen, und der Ranzen sollte auch gut auf dem Rücken aufliegen. In der Regel ist es vom Vorteil, wenn man in ein Fachgeschäft geht. Dort können die Kinder verschiedene Ranzen testen und hier kann man dann auswählen, welcher Ranzen zu den Kindern entsprechend passt.
1: Dennoch bleibt ein Problem, das heutzutage gerade durch die sozialen Netzwerke und die Vielzahl an Influencern verstärkt wird. Das Aussehen und wie hip dieser Ranzen gerade ist. Ein Problem, das auch dem Wirbelsäulenchirurgen Oliver Käs bewusst ist.
2: Naja, die Kinder schauen zunächst nach der Optik und alle wollen den schönsten Ranzen haben. Alle Kinder möchten den gleichen Ranzen wie der Freund haben. Aber wichtiger ist die ergonomische Funktion des Ranzens und dass der Ranzen auf das Kind passt.
1: Hier kann auch ein Blick auf empfohlene Schulranzen auf der Internetseite der Aktion Gesunder Rücken e.V. AGR weiterhelfen. Die AGR hat sich intensiv mit dem Thema Schulranzen beschäftigt und einige sogar zertifiziert. Dort finden sich auch die von Oliver Käs genannten Punkte wieder. Eines sollten Eltern sich unbedingt klar machen. Rückenbeschwerden können ihre Ursache bereits in frühester Kindheit haben. Und wer sich als Kind oder später als Jugendlicher eine falsche Haltung angewöhnt hat, der wird diese als Erwachsener vermutlich nicht mehr ablegen.
0: Ich glaube ja, jetzt werden einige von Ihnen und euch da draußen denken, hier kommt Tanita Tikaram, Twistin' My Sobriety. Fast richtig, hier ist Dirk Michaelis, wie ein Tropfen auf dem heißen Stein.
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0: wie ein Tropfen auf dem heißen Stein, das war Dirk Michaelis. Und jetzt kommt mein Kollege Thomas Völkner, da werden sich viele von Ihnen und euch da draußen erinnern, der kommt stets mit einem Literaturtipp unterm Arm. So ist es auch heute, denn auch nach der Urlaubszeit wird gelesen. Thomas, was gibt's denn heute für eine Empfehlung von dir?
1: Eines Tages steht der alte Mann namens Nestor Jara im Büro von Pablo Simó und bringt mit seiner Anklage die ganze Angelegenheit ins Rollen. Die Bauarbeiten auf dem benachbarten Grundstück hätten einen großen Riss in der Wand seines Apartments entstehen lassen. Jetzt sei sich der Mann seines Lebens nicht mehr sicher. Er verlange irgendeine Entschädigung, am besten Geld, viel Geld. Pablo Simó, der angestellte Architekt im Büro seines Chefs Burla, soll den alten Mann hinhalten. Unter gar keinen Umständen werde die Firma zahlen. Allenfalls erledige man ein paar oberflächliche Malerarbeiten. Der Mann mit dem Riss in der Wand lässt sich aber nicht so einfach abwimmeln. So führt eins zum anderen und alles zusammen in die Katastrophe. Für Nestor Jara in eine existenzielle Katastrophe. Pablo Simó, sein Chef Burla und die Kollegin Marta verbindet seither ein Geheimnis. 3 Jahre später taucht Leonor, eine junge Frau, im Büro von Pablo Simó auf und erkundigt sich nach dem alten Mann Nestor Jara, von dem schon lange niemand mehr etwas gehört hat. Natürlich behaupten die drei Architekten, ihn nicht zu kennen. Dennoch sorgt das Auftauchen der Frau für Verunsicherung. Am allermeisten bei Pablo Simó, der sowieso gerade in einer Lebenskrise steckt. Er leidet unter einem ganz besonderen Riss. Einem Riss durch seine Ehe mit Laura, durch die Beziehung zur gemeinsamen Tochter Franziska, durch seinen Job, bei dem er in der Sackgasse gelandet ist. Simó spürt den Riss, der quer durch sein Leben geht und der alles einzustürzen droht. Ein Mann, ein Mitvierziger in der Midlife-Crisis. Um ihn herum mehrere Frauen. Seine Ehefrau, die Kollegin Marta, die er schon lange anhimmelt, die junge Leonor, die Kontakt zu ihm sucht und alles befeuert von dem Geheimnis um den verschwundenen, man darf sagen, den toten Nestor Jara. Eine Autorin aus Argentinien, sie heißt Claudia Pinheiro, hat diese ganz unterschiedlichen Elemente zu einer tollen, abgrundtiefen und am Ende auch befreienden Geschichte verknüpft. Ihr Roman trägt den Titel »Der Riss« und er ist eine empfehlenswerte Lektüre. In Pablo Simós Leben herrschte lange Zeit der Stillstand. Er ist kaum mehr als der Erfüllungsgehilfe seines Chefs, hat keinen Kontakt mehr zu den Freunden aus Studienzeiten, findet andere Frauen inzwischen wesentlich anziehender als die Ehefrau. Zwar hat er verinnerlicht, dass er und Laura bei der Erziehung der 15-jährigen Tochter mit einer Stimme sprechen müssen, aber er versteht beispielsweise nicht, warum Laura so aufgebracht ist, wenn Franziska nachmittags mit einer Gruppe von Jungs und Mädchen in den Bars und Cafés sitzt. Sehr anschaulich wird der Zustand der Romanfigur, wenn die Autorin beschreibt, wie Pablo Simó seit Jahren immer wieder neue Skizzen von ein und demselben 11-stöckigen Hochhaus anfertigt, das er gerne errichten möchte, von dem er aber annimmt, dass es niemals gebaut wird. Ein Mehrfamilienhaus mit 11 Stockwerken sei nicht lukrativ genug, meint Burla. Er solle seine Zeit nicht vergeuden, meint Marta. Und doch lässt er nicht davon ab, das Gebäude immer wieder aufs Papier zu bringen. Seine Sehnsucht steckt darin und sein Beharren darauf, trotz aller Zwänge und Konventionen an dem Traum von etwas Eigenständigem festzuhalten. Etwa in der Mitte des Romans befindet sich ein langes Kapitel, in dem Pablo Simó mit Leonor durch Buenos Aires streift. Sie sind auf der Suche nach Motiven für Leonors Fotoprojekt, das sich mit besonderen Fassaden im Stadtbild der argentinischen Metropole beschäftigt. Der Spaziergang, den er vor seiner Frau verheimlicht, ist der Beginn von etwas, das man vielleicht Affäre nennen kann und das eine Erkenntnis an den Tag bringt, dass Leonor ganz bestimmte Dinge über den toten Nestor Jara weiß, die dem Architekten zuvor gar nicht bekannt waren. Das alles beschleunigt den Prozess der Auflösung der bis dahin noch mehr oder weniger funktionierenden Bindungen im Leben von Pablo Simó. Eigentlich keine allzu spektakuläre Sache, könnte man meinen. Die Flucht eines Mannes in der Mitte seines Lebens. Und auch von der sprichwörtlichen Leiche im Keller hat man schon mehr als einmal gelesen. Was Claudia Pinheiros Roman so ansprechend macht, ist die Zeichnung ihrer Hauptfigur. Pablo Simó ist abgestumpft. Was um alles in der Welt sind seine Vorlieben? Was kann ihn überhaupt in Euphorie versetzen? Wo steht der Leitstern seines Lebens? Er ist unsicher, verunsichert. Er wartet auf die Reaktionen der anderen und fürchtet sich im gleichen Moment vor ihrem Urteil. Die Autorin erzählt die spannende, an manchen Stellen durchaus auch böse und lustige Geschichte vom Ausbruch ihres so reduzierten, klein gehaltenen und sich selbst klein machenden Helden. Und so viel sei gesagt, dieser Ausbruch geschieht am Ende in aller Konsequenz. Der Riss von Claudia Pinedo ist erschienen im Unionsverlag. 250 Seiten umfasst das Taschenbuch. Es ist erhältlich zum Preis von 11,95 Euro.
0: Jetzt gehen wir zurück ins Jahr 1973, treffen auf den Titel Saturday in the Park. Hier sind Chicago.

0: Ja, ich geb's ja zu, wir haben uns verführen lassen, sind noch etwas im Park geblieben und haben uns Ice Cream von Chris Barber servieren lassen. Jetzt kommen wir aber zu einer kleinen Serie, die heute startete. Wir wollen Sportarten vorstellen, die von blinden und hochgradig sehbehinderten Menschen zum Erstaunen vieler ausgeübt werden können. Und heute, da geht es um Tennis.
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0: Ich stehe hier am Netz, uns trennt sozusagen nur ein Netz. Auf der anderen Seite des Netzes steht Bianca und Bianca wird sich und ihre Organisation kurz vorstellen und dann werde ich sie löchern, dann werde ich sie fragen, wie das geht und was das überhaupt ist und was das soll, die ganze Sache mit dem Blindentennis. Bianca, jetzt erstmal zu dir und deiner Organisation.
2: Also ich persönlich komme vom Tennisclub 1958 Ludwigsfelde e.V. und ich spiele seit 2016 Blindentennis in Ludwigsfelde, seit 2020. Vorher habe ich in Berlin gespielt. Und wir haben heute eine Trainerin dabei aus Berlin-Neukölln vom Tennisclub Weiß-Rot-Neukölln. Und wir versuchen jetzt hier den Leuten ein wenig das Blindentennis näher zu bringen, was auf Rasen ein wenig schwierig ist, aber es geht irgendwie doch.
0: Also wenn jemand so einfach mal jetzt hier so reinhört bei uns und denkt, Tennis, ja, kenne ich, Boris Becker weiß ich, Wimbledon sowieso, aber Blindentennis, wie soll denn das gehen? Was ist denn das? Es ist doch gar nicht 1. April. Also sag uns bitte, dass es geht und wie es geht.
2: Das Geheimnis des Blindentennis ist ein Schaumstoffball, der Geräusch macht. Also da ist ein Schaumstoffball mit einem Minigolfball mit Metallstiften drin. Und wenn man den schüttelt, ich habe jetzt gerade keinen in der Hand, können wir noch nachholen, dann macht der Geräusch. Und wenn man den halt spielt und der aufkommt, macht er auch Geräusch. Und wir haben den Vorteil, dass der halt dreimal aufkommen darf.
0: Da haben wir ihn schon eben gehört, den Ball, das Geräusch des Balls, er wird schon gereicht.
2: Bis er zurückspielen muss.
0: Ja.
2: Und wir sind halt vollblind, wir spielen in 4 Sehvermögensklassen. Beim Vollblinden darf der Ball dreimal aufkommen. Und bei Menschen, die sehen, ist das Feld größer und dann darf der Ball zwischen 1- und 3-mal aufkommen, je nachdem.
0: Und das Netz ist richtig so hoch und so, wie man es kennt und das Feld ist auch genauso groß, wie man es kennt aus Wimbledon oder nein?
2: Nein, also das Netz ist 83 cm hoch fürs Blindentennis, zumindest für die Klasse B1. Wir spielen im Kleinfeld, das sind 6,40 m vom Netz auf beiden Seiten. Mhm. Die Klassen B2 bis B4, die spielen tatsächlich auf dem Dreiviertelfeld. Das sind auf beiden Seiten 9,28 Meter oder sowas. Mhm.
0: Ja, wir messen nachher nochmal ganz genau mit dem Zentimetermaß nach.
2: Wir haben jetzt das B1-Feld hier.
0: Okay, und wie verbreitet ist denn also Blindentennis schon? Gibt es da schon Ligen, die miteinander konkurrieren? Also erste, zweite Bundesliga oder wie ist das da so?
2: Leider gibt es bisher nur sehr wenige Spieler deutschlandweit und auch sehr punktuell. Also es gibt in Köln ein paar Spieler, es gibt in Löhnen ein paar Spieler, es gibt in Lüneburg Spieler, aber immer nur relativ wenig. Wir haben dieses Jahr noch tatsächlich insgesamt 3 Turniere national und wir haben ein internationales Turnier noch, die Weltmeisterschaft in Litauen. Aber also Ligen gibt es nicht, weil so viele Spieler haben wir gar nicht. Mhm. Wir kriegen ja gar nicht so richtig die Turniere voll, weil das Hauptproblem ist natürlich, der Ball kostet 9 Euro das Stück, muss aus Japan importiert werden und dann muss man ja auch noch irgendwie sich Schläger kaufen, dann muss man einen Trainer bezahlen und wir haben ja das Problem, dass viele Blinde und Sehbehinderte, ich sag jetzt mal, auch keinen Job haben, das heißt, wo haben die das Geld her?
0: Mhm. Also es ist ja generell schon so bei uns im Hinterkopf verankert, Tennis ist ein eher teurer, kostenintensiver Sport, auch überhaupt Tennis und bei Blindentennis ist das auch anscheinend nicht anders.
2: Noch schlimmer durch den teuren Ball und der hält auch nicht lange und es gibt auch wenig Möglichkeiten. Also was mir jetzt auch so bekannt ist, ich kenne wenige, die irgendwie gefördert werden, so richtig.
0: Wie ist denn das mit der Förderung? Seid denn ihr an andere Vereine angegliedert? So, also die Tennisvereine sehender Menschen, da seid ihr dann eine Sektion davon oder wie ist das?
2: Wären wir gerne, aber letztlich ist es so, ich bin damals zu unserem Verein gegangen, habe gesagt, könnt ihr euch vorstellen, Blindentennis sozusagen zu trainieren? Da haben die mich dumm angeguckt, angeguckt, er hat gesagt, was willst du von uns? Dann habe ich denen das erklärt. Dann haben sie sich Videos angeguckt, dann haben sie gesagt, oh, wir haben, glaube ich, einen Trainer, der könnte sich das vorstellen. Dann haben wir ein Probetraining gemacht. Mhm. Und so läuft es eigentlich bei den meisten, weil wir sind ja meistens bloß ein, zwei Leute bei irgendwelchen Vereinen. Wie gesagt, abgesehen vielleicht von Köln, die jährlich den Blindentennis-Workshop anbieten, die haben es ja auch angefangen, überhaupt in Deutschland zu verbreiten, das Blindentennis, und machen jetzt zum 11. Mal in diesem Jahr vom 25. bis 27.09. den Workshop.
0: Eine der schwersten Fragen, die kommt jetzt als vorletzte Frage an Bianca. Was macht denn für dich den Reiz aus? Das ist manchmal vielleicht gar nicht so einfach zu realisieren, dann auch noch in Worte zu fassen, aber vielleicht hast du ja Worte dafür. Warum macht dir wodurch Blindentennis so viel Spaß?
2: Der Punkt war, dass ich früher, als ich kleiner war, weiß ich, 14, 15, habe ich stundenlang vom Fernsehen gesessen und habe mir die Spiele angeguckt, die ganz normalen Tennisspiele. Und es war ja dann immer dieses, die Leute, die da kommentiert haben, nicht? Und dann, der macht den Aufschlag und er was weiß ich. Und ich fand das total schön und habe dann immer gedacht, oh, das wirst du nie spielen können. Und dann plötzlich, also ich sage jetzt mal, wir reden jetzt so von 89, 90, so, und plötzlich dann 16 Jahre später, beziehungsweise nee, 26 Jahre später, steht dann plötzlich eine Freundin da und sagt, du, es gibt sowas wie Blindentennis, willst du es mal ausprobieren? Und dann bin ich halt hingefahren zu der Freundin und wollte ihr eigentlich ein Geschenk bringen und sagte, wir treffen uns auf dem Tennisplatz. Und dann hat ihr Trainer, sie war eine der ersten, die angefangen hat, ihr Trainer hat mir dann halt eben so einen Ball auf den Schläger gespielt, also 4-5 Mal. Ich wusste nicht, wie ich damit umgehen sollte, aber ich hatte auf einmal einen Tennisschläger in der Hand. Wie, das geht doch gar nicht, als blinder Tennis. Und da habe ich gesagt, ich will wissen, wie weit ich komme. Mhm. Und so habe ich angefangen und so bin ich heute noch dabei.
0: Zum Thema Blindentennis sprach ich mit Bianca und sie wird mir zum Schluss noch sagen, wo man sein hier eben so leicht angeeignetes Wissen über Blindentennis vervollkommnen kann, wo man dann auch harte Fakten kriegen kann, wo man sagt, okay, so geht das und dahin kann ich mich wenden und so werde ich dann eines Tages auch zum Blindentennisspieler oder eine Spielerin. Wo gibt's denn sowas?
2: Ja, also ich würde jedem, der wissen will, wie es Blindentennis funktioniert, würde ich tatsächlich den Blindentennis-Workshop erstmal empfehlen, da mal mitzumachen, weil es wirklich das Kompakteste ist, was es gibt. Und dass man erstmal gucken kann, ist das was für einen oder ist das nichts für einen. Und danach muss man dann gucken, auf den Seiten des DBSV gibt es Informationen zum Thema Blindentennis, wo es angeboten wird. Auf den Seiten des DTB, auf den Inklusionsseiten gibt es auch Informationen darüber. Also es gibt leider keine so direkte Adresse, wo und sagt, da kriegst du alles. Ne?
0: Das war Bianca im Powerplay hier bei uns bei Aussicht Radio. Dankeschön.
2: Alles klar.
1: Okay.
0: Diese Töne und Gedanken kommen von Florian and the Better Hands. Sein Titel heißt Ja.

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1: Neu bei uns im Musikprogramm Florian and the Better Hands. Sein Titel hieß Ja und er wurde von der Musikredaktion bejaht und somit ist er jetzt bei uns im laufenden Programm. Und wenn wir gerade aus dem Urlaub zurückgekommen sind, dann werden wir uns, so wie wir mit dem Auto unterwegs waren, noch an diese putzigen Bärchen erinnern. Natürlich nur dann, wenn wir nach Berlin zurückgekehrt sind, an die Autobahnbären nämlich.
2: Wer per Auto aus dem Sommerurlaub oder einem langen Wochenende in die Hauptstadt zurückkehrt, wird tierisch begrüßt. An allen vier Autobahnen, die in die Stadt hineinführen, wacht ein Berliner Wappentier über die Fahrtrichtung stadteinwärts. Seit fast 70 Jahren hebt der erste Autobahnbär auf der A115 in Dreilinden die Tatzen. Doch steckt hinter den 1,60 Meter hohen Tieren mehr als nur geschicktes Stadtmarketing. Sie sind ein politisches Statement. Die Idee, mit Bären auf Berlin aufmerksam zu machen, stammt aus der Zeit des Kalten Krieges. Ernst Reuter regierte als SPD-Bürgermeister West-Berlin. Seine Sorge: Seine Stadt dürfe durch die Lage inmitten des sowjetischen Sektors nicht vergessen werden. Die Stadt müsse als Stadt der Freiheit überall in Westdeutschland wahrgenommen werden. Kurz, ihm ging es um das Überleben West-Berlins. Der Plan wurde umgesetzt. Zum ersten Mal wurde der stehende Berliner Bär der Berliner Künstlerin René Sintenis auf der Berlinale gesichtet. 1951 wurden die internationalen Filmfestspiele im Titania-Palast in Berlin-Steglitz gegründet. Dort befand sich in der Nachkriegszeit der größte intakte Saal Berlins. Seitdem sind die goldenen und silbernen Bären begehrte Trophäen der Filmschaffenden aus aller

0: wie das Zentrum Berlins entfernt ist. Geld war damals kein Problem. Gerd Bucerius konnte auf Mittel aus dem Bundeshaushalt zurückgreifen. An einem kalten Januartag im Jahr 1954 war es dann soweit. Bundespräsident Theodor Heuss weihte den ersten Berlin-Meilenstein an der Autobahn Köln-Frankfurt ein. Berlin, 650 Kilometer, lautete die Inschrift. Die Sonderkorrespondentin des Tagesspiegels, Karina Niehoff, beschrieb die Szene damals so. Heuss entstieg pünktlich seinem Wagen. Einige Polizisten runzelten gewohnheitsgemäß streng die Stirn. Der Wagen des Bundespräsidenten hatte falsch geparkt. Es ging dann alles angenehm schnell. Da alle in dem eisigen Winde froren, machten es die Redner so kurz wie möglich. Der Bundespräsident nannte sich scherzhaft einen Bärenführer, aber sein Schlusswort war ernst und nachdrücklich. Alle Gedanken aller Deutschen, sagte er mit mahnendem Optimismus, suchen und finden Berlin. Anlässlich einer weiteren Meilensteineinweihung, dieses Mal 1955 in Bremen, Berlin 411 Kilometer, beschrieb ein anderer Tagesspiegelbeobachter die Wesensmerkmale des Berliner Bären trefflich. Bären seien umgängliche Tiere. Zugleich sind sie stark, zäh, nicht rauflustig, aber immer abwehrbereit. Zur ersten Bärenskulptur auf dem Mittelstreifen der Autobahn kam es 4 Jahre später. Zum 70. Geburtstag der Künstlerin René Sintenis wurde der stehende Bär auf der A115 bei Dreilinden enthüllt. Neben der Berlin-Werbung und der Mahnung, im Kalten Krieg die Freiheit zu erhalten und für sie zu kämpfen, hatte dieser Bär noch eine weitere Funktion. Die Senatsbauverwaltung wollte mit der Skulptur, die kurz hinter der Königswegbrücke aufgestellt wurde, den Berlin-Reisenden die Einfahrt am Zehlendorfer Kleeblatt übersichtlicher machen, wie der Tagesspiegel im Februar 1957 schrieb. Bisher klagten vor allem die nachts nach Berlin kommenden Kraftfahrer darüber, dass die Beschriftungen am Kleeblatt zu spät lesbar seien. Dieses 150 Kilogramm schwere Tier aus Bronze schrieb Autobahngeschichte. Heute bevölkern 3 weitere Berliner Bären die Hauptverkehrsadern der Metropole. An der A113 in Treptow winkt ebenso ein Bär mit seinen Tatzen wie seit 2022 auf der A114 in Pankow. Von einem Bären bewacht ist auch die A111 in Heiligensee. Allerdings gab es dort vor der Aufstellung im Jahr 1987 urheberrechtliche Hürden. Statt einen Sintenis-Bären zwischen den Leitplanken zu platzieren, wurde der Bildhauer Günther Anlauf deshalb beauftragt, eine neue Version des Berliner Wappentiers zu erschaffen. Dieser Bär erhebt nicht seine Tatzen, ob grüßend, neugierig oder abwehrend. Er sitzt locker auf seinem Sockel und schaut den wegen Lärmschutz mit Tempo 60 vorbeifahrenden Fahrzeugen gelassen zu. Zur Vollständigkeit sei noch ein 5. Autobahnbär erwähnt. Er steht auf der A9 auf dem Stadtgebiet des Berliner Dauerrivalen aus Bayern, in München. Im Juni 1962 enthüllten Willy Brandt und Hans-Jochen Vogel, beide SPD, der eine war regierender Bürgermeister von Berlin, der andere Oberbürgermeister von München, einen weiteren stehenden Sintenis-Bären. Der Festakt war der offizielle Auftakt zur Freundschaftswoche Berlin in München. Der Bär auf der A9 ist der einzige seiner Art außerhalb von Berlin. Zurück in die Hauptstadt. Die Autobahn GmbH Niederlassung Nordost schreibt in einer Pressemitteilung über die 4 zotteligen Autobahnbewacher und ihre Geschichte. Sie sind Wegmarke und ja, Heimat. Wenn man den Bären sieht, dann weiß man, hier ist zu Hause.
1: Bereits kurz vor unserem Urlaub kam ja das neue Album von Sir Paul McCartney heraus. Hier ein Titel daraus. Hier ist Ripples in a Pond.

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Nach Paul McCartneys Ripple Sinophon werden wir uns jetzt langsam herausschleichen. Das war der erste Versuch einer Neuaufnahme, nämlich der Sendung Pop-Up nach dem Sommerurlaub. Ich bin und bleibe Eva Dietrich. Raus aus der Sendung geht es mit Broken Glass und hier sind sie, Winger.

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2: Herzlich willkommen. Heute sprechen wir über die sogenannte MINT-Bildung und ehrliche Stromverträge. Aber natürlich haben wir auch heute wieder unsere Technik-News mit dabei und unsere Rubrik Futter für die Hardware. Diesmal stellen wir den Film In the Grey vor.

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1: Viele Grundschulen stehen jedes Jahr vor derselben Herausforderung. Immer mehr Schulanfänger kommen mit sprachlichen Defiziten in die erste Klasse. Die Folgen reichen weit über den Deutschunterricht hinaus. Denn Sprache ist die Grundlage für Lernen in nahezu allen Fächern. Und auch in der Politik wird gerade heiß über dieses Thema diskutiert. Denn beim neuen Kita-Startchancen- und Qualitätsentwicklungsgesetz geht es um weitere Sprachförderung in Kitas. Eine Möglichkeit, Kinder früh zu stärken, liegt aber auch dort, wo viele sie zunächst nicht vermuten. In der MINT-Bildung. MINT ist ja die Abkürzung für Mathematik, Informatik, Naturwissenschaften und Technik. Wie das genau funktioniert und warum forschendes Lernen ein wichtiger Baustein für mehr Bildungsgerechtigkeit sein kann, das weiß Jessica Martin.
2: Manche Kinder hören bis zu ihrem vierten Lebensjahr 30 Millionen Wörter weniger als andere. Das behindert ihre sprachliche Entwicklung und erschwert Bildungsgerechtigkeit, sagt Dr. Tobias Ernst, Vorstand der Stiftung Kinder forschen.
3: Wenn man schon von Anfang an auf der Ebene in der Sprache ein Defizit hat, dann hat man auch weniger Freude am Lernen, weniger Selbstwirksamkeitserfahrungen in den Lernprozessen, ist da weniger motiviert. Und am Ende des Tages wird es in der ganzen auch schulischen Karriere immer schwierig sein, auch zum Beispiel Matheaufgaben gut zu lösen, wenn schon das Lesen der Textaufgabe eine Herausforderung darstellt.
2: Die Lösung: MINT und Sprache miteinander verbinden, denn wer forscht, spricht, erklärt Dr. Stefanie Kademann von der Stiftung.
4: Also wir wissen aus Studien, dass das Forschen ein idealer Sprechanlass ist. Die eigene Neugier, der Stolz über das gerade Herausgefundene, das sprudelt förmlich aus den Kindern heraus. Und wenn wir Erwachsenen das aufgreifen, in Gesprächen vertiefen, dann sehen wir, dass der Wortschatz wächst, die Sätze länger werden, die Kinder sich gezielter ausdrücken. Also kurz gesagt, solche Gespräche rund ums Forschen fördern genau die Art von Sprache, die Kinder fürs Leben und die Schule brauchen. Und schön ist, dass alle profitieren, auch Kinder, die mehrsprachig aufwachsen.
2: Um solche Gespräche zu fördern, qualifiziert die Stiftung Kinder forschen Kita-Fachkräfte, zum Beispiel über Fortbildungen und Online-Kurse, so Dr. Stefan Gühmann, der erklärt, wie forschendes Lernen im Kita-Alltag aussehen kann.
5: Es geht nicht darum, den Kindern die Welt zu erklären, sondern mit den Kindern sich gemeinsam auf Augenhöhe auf den Weg zu machen, die Phänomene, die sie da beobachten, sich zu erklären. Und das ist sozusagen automatisch dann auch sprachförderlich, weil man auch über das spricht, was man dort sieht. Und es ist auch wichtig, dass man das im Kopf hat, dass viele Fachbegriffe im Alltag eine andere Bedeutung haben. Also das Thema Wurzel zum Beispiel, Wurzel in der Mathematik ist etwas anderes als die Wurzel, die man vielleicht essen kann.
1: Wer forscht, spricht und lernt. So kann man aktuelle Erkenntnisse zusammenfassen, die zeigen, dass entdeckendes und forschendes Lernen den Wortschatz und die Sprachbildung von Kindern stärkt. Damit dieses Potenzial schon früh genutzt wird, unterstützt die Stiftung Kinder forschen pädagogische Fachkräfte in Kitas, Horten und Grundschulen mit Fortbildungen und Materialien. Mehr Infos gibt's unter stiftung-kinder-forschen.de.

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1: Ein Arbeitszeugnis kann darüber entscheiden, ob wir einen Job bei einem neuen Arbeitgeber bekommen oder nicht. Jede siebte Firma lässt diese Zeugnisse mittlerweile von KI verfassen. Das geht aus einer Bitkom-Umfrage hervor. Personalabteilungen setzen generell immer mehr auf künstliche Intelligenz, am häufigsten bei der Weiterbildung von Mitarbeitern. Einen Banküberfall mit Hilfe von KI planen? Eine gute Idee hat sich ein 23-Jähriger in Omaha im US-Bundesstaat Nebraska gedacht. Unter anderem hatte der Mann ChatGPT gefragt, wie lange es denn dauert, bis die Polizei da ist. Wirklich clever hat er sich nicht angestellt. Kameras haben sein unmaskiertes Gesicht gefilmt und sein Auto samt Kennzeichen. Auf seinem Handy haben die Ermittler dann die Chatverläufe mit der KI gefunden. Jetzt muss er über 10 Jahre ins Gefängnis. Beim Thema Videobeweis bekommen die Fußballfans jetzt Rückendeckung aus der Bundesliga. Der FC Augsburg spricht sich klar für die Abschaffung des VAR aus. Geschäftsführer Michael Ströll kritisiert, dass der Videoreferee mehr neue Diskussionen auslöst, als alte zu lösen. Und dass die Emotionen dabei auf der Strecke bleiben.
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1: Coolness, exzellente Action und lässiger Humor. Das zeichnet die Filme des britischen Regisseurs Guy Ritchie aus. Auch sein Actionfilm In the Grey, der an echt spektakulären Schauplätzen gedreht wurde, ist voll davon. Außerdem überzeugt er durch ein unschlagbares Top-Ensemble rund um Jake Gyllenhaal. In the Grey kann man ab dem 4. September auch zu Hause erleben. Auf DVD, Blu-ray und in 4K Ultra HD. Mario Hartwig verrät uns mehr.
2: Rachel Wild ist Anwältin und Spezialistin für extrem heikle Fälle.
3: Ich arbeite an der Grenze zwischen moralisch und unmoralisch. Zwischen schwarz und weiß. Ich agiere in der Grauzone.
2: Unterstützt wird sie dabei von zwei besonders feinen Helfern.
3: Bronco und Sid sind die einzigen, denen ich mein Leben anvertraue.
4: Das Hemd ist klasse.
5: Ist Seide.
4: War ja klar.
2: Selbst die brenzligsten Situationen meistern sie eloquent und schlagfertig.
6: Gary, schaffen Sie die beiden hier raus.
5: Gary, einen Moment. Es gibt zwei Varianten für den Ablauf hier.
7: Exponat A.
5: Gary wartet geduldig bei der Tür.
7: Exponat B.
5: Gary wagt ein kühnes Unterfangen und Sie dürfen ihn die nächsten zwei Stunden von der Wand kratzen. Ich weiß, welche Variante Gary bevorzugt.
8: Gary.
2: Doch als sie $1 Milliarde zurückholen sollen, die ein skrupelloser Despot hinterzogen hat, helfen ihnen nur noch Sprengstoff und schwere Waffen weiter.
9: Das ist Salazars Insel. Die Polizei wird von ihm geschmiert. Und er hat eine ziemlich erfahrene Privatarmee.
10: Entfernung?
5: 300. Warte, 275.
10: Ich brauche eine Entscheidung.
5: 250. Gib Futter, Mutter.
2: Aber wird das reichen, um die Mission zu erfüllen und um heil von der Insel runterzukommen?
11: Das dürfte ein Problem sein.
5: Mir ist bewusst, dass eine 90 Meter tiefe Schlucht vor uns liegt. Aber rennt man mit genügend Anlauf, wird dabei immer schneller und flattert mit den Armen, sollte das einen harten Aufprall verhindern.
12: Ihr hört erstens einmal den Klaus Eberhardinger von der ERV, aber dann hört ihr vor allen Dingen Oliver Heinze. 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
1: Stromtarife vergleichen ist oft komplizierter, als es auf den ersten Blick scheint. Viele Zahlen, große Versprechen, ja und dann die Frage, was am Ende wirklich fair ist. Darüber spreche ich jetzt mit Dirk Müller, Geschäftsführer beim Energieanbieter ePrimo. Hallo.
2: Hallo, danke für die Einladung.
1: Herr Müller, warum ist es denn so schwer, Stromtarife wirklich fair miteinander zu vergleichen?
2: Viele Tarife werden heute mit einem Bonus angeboten. Und dieser Bonus wird in den Preisvergleichen oft in den Preis des ersten Jahres eingerechnet. Danach fällt er aber weg. Wer also wirklich vergleichen will, muss deshalb auf die eigentlichen Konditionen schauen. Also auf Arbeitspreis und Grundpreis ohne Bonuszahlung.
1: Aber warum haben denn Boni in Preisvergleichen trotzdem so eine starke Wirkung?
2: Ja, weil ein hoher Bonus sofort ins Auge fällt. Und der lässt den Tarif im ersten Jahr günstig aussehen. Entscheidend sind aber Arbeitspreis und Grundpreis. Also das, was Kundinnen und Kunden dauerhaft wirklich zahlen. Und genau das geht beim ersten Blick auf die vielen Angebote oft unter.
1: Das heißt, woran sollten Kunden stattdessen festmachen, ob ein Strompreis fair ist?
2: Ein fairer Preis überzeugt halt nicht nur am Anfang, der bleibt auch über längere Zeit aktiv. Ohne Tricks und ohne versteckte Effekte. Für Verbraucherinnen und Verbraucher heißt das, sie sehen klar, was sie zahlen und müssen nicht jedes Jahr neu vergleichen und wechseln, nur um wieder ein gutes Angebot zu bekommen.
1: Wie kommen wir denn an ein faires Angebot?
2: Bei ePrimo nennen wir das unser Fairpreisversprechen. 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So bleibt der Tarif attraktiv, ohne Vergleichen und Wechseln.
1: Dirk Müller vom Energieanbieter ePrimo. Ich danke Ihnen für das Gespräch.
2: Sehr gerne.
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1: Und mit Sascha Piero von Marquez. Die Band wird in diesem Jahr bereits 20.
2: 20 Jahre ging dann doch im Ende schnell rum. Und wir feiern das ja schon seit 20 Jahren. War ein Witz. Also ich glaube, 20 Jahre fühlt sich auch für uns irgendwie nach Wow an, lange Zeit. Und wir haben schon so ein wenig das Jahr immer mal wieder mit kleinen Treffen und mal da essen gehen und sagen, ach Mensch, cool, über alte Zeiten reden, das ist toll. Es ist immer so, wenn man selbst 20 Jahre schon zusammen ist, am Stück als Band, wir haben ja keine Pause gemacht dazwischen, merkt man das gar nicht so richtig.
1: Gefeiert wird das unter anderem mit einem neuen Album.
2: Ein neues Album, ein sehr schönes Album finden wir, weil wir haben uns eigentlich zuerst mit der Plattenfirma überlegt oder anders. Die Plattenfirma hat natürlich manchmal gern so bei so einem Jubiläumsjahr das Gefühl, Mensch, wir müssen mal so ein Best-of rausbringen. Aber irgendwie war es für uns noch keine Zeit für ein Best-of-Album, denn wir wollen ja nicht irgendwie alte Songs wieder rausholen, sondern wir wollen neue Sachen kreativ sein. Wir hatten so viele Ideen und deswegen ist ein neues Album entstanden, das heißt Super Elastico, also super elastisch. Muss man jetzt nicht ganz motorisch funktionell sein, sondern es hat noch andere Gründe, aber auf jeden Fall wollten wir ein Album machen mit vielen verschiedenen Stilistiken und das haben wir auch gemacht. Also man hört auf dieser Platte wirklich unterschiedliche Sachen von, von einer Salsa-Nummer bis einer Italo-Pop-Nummer bis ein bisschen Indie-haft, dann extrem Marquez-Style, haben wir natürlich auch Songs wieder drauf. Auf Spanisch natürlich alles, aber es gibt auch ein Lied, was dann auch auf Italienisch ist.
1: In den letzten Jahren hat sich natürlich auch die Technik weiterentwickelt. Social Media gab es damals zum Beispiel noch gar nicht.
2: Also sagen wir mal so, wir haben früher die Zeit miterlebt, wo es das halt noch gar nicht gab, zu Anfang von Marquez. Da gab es noch Videos, da wurde noch gar nicht von HD gesprochen, da wurde noch auf Röhrenfernseher gefühlt geguckt. Ganz andere Auflösung. Dementsprechend haben wir unsere ersten Videos auf Filmband, also auf Filmrolle gedreht und nicht auf, digital mit einer Cam, gar nicht. Dann gab es früher auch noch nicht mal, ich glaube, es war die Anfangszeit von MySpace, also bedeutet, wir haben so die ersten digitalen Plattformen versucht mitzunehmen, fühlte sich aber komisch an, gab es ja auch nicht mehr allzu lange, also bedeutet, unsere typische damals Arbeit war zu den Fans, wir haben versucht, so viel wie möglich zu spielen, Radio Einsätze zu bekommen, Radiointerviews zu machen, Fernsehinterviews zu geben. Dann kam Social Media, was auf jeden Fall erstmal eine Bereicherung war. Und jetzt mittlerweile weiß ich gar nicht, was ich davon halten soll, weil es einfach zu viel geworden ist. Es gibt bei den neuen Künstlern oder auch uns natürlich eine Chance, sich zu verbreiten sehr schnell. Aber es wird auch gerne mal übersehen, weil es vielleicht zu viel davon gibt. Also ich kann immer gar nicht sagen, ob es alles so viel besser ist als früher, aber ich weiß, dass natürlich viel mehr Leute die Chance bekommen, sich zu präsentieren, aber sie können auch in der ganzen Flut natürlich auch sehr schnell untergehen, weil man es vielleicht gar nicht mehr mitbekommt. Dafür gibt es halt so viel.
1: Ja, und das war es dann auch schon wieder mit der Technikshow für diese Woche. Ich bin Oliver Heinze und wünsche eine schöne Woche. Bis nächste Woche.
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Liebe Hörerinnen und Hörer, wieder ist eine Woche vorüber und wir sagen wieder herzlich willkommen zu einer neuen Ausgabe von Radio DARC. Das ist ein Technikmagazin und deswegen dreht sich bei uns alles um die spannende Welt der Technik. Die heutige Sendung trägt die Nummer 603. Das Datum der Erstveröffentlichung ist Freitag, der 28. August 2026. Ich bin Cody Farron und werde Sie durch das Programm der folgenden Stunde führen. Das Schwerpunktthema heute sind Warntechniken im Radio bei DAB-Empfängern. Naturkatastrophen und auch menschengemachte Konflikte treten immer häufiger auf und erfordern technische Antworten. Wir stellen Ihnen einige davon vor. Aber starten wir in diese Sendestunde mit gutem alten Retro-Sound. Hier ist Rock aus England, hier sind die Hollies. Einfach nur zum Träumen ist der bekannteste Hit aus dem Jahr 1974 und das ist The Air That I Breathe. Da ist es tief durchatmen und nicht vergessen, Radio DARC sollte es schon auch noch sein, was man so braucht.

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1: Heute mit diesen Themen. Milliardenfiasko bei der Bundeswehr. Funksysteme sind nutzlos. Erstmals Satellit per Sprachbefehl gesteuert. Amateurfunkorganisation erhält renommierte Auszeichnung und jetzt anmelden, Notfunkausbildungswochenende Anfang Oktober. Am Mikrofon Conny Farren. Um unsere Truppe verteidigungsfähig zu machen, bastelt die Bundeswehr seit Jahren an einem modernen Digitalfunk. Nun kam heraus, obwohl schon 2 Milliarden Euro ausgegeben wurden, klappt so gut wie nichts. Ein Desaster für Verteidigungsminister Boris Pistorius von der SPD. Während die weltweite Bedrohungslage mit Kriegen und Krisen immer dramatischer wird, kommen die deutschen Streitkräfte nicht aus den Negativschlagzeilen heraus. Trotz des 100 Milliarden Euro Sondervermögens, das 2022 eingerichtet wurde, befindet sich die Truppe fernmeldetechnisch in einem desolaten Zustand. Wie dramatisch die Lage in einigen Bereichen wirklich ist, zeigt nun eine Recherche der Zeitung Welt. Dabei geht es um die von der Bundeswehr vor Jahren eingeleitete Umstellung auf modernen Digitalfunk. Zwar fanden immer mal wieder Meldungen über Störungen und fehlgeschlagene Tests ihren Weg in die Öffentlichkeit. Neu ist unterdessen, dass die Bundeswehr bereits rund 2 Milliarden Euro investiert hat, ohne dass nennenswerte Teile der Technik funktionieren oder einsatzfähig sind. Unter Berufung auf ein vertrauliches Schreiben des Verteidigungsministeriums an den Bundestag schreibt die Welt, dass selbst die Basisversion bislang nicht einmal für den einfachen Übungsbetrieb eine Freigabe erhalten habe. Zuletzt hatte auch die Welt am Sonntag mit Bezug auf einen internen Bundeswehrbericht von Ende 2025 gemeldet, dass der Zustand der Funksysteme eine Gefahr für Leib und Leben bedeutete. Das von Boris Pistorius angeführte Verteidigungsministerium, allen voran die IT-Abteilung, erging sich unterdessen immer wieder in wortreichen Beschwichtigungen und wiegelte ab. An den Fakten änderte sich offenbar nichts. So scheiterte insbesondere die verlässliche großflächige Einbindung von Kampfpanzern des Typs Leopard 2. Funksprüche wurden teilweise gar nicht übertragen oder waren zu leise. Die Reichweiten blieben deutlich unter den Anforderungen zurück. Auch die parallele Nutzung von Daten und Sprechfunk sei nur eingeschränkt gelungen. Mit dem Digitalisierungsprojekt sollen Soldaten, Fahrzeuge und Gefechtsstände digital vernetzt werden, um auf dem neuesten Stand der Technik zu sein. Seit 2022 hatte die Bundeswehr regelmäßig um neue Gelder vom Haushaltsausschuss des Deutschen Bundestages gebeten. Allerdings sorgten die immer wieder bekannt gewordenen Pannen im Projekt für massive Verstimmung selbst in den Regierungsparteien. Ursprünglich war geplant, bis Ende 2027 eine Heeresdivision vollständig zu digitalisieren. Inzwischen gilt dieser Zeitplan als unsicher, schreibt die Zeitung. Dabei sei die Digitalisierung der Bundeswehr dringend notwendig. Bis heute nutze man weitgehend veraltete, unverschlüsselte Funktechnik, die für die Feinde leicht abhörbar ist. Vor allem die neue Brigade Litauen sei dringend auf verschlüsselten Führungsfunk angewiesen. Bislang könnte sie im Ernstfall nicht sicher kommunizieren und wird im Gefechtsfall die umgerüsteten Fahrzeuge ohne funktionierenden Funk stehen lassen müssen. Norwegische Funkamateure haben erstmals demonstriert, wie sich ein Satellit über einen Sprachbefehl per Amateurfunk steuern lässt. Über eine 23 cm Funkverbindung wurde eine entsprechende Anweisung an den experimentellen CubeSat mit dem Namen OPS-Sat Pretty übertragen, der daraufhin das Computerspiel Doom startete. Der Satellit empfing das Signal, transkribierte die Sprache an Bord und führte den darin enthaltenen Befehl aus. Gesendet wurde der Befehl vom Dach der Clubstation der Oslo Group über eine 23 cm Funkverbindung. Daraufhin aktivierte der Satellit das Spiel und übermittelte Bilder des laufenden Programms zur Erde. Sie dienten als Bestätigung dafür, dass das Experiment erfolgreich durchgeführt worden war. OPS-Sat Pretty ist ein 3U-CubeSat mit Abmessungen von 10 x 10 x 34 cm. Sein rekonfigurierbares Verarbeitungssystem ermöglicht unterschiedliche Software- und Firmware-Experimente und ist eng mit einem an Bord befindlichen Software-Defined Radio verbunden. Betrieben wird der Satellit von der Technischen Universität Graz in Österreich. Die Experimente koordiniert das European Space Operations Center der ESA in Darmstadt. Das Team demonstrierte damit nicht einfach eine neue Form der Fernsteuerung. Vielmehr verband das Experiment HF-Technik, Signalverarbeitung, Spracherkennung, Onboard-Software und Raumfahrttechnik zu einer durchgängigen technischen Kette. Genau diese Verbindung macht den Versuch für den Amateurfunk besonders interessant. Die Funkstrecke ist dabei nur ein Teil eines komplexen Systems, dessen Verarbeitung schließlich direkt an Bord des Satelliten erfolgt. Das Experiment zeigt exemplarisch, welches Potenzial offene und rekonfigurierbare Satellitenplattformen bieten. Funkamateure liefern dabei nicht nur Signale für einen Repeater oder eine Telemetrieverbindung, sondern können selbst Teil eines technischen Raumfahrtexperiments werden. Die internationale Amateurfunkinitiative ARIS ist mit der renommierten Challenger 7 Recognition ausgezeichnet worden. Die Abkürzung steht für Amateur Radio on the International Space Station. Die Ehrung würdigt Organisationen, die den Geist und die Werte der 1986 beim Challenger-Unglück ums Leben gekommenen 7 Astronautinnen und Astronauten weitertragen. Im Mittelpunkt stehen Forschung, Bildung und Inspiration. Werte, die ARIS seit vielen Jahren vermittelt, indem das Projekt Schulkinder per Amateurfunk direkt mit Astronauten an Bord der ISS verbindet. Die Challenger 7 Recognition wurde im Rahmen der Feierlichkeiten zum 40-jährigen Bestehen des Challenger Centers vergeben. Die Preisträger wurden aus Nominierungen gemeinnütziger Programme und anderen Organisationen ausgewählt, die einen Beitrag zur MINT-Bildung leisten. Der internationale Vorsitzende der ARIS, Frank Bauer, Kilo Alpha 3 Hotel Delta Oscar, bezeichnete die Auszeichnung als große Ehre. Die langjährige Partnerschaft mit dem Challenger Center wurde sehr geschätzt. Besonders die ARIS-Astronautenkontakte zeigten, wie sehr Amateurfunk dazu beitragen könne, junge Menschen für MINT-Fächer zu begeistern und ihnen Perspektiven für spätere Berufe in diesen Bereichen zu eröffnen. Vom 1. bis 4. Oktober 2026 findet das nächste Ausbildungswochenende des DARC-Referats Notfunk statt. Dieses Mal in Utz-Memmingen. Das liegt nur wenige Kilometer entfernt von Nördlingen. Noch sind Plätze dafür frei. Die Teilnehmer lernen im Team, die Technik des DARC-Notfunks aufzubauen und zu betreiben. Anhänger, Module und Software, mit denen sich Telefonie und Datenverbindungen dort herstellen lassen, wo nichts anderes mehr geht. Das Wochenende steht im Zeichen der Praxis. Die Teilnehmer stehen gemeinsam mit Funkamateuren aus dem ganzen Bundesgebiet am Mast, ziehen Kabel und nehmen Netze in Betrieb. Vorkenntnisse im Notfunk sind nicht vonnöten, dafür aber die Bereitschaft, bei Wind und Wetter draußen zu arbeiten. Es gibt sowohl ein Programm für Einsteiger als auch für Fortgeschrittene. Für Letzteres ist die Teilnahme an einem früheren Ausbildungswochenende Voraussetzung. Hier eine Auswahl aus den Themenfeldern, die bearbeitet werden sollen. IP-Netze, Mesh-Netze, Notfunk-Telefonanlage, Kartenkunde, Eigenschutz, dazu Führungsthemen, Netzplanung und ausgedehnte praktische Übungen. Alle wichtigen Informationen sowie der Link zur Anmeldung finden sich auf der DARC-Webseite. Das waren unsere heutigen Meldungen aus der Funkwelt für Sie. Weiter geht es nun mit Rock aus Deutschland. Hier sind die Scorpions mit When You Came Into My Life.

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1: Früher gab es ja flächendeckenden Sirenenalarm. Das war gut für Notfälle und hat auch nachts funktioniert. Man wusste dann zwar nicht unbedingt, was los war, konnte dafür aber dann das Radio anschalten. Inzwischen sind die Sirenen ja nicht mehr flächendeckend. Notfallwarnsysteme hat man über Mobilfunk versucht zu etablieren, wie Katwarn. Leider funktioniert es weniger gut, wenn ein echter Notfall ist, weil dann zu viel Traffic anfällt und die Netze zusammenbrechen oder schlichtweg zum Beispiel bei Überschwemmungen die Mobilfunkmasten weggespült werden. Da ist ein Radio besser, da sind die Masten traditionell an möglichst hohen Punkten aufgestellt, was man beim Mobilfunk ja schon länger nicht mehr will, um die entsprechenden Netzknoten nicht zu überfordern. Und die Radiosender haben meistens auch eine Notstromversorgung. Dafür wurde für DAB Plus EWF entwickelt, Emergency Warning Function. Es ist eine deutsche Entwicklung und deswegen hat sie einen englischen Namen, das kennen wir ja. Nur es ist inzwischen leider üblich, neue technische Verfahren in dem Moment, wo sie endlich angenommen werden und sich durchzusetzen drohen, so zu verbessern, dass die alte Technik nicht mehr verwendbar ist. Früher hat man das anders gemacht. Als UKW-Stereo kam, hat man das so gemacht, dass die Mono-Radios trotzdem noch das Programm wiedergeben konnten, nur logischerweise in Mono. Als das Farbfernsehen kam, hat man es so entwickelt, dass die Schwarz-Weiß-Fernseher trotzdem weiter funktioniert haben, nur halt in Schwarz-Weiß. Im Digitalzeitalter klappt das nicht mehr so gut. Als man von DVB-T auf DVB-T2 gewechselt hat, hat das zwar bessere Qualität gebracht, nämlich HD, sogar teilweise mehr HD als über Satellit, aber so recht wurde es nicht mehr angenommen. Die Leute hatten sich einmal neue Empfänger gekauft, die wollten nicht schon wieder. Und auch wenn inzwischen in den Fernsehern DVB-HD2 meistens schon eingebaut ist, benutzen die Leute dann doch lieber Kabel oder Satellit. Zumal die Sender auf dem Land von den öffentlich-rechtlichen Anstalten abgeschaltet werden und die Privaten haben am Land ohnehin noch nie gesendet. Denen geht's ja um Geld verdienen mit Werbung und da haben sie in der Stadt für weniger Aufwand mehr Erfolg. Also man hat jetzt das optimale System, nur benutzt es keiner mehr. Naja, einen ähnlichen Ärger gab's, weil es mal von DAB auf DAB Plus gewechselt hat. Als DAB endlich drohte, mal in die Gänge zu kommen, gut, das war noch relativ früh, und man konnte halt anschließend doppelt so viele Programme unterbringen. Aber auch da ist es so, dass die alten Geräte halt zu Elektroschrott wurden. Man kann mit einem DAB-Plus-Gerät DAB empfangen, aber nicht umgekehrt. Beim digitalen Satellitenempfang gab es dasselbe. Da funktionieren inzwischen auch nur noch HD-fähige Empfänger, selbst wenn man nur Radio hören will, weil auch das jetzt anders kodiert ist. Naja, von den Smartphones sind es die Kunden inzwischen gewohnt. Da kaufen sie sich freiwillig alle 2 Jahre ein neues. Und beim Computer muss man es ja jetzt auch mit Windows 11. Da ist ja nicht mal das Lästigste, dass man einen neuen Computer kaufen muss, sondern dass man dann tagelang wieder sein ganzes Zeug neu einrichten soll. Okay, genug gemeckert. Um was geht's jetzt eigentlich? Ja, das EWF, das wir ja vor kurzem noch stolz vorgestellt haben, das gibt's nicht mehr. Es gibt jetzt EWF 2.0, das heißt dann aber nicht mehr EWF. Es sollte ja auch mal EWS heißen, man hat sich wieder eine neue Abkürzung gesucht. Das heißt jetzt ASA. Das steht für Automatic Safety Alert. Wie schon gesagt, es ist eine deutsche Entwicklung, also muss sie einen englischen Namen haben. Warum man da jetzt unbedingt eine neue Abkürzung genommen hat? Ich finde, damit verwirrt man die Leute nur. Tatsächlich ist es allerdings nur eine kleine Weiterentwicklung des EWF-Systems. Und zwar fehlte dem vorher der Standortbezug. Wir haben das ja mal ausführlich besprochen. Die Katastrophenwarnsysteme in den USA hatten am Anfang nur eine landesweite Abdeckung. Da hat man an Atomangriff von Russland gedacht. Und für die häufigen Unwetter in Amerika war das Ganze dann nicht so gut geeignet, weil ein Hurrikan in Florida in Kansas genauso uninteressant ist wie ein Tornado in Kansas in Florida. Inzwischen hat man da einen Standortbezug nachgerüstet. Und genau dasselbe hat man jetzt mit EWF gemacht. EWF hat nur im gesamten Sendegebiet eines Senders warnen können. Jetzt gibt es einen Standortlocator. Ja, das kennen wir ja vom Amateurfunk. Den QTH-Locator hat man allerdings nicht hergenommen, den kennt außerhalb des Amateurfunks keiner, sondern eine 12-stellige Ziffernfolge. Die kann man allerdings relativ einfach ermitteln. Dazu muss man nur auf die Website www.asa www.asa.radio gehen. Also www.asa.radio. Da kann man dann seinen Standort eingeben und kriegt diesen 12-stelligen Code zurück. Das ist also nur eine einmalige Geschichte und danach weiß das Radio, wo es ist. Und dann wird ein Fabrikbrand in Wanne-Eickel nicht mehr in München gemeldet. Aber wie gut funktioniert das Ganze und welche Radios können das denn jetzt? Dazu gleich mehr.

Also ASA wird immer noch von denselben Leuten gemacht wie vorher EWF. Es wurde vom Fraunhofer Institut konzipiert und entwickelt. Neu ist, dass es eine Zertifizierung gibt. Die ist etwas aufwendig. Deswegen gibt es aktuell Geräte, die können ASA, haben aber keine Zertifizierung. 8 Geräte mit Zertifizierung gibt es inzwischen bereits. Die aktuelle Liste kann man auf www.dabplus.de, also plus hier als Wort, www.dabplus.de/ASA nachlesen. Sind aktuell 8 Geräte, ein tragbares mit Akku von Technisat, ein Küchenradio von Technisat und ein großes, fast wohnzimmertaugliches Gerät von Technisat. Dann mehrere Geräte von Kenwood, darunter so einen klassischen kleinen Radiowecker und 2 größere Geräte, die dann teilweise auch Internetradio können. Und dann gibt es auch 2 solche Geräte von Albrecht. Eins davon ist auch so ein klassischer Radiowecker. Albrecht kennt man ja noch aus der CB-Funkzeit. Das sind die aktuell zertifizierten Geräte. Und dann kommen noch welche dazu, die sind aktuell noch nicht zertifiziert. Die sind von Telestar. Zum Beispiel der Top 200 in Mono und der Top 250 in Stereo. Das sind auch Multifunktionsradios. Das bedeutet, sie können auch Musik von Datenträgern abspielen und vom Internet. Und sie können auch ASA, nur das Zertifikat haben sie noch nicht und deswegen stehen sie auch nicht auf dieser Website. Aktuell getestet habe ich bereits den Technisat Digit Radio 3. Das ist dieses etwas größere Gerät, das auch CDs abspielen kann und auch MP3-CDs. Das kostet dann allerdings auch über 200 Euro und kann leider kein Internet. Das ist etwas komisch bei Technisat. Da gibt es ein Modell, das kann Internet, aber kein ASA. Und es gibt eines, das kann ASA, aber kein Internet. Warum die das nicht fertig bringen, beides in einem Gerät anzubieten, weiß ich nicht. Es gibt übrigens noch ein drittes Modell, das ist interessant für Sehbehinderte. Das hat nämlich Sprachein- und Ausgabe. Da kann man sich also die Menüs ansagen lassen und umgekehrt das Gerät auch über Sprechen bedienen. Das kann dann allerdings weder Internet noch ASA. Die Telestar-Geräte sind deutlich billiger, die kosten nur etwa die Hälfte und die können eben alles, auch Internet, Radio. Und sie können sogar aufnehmen, das ist ja völlig verloren gegangen, den Radiorekorder, den gibt es ja heute eigentlich gar nicht mehr. Hat teilweise rechtliche Gründe, der Importzoll auf Geräte, die aufnehmen können, ist so viel höher, dass das keiner mehr macht. Nachdem Telestar eine deutsche Firma ist, machen sie es. Und das Gerät kann wirklich alles aufnehmen, und zwar auf den angeschlossenen USB-Stick, ob das jetzt UKW-Radio ist, ob das DAB Plus ist oder auch ob das Internetradio ist. Das heißt, man kann sich da eine interessante Sendung durchaus auch mal aufnehmen und später wieder anhören. Es gibt ja inzwischen vieles als Podcast zum Abruf, das kann das Gerät natürlich auch abspielen. Aber gerade Musik gibt es oft nicht als Podcast, weil das mit der GEMA zu schwierig ist. Und wenn man seine Lieblingssendung verpasst, weil man da gerade irgendwo unterwegs ist, dann kann man das Gerät sogar programmieren wie einen Videorekorder und es nimmt einem das auf. Ja, und Telestar, das waren doch auch die mit den ersten EWF-Geräten. Können die denn dann auch ASA? Tja, da muss man antworten wie mit Radio Erevan, im Prinzip ja, aber. Das ist nämlich noch eine etwas kompliziertere Geschichte. Dazu gleich mehr. Ja.

Ja, wie ist das denn nun eigentlich, nachdem wir so viel geschimpft haben? Muss man wieder alle Geräte wegwerfen und neue kaufen, falls man sich ein EWF-Gerät gekauft hat? Nein, die Hardware ist eigentlich nicht anders. Die Hardware kann es. Ein Gerät, was vorher EWF konnte, kann nachher auch ASA. Die Frage ist nur, ob jemand das Software-Update macht. Wenn der Hersteller gleich geblieben ist, dann hat man eigentlich gute Chancen. Mal davon abgesehen, dass ASA eben zertifiziert werden muss, was recht teuer ist. Und wo ein Hersteller das eventuell nicht machen wird, wenn das betreffende Gerät gar nicht mehr hergestellt wird und er damit ja gar nichts mehr verdienen kann. Dann macht er natürlich noch Sicherheits- und Funktionsupdates, aber dann vielleicht das ASA nur ohne Zertifizierung. Bei Telestar ist die Geschichte allerdings noch etwas komplizierter. Da ist es eigentlich schon ein großes Glück, dass es die Firma überhaupt noch oder wieder gibt. Und das kam jetzt so, dass Telestar genauso wie Technisat eine Unterfirma von Techniropa war. Das bekannteste Unternehmen dieses Firmenverbunds war eben Technisat. Telestar war weniger bekannt. Gegründet wurden beide von Peter Lepper, der ist leider am 20. Januar 2024 verstorben. Und dann gab es praktisch zwei Unterfirmen eines Konzerns, die ähnliche Produkte gehabt haben, Digitalradios und Satellitenempfänger. Und weil nun der große Schutzpatron nicht mehr war, hat man mal soeben entschieden, dass Telestar zugemacht wird. Ausgerechnet als EWF zum Erfolg wurde, die Geräte gab es ja seit Ende 2022 und Anfang 2024 hatte das Ganze dann wirklich Marktreife. Und plötzlich hieß es dann, nee, das Ganze hat keine wirtschaftliche Zukunft. Die Markenrechte wurden dann an die niederländische Comax Group verkauft. Die haben auch noch die restlichen Geräte der Marken Telestar, Revo und Imperial übernommen und abverkauft. Und das war's dann. Aus Tschüss. Das war für viele Mitarbeiter sehr frustrierend. Es gab aber einen, der gesagt hat, das lasse ich mir nicht bieten. Frank Körvel hat zusammen mit dem Megasat-Geschäftsführer Sven Melzer Comax den Telestar-Geschäftsbereich und die Markenrechte wieder abgekauft. Telestar wurde also neu gegründet, hat jetzt vom Standort her mit der alten Telestar nichts mehr zu tun und gehört auch nicht mehr zu Techniropa. Nur die Geräte schauen immer noch so aus wie früher. Das liegt daran, dass man ja eben auch die Rechte daran übernommen hat und diese nun weiterentwickelt hat. Jetzt gibt es eben den Top 200 und den Top 250 als kleine Multifunktionsradios mit ASA. Es gibt auch noch größere Modelle, die dann CDs abspielen können, so wie es auch bei dem Technisat-Gerät der Fall ist. Und damit ist nun eigentlich alles wieder in Butter. Nur eben die vorherigen Telestar-Geräte, die gehören ja gar nicht zur neuen Telestar, die gehören immer noch zur Comax. Und ob die überhaupt noch produziert oder nur die vorhandenen abverkauft, sei dahingestellt. Deswegen ist es halt fraglich, ob es für diese ein ASA-Update geben wird. Das sind dann aber wohl erstmal die einzig Leidtragenden. Ansonsten muss hier zumindest alte Hardware nicht weggeschmissen werden, aber man braucht halt ein Update, damit ASA funktioniert. Denn ASA-Geräte können auch EWF-Meldungen empfangen, auch wenn gar keine mehr ausgestrahlt werden. Aber EWF-Geräte kennen ASA-Meldungen. Wenn man mit einem solchen Gerät die Funktion testen will, gibt es übrigens teilweise regionale Testkanäle, in Bayern beispielsweise den DAB-Testkanal 10D, auf dem auf einem Programm von den beiden Senderstandorten Wendelstein in Oberbayern und Büttelberg bei Nürnberg zweimal die Stunde eine Testwarnung ausgestrahlt wird. Die kann man empfangen, wenn man sein Gerät vorher auf den Standort Sydney oder Melbourne einstellt, in Australien am anderen Ende der Welt. Da ist ziemlich sicher, dass man keine echten Sender aus dieser Gegend empfängt. Und dann sieht man, ob das Ganze funktioniert. Aber eigentlich ist es so, wenn man ein solches Gerät kauft und einmal seinen Standort eingibt, dann ist der Fall erledigt und das funktioniert. Wo es wahrscheinlich nicht funktionieren wird, ist im Auto. Es gibt bislang keine ASA-Autoradios. Und es ist auch die Frage, ob es welche geben wird, weil da müsste der Standort ja ständig aktualisiert werden. Das ist bislang nicht vorgesehen. Und ja, wie ist es eigentlich mit dem tragbaren Gerät? Gut, wenn ich mit so einem Gerät spazieren gehe, dann bewege ich mich nicht so weit, dass ich deswegen dauernd den Locator umprogrammieren muss. Wenn ich so ein Gerät mit in die Arbeit nehme, dann ist es natürlich sinnvoll, den dortigen Locator einzustellen und genauso im Urlaub. Das lässt sich dann nicht vermeiden, denn zu einem tragbaren DAB-Gerät auch noch GPS zu verpassen, damit sein Standort automatisch feststellen kann, das wäre dann etwas zu teuer und stromfressend. Das wird es sicherlich nicht geben. Insgesamt kann man jetzt nur hoffen, dass der Standard damit zur Ruhe gekommen ist, dass es jetzt bei ASA bleibt, dass auch das Kürzel nicht wieder verboten wird, weil es vielleicht irgendwer als Marke angemeldet hat
Und wenn man sich dann ein neues DAB-Radio anschafft, dann kann man gleich eins mit ASA nehmen. Insbesondere, wenn man das im Schlafzimmer am Bett stehen hat. Da ist das dann ja am sinnvollsten. Ein Beitrag von Wolf Dieter, Delta Lima 2, Mike Charlie Delta.

ASA hat mittlerweile nichts mehr mit Fotografie zu tun, sondern mit Radio. Es ist ein Notfallwarnsystem auf DAB+, das wir in den vorherigen Beiträgen vorgestellt haben und das zuletzt im März zum Bayerischen Warntag bayernweit getestet wurde. Am nächsten Warntag, am 10. September, wenn bundesweit die verbliebenen Sirenen heulen und die Handys randalieren, sind dann auch DAB+-Radios mit ASA-Warnfunktion dabei. Auch Radios mit DAB+, aber ohne ASA, können die Warnmeldungen übrigens im DAB+ Bundesmux 1 DR Deutschland auf der Kennung ASA.de empfangen. In diesem Ensemble sendet unter anderem Schwarzwaldradio. Also wer Schwarzwaldradio hören kann, der kann dann auch den zukünftigen ASA-Kanal empfangen und die Warnmeldung. Ausgestrahlt werden sie deutschlandweit. Die Warnmeldungen selber sind aber regionalisiert. Das ist das Neue gegenüber dem Vorläufer EWF. Wenn man sein Gerät testen will, ob im Laden oder zu Hause, und es ist nicht gerade Warntag, dann gibt es eine bestimmte Nummer, die man als ASA-Standortcode im Gerät eingeben kann. Diese ist 12 53 35 13 36 68. Ich wiederhole es nochmal. 12 53 35 13 36 68. Also 12 Ziffern. Für den Test stellt man dann am besten den Deutschlandfunkkanal Dokumente und Debatten, nennt sich DocDep, ein, denn auf diesen wird dann auch geschaltet im Testalarmfall. Im Normalfall, wenn ein Alarm ist, wird auf den ASA.de-Kanal geschaltet. Für diesen Test wird halt auf einen Kanal geschaltet, wo dann auch tatsächlich ständig etwas ausgestrahlt wird. Das wird auf dem eigentlichen Alarmkanal ja nicht, da wird ja nur bei einem Alarm was ausgestrahlt. Also wenn man diesen Standort eingegeben hat, dann wird das alle 5 Minuten einmal auf diesen Kanal vom Deutschlandfunk umgeschaltet und da für 30 Sekunden. Da wacht das Radio also aus dem Standby auf, schaltet auf DocDep und geht anschließend wieder zurück in den Standby. Wenn man einen anderen Kanal eingeschaltet hat, dann wechselt es den Kanal. Aber nachdem man so nicht mehr viel Freude haben wird am Radio hören, sollte man nach dem Test wieder den eigenen Standortcode eingeben. Der 12-stellige Code lässt sich unter www.asa.radio abrufen. Da kann man dann Straße, Hausnummer, Postleitzahl und Ort eingeben und kriegt dann seinen persönlichen Code für seinen Standort. www.asa.radio. Wenn man den eingegeben hat, dann ist das Gerät bereit für einen echten Alarm und auch für den Testalarm am 10. September. Und da wird es dann auf den ASA-Warnkanal umschalten. Da kommt dann vermutlich irgendetwas wie, dies ist ein Test. Und dann weiß man, das Ganze funktioniert. Und da das dann in den Regelbetrieb geht, eben auf dem ersten bundesweiten DAB-Kanal, kann man dann auch sicher sein, dass man zukünftig diese Meldungen empfängt und das Ganze funktioniert. Also am 10. September ist der erste große landesweite Test und danach ist das Ganze dann auch wirklich in Betrieb. Bisher war es nur ein Testbetrieb. Ein Beitrag von Wolf Dieter, Delta Lima 2, Mike Charlie Delta.

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5: Durch die zunehmenden Krisen und Naturkatastrophen in der Welt werden Warntechniken immer wichtiger. Das ASA-System für DAB+-Radios hatten wir Ihnen heute ausführlich vorgestellt. Aber auch der Amateurfunk spielt in der Notfallkommunikation eine zunehmend wichtige Rolle, da er ohne Infrastruktur funktioniert. Das klappt deshalb, weil er sich natürliche Phänomene zu Nutzen macht, etwa die Wellenausbreitung über die Ionosphäre. Die Kenntnis des Funkwetters ist aber essentiell und unser Spezialist hierfür ist, wie immer, Christian Reiber, Delta Lima 8 Mike, Delta Whisky vom HF-Referat des DARC mit seiner neuesten Prognose.
6: Die Flair-Tätigkeit hat in den letzten Tagen doch deutlich zugelegt. Fast jeden Tag ereigneten sich M-Flares und die sorgen auf der Tagseite der Erde für Mögel-Dellinger-Effekte, also Ausfälle der unteren und mittleren Bänder für einige 10 Minuten. Die Flares gehen vor allem von der aktiven Region 4513 aus, die im Moment mitten auf der Sonne prangt und jetzt in deren westliche Hemisphäre wandert. Diese Region ist magnetisch komplex und verändert sich rasch. Koronale Masseauswürfe infolge kräftiger Flares aus dieser Region sind jetzt zunehmend erdgerichtet. Die Wahrscheinlichkeit von Magnetstürmen ist daher im Moment hoch und wird erst zum Ende der Woche hin wieder abnehmen. Es sei denn, diese Region 4513 wird plötzlich passiv. Erste Zeichen dafür gibt es bereits. Das passiert tatsächlich immer wieder, das letzte Mal erst vor 2 Wochen. Und das hat inzwischen einen stärkeren Einfluss, denn die Sonnenaktivität geht zurück und dadurch

Entfeld war in der letzten Woche außerordentlich friedlich mit einem A-Index, der an manchen Tagen nur noch 3 oder 4 betrug. Alles unter 15 gilt als ruhig. Aber das endet jetzt, denn 4 Plasmawolken von koronalen Masseauswürfen sind unterwegs und können bis zum Sonntag die Erde treffen. Außerdem sind auch koronale Löcher wieder ein Thema. Das nächste wird bereits am Wochenende wirksam und in der ersten Wochenhälfte den größten Einfluss auf das Erdmagnetfeld ausüben. Zum nächsten Wochenende hin wird es dann wieder ruhiger werden. Die Ionosphäre beginnt mit dem Umbau auf den Herbst. Die oberen Bänder öffnen kürzer, dafür wird die MUF, die höchste nutzbare Frequenz, höher. Diese auch als Winteranomalie bezeichnete Beobachtung liegt an einer veränderten Chemie der Hochatmosphäre und verringerter Dämpfung. Letzte Woche erreichte die MUF über Mitteleuropa jeden Tag 25 MHz und das 15-Meter-Band öffnete stabil. Daran war natürlich auch das sehr ruhige Erdmagnetfeld beteiligt. In ein paar Wochen wird dann auch 10 Meter wieder zuverlässig öffnen, noch sind tagsüber aber 20, 17 und 15 Meter die zuverlässigsten Bänder. Nachts sinkt die MUF dank der noch erhöhten Sonnenaktivität nur noch bis 12 MHz ab. 20 Meter bleibt also nochmals lang geöffnet und 30 Meter die ganze Nacht nutzbar. Die erwartete magnetische Unruhe wird dann tagsüber vor allem 15 Meter zu schaffen machen und nachts die MUF wieder unter 10 MHz sinken lassen. Good day, X.

Das war's nun für heute. Wir sind leider schon wieder am Ende von Radio DARC angelangt. Die Sendung der vergangenen Stunde war ein Programmbeitrag des gemeinnützigen Deutschen Amateur-Radio-Clubs im Rahmen der Sendefolgen unserer Übernahmepartner. Redaktion und Musikauswahl hatte Rainer Englert, Delta Foxtrot 2, November Uniform. Wir hoffen, die Sendung hat Spaß gemacht. Wenn ja, sagen Sie es doch einfach weiter. Wenn Sie wollen, hören wir uns nächste Woche wieder. Gleiche Zeit, gleiche Frequenz. 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Auf Wiederhören, moin, tschüss, servus und 73, gut DX, bis zum nächsten Mal.

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1: So, ja. Chaos im Studio. Voilà. Kindermusik im Hintergrund. Und jetzt versuche ich mal, das Chaos zu überwinden und Yoshi ans Telefon zu hören. Kannst du mich hören?
2: Ich kann dich super hören, ja.
1: Yeah.
2: Ich hoffe, man hört mich auch.
1: Kannst du. Gut, wunderbar. Ja, so ist das im freien Radio. Ab und zu mal geht's kreuz und quer, schief oder auch gelingend, je nachdem. Ich habe jetzt hier mal Aljoscha ans Telefon geholt von Radio Korax. Wir sind beim freien Radio Potsdam. Und zu hören auf DAB Kanal 12D in Berlin und Brandenburg. So, und wer uns gut empfängt und zuhört, der weiß, dass Radio Korax jeden Morgen unser Morgenmagazin bestreitet. Und wir wollen das, das ist wichtig für uns, schon seit vielen Jahren. Radio Korax macht eine tolle Arbeit in Halle und ja, Yoshi, du bist da schwer engagiert. Seit wie lange eigentlich?
2: Inzwischen 5,5 Jahre.
1: Eine ganze Menge, ne? So, und in diesen 5 Jahren haben wir eigentlich alle gedacht, oh, das ist toll, was da kommt und das baut sich ständig weiter aus, aber... Jetzt stehen wir vor einer kritischen Landtagswahl und die Partei, die an die Macht will, die AfD, hat schon angekündigt, euch sämtliche Möglichkeiten streichen zu wollen in ihrem sogenannten Programm. Genau, vielleicht kannst du uns mal kurz abholen und 2, 3 Worte dazu sagen.
2: Vielleicht noch ganz kurz zu dem Morgenmagazin zur Richtigstellung. Das ist schon ein gemeinsames Morgenmagazin aller Radios, die das übernehmen. Und Korax ist sozusagen ein bisschen koordinierend da vor allem tätig, dass auch klar ist, wer wann sendet. Aber es beteiligen sich schon Leute aus den diversen Radios daran, das zu moderieren und zu gestalten. Deswegen auch die ganzen überregionalen Themen. Die letzten Wochen wahrscheinlich ein bisschen mehr mit Fokus auf Sachsen-Anhalt, eben wegen dieser Wahl. Die AfD hat in ihrem Wahlprogramm, das sie da fabriziert haben, im Wesentlichen ja auch drinstehen, dass sie die komplette Zivilgesellschaft zusammenkürzen wollen, was genau. Von den Kirchen über Kulturprogramm reicht. Also alles, was irgendwie das lebenswert macht jenseits von Lohnarbeit, soll kein Geld mehr bekommen. Und da mit drin ist auch ein ganzer Segment zum Mediensektor und da sind wir namentlich genannt, dass sie uns den Geldhahn zudrehen wollen. Sie wollen die Medienanstalt anweisen, uns keine Gelder auszuzahlen, was rechtswidrig wäre, ist so eine Anweisung an ein staatsfernes Institut, weil das Rundfunkgebühren sind, da darf eigentlich eine Landesregierung nicht reinsprechen. Aber das könnte, wenn das zustande kommen täte, also sollte am Wochenende genügend Leute die AfD wählen, dass sie eine Regierung stellen können, das ist der einzige Fall, in dem das passieren kann, dann kann es sein, dass sie daran arbeiten werden, uns diese Mittel zu streichen, was ein Wegfall von ungefähr 1/3 unserer Finanzen bedeuten würde.
1: Genau, darauf wollen wir gleich noch mal ein bisschen später eingehen. Erst einmal, die AfD fällt ja nicht vom Himmel, sondern hat eine ganz lange Geschichte, eine eigene Geschichte. Ihr erhebt immer wieder das Wort gegen sie. Und ich glaube, das ist, ja, das haben sie sich gemerkt, ne? Das ist ziemlich klar. Also ihr seid die schöneren Gegner als die anderen, die sonst noch rumlaufen.
2: Ja, wobei Gegner ist vielleicht auch ein bisschen übertrieben, ne? Also ich meine, wir machen halt Radio, wo die Menschen zu Wort kommen, die betroffen sind von den Entscheidungen, die so eine Regierung trifft oder auch so in so einem Staat passieren oder die auch einfach ausgegrenzt oder diskriminiert werden, die sonst in den Medien nicht vertreten sind. Und ich glaube, das ist eigentlich der Hauptknackpunkt. dass die Vielfalt und Diversität, die bei uns im Programm Platz findet, nicht reinpasst in die Vorstellungen, die diese Partei hat, für wie in Sachsen-Anhalt der öffentliche Raum aussehen soll. Also es ist ein frontaler Angriff auf Meinungs- und Pressefreiheit, die da denen vorschwebt.
1: Genau, ein Kulturkampf, der da stattfindet und verschärft werden soll. Also wenn ich jetzt an unser Radio denke, das waren immer wieder Debatten und das Nachdenken, wir wollen diese Art, nicht nur Politik, auch überhaupt Beiträge Menschen nicht. Wir leben sogar hier auf einem Gelände, Freilandgelände, wo das Prinzip ist und genau, also und das ist, glaube ich, was wir auch rüberbringen wollen. Wir wollen eine bunte Gesellschaft haben und das versucht ihr ja abzubilden, mit euren vielen Radiokreisen, Radio-AGs und was alles da ist.
2: Und vor allem auch der Versuch, dass die Leute selber Radio machen. Das ist ja eigentlich so das Hauptziel, jetzt nicht über die Menschen zu berichten, sondern dass sie selber ihre eigenen Sendungen machen und ihre eigenen Themen setzen.
1: Genau. Jetzt ist das ja nicht mehr lange hin. Die Wahl steht nächstes Wochenende an, ne?
2: Ja.
1: Und wie, also ihr habt jetzt, ich glaube, schon eine ganze Menge versucht, ne? Aber wie ist das Gefühl jetzt so kurz vor der Wahl?
2: Puh, also ich glaube, inzwischen setzt so ein bisschen so ein Abwarten auf das Wahlergebnis langsam ein. Also klar, so der Wahlkampf läuft ja gerade in den letzten Tagen so richtig schön auf Hochtouren, aber wenn wir vergangene Wahlkämpfe anschauen, so aus einer Metasicht, dann ist auch klar, so viele Leute haben ihre Wahlentscheidung schon getroffen oder gar per Briefwahl sogar schon abgestimmt. Mhm. Aber natürlich gibt es auch Leute, die erst am Wahltag selber entscheiden. Also es ist schon noch einiges offen. Die Umfragen sind ein bisschen ernüchternd auf jeden Fall, aber wir erleben in dem, was so die ganzen Sachen, über die wir gerade berichten, das sind ganz viele Initiativen gerade unterwegs oder auch waren es auch schon die letzten vielen Jahre, die sehr, sehr viel machen und sehr engagiert sind und versuchen in Nachbarschaften und in Dörfern auf dem Land eine Art, also so eine Gemeinschaft auch aufzubauen, dass Menschen miteinander ins Gespräch kommen, dass Solidarität gelebt wird. Und das ist schon auch einfach sehr ermutigend, wie viel da passiert. Also wir haben ja momentan das Projekt Platz der Republik laufen,
1: genau,
2: seit Anfang vom Jahr,
1: schöne,
2: wo Menschen
1: Reihe
2: rausfahren.
1: Genau.
2: Auch aus Halle mal raus, weil als Lokalsender sitzen wir halt in Halle und haben das mehr im Blick, aber tatsächlich mal auch in die umliegenden Orte, auch in den ländlichen Raum bis nach Stendal hoch, also auch Nordsachsen-Anhalt, und machen da Live-Sendungen mit den Menschen, die dort das Zusammenleben eigentlich organisieren und schauen, dass das funktioniert und dass da Leute mehr als nur Lohnarbeit und Schlafen haben an den Orten. Und das hat sich über diese Monate so ein richtig krasses Bild gezeichnet, von wie viel eigentlich in diesem Bundesland passiert. Und ja, das ist schon auch ermutigend einfach. Also es ist auch klar, egal wie diese Wahl ausgeht, es gibt engagierte Menschen, die weitermachen werden. Und es ist ja jetzt nicht so, dass wenn das Wahlergebnis so aussieht, dass die CDU weiter regieren wird, dass dann alles gut ist oder so. Das
1: genau.
2: Ist, glaube ich, auch ganz wichtig. So egal,
1: das darf man, glaube ich, auch festhalten.
2: Ausgeht, ja. Ja. So, das wird eine wichtige Aufgabe sein, weiterhin zu gucken, was die jeweilige Landesregierung tut, was das für die Menschen vor Ort bedeutet, was für Konsequenzen das hat und wie sie damit zurechtkommen und leben. Weil ja Sachsen-Anhalt schon auch einfach viele Herausforderungen hat. Und das hören wir halt auch immer wieder mit diesen ganzen Gesprächen vor Ort, worum es den Leuten wirklich geht, so Sachen wie Infrastruktur, wie häufig kommt der Bus, wo ist die nächste Schule, gibt es eine Versorgung, was Krankenhäuser oder
1: genau.
2: Pflege angeht. Und da sind schon sehr viele Baustellen, wo noch einiges zu tun wäre. Aber das versuchen wir ja auch zu thematisieren.
1: Genau, und damit diesen Narrativen entgegenzutreten, die halt die AfD so vor sich herträgt und die diese wiederholen. Ja, ich würde jetzt gerne mal zu sprechen kommen auf euren Freundeskreis, Förder- und Freundeskreis. Ich glaube, das ist sowieso eine gute Idee und die ist jetzt besonders wichtig. Worum geht's da?
2: Im Kern hat Radio Korax schon lange einen Förder- und Freundeskreis, wo Leute einfach Mitglied werden können, die sagen so, okay, ich will jetzt nicht selber Radio machen, was ja eigentlich immer unser liebstes Ding ist, wenn genau. Leute sagen so, wir werden Teil vom Radioverein und machen selber eine Sendung. Aber darüber hinaus gibt es natürlich ja auch einfach Leute, die sagen so, nee, okay, ich will euch zwar unterstützen, ich finde es cool, dass es das gibt und ich höre es auch oder höre es ab und zu, habe aber jetzt weder die Zeit noch die Energie, selber Radio machen zu lernen. Und dafür ist der eigentlich da. Und den haben wir jetzt einfach in dem letzten Dreivierteljahr auch mal wieder ein bisschen rangenommen und versucht, ein bisschen mehr auch zu bewerben, dass Leute da Mitglied werden können. Auf der einen Seite einfach, weil so ein freies Radio eine finanzielle Sicherheit braucht, um weiter zu existieren in dem Umfang, in dem es da ist. Also das wird jetzt bei Frapo in Potsdam auch nicht wahnsinnig anders sein. Die Finanzgeber sind eher wenig, wenn man nicht kommerziell Radio macht.
1: Genau, also das muss man ja erst einmal verstehen, dass man da sich selber hinstellt mit allen seinen Mitteln und dadurch alternatives Radio erst ermöglicht, genau.
2: Ja, und in Sachsen-Anhalt ist es so, dass wir über die Medienanstalt eine Förderung haben, die ein Drittel von unserem Haushalt abdeckt. Das sind so ein paar Räume und ein paar Stellen für vor allem den bürokratischen Aufwand rund ums Radio machen, dass die Leute, die sich engagieren, halt wirklich Radio machen können. Und wir haben aber auch Partnerschaften und Förderungen von diversen Stiftungen und Institutionen, die dann auch wieder einen Teil vom Haushalt ausmachen. Und der Förderverein ist so ein kleiner Zusatzbaustein, aber einer, der uns sehr am Herzen liegt, weil er die Unabhängigkeit sichert. Also da gibt's dann niemand, der sagt so, ihr kriegt eine Förderung nur für das, sondern das sind Mittel, die können wir frei einsetzen. Und im besten Fall, wenn jetzt Leute Mitglied werden im Förderverein, sind das Mittel, die wir benutzen können, um größer, schöner und besser zu werden, mehr von dem zu machen an Ideen, die bei uns rumspuken. Und im schlimmsten Fall sollte da eine Regierung an die Macht kommen, die tatsächlich die Pressefreiheit beschneiden möchte und das Radio direkt angreifen, dann sind das Mittel, die wir nutzen können, um wegfallende Förderungen zu ersetzen.
1: Genau. Ich glaube, das ist ein ganz wichtiger Punkt. Und etwas, was mich echt beeindruckt hat, war das mal zu erleben bei Radio Z in Nürnberg, weil die haben so einen riesigen Mitgliederverein, also um die 1000 Menschen. Ihr seid schon auch ziemlich gut, ne, glaube ich. Aber das ist etwas... Etwas, also was viele Jahre braucht. Im Falle von Nürnberg wussten die halt, sie haben es mit einer entsprechenden Regierung zu tun und brauchen das, ne?
2: Ja, also bei uns ist es tatsächlich so, momentan sind wir bei knappen 700 Mitgliedern.
1: Super.
2: Wir haben das Jahr angefangen mit 200.
1: Ja.
2: Und Zielmarke ist jetzt diese Woche noch auf die 959 zu kommen, einfach weil es unsere Frequenz ist, 95,9 Megahertz.
1: Ja.
2: Aber das ist tatsächlich eine Zahl, mit der wir sehr viel schon kompensieren können. Das wäre so jetzt noch unser Wunsch, da hinzukommen. Wir laden auch gerne dazu ein. Wir machen morgen Abend ein Treffen für alle, die Interesse haben am Förderverein, können einfach auf 19 Uhr vorbeikommen.
1: In Halle, in euren Redaktionsräumen. Genau. Ich glaube, da vor Ort seid ihr ganz gut bekannt, aber jetzt auch für alle, die von außerhalb zuhören, mitdenken und Fans sind, die können ja, glaube ich, auch Mitglied werden, wenn sie das möchten.
2: Ja klar, das ist auch, also es gibt die Webseite ffk.radiokorax.de, da kann man das sich als Unterstützerin melden und Mitglied werden. Ab 2 Euro im Monat ist das möglich, nach oben natürlich keine Grenzen.
1: Klar.
2: Und es ist schon auch so, dass wir wenn wir anschauen, wer da jetzt alles Mitglied wird, das sind nicht nur Leute aus Halle, das sind schon auch Leute aus dem ganzen Bundesgebiet, wenn nicht sogar darüber hinaus.
1: So ist es. Denn, wie du schon eingangs mich nochmal richtig gestellt hast, wir senden ja zusammen. Das ist wichtig. Also ich bin echt froh über das Morgenmagazin und andere Formen der Kooperation. Ich glaube, das ist wirklich wichtig, also fürs eigene Denken, aber auch für die Hörerschaft. Einfach sich das nochmal klar zu machen, dass eben nicht nur lokal jetzt so eine kleine Truppe irgendwas versucht, sondern dass wir tatsächlich überall hier solche Radiogruppen haben, pflegen, jeweils mit einer eigenen Stimme, die aber zusammenarbeiten. Und und da hat Radio Korax über viele Jahre einfach eine kleine Führungsrolle übernommen. Und ja, ich bin heute noch dankbar dafür.
2: Ja. Ja, Führungsrolle würde ich es jetzt nicht nennen. Wir versuchen halt überall zu unterstützen, wo Hilfe gebraucht wird, genauso wie wir Unterstützung kriegen, wenn wir mal Hilfe brauchen. Mir wäre es aber tatsächlich noch wichtig, auch anzusprechen, es ist ja nicht nur eine Frage von, bleibt so dieses freie Radio erhalten, sondern es ist auch eine Frage von, wie sieht eigentlich die Medienlandschaft in Sachsen-Anhalt aus?
1: Und nicht nur in Sachsen-Anhalt, genau.
2: Genau, darüber hinaus natürlich auch, aber in Sachsen-Anhalt ist es halt so, dass wir eigentlich eine Nachrichtenwüste haben. Also es gibt noch zwei Regionalzeitungen, die zum selben Verlag gehören, ein versprengter Haufen privatkommerzieller Sender, die aufgrund der Werbung für mich zumindest unhörbar sind und dann halt nur noch den MDR, der Sachsen-Anhalt aber auch als kleinsten Berichtsgebietsteil auch so behandelt. Das heißt, wer überhaupt noch eine lokale oder regionale Berichterstattung möchte, muss sich ziemlich genau überlegen, ob es sich nicht lohnt, auch solche Medien dann zu unterstützen, die das machen. Und da, glaube ich, ist dann auch eine Fördermitgliedschaft bei Radio Korax einen guten Weg sicherzustellen, dass es zumindest noch eine lokale Stimme aus dem südlichen Sachsen-Anhalt gibt.
1: Genau. Jetzt gibt es ja nicht nur Ignoranz, quasi professionelle Ignoranz, die du gerade beschrieben hast bei anderen, sondern es gibt ja auch jetzt immer mehr rechtsradikale Konkurrenz bei Medien. Kampakt hat jetzt eine Kampagne losgetreten gegen, die nennen sie Empörungsmedien, die Propaganda verbreiten. Und da gibt es eine ganze Menge, ich will die jetzt gar nicht beim Namen nennen, aber die nehmen ja gerade auch zu. Ne? Also ich glaube, man muss wirklich die Stimme erheben hier.
2: Wobei ich da, das schweift jetzt so ein bisschen ins Medienpolitische ab, noch einfach zu bedenken geben würde, dass manche dieser Medien mehr Reichweite suggerieren, als sie tatsächlich haben.
1: Klar.
2: Also es gibt diesen wunderbaren Radiosender News, der von so einem sehr reichen Rechten finanziert wird. Hm. Der schreibt nur Minuszahlen, der hat Hörerzahlen, der kann sich nicht selbst finanzieren. Das ist ein absolutes Minusgeschäft, nur um zu zeigen, dass man doch was Eigenes hätte. Und die Mehrheit der Propagandaleistung und der Desinformation, die verbreitet wird, passiert tatsächlich in den sozialen Medien.
1: Ja, genau. Jetzt ist ja aber das auch der Weg für viele heute reinzuhören. Also die nennen das nur noch Podcast und fertig. Also klar, das ist trotzdem eine wirklich große, weite Realität bei vielen Hörern. Habt ihr eure eigene kleine Social-Media-Kampagne hier mitgestartet für
2: Ja, Korax? Natürlich. Also zu so einem Förderverein aufbauen gehört natürlich auch Öffentlichkeitsarbeit. Wer Radio Korax jetzt irgendwie in diversen sozialen Medien verfolgen möchte, findet uns in erster Linie auf Mastodon tatsächlich, also in Fediverse, bei der selbstgebauten Alternative, die nicht dem Big Tech gehört. Aber es gibt auch ein Profil auf Instagram und auf Facebook.
1: Gut. Okay, jetzt, wie denkst du, wird's mit dem Tag danach? Habt ihr da schon Arbeitspläne dafür? Ich meine, ihr müsst jeden Tag, Radio jeden Tag, aber also nehmen wir an, es kommt zum Worst Case. Was passiert dann? Was macht ihr dann? Nehmen wir an, es kommt zur Niederlage der AfD. Was dann?
2: Also egal, was passiert, wir werden weiter Radio machen. Die spannende Frage ist nur, unter welchen Voraussetzungen und was das dann nachher bedeutet, was es dafür braucht. Also von, es wird wieder mehr im Ehrenamt passieren müssen, oder es braucht nochmal andere Finanzierungsquellen, bis hin zu, die Lage ist gesichert und wir können mit der Unterstützung, die wir kriegen, eigentlich noch besser starten, weil ja die Unterstützung nicht weg ist, nur weil die Wahl vorbei ist, was aber auch, weil egal wer diese Wahl gewinnt, es wird eine Berichterstattung und diesen Raum vom Diskurs und Diskussionen innerhalb der Zivilgesellschaft, den wir hier eigentlich anbieten, immer brauchen. Und eigentlich nur umso mehr, desto mehr wir hier in eine mediale Krise geraten.
1: Gut. Ja, ich bedanke mich bei dir herzlich für das Gespräch.
2: Ein Satz zu dem nach der Wahl. Natürlich werden wir auch über den Wahlausgang berichten. Das heißt, wer eine aktuelle Einschätzung in Live-Gesprächen hören möchte, am Montag nach der Wahl, das Morgenmagazin wird sich nur darum drehen.
1: Okay, alles klar. Dann wünsche ich euch herzlich alles Gute, viel Erfolg.
2: Danke.
1: Und und hoffe, dass wir noch viele gemeinsame Sendungen miteinander stemmen.
2: Das stimmt. Und dir noch eine gute Sendung und den Hörerinnen da draußen ein schönes Zuhören und unterstützt euer freies Radio.
1: Genau. Danke.
2: Ciao. Tschüss.
1: Ciao, ciao.

Ja, das war Arkadiusz Didavi mit seiner Jazzband aus Berlin. Und jetzt wollen wir gleich nochmal ihn reinholen, aber diesmal mit einer anderen Band. Und zwar eine Band, die heißt Afrikadelle.

Ja, das war Arkadiusz Didavi mit seiner Band Afrikadelle auf einem Kiezfest in Berlin. Und um mal die Vielseitigkeit zu dokumentieren, machen wir jetzt noch ein drittes Beispiel. Und da hört man mal, wo er herkommt.

Ja, hier ein paar Höreindrücke zu Arkadiusz Didavi mit seinen verschiedenen Bands. Ein toller Musiker aus Benin, Westafrika, der am Freitag, den 11. September, auch nach Potsdam kommen wird, auf den Bassangplatz, wo wir das Mediatrack Festival feiern für Lastenrad und Kultur. Und er wird unsere Hauptband am Abend stellen mit all dieser Vielfalt an Musik, die er so mitbringt mit seinen Leuten. Genau. Und dieses Festival wollen wir jetzt ein klein bisschen vorstellen. Es ist eigentlich schon ganz gut bekannt in Potsdam. Da wird versucht, mal etwas zusammenzubringen, was man üblicherweise nicht zusammenbringt, nämlich Lastenräder zu nutzen, um damit und darauf und daneben kleine Kulturacts zu inszenieren, zu präsentieren, überhaupt zum Thema Fahrradfahren zu informieren und dafür zu werben mit einer Fahrradkultur. Wir haben viele Fans bei diesem Festival. Es ist ein Mitmachfestival. Jeder darf gerne was mitbringen und vorstellen. Und das ist auch der Aufruf. Und deswegen nochmal am Freitag, den 11. September ab 14 Uhr bis ungefähr 20 Uhr besetzen wir den Bassangplatz, die Jugendaktionsfläche Bassi am Bassangplatz mitten in Potsdam in der Altstadt. Und dann können Fahrradfahrende, Radelnde von allen Seiten zusammenkommen. Unser Motto ist Radelnde aller Kieze, vereinigt euch. Und feiert zusammen nicht nur das Fahrrad, sondern Kultur, eure Kultur, Mitmachkultur, Straßenkultur aller Art. Und was darf uns da begegnen? Wir wollen für im Familienprogramm ab 14:30 Uhr Angebote für Kinder und Familien haben. Da geht es mit Mascha zum Beispiel um Clowning und Bubble Show. Carla möchte gerne ein bisschen Kinderzirkus zum Mitmachen anbieten. Dann kommt eine echt gut lokal bekannte Bandduo, Marcel Pilz und Aaron Christ mit ihrer Truppe Der bunte Hund. Die singen Kinderlieder mal ganz anders, als wir das so gewohnt sind. Ja, das im Familienprogramm. Dazu kommt noch ein echter Lastenradguru, Arne Behrensen aus Berlin, einer der Gründer dieser ganzen Szenen hier in und um Berlin, rund ums Lastenrad. Er arbeitet bei Zukunft Fahrrad und war lange Zeit bei Cargobike.jetzt. So, das sind die zentralen Organisationen rund ums Thema Lastenrad. Ja, und er hat irgendwann gesagt, ja, für meine Kinder brauche ich auch was und hat begonnen, Holzspielzeug mit Lastenrädern zu bauen. Cargoli.de heißt das, Cargoli. Und überhaupt Spiele, die stellt er vor, denn das andere ist ja schon so gut bekannt. Ja, das als ein Beispiel. Haben wir eine Speakers Corner. In der Speakers Corner kommt ein weiterer Fahrradaktivist, Alexander Wietschel, der eine Fahrradschule betreibt im Schlarz und Waldstadt hier in Potsdam. Und zwar für besonders auch für Frauen, die noch nicht Fahrrad gelernt haben, also zum Beispiel geflüchtete Frauen. Das macht er schon seit vielen Jahren und ganz toll. Also immer wieder kommen dann glückliche Radelnde daraus, die das einfach noch nie gelernt hatten. Ja, Fahrradfahren. Also es ist so wichtig, um ein kleines Stück persönliche Freiheit zu erleben.
Alex Wietschel wird unsere Speakers Corner eröffnen. Er hat satirisches und anarchistisches Talent. Und ja, und wer auch die Stimme erheben möchte für eine fahrradfreundlichere Stadt hier in Potsdam und drumherum, der darf hier gern das Mikrofon sich annehmen und ja, sagen, welche Ideen er dazu hat, er oder sie, und was man alles verbessern könnte. Außerdem wollen wir unsere Speakers Corner nutzen, um für Solidarität mit der Ukraine zu werben, denn es werden mehrere ukrainische Künstler, Künstlerinnen mitmachen bei dem Festival, ganz verschieden und auch junge Leute. Ja, und es gibt eine Hilfsorganisation, die von Berlin aus regelmäßig auch Hilfsgüter bringt in die Ukraine. Das ist die Organisation Bravery.Berlin. Bravery.Berlin. Und ja, und dann rufen wir zu Spenden auf für ihre Arbeit. Aber bei den Künstlern, ja, Mascha ist zum Beispiel, die Clownin ist eine Ukrainin. Dann erwarten wir noch eine Foto- und Upcycling-Künstlerin, Vika Tem. Und von den jungen Leuten erwarten wir auch, die sind nämlich sowieso schon seit 2-3 Jahren aktiv im Kontext vom Projekthaus Potsdam, www.invole.de, wo sie ein ja, mittlerweile wirklich gut bekanntes Projekt mitgemacht haben und vorangetrieben haben. Da geht es um Kunst, Fotokunst und Traumaarbeit. Wie kann ich überhaupt umgehen mit all dem, was durch den Krieg auf mich einstürmt? Und das war erst bestaunt und dann begeistert, auch beobachtet von den Deutschen, die ja, einfach nur in der Zuschauerrolle bleiben wollten, aber jetzt merken, sie werden auch hineingezogen. Also man muss sich damit beschäftigen und es ist besser, das vielleicht auch künstlerisch zu tun. Jedenfalls, die jungen Leute haben da tolle Sachen produziert, Bilder, Fotokunst, Videokunst und mehr. Ja, und danach erwarten wir Videokunst, Filmkunst. Erstmal ein Gruß von einer Reiseradlergruppe, die unterwegs ist, gerade eine deutsch-französische Rheinradtour anbietet. Das ist Chris Bleckmann, der Kopf der Selbsthilfe-Radwerkstatt beim Projekthaus und Jugendbildungsleiter. So, und er ist mit einer ganzen Gruppe von Radelnden dann unterwegs und wir hoffen uns einen Videogruß, einen kleinen Bericht von seiner Reise, denn immer noch und gar nicht so viele Menschen machen das mal, eine echte größere, längere Reise mit dem Fahrrad. Und das lohnt sich total. Man braucht kein Auto dazu oder andere Mittel. Es ist so schon total spannend. Ja, genau. Also da freuen wir uns auf einen kleinen Bericht. Hoffentlich Videogruß von dieser Reisegruppe. So. Ja. Und das ist immer noch nicht alles. Wir wollen dann einen kleinen Dokufilm vorführen von einem indischen Filmemacher aus Berlin, der sich beschäftigt hat mit dem harten Alltag von Fahrradkurieren in Berlin und das mal dokumentiert hat in einem Film, der heißt Delivery Guy, 30 Minuten, kurzer Film, und der das ganz gut, das Thema uns mal nahe bringt. Denn wir übersehen das vielleicht leicht, ja, wie hier der Fahrrad, Kapitalismus, der Food-Kapitalismus, hier die

Akadi Sidavi, ein toller Jazzmusiker, Bluesmusiker und mit starken musikalischen Wurzeln in Westafrika, Benin. Er kommt zum Mediatrack Festival für Lastenrad und Kultur am Freitag, den 11. September auf dem Bassangplatz in Potsdam. Ich glaube, das wird toll. Und das Programm ist sehr bunt für kleine Leute und große Leute, die gern Fahrrad fahren und überhaupt ihre eigenen Ideen präsentieren wollen rund ums Fahrrad. Ja, denn Fahrradfahren kann glücklich machen und Freiheit geben. Das ist, glaube ich,

der Grunderfahrung, die hier zum Tragen kommt. Es werden natürlich auch Organisationen sich vorstellen, zum Beispiel der VCD, der Alternative Verkehrsclub Deutschland, und ich hoffe auch der ADFC, der Allgemeine Deutsche Fahrradclub, mit ihren praktischen Angeboten rund ums Fahrrad. Ja, und wir haben auch eingeladen die Cargo Bike Fans aus Berlin. Das ist eine Gruppe, eine bunte Gruppe und Truppe mit allen möglichen Lastenrädern, die vielfach aktiv sind. Im Moment zum Beispiel sind sie dabei, jetzt am Wochenende eine Transportaktion zu organisieren, die heißt Getreidefahrt. Da wird eine Solawi besucht im Norden von Berlin und ja, ein Transportproblem mit Getreide gelöst, gemeinsam mit 2 Dutzend Lastenrädern, um mal zu zeigen, dass man nicht immer große Gefährte dafür braucht, sondern viele kleine die Aufgabe mindestens genauso gut lösen können, etwas von A nach B zu bringen. Ja, in dem Fall nach Berlin. So, das ist auch eine echte Empfehlung, die Cargo Bike Fans und ihre vielfachen, vielfältigen Aktivitäten. Ja, soweit erstmal dazu und wir hören nochmal rein bei Arcadius. So. Genau.

Ja, hier nochmal ein Höreindruck von Arkadius mit seiner Jazzband. Er kommt zum Mediatrack Festival für Lastenrad und Kultur am Freitag, 11.09. auf dem Bassangplatz. Ich habe vorhin schon ein bisschen was zum Programm gesagt. Es gibt noch mehr. Und zwar werden wir auch begleitet werden von dem Ursicht-Radio. Das ist das Berliner Blindenradio. Und mein Freund und Kollege Eberhard Dietrich wird kommen und Reportagen und Interviews machen. Ja, inklusiv. Er wird nämlich mit einer inklusiven Tandemgruppe aus Berlin anradeln. Das gibt's, das wird praktiziert, hier zusammen sehende und nicht sehende Fahrrad zu fahren ins Berliner Umland und quer durch Berlin. Ja, das wird er nicht nur zeigen, sondern dann wird er hier die verschiedenen Mitmachenden mal vor sein Mikrofon holen und interviewen. Ja, das ist nicht das einzige Beispiel dieser Art, wo es um Inklusion geht, denn die Stadtbibliothek Potsdam hat ein spezielles Team ins Leben gerufen, das Lastenrad Buchmobil, besondere Angebote hier für Behinderte, wie auch immer eingeschränkte Menschen bringt, nach Hause bringt, also ein Buch Kulturmobil, genau, das sich als Team vorstellen wird mit den Fahrradkurieren, die da alle mitmachen. Das ist ganz toll. Ja, genau, da freuen wir uns schon drauf. Und ähnlich geht es auch zu beim Bürgermobil. Das Bürgermobil ist eine Initiative von der Bürgerstiftung Potsdam und betreibt besondere Rikschas für Menschen mit Einschränkungen. Ja, besonders gestaltete Rikschas. Man kann also mit einem Rollstuhl auf dem Lastenrad transportiert werden oder auch besondere andere Formen von Fahrrädern, die sie haben, da im Angebot und dann gerne kommen, um mal Ausflüge zu machen mit Menschen, die sonst kaum die Möglichkeit haben, rauszukommen. Auch sie stellen sich und ihre Angebote vor. Total schön, das Bürgermobil hier von Potsdam. Ja, das ist immer noch nicht alles, denn auch im Kontext der ukrainischen Künstler wird es noch ein besonderes Angebot geben, nämlich über die Organisation Handicap International kommt eine Gruppe aus Berlin und Berliner Umland, die ein Kunstmalprojekt vorstellen, das sie machen. Ja, ich bin total gespannt, wie sie uns dann ins Malen einführen werden. So, ja, so ist das hier kreuz und quer mit allen möglichen Angeboten. Wir wollen kulturell integrativ vorgehen und sind entsprechend auch in dem Programm der interkulturellen Wochen von Potsdam mit dem Festival. Und wir wollen inklusiv Kunst und Fahrradfahren hier zusammenbringen. Ja, und natürlich ist für alle anderen sowieso ein tolles Angebot oder interessante Möglichkeiten, an die man oft nicht so denkt. So, jetzt nochmal Musik von Arkadius.

Wir sind beim Freien Radio Potsdam. Am Mikrofon ist Erich und wir sind zu hören im Verbund der Freien Radios Berlin und Brandenburg auf DAB Kanal 12D in Brandenburg und Kanal 7D in Berlin. Und natürlich auch auf Stream, klick Stream auf fr-bb.org. Das ist die Vereinigung der Freien Radios in unserer Region. Genau, fr-bb.org, bb.org, und dort klick auf den Stream. Ja, das Thema ist das Mediatrack Festival für Lastenrad und Kultur, das am Freitag, den 11. September auf dem Bassangplatz stattfinden wird. Dort kommt zusammen die Vorstellung von Kultur und von Lastenrädern, von Fahrradkultur überhaupt. Es geht darum, die beiden zusammenzubringen und eine kunterbunte, tolle Festatmosphäre zu schaffen. Auf dem Platz rund um den Bassi, das ist die Jugendaktionsfläche vom Stadtjugendring, Bassangplatz am Holländerviertel in Potsdam. Genau, und einige Punkte habe ich jetzt schon vorgestellt. Hinweisen möchte ich auch noch darauf, dass natürlich auch Medienangebote dann kommen, zum Beispiel von der Medienwerkstatt Potsdam, die auch ein Lastenrad betreibt und damit Workshops und Kurse anbietet. Da kommt Sabine Müller-Bunzel angeradelt und stellt deren Angebot vor. Wir hoffen auch, dass von der Stadt, von dem Smart City, da gibt es ein großes Projekt, Frank Hübner kommt, der dann dort technische Angebote für Sensoren, für Bike Systems mal erklärt und erläutert, was sie so bei der Stadt sich überlegen. Ja, und es wird auch Besuch von außerhalb kommen, nämlich aus der Stadt Brandenburg fahren Carsten Engelmann und Frank Träger an mit selbst umgebauten DIY-Velo-Taxis. Ja, auch sowas kann man machen und sie sind aktiv für Fahrradkultur in der Stadt Brandenburg. Ich freue mich total, dass sie kommen wollen. Ja, so ist das hier. Genau. Jetzt nochmal Musik.

Ja, Musik von Arkadiusz Didawi und seinem Quartett. Er kommt als Hauptband zum Mediatrack Festival für Lastenrad und Kultur am Freitag, 11.09. Auf dem Wassangplatz in Potsdam. Abends, so circa 18 Uhr, geht's mit seiner Band los und das ganze Festival startet schon um 14 Uhr mit einem bunten Programm. Und jetzt habe ich gerade ein paar Sachen noch erwähnt. Hier möchte ich nochmal aufmerksam machen auch auf ja, dieses integrative Zusammenspiel, was wir hier haben. Denn Fahrradfahren ist eigentlich in dieser Form, das Festival ist in dieser Form so entstanden aus einem Fahrradprojekt, das mal mit Kindern und Schülern entwickelt worden ist in 2014-15 an einer Schule, wo wir im Ganztagsangebot mit den Kindern Lastenräder begonnen haben zu bauen. Erst ein Versuch, ein Experiment, und das ist toll gelungen mit einem Open Source, Open Hardware Fahrrad aus Aluminiumprofilen, das entwickelt und gestaltet worden war in Kopenhagen von einer Künstlergruppe, einer tollen Künstlergruppe, die heißt N55, die Zahl 55, .dk, also Dänemark. Und einer, der da mitgemacht hat, war der Till Wolfer. Er ist Designer und hat dann, die haben ganz viele Dinge mit diesen Aluprofilen gemacht, diese Künstlergruppe da. Aber er hat dann das Thema Fahrradbau weiterentwickelt, genau damit, und hat seine Initiative dann in Hamburg immer weiter ausgebildet. Das ist xyz.cargo.com. Ja, und diese Alu-Fahrräder, die haben wir dann gemeinsam gebaut mit Schülern an einer Schule, der Leonardo da Vinci Schule. Und das war ein toller Erfolg über viele Jahre, 3-4 Jahre, wurde ein Fahrrad nach dem anderen gebaut. Und wir haben dann alle möglichen Kunstprojekte auch besucht. Wir haben Radio gemacht mit den Kindern und Jugendlichen und an Kunstprojekten teilgenommen. Und nach mehreren Jahren ist dann die Idee entstanden, wir machen daraus ein Festival. Und das war der Ursprung des Mediatrack Festivals für Lastenrad und Kultur seit 2017/18 in Potsdam. Dabei sind viele Künstler zusammengekommen und das waren, ja, das Publikum war begeistert. Und so haben wir das dann immer wieder mal angeboten, wenn sich die Möglichkeit ergeben hat. Und dieses Jahr eben wieder. Ja, genau. Wir freuen uns und diskutieren natürlich dabei mit bei der Fahrradpolitik hier in Potsdam. Denn unter anderem eine Initiative, die aus all der Bewegung entstanden ist, ist die sogenannte Flotte -potsdam.de. Das ist ein gemeinnütziger, kostenfreier Lastenradverleih, der sich besonders wendet an soziale Einrichtungen, Schulen, Altenheime, Flüchtlingsheime, Kulturzentren in den Kiezen, Bürgerheime und so. Und dort haben wir überall Lastenräder untergebracht, auch bei Freiwilligen, die mitgemacht haben über die Jahre, und ein Verleihsystem entwickelt, zusammen mit unserer großen Schwester, der Flotte Berlin, also https://flotte-berlin. Die ist natürlich um ein Vielfaches größer als unsere kleine Flotte hier in Potsdam. Da sind Thomas Bührmann und viele andere seit vielen Jahren erfolgreich aktiv, seit 2017/18. Und haben es mittlerweile auf fast 300 Lastenräder überall in Berlin gebracht, an allen möglichen soziokulturellen Orten und auch Läden. Ja, und es wird heute schon für selbstverständlich genommen, diese Infrastruktur, die hier im Ehrenamt und mit Freiwilligen aufgebaut worden ist. Und die Idee wurde dann auch übernommen für das Land Brandenburg, wo sich der VCD und ADFC als Träger zusammengeschlossen haben und die Flotte minus Brandenburg dann
ins Leben gerufen haben. Und so ist ein Trio, eine Schwesternorganisation von Flotte Potsdam, Flotte Berlin und Flotte Brandenburg entstanden, die zusammenarbeiten. Man kann uns online finden, entsprechend unter den Namen, also zum Beispiel flotte-potsdam.de. Und alle drei Organisationen sind auch seit jeher Mitglied im FFL, im Forum Freier Lastenräder. Das ist die bundesweite Organisation solcher Initiativen. Überall, von München bis Hamburg, von Aachen bis Rostock oder wo auch immer. Und in diesem Kontext gibt es eine kunterbunte Vielfalt an kleinen und großen, tollen und im Schnitt freiwilligen ehrenamtlichen Angeboten kreuz und quer durch die Republik. Es geht ums Mitmachen. Und das ist auch das, wofür wir bei dem Festival jetzt werben, ums Mitmachen. Und deswegen, das ist ein wichtiger Punkt hier beim Thema Verkehrspolitik, Mobilitätswende. Ich nehme jetzt nur mal das Beispiel von unserer Stadt hier, Potsdam, die sich alles Mögliche ausdenkt und dann nicht immer erfolgreich umsetzt beim Thema Fahrradkultur, weil der Autoverkehr so dominiert oder weil gewachsene Probleme kaum zu überwinden sind oder weil die Verwaltung einfach nur stur in die eine Richtung denkt und andere Dinge nicht beachtet. Ja, nehmen wir nur mal als Beispiel die vielen Baustellen, die richtig gefährlich sind für Fußgänger, für Radfahrer, für behinderte Menschen. Ja, und wo man dann mitten in den Verkehr mit den Autos mit hineingelenkt wird und auch da ständig doch bedroht sich bewegt. Es wird jetzt wieder mal im Herbst geworben, dafür hier sich für ein fahrradfreundliches Potsdam einzusetzen. Und das möchte die Stadt, aber deswegen machen wir jetzt so ein Festival, um zu zeigen, was ist klug, was ist machbar, was ist gut. Und jeder, der Ideen vorstellen will, ist herzlich willkommen. Und es gibt die Speakers Corner dafür. Also man kann auch einen kleinen Stand mit seinem Lastenrad machen, mit seinem eigenen, und einfach die Idee vorstellen, mit der man denkt, dass es zu besseren Verhältnissen kommen kann. Zum Beispiel zu weniger Verkehrstoten, denn das ist ein regelmäßiges Thema in Berlin und Potsdam immer wieder, leider. Deswegen, oder ein gutes Thema vielleicht, woran man oft nicht so denkt, wie kommen Kinder zur Schule? Na, bitte zu Fuß und mit dem Fahrrad. Da kann der VCD hervorragend informieren. Und wir wünschen uns eine ausgeklügeltere Schulwege-Politik und mit dem Fahrrad zur Schule, ja, sicher, auf sicheren Wegen für die Kinder und Jugendlichen, um nur ein, zwei Beispiele jetzt zu nennen. Na? Gut. Nochmal Musik von Arkadius.

Ja, schöne Musik von Arkadiusz Didawi und sein Quartett. Er kommt mit der Band Afrikadelle zum Mediatrack Festival. Und ja, beim Mediatrack Festival, beim Lastenrad- und Fahrradfestival gibt es aber noch ganz andere Möglichkeiten. Zum Beispiel, wenn man selber etwas Künstlerisches vorstellen möchte, ist man herzlich eingeladen, kommt und macht das. Ich mache jetzt nur mal das Beispiel von Mathis, der gerne mal Airbrush-Painting vorstellen will. Genau, ich freue mich schon total auf seine Kunst. Oder, wir kennen ihn ja schon, Moritz Modell und seine Freundin, also eine japanische Freundin Ayumi, sind zurzeit auf Reisen Richtung Japan und Südostasien, kommen bald zurück und wollen etwas vorstellen, nämlich ein umgebautes Lastenrad mit Hänger und das nennen sie ihr Dino-Kino-Mobil. Dino-Kino-Mobil mit Hänger, da sind eine Miniaturwelt drauf und ein Beamer und sie wollen so kleine Kunstvideos dann auch vorführen. Ich bin mal gespannt, was sie da an Eindrücken von ihren Reisen mitbringen. Ja, und wer solche Ideen hat oder auch andere, möge sich einfach melden bei info@mediatrack.de und sagen, ich habe eine Idee, ich will mitmachen, bitteschön. Auch für das gibt es eine Bühne hier. Wir haben viel Platz und freuen uns auf die Vielfalt. Ja, natürlich gibt es auch Essen und deswegen kommt jetzt erst nochmal ein Song dazu. Ein Lied, Tasty Chick.

Flotte Musik mit Arkadiusz Didawi und seinem Quartett. Wir informieren gerade über das Mediatrack Festival und eine Gruppe möchte ich da nochmal besonders vorstellen. Die heißt Event Bike Zero, ist eine tolle Initiative seit vielen Jahren hier in Potsdam von Otto und Anna herum, die Veranstaltungstechnik mit Hilfe von Lastenrädern organisieren bei allen möglichen Events hier in und um Potsdam. Auch wie alle diese Initiativen erstmal aus einer freiwilligen Arbeit entstanden und jetzt eine kleine, mini, nicht kommerzielle Firma ist zu viel gesagt, Initiative. Und sehr, sehr, sehr zu empfehlen. Die sind total professionell und machen eigentlich jede Party, jedes Event, jedes Konzert zu einer Bereicherung. Ja, mit ihrer Technik und ihrem Know-how und ihrem Engagement. Und sie bringen alles oder fast alles an mit Hilfe von Lastenrädern, wo sonst immer so Transporter und LKWs kommen. Ja, also total spannend und ich freue mich sehr auf ihre Mitarbeit, denn das wird uns wirklich auch ein schönes Fest garantieren. Ja, sehr zu empfehlen, Event Bike Zero, ein Wort.de. Dort könnt ihr sie finden und auch bei eurer Veranstaltung mal einladen. Sie brauchen auch Freiwillige und Unterstützer und sagt es weiter. Es ist echt spannend, was sie so tun und macht Spaß. Ja, genau. So, das war jetzt ein kleiner Überblick, ein großer Überblick über das Festival. Natürlich sind hier ganz viele Menschen, die sich so engagieren und offen mitmachen. Und wir wünschen uns natürlich gerade für die Flotte Potsdam, für Event Bike Zero und auch hier für das Festival mehr Freunde und Unterstützer. Ja, das Infos könnt ihr finden bei dem Projekthaus unter www.invole.de. Dort Infos direkt zum Festival, aber auch zur Flotte und zu Eventbike, die dann auch jeweils noch eigene Webseiten haben und pflegen. Ja, also wer Spaß haben will und mit dem Fahrrad kommt, bringt Freunde, Familie, Kinder mit, alle werden, glaube ich, Spaß haben. Ja, auf zum Festival am Freitag, 11. September auf dem Bassee in Potsdam. Mit dieser Musik.

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1: Hallo und herzlich willkommen bei Refugee Radio Potsdam. Mein Name ist Obiri Mokine. Schön, dass Sie dabei sind. Heute hören Sie zwei Interviews.

0: zuerst Haus Potsdam vom Afrika Festival, danach Haus Eisenhüttenstadt vom Weltflüchtlingstag. Beide Orte stehen für Begegnung, Dialog und die Frage, wie Menschen miteinander ins Gespräch kommen. Beim Afrika Festival in Potsdam ging es um Musik, Kultur, Austausch und die Vielfalt afrikanischer Communities in Brandenburg. Unser Reporter war mit dem Mikrofon dabei und hat Stimmen und Eindrücke gesammelt. Und jetzt hören Sie zuerst das Interview vom Afrika Festival in Potsdam. Ich bin Obiri Mokini vom Refugee Radio Potsdam, bin ich hier gerade Lösenplatz, wo wir Afrika Festival organisieren. Und vor mir steht, können Sie bitte sich vorstellen?
1: Ich heiße Beata Czech, ich kam vor 8 Jahren nach Deutschland aus Polen und bin jetzt Kommunalpolitikerin der CDU-Partei in der Gemeinde Zossen und bin auch ja im Kreis Teltow-Fleming aktiv. Zudem bin ich auch die Vizebotschafterin des International Parliament for Safety, Peace and Justice für Deutschland und engagiere mich ja mit meinem Team weltweit auf fast allen Kontinenten für Demokratie, Gleichstellung, auch wir kämpfen auch gegen Rassismus und
0: ja, Sie kämpfen auch gegen Rassismus und das interessiert mich sehr. Welche Erfahrung möchten Sie mit unseren Hörerinnen und Hörern über Rassismus hier teilen?
1: Selber arbeite ich an einer Schule, wo wir auch Lehrer aus Afrika haben. Ich habe auch viele Freunde in Afrika, die grüße ich jetzt, vielleicht hören sie dann auch ja ein bisschen mit. Aber ich habe auch negative Erfahrungen.

0: weiter.
1: Ich habe auch gesehen, wie hier in Deutschland Menschen mit dunkler Hautfarbe behandelt werden, wegen ihrer dunklen Hautfarbe. Einmal war ich ja zu einem Picknick eingeladen, wo Frauen aus meiner Region sich treffen sollten, kennenlernen sollten, und darunter waren auch Frauen aus Afrika. Und als wir dann zum Schluss noch ja ein Gruppenfoto machen sollten, habe ich bemerkt, dass nur plötzlich zum Foto Frauen aus Afrika blieben. Das hat mich sehr erschrocken, dass jetzt ja 40 Kilometer von Berlin entfernt man noch Angst hat, sich auf dem Foto in der Öffentlichkeit neben einem Menschen aus Afrika zu zeigen. Und das hat mich jetzt so motiviert, dass ich mich jetzt ja für Afrika einsetze und dass ich auch jetzt zu IPSPJ beigetreten bin und möchte auch ja die afrikanische Community durch mein Engagement für die Afrikaner in Deutschland unterstützen.
0: Sie arbeiten auch eng mit geflüchteten Menschen in Deutschland hier, oder wo genau in Deutschland? In Brandenburg, wo genau in Brandenburg?
1: Ich lebe in Wünsdorf, und in Wünsdorf haben wir eine Erstaufnahmeeinrichtung, und ich arbeite an der Comenius-Oberschule, und wir beschulen die Kinder, die jetzt ja nach Deutschland frisch ankommen. Wir haben in der Schule so ungefähr 100 Schüler, die jetzt ja in einer Erstaufnahme beschult werden und noch ja ihr Aufenthaltsstatus nicht geklärt ist, aber diese Kinder müssen dann auch, so sagt das ja die Regierung, beschult werden. In meinem Klassenraum sitzen Kinder aus verschiedenen Ländern aller Welt, und das, was uns vereint, ist die deutsche Sprache, aber auch ja die Toleranz, denn wir haben alle verschiedenen Glauben, wir haben alle verschiedene Hautfarbe, aber wir sind alle Menschen, und ich sehe dann, wie Kinder mit dem Thema Rassismus auch, also das Thema Rassismus kommt bei uns nicht vor, weil dieser Hass, glaube ich, gegen Menschen mit anderer Hautfarbe entsteht erst dann weiter im Laufe des Lebens. Also bei Kindern, wir sind alle Freunde.
0: Sie haben auch wahrscheinlich auch Kontakte mit Politikern in der Region?
1: Ja, ich bin Kommunalpolitikerin in der Gemeinde Zossen, und zudem bin ich auch im Vorstand der Frauenunion Teltow-Fleming. Ich versuche mich ja politisch in der Region zu engagieren und an meinem Beispiel den Menschen zu zeigen, dass Integration auch klappen kann. Ich versuche immer neue Kontakte zu knüpfen, neue Menschen kennenzulernen, und weil ich selber aus Polen komme, in Polen auch geboren wurde, aber deutschstämmig bin, habe ich die Chance, in Deutschland und in Polen für Brücken zu sorgen zwischen Menschen. Und das tue ich ja mit Freunden aus Deutschland und aus Polen. Und wie gesagt, ja, ich bin ja nicht nur auf die deutsch-polnischen Beziehungen jetzt fixiert, nein, ich möchte, dass ja überall auf der Welt Toleranz herrscht und Gleichstellung Mann und Frau, das ist mir wichtig. Und wie gesagt, durch diese Erfahrungen, die ich ja mit Flüchtlingskindern jetzt gesammelt habe, weil ich ja eine Schülerin hatte, die aus Südafrika kam, und sie hat dann einen deutschlandweiten Schülerwettbewerb gewonnen und sollte einen Preis im Landtag Potsdam abholen. Leider ist sie, bevor sie das machen konnte, aus Deutschland ausgereist wegen Rassismus, weil sie, so wie sie mir das erzählt hat, wegen ihrer Hautfarbe im Alltag dann den Druck nicht ausgehalten hat. Und ein sehr kluges Mädchen war das wirklich. Sie hat ja Deutsch innerhalb von 3 Monaten gelernt. Sie lernte nicht nur in der Schule, sondern auch dann zu Hause. Ein tolles Kind war das. Und es tut mir ja so leid, dass da jetzt ja wegen ihrer Hautfarbe ja wir so ein Potenzial als Deutschland verloren haben. Und das muss irgendwie jetzt enden. Deshalb engagiere ich mich ja für die Menschen, für Überbrückung von Vorurteilen. Und ich versuche, wenn ich ja ein Kind sehe, das da wirklich sehr großes Potenzial hat, auch weiter das Kind irgendwie im Leben und diese Familie zu unterstützen. Manchmal habe ich auch ja weiter Kontakte mit der Familie und versuche der Familie dann auch ein bisschen hier Fuß zu fassen. Denn ja, mir haben auch Menschen geholfen, als ich nach Deutschland angekommen bin. Und für diese Hilfe bin ich sehr dankbar. Diese Hilfe hat mir ermöglicht jetzt, dass ich politisch in Deutschland und Polen agieren kann. Und die Familien, die hier ankommen, die nach neuem Leben suchen oder nach Perspektiven, die haben auch also ein großes Potenzial, dass man da das Potenzial nutzen müsste und nicht ja von Anfang an ja alle wieder nach Hause schicken müsste.

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0: Ja, Entschuldigung, ich habe noch eine Frage. Haben Sie auch versucht, mit der zum Beispiel Landrat oder der Integrationsbeauftragte, der Landes Brandenburg oder mit der zuständigen Ausländerbehörde diese Situation über die Schule, die Wettbewerber gewonnen und dann mit der Abschiebung gedroht? Haben Sie das Möglichkeit? Dazu mit dem zuständigen Behörde zu diskutieren, zum Beispiel Ausländerbehörde.
1: Leider nicht. Ich habe einfach mit der Familie immer weiterhin Kontakt jetzt und die sind jetzt wieder bei sich zu Hause. Ich bekomme Fotos aus Südafrika geschickt. Das Mädchen hat jetzt da das Abitur gemacht in Pretoria. Eine ganz tolle Schule ist das, wo sie jetzt ja ihr Abi nachgeholt hat. Moderne Schule mit tollem Fußballplatz. Das Mädchen beginnt jetzt ja auch ein Studium und sie ist glücklich da zu Hause. Aber wie gesagt, ja, diese Erfahrung, die sie jetzt ja hier vor Ort gemacht hat, das schmerzt mich, weil ich habe ja das Glück. Einmal hat mich ja auch eine afrikanische Frau angesprochen. Die hat dann zu mir gesagt, Frau Cech, Sie haben so viel Glück. Und ich fragte sie dann, wieso denn? Wieso habe ich ja Glück im Leben? Sie sagte dann zu mir, weil Sie weiß sind. Und das prägte mich und wird mich bis meinen letzten Atemzug bringen. Also ich finde es furchtbar, dass man jetzt ja privilegierter in Europa ist, weil man ja eine weiße Hautfarbe hat. Also als ich in Polen lebte, hatte ich ja keinen Kontakt zu afrikanischen Menschen, weil wir als Land noch sehr verschlossen gegenüber von also vielleicht noch nicht jetzt, aber wir entwickeln uns erstmal, wir öffnen uns ja auf die Welt, also Polen entwickelt sich auf die Welt, aber hier in Deutschland 30 Kilometer von Berlin entfernt, wenn mich ja eine afroamerikanische Frau darauf anspricht, ja, dass ich das Glück habe, weil ich ja weiße Haut habe und sie hatte leider Pech, weil sie dunkle Hautfarbe hat. Das ist für mich unvorstellbar. Wie kann man im 21. Jahrhundert im Herzen von Europa Menschen treffen, die noch wegen ihrer Hautfarbe sich schämen oder dass ja andere Menschen, ja, die das Glück hatten, nennen wir es Glück und jetzt weiße Haut haben, dass diese Menschen sich besser fühlen und privilegierter.
0: Was wäre Ihre Botschaft für Entscheidungsträgerinnen und Träger hier in Brandenburg sein? Welche Botschaft haben Sie für Ihre?
1: Dass man einfach Mensch bleibt, dass man einfach den anderen, den man ihr auf der Straße begegnet, in die Augen schaut. Dass man, wenn man in den Urlaub fährt und in Afrika an einer Safari teilnimmt und auch sich ja nett behandeln lassen will, dass man dann auch, wenn man dann schon wieder zurück vom Urlaub hier ist, die Menschen dann auch gleich hier so behandelt, wie man sie, wie man dann auch im Ausland behandeln werden möchte. Das würde ich mir wünschen, dass das ein Geben und Nehmen ist, dass man da wirklich als Menschen, als Land sich von Hautfarben, Nationalitäten, Herkunft löst in Zeiten der Globalisierung, wo Menschen reisen. Ja, heute bin ich in Berlin, morgen bin ich in New York, übermorgen bin ich in Pretoria. dass man einfach sich davon löst, dass ja Menschen in Ländern, die da in verschiedenen Ländern leben, besser oder schlechter sind. Alle sind vier göttliche Wesen und alle sollten und wir alle sollten uns gegenseitig respektieren, tolerieren und unterstützen.
0: Vielen Dank für die Gespräch. Ich freue mich sehr. Dankeschön.
1: Dankeschön.
0: Ja, wie haben Sie über diese Veranstaltung erfahren?
1: Ich arbeite auch eng mit BBAG aus Potsdam zusammen. Und das ist eine Institution, die sich auch für Menschen kümmern, die in Deutschland oder in Brandenburg ankommen. Und durch BBAG habe ich erfahren, dass heute in Potsdam hier ein Afrika-Festival stattfindet. Und da wollte ich Sie mal hier persönlich besuchen.
0: Okay, danke schön.

0: Willkommen zurück. Sie hören Refugee Radio Potsdam. Und das war unser Interview vom Africa Festival in Potsdam. Jetzt geht es weiter nach Eisenhüttenstadt, wo unsere Reporterin beim Weltflüchtlingstag mit geflüchteten Menschen, ehrenamtliche und engagierten Menschen gesprochen hat. Einige Gesprächspartnerinnen und Gesprächspartner sind erst seit kurzer Zeit in Deutschland. Ihre Stimmen zeigen persönliche Erfahrungen und erste Eindrücke. Sie stehen nicht für alle geflutete Menschen. Für viele beginnt in Eisenhüttenstadt ein neuer Abschnitt mit vielen Fragen zum Asylverfahren, zur Wohnung, Sprache, Arbeit und Beratung. Besonders wichtig sind dabei verlässliche Informationen, Briefe, Termine, Regeln und unterschiedliche Aussagen können schnell verunsichern. Beratungsstelle, Migrantenorganisationen, ehrenamtliche und Netzwerke können Orientierung geben und zeigen, wo Unterstützung zu finden ist. Ankommen bedeutet aber nicht nur Behörden oder Formulare. Es geht auch um Hoffnungen, Sicherheit, Sprache, Arbeit, Ausbildung und eine gute Zukunft für die Familie. Ein wichtiger Teil des Einkommens sind erste Begegnungen mit Menschen in Deutschland, mit Nachbarinnen und Nachbarn, ehrenamtliche Aktivistinnen, Aktivisten oder Menschen aus der Umgebung. Auch die Sprache am Anfang schwierig ist. Können wenige Worte Englisch, Französisch, Swahili, Persisch, Farsi, eine Übersetzung ab oder eine freundliche Gastverbindung schaffen. Einige Geflüchtete erzählten von deutschen Menschen, die sich besucht und Kleidung gebracht haben. Solche Hilfe kann praktisch wichtig sein. Und sie zeigt, jemand sieht mich und möchte helfen. Natürlich gibt es auch Missverständnisse, Verurteile und Diskriminierung. Trotzdem zeigen positive Begegnungen, wie wichtig persönlicher Kontakt ist. Integration bedeutet mehr als Deutschkurs, Arbeit oder Wohnung. Sie bedeutet auch, Menschen kennenzulernen, einander zu suchen und miteinander zu leben. Vielleicht beginnt Integration schon mit einer verlässlichen Information, einem ersten Gespräch, einer helfenden Geste oder der Frage, kann ich helfen? Neu ankommen geflüchtete Menschen brauchen deshalb nicht nur Unterkunft und Versorgung, sondern auch Information, Orientierung, Kontakte und Perspektiven. Die Menschen, die sich gleich hören, sprechen über ihre persönlichen Erfahrungen, ihre Stimmen und sind wichtig, weil sie zeigen, was Ankommen konkret bedeutet. Und jetzt hören Sie das Interview vom Weltflüchtlingstag in Eisenhüttenstadt.
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Willkommen zurück. Sie hören Refugee Radio Potsdam. Obiri Mokini ist mein Name. Und das wären die Stimme aus Hessen-Huttenstadt. Vielen Dank an alle, die ihre Erfahrungen geteilt haben. Und an Sie auch fürs Zuhören. 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

from Refugee Radio Potsdam. From Africa Festival in Potsdam, bis zum Weltflüchtlingstag in Eisenhüttenstadt. Vielen Dank fürs Zuhören. Hören wir einander zu. Und bis zum nächsten Sendung beim Refugee Radio Potsdam. Auf Wiedersehen.

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1: Es lebe die freie Radiokultur. Hallo aus dem Frapo. Ich bin Michelle und mit mir sitzen hier noch vier weitere wundervolle Menschen an den Mikrofonen. Wir sind alle ein bisschen aufgeregt, denn wir nehmen heute unsere erste Radiosendung auf. Und was noch aufregender ist, wir haben unseren ersten eigenen Podcast veröffentlicht. Genau, und an dem haben wir jetzt die letzten 12 Monate gearbeitet. Also es ist eine ganz schön lange Zeit und darüber wollen wir euch heute ein bisschen berichten und den tatsächlich auch ausstrahlen. Also es sind 3 Folgen, à 25 Minuten. Und genau, ich würde sagen, wir stellen uns vielleicht einfach alle mal vor. Also ich sag mal, hallo, ich bin Michelle.
2: Hi, ich bin Fine.
3: Hi, ich bin Rose.
4: Ich bin Ronja.
5: Hi, ich bin Caro.
1: Genau, also wie gesagt, wir sind jetzt hier quasi zum ersten Mal auf uns ein bisschen allein gestellt im Radio, deswegen seid ein bisschen nachsichtig mit uns. Wir sind keine Profis, aber wir geben unser Bestes, euch jetzt hier ein angenehmes und interessantes Hörerlebnis zu geben. Genau. Wir kennen uns seit ungefähr 1,5 Jahren und studieren zusammen im 3. Semester an der Fachhochschule Potsdam Kulturarbeit. Und das Projekt ist im Rahmen dieses Studiengangs entstanden, als fester Bestandteil unserer Studienordnung. Aber was das genau bedeutet, darauf werden wir später noch genauer eingehen. Fine, worum geht's in unserem Podcast denn eigentlich?
2: Ja, genau. Also, wir sind mal durch die Innenstadt in Potsdam gelaufen und da ist uns irgendwie aufgefallen, dass da ganz schön viel gebaut wird, Gebäude werden abgerissen und halt auch, wie schon gesagt, neue Gebäude gebaut werden. Und dann haben wir eigentlich beschlossen,

0: beschlossen, dass wir uns mal dieses Gebiet genauer angucken und haben uns drei Orte ausgesucht, wo Veränderungen stattgefunden haben. Und zum einen haben wir uns den Lustgarten ausgesucht und das damals dort ansässige Ernst-Thälmann-Stadion. Dann haben wir uns mit der FHP und ihren beiden Standorten beschäftigt und mit dem Kultur- und Kreativzentrum Rechenzentrum. Und genau, wir haben uns halt die Frage gestellt, wie gestalten Menschen diese Kulturorte und wie verändern diese Orte wiederum die Menschen? Und um das dann herauszufinden, haben wir uns dann halt mit ganz unterschiedlichen Menschen dort getroffen und sind mit ihnen ins Gespräch gekommen und haben dies dann in drei Podcast-Folgen festgehalten. Genau. Diese Menschen haben halt auch diese Räume geprägt und gestaltet und die tun es auch heute noch. Und wir haben zum Beispiel mit einer Gärtnerin vom Lustgarten gesprochen, mit einem Fußballer, mit einer Bibliothekarin, einer Künstlerin oder einem Hausmeister. Mehr dazu später noch, das werdet ihr auch noch hören. Genau, und die bringen halt auch alle eine ganz unterschiedliche Perspektive mit auf diesen Ort.
1: Ja, das klingt doch spannend. Jetzt fragt ihr euch wahrscheinlich, wo man diesen Podcast hören kann. Fine.
0: Ja, genau. Also entweder könnt ihr den auf SoundCloud hören unter dem Stichwort Erinnerungsspuren oder auf der Webseite des Freilands unter freiland-potsdam.de/seiten/Erinnerungsspuren.
1: Ja, hört gerne mal rein. Und obwohl sie schräg hinter mir sitzt, habe ich Ronja gerade zusammenzucken sehen bei dem Wort Podcast. Ronja, was hat's damit auf sich? Komm mal ans Mikrofon, wechseln einmal. Und ich verabschiede mich auch.
2: So, ich bin jetzt am Mic. Ja, also wie wir unser Projekt bezeichnen, das war ein ganz schön langer Aushandlungsprozess. Und zu Beginn wollten wir das Projekt bloß nicht Podcast nennen. Wir haben da immer so eine Ausweichbewegung vorgemacht, sondern haben lieber von Audiospuren oder Audioformat geredet. Jetzt sitzt Caro neben mir. Warum haben wir uns so stark davon distanziert?
3: Ja, zu Beginn war so die Diskussion, naja, alle machen einen Podcast und ja, wir wollen anders sein und eben keinen Podcast machen, weil das ja auch häufig ja, dieses Klischeebild gibt von zwei weißen Cis-Dudes, die ja rumblubbern. Und da wollten wir uns natürlich nicht mit zuzählen und haben dann ja immer das Wort der Audiospuren benutzt und das auch immer so Leuten erzählt und dann waren immer alle ganz verwirrt, Audiospuren, was ist Audiospuren? Und als wir dann erklärt haben, was es ist, hieß es dann immer, ach, ihr macht einen Podcast. Und ja, nach langem Aushandeln war uns dann klar, ja, wir machen einen Podcast.
2: Ja, und nachdem ich mich dann als Letzte auch mit dem Begriff anfreunden könnte, habe ich ein kleines Nerdy-Insider-Wissen für euch mitgebracht. Wusstet ihr, dass der Begriff Podcast ein Kofferwort ist aus den zwei Bestandteilen Pod von iPod und Cast von Broadcast, Rundfunk? Schon gewusst? Ja, und dann kommt jetzt auch ein Song, der ironisch auf das Auftauchen von Podcasts wie Sand am Meer anspielt, nämlich das Lied Podcast von der Berliner Band Von wegen Lisbeth. Viel Spaß!

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0: Ja, willkommen zurück zu unserem Podcast Erinnerungsspuren. Das war von wegen Lisbeth mit Podcast und am Mikrofon sind jetzt Michelle und Caro. Ja, ich weiß noch, wie wir das erste Mal das Mikrofon, also nicht dieses hier, sondern ein kleines Handmikrofon ausprobiert haben und da bin ich automatisch in so eine Moderatorinnenstimme verfallen und fand das total cool und aufregend und ja, wollte dich jetzt nochmal fragen, wie es überhaupt dazu gekommen ist.
1: Also wie wir die Interviewmenschen quasi gefunden haben, mit denen wir erstmal reden, das war gar nicht unbedingt so einfach. Wir haben uns ja mit Orten beschäftigt, die teilweise gar nicht mehr so in dieser Form existieren. Das heißt, wir konnten dann nicht, hatten nicht direkt so einen Erstkontakt immer unbedingt, wo wir anrufen konnten, sondern wir mussten viel über Ecken gehen und wer kennt wen und war natürlich immer darauf angewiesen, dass die Leute irgendwie Bock haben, mit uns dieses Projekt zu machen und Bock haben, irgendwie uns da zu unterstützen. Genau, aber es hat tatsächlich ziemlich von Anfang an so auf Anklang gefunden. Und genau, so hatten wir dann erstmal die Kontakte, mussten dann natürlich uns mit den Leuten treffen und hatten aber da gar nicht so Vorgespräche, sondern wir haben eigentlich, sind direkt losgestartet und mit so einem quasi unverfälschten Interview, das war so unser Bestreben, und hatten uns dann vorher wie so einen kleinen Leitfaden angelegt zur Orientierung. Wir waren auch wahnsinnig aufgeregt davor, so zum ersten Mal uns quasi so blank zu machen und irgendwie inhaltlich so tief reinzugehen in dieses Projekt. Genau, aber dann ging das eigentlich ziemlich gut so. Also ich glaube dann wirklich, dass ich dieses Anfangen hat dann so diese Angst auch davor genommen, irgendwie, wenn man sieht, okay, ich sitze hier mit einem Menschen und der erzählt mir hier irgendwie seine Geschichten. Das ist dann so sehr, sehr nahbar gewesen.
0: Ja, genau. Ja, nochmal zur Erinnerung, welche Orte wir überhaupt interviewt haben. Das ist jetzt einmal das der Lustgarten, das Ernst-Thälmann-Stadion, das Rechenzentrum und die FH am alten und neuen Standort. Und ja, du hast jetzt eben die Fragebögen angesprochen. Da habe ich mich jetzt gerade erinnert, dass ich auch immer diese Fragebögen geschrieben habe und die waren ja auch abgestimmt aufeinander. Aber als ich dann in dem Interview war, war ich vielleicht auch so aufgeregt oder keine Ahnung. Man hat sich einfach so ein Gespräch ergeben und ich habe dann da gar nicht mehr so genau drauf geachtet oder ich habe es dann gar nicht gebraucht, weil ja, wir sind dann relativ schnell auch einfach reingekommen in diesen Prozess. Und da wollte ich dich jetzt nochmal fragen, wie war das für dich? Also wenn du dich so an dein erstes Interview erinnerst, was du geführt hast.
1: Ja, Caro, das erste Interview war ja mit dir zusammen. Also wir sind quasi nie alleine an den Ort gegangen, sondern eine Person hat das Interview geführt und die andere Person war quasi da als irgendwie Gedankenstütze und irgendwie als Backup, um zu gucken, dass wir quasi keine wichtigen Punkte vergessen, weil es ist ja dann eben nicht so, dass du dann so eine Checkliste durchgehst, erstens, zweitens, drittens. Also natürlich haben wir schon geguckt, dass wir bestimmte Themen dann behandeln, aber genau, so ein Gespräch verläuft dann halt doch irgendwie so kreuz und quer und man muss da spontan bleiben, flexibel reagieren. Genau, und unser erstes Gespräch war tatsächlich im Lustgarten mit Burkhard, dem Landschaftsarchitekten, und Annette, der Gärtnerin. Und es war ein recht windiger Tag, kann ich mich erinnern. Aber wir haben das irgendwie ganz gut hinbekommen. Und dann war der Leitfaden, rückte schnell in den Hintergrund. Also diese große Aufregung, die wir da hatten, hat sich dann schnell aufgelöst. Und ja, also das war tatsächlich eine wirklich schöne erste Erfahrung, dann so ganz andere Einblicke mal zu bekommen und mit Leuten zu reden, mit dem man sonst halt nicht so in Kontakt tritt. Und ja, zum Beispiel bei Annette waren wir danach dann noch in ihrem Bauwagen, den sie sich da eingerichtet hat. Und an so eine Orte kommst du halt normalerweise nicht. Und ja, das ist halt einfach richtig schön, dann auf so einer Ebene mit Leuten ins Gespräch zu kommen.
0: Ja, genau, das fand ich auf jeden Fall auch sehr schön, eine sehr schöne erste Interviewerfahrung. Aber nun sag doch mal, wollen wir nicht einfach mal reinhören in die Folge?
1: Wir können einfach mal reinhören in die erste Folge. Genau, die erste Folge widmet sich dem Lustgarten und dem Ernst-Thälmann-Stadion. Und ich kann ja noch mal sagen, wo wir die, wo ihr die anhören könnt. Entweder auf Soundcloud, wenn ihr Erinnerungsspuren eingebt, oder auf freiland-potsdam.de/seiten/Erinnerungsspuren. Und jetzt wünschen wir euch ganz viel Spaß mit der ersten Folge. So.
2: 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Wie gestalten Menschen Kulturorte? Und wie verändern die Orte die Menschen? Heute der Lustgarten und das Ernst-Hellmann-Stadion. Willkommen zu Erinnerungsspuren, unserem Podcast mit Stimmen zur Potsdamer Mitte. Wir sind 5 Studierende der Fachhochschule Potsdam, die sich für das Zentrum dieser Stadt interessieren. Wenn wir durch den Stadtkern laufen, fällt uns auf, dass vielerorts gebaut wird. Nach kurzer Recherche scheint das nicht verwunderlich. 1990 beschloss die Stadtverordnetenversammlung die Wiederannäherung an das charakteristische, historisch gewachsene Stadtbild des Sanierungsgebiets mit dem Namen Potsdamer Mitte. Dieser Beschluss geht mit vielen Veränderungen einher. Bestehende Orte müssen von ihrem Standort weichen, damit neue entstehen können. Wir haben ein paar dieser Orte genauer unter die Lupe genommen. Wenn wir vom Potsdamer Hauptbahnhof mit der Tram Richtung Innenstadt fahren, kommen wir am neuen Lustgarten vorbei.
3: Nächste Haltestelle, Alter Markt, Landtag. Zugang zur Touristeninformation. Next Stop, Alter Markt, Landtag. Entrance to the Tourist Information.
1: Beim Blick aus dem Fenster sticht zuerst der Vorplatz ins Auge, auf dem sich meist ein Zirkus oder ein Jahrmarkt befindet. Bei näherem Hinsehen lässt sich hinter der Betonfläche ein Park erkennen. Zu großen Teilen besteht er aus Rasenflächen und perfekt angelegten Schotterwegen, abgemessenen Baumreihen und penibel in Form geschnittenen Hecken. Unterbrochen wird das Bild von sehr modern anmutenden, pink-orangenen Sitzgelegenheiten, die uns etwas irritieren. Insgesamt wirkt der Park auf uns auf den ersten Blick nüchtern und wenig besucht, vor allem im Vergleich zu anderen Schlossparks in Potsdam. Dabei blickt er auf eine weitreichende Geschichte zurück. Der historische Lustgarten wurde um 1600 vom großen Kurfürsten Friedrich Wilhelm von Brandenburg für das Stadtschloss geschaffen und war damit Potsdams ehemals älteste Gartenanlage. Beschädigt vom Zweiten Weltkrieg wurde er 1948 großflächig überbaut, aber dazu später mehr. Anlässlich der Bundesgartenschau 2001, kurz BUGA, wurde dort der heutige neue Lustgarten rekonstruiert. Dahin nehmen wir euch heute mit. Vor Ort sind wir mit Annette und Burkhard verabredet, die hier aktiv sind. Aber vergesst die Mütze nicht, es ist ziemlich windig.
4: Mein Name ist Burkhard Schröder, ich bin freier Landschaftsarchitekt, habe hier in Potsdam mein eigenes kleines Büro und bin im Grunde genommen seit 2001, seit der BUGA, auch hier in Potsdam tätig. Seitdem betreue ich auch die Pflege vom Volkspark in Potsdam und hier eben vom neuen Lustgarten. Ja, das ist der neue Lustgarten in Potsdam. Das ist eigentlich ein zentraler Parkanlageort. Direkter Bezug zum neuen Landtag oder alten Landtag, das ehemalige Schloss, der Nachbau. Und direkt gegenüber ist noch der Marstall, das heutige Filmmuseum. Gleich dahinter die neue Synagoge. Und das ist das Gelände des historischen Lustgarten, der immer schon zum Schloss gehört hat. Und Reste von diesem Lustgarten sind auch noch hier. Dieser ganze Lustgarten ist zur Bundesgartenschau 2001 neu rekonstruiert bzw. neu gestaltet worden. Das Büro, das es damals hier die Planung gemacht hat und den Entwurf, die haben versucht, hier so einen modernen Barockgarten zu schaffen.

0: das eine ist ja wirklich so der repräsentative Ort zu sein, in der Nähe, wirklich hier zentral in der Stadt, in der Nähe zum Landtag, zu den wichtigen Orten. Dann ist er natürlich auch Aufenthaltsort für die Leute, für die Besucher, die hier kommen. Hier vorne ist dann gleich die Weiße Flotte, von wo hier aus die Schiffe losfahren, auf der Havel zur Besichtigung. Hier hinter ist ein großer Parkplatz, wo die Touristen und auch die großen Busse parken, die dann hier wiederum dieses als Entree zur Stadt haben, wo sie durchgehen, bevor sie dann in die eigentliche Altstadt kommen. Dann ist es gleichzeitig Freizeitort. Wir haben hier in der Mitte ein großes Fußballfeld, das dann in der Regel abends, also am späten Nachmittag von Freizeitfußballern genutzt wird. Gleichzeitig kommen aber auch Schulklassen durchaus hin, die auch mal hier spielen und machen. Also es gibt verschiedenste Funktionen. Dann lagern die Leute auch hier, machen hier Picknick und so weiter und so fort. Einmal im Jahr findet hier meistens das Stadtwerkefest statt. Und Stadtwerkefest ist großes Freiluftfestival. Und dann sind hier auch so 20.000, 30.000 Leute, die hier vor den Bühnen ihre Musik hören an zwei, drei Tagen. Ne? Danach müssen wir dann den Garten wieder in Ordnung bringen. Das ist dann unsere Aufgabe.
1: Der Lustgarten ist eigentlich der Lustgarten gewesen von Friedrich. Also ich bin Annette und ich bin schon seit 14 Jahren hier und pflege den Lustgarten, aber nicht immer nur alleine, aber ich bin hier die Ansprechpartnerin. Und wenn ich mal viel Hilfe brauche, dann kommen noch meine Kollegen und helfen mir. Zum Beispiel Rasenmähen, das ist mir alles, das ist so viel. Oder die Männer schneiden Hecke. Ich bin mehr bewandt für die Blumen, Pflanzen, mal vermehren, teilen, ein bisschen umgestalten. Und meine anderen Kollegen, die sind verantwortlich für den Heckenschnitt. Also man hat ja immer zu tun. Also man kennt ja, hier ist das Hotel. Oder das Hintenministerium, man kennt die Leute, man unterhält sich. Und im Sommer kommen auch immer viele Touristen, dann fragen sie mich nach irgendwelchen gärtnerischen Arbeiten, was sie falsch machen. Und viele loben mich auch, manchmal bekomme ich Geschenke. Also mir macht das hier Spaß und man lernt ja auch viele Leute kennen. Also das ist ja sehr gut besucht. Dann kommen auch manchmal Familien, die feiern hier Geburtstag mit ihren Kindern. Ach, man hat hier... Oder eine lustige Geburtstagsgesellschaft, wo wir jetzt hier sitzen, die standen hier alle, saßen hier alle bei einem Glas Wein, haben mir natürlich auch ein Glas Wein angeboten, na gut, ich hab's gemacht, aber war ja nicht so schlimm. Und so lernt man die Leute kennen, also ist hier nicht langweilig. Na, wie ich jetzt schon gesagt habe, viele schenken mir auch einfach sowas. Da kam zum Beispiel mal eine ältere Dame, hier muss irgendwo so ein Seniorenheim sein. Dann hat sie mir, weil es hier so schön war, hier ihre häkelten Topflappen geschenkt. Das war sehr lieb. Oder da kam eine Frau, dann hat sie mir mal eine Packung Kaffee geschenkt. Viele sagen, das ist hier schön und dann freut mich das immer. Und dann motiviert das ihn und dann macht man noch mehr weiter. Dann haben wir auch gleich hier so eine Gaststätte, die ist auch schön, wenn man mal ein Eis essen will. Also ich finde es hier schön. Derjenige, der das hört, der könnte mal ja im Frühling herkommen.
2: Nachdem wir mit Annette und Burkhard gesprochen haben, verändert sich unser Eindruck vom Lustgarten. Es scheint hier doch lebendiger zu sein, als wir zunächst angenommen hatten. Aber nicht alle Menschen teilen die Begeisterung für den Park. Einige PotsdamerInnen hätten sich anstelle des neuen Lustgartens etwas anderes gewünscht. Oder wünschen es sich noch immer. Hier war nämlich nicht immer ein Park. Ab 1949 befand sich hier zu DDR-Zeiten das Ernst-Thälmann-Stadion, errichtet auf dem beschädigten, historischen Lustgarten. Das Sportstadion, das nach dem Politiker der Kommunistischen Partei Deutschlands benannt war, bestand 50 Jahre. 1999 wurde es abgerissen, um dort den heutigen neuen Lustgarten zu errichten. Der Abriss des Ernst-Thälmann-Stadions führt bis heute zu Kontroversen in der Stadtpolitik und unter den EinwohnerInnen. War hier damals mehr los als heute? Um einen Eindruck vom Stadion zu bekommen, haben wir uns mit Steffen getroffen, der dort ab den 70ern als Leichtathlet trainierte.
3: Ja, mein Name ist Steffen Müller. Ich bin ab der 4. Klasse dorthin gegangen zum Leichtathletiktraining. Das war 1977, habe ich da angefangen und bin bis zur 11. Klasse da geblieben und danach ging es zur Sportschule. Also ich bin da richtig aufgewachsen und ein guter Sportler geworden und es gab, als ich angefangen habe, 3 hauptamtliche Trainer, die wurden von der Polizei gestellt. Also wir waren Dynamo, SG Dynamo Potsdam und die haben uns super betreut. 3-mal die Woche sind wir da hingerannt und ich bin halt sehr lange da geblieben, andere haben schon früher aufgehört und das war so wie ein Aufwachsen in diesem Stadion und wir haben uns da wohlgefühlt, haben auch im Sommer trainiert, sind in Trainingslager gefahren, zu Wettkämpfen, mit einem großen Bus und oder auch mal mit dem LKW von der Polizei überall hingefahren. Ja, so kann man sich das vorstellen. Also das Stadion ist schon ziemlich alt. Es wurde, glaube ich, kurz nach dem Zweiten Weltkrieg gebaut, 49 oder so. Und man muss sich das so vorstellen, wenn wir im Lustgarten stehen und hinten in Richtung Bahnstrecke schauen, da war sozusagen die kurze Seite der 400 Meter Start und oval dann faktisch in Richtung, wie heißt die Straße, Friedrich-Ebert-Straße oder nee, Breite Straße. Das Stadion hatte eine 400 Meter Bahn, eine Aschenbahn war das. Und 6 Bahnen insgesamt. Also nicht so klein, war super für den Schulsport und auch für den Vereinssport gedacht. Es gab Zuschauerränge, ich muss gerade überlegen, also 4.000 bis 5.000 Zuschauer passten auf jeden Fall rein. Es haben auch größere Wettkämpfe früher da stattgefunden. No, und dann gab es natürlich eine Tribüne mit Büroräumen verschiedenster Art und faktisch im Erdgeschoss unten so ein Funktionsgebäude mit Duschen und noch weiteren Büros. Ein Außengelände gab es dazu, wo man parken konnte und wo auch verschiedene Dinge angeliefert werden konnte. Also das Stadion hat faktisch schon den gesamten Lustgarten eingenommen, wie er heute ist. Naja, es war neben dem Stadion Luftschiffhafen und dem Karl-Liebknecht-Stadion schon das unter den Top 3 Stadien in Potsdam mit einer besonderen Prägung, ne, dass es eben so ein Trainingszentrum ist mit vielen verschiedenen Sportarten. Das gab es woanders nicht. Luftschiffhafen war Leichtathletik orientiert und Karl-Liebknecht-Stadion Fußball. Und bei uns war alles mit an Bord. Ne? Von Leichtathletik über Fanfarenzug und Rugby war ihm alles dabei. Und es war am besten gelegen von allen in der City. Und deswegen war das schon eine echte Nummer. Und auch die Straßenbahnhaltestelle hieß Ernst-Thälmann-Stadion. Ja, die heißt heute Landtag. So kann man sich das vorstellen. Es war schon cool und die Kids strömten also zum Training da in dieses Stadion. Also die verschiedenen Sportarten, die da stattgefunden haben, die haben natürlich nicht so große Zuschauermassen angelockt. Das gab es nicht. Es gab keine erste DDR-Liga-Fußballspieler oder so. Die haben woanders gespielt, im Karl-Liebknecht-Stadion beispielsweise. Im Ernst-Thälmann-Stadion waren eben sowas wie Spartakiaden, auch so, wie man das aus Leipzig kennt, so ein Turn- und Sportfest. Das gab es bei uns. Wenn der Fanfarenzug auftrat und es waren Meisterschaften, wo mehrere Fanfarenzüge da waren, dann war die Hütte schon relativ voll.

0: Das Stadion war irgendwie immer voll, war immer die Ressourcen, die Bahnen, der Rasen, man immer irgendwie genutzt. Also rollende Woche kann man sich das vorstellen. Und es gab natürlich auch damals nicht so viele Alternativen wie heute in der Freizeitgestaltung. Allein die elektronischen Medien sind ja alle weggefallen. Fernsehen war keine wirkliche Alternative für uns Kids und so war der Sport in diesem Stadion halt wirklich eine ziemlich große Nummer. War cool, da zu sein und mitzutrainieren und auch dann nominiert zu werden zu den Wettkämpfen, in die erste Staffel zu kommen und solche Geschichten. Ja, das war schon ein Erlebnis und da hat man sich auch dran gebunden. Das war sehr wichtig einfach.
1: Mitte der 90er ging der Besitz des Ernst-Hermann-Stadions vom Innenministerium an die Stadt über. Anlässlich der Bundesgartenschau 2001 wurde es 1999 abgerissen. Silvio hat als Fußballer im Verein der Potsdamer Kickers ab 1996 dort trainiert und erzählt uns von den letzten Jahren im Stadion.
2: Ich bin Silvio Posselt, ich war Spieler, Trainer und Vorstand der Potsdamer Kickers.
3: Wir haben das Stadion genutzt von 96 an als Verein, Potsdamer Kickers, als Fußballverein. Wir haben uns 94 gegründet, waren dann am Neuen Garten auf dem Gelände der Uni, haben da gespielt, waren da zu Gast quasi und sind über den Polizeisportverein, der bei uns eingegliedert ist, der wurde ja aufgelöst und die Fußballabteilung ist zu uns gekommen und deswegen durften wir das Stadion mitnutzen und so sind wir als Fußballverein praktisch ins Stadion reingekommen und haben das dann genutzt bis zum Ende. Es gab kaum noch Veranstaltungen, es wurde auch kaum noch etwas gemacht, also das Stadion verfiel auch, die Tribünen verfielen nach und nach. Wir haben nur teilweise was machen können und auch gemacht, weil die Tribünen wurden ja nicht genutzt von uns. Wir haben im Hauptgebäude quasi die Umkleideräume haben wir uns hergerichtet, renoviert und auch den Versammlungsraum ein bisschen schick gemacht, den Imbiss unten und haben uns das so hergerichtet, dass für uns schön war, dass wir es nutzen konnten, aber außenrum, von außen sah man das ja auch nicht. Man sah nur das alte Gebäude, man sah die Tribünen, die auch von Unkraut dann nach und nach überwuchert wurden und es wurde einfach nichts mehr gemacht. Frust war natürlich da, Wut, wir waren sauer, aber Widerstände, wir hatten weder die Erfahrung mit solchen Sachen umzugehen, noch Leute, die das auch hätten machen können, durchziehen können, hatten auch nicht die Lobby woanders, Leute, die uns unterstützten. Mit den Menschen, die heute im Vorstand sind oder bei den Kickers arbeiten, wäre es sicherlich anders gelaufen, vielleicht, aber am Ende hätten wir da auch nichts machen können, weil die Lobby, die Buga war ein Prestigeobjekt für Potsdam. Die Sportstättensituation ist ja immer noch ungenügend in Potsdam, das interessiert ja immer noch keinen. Also so viele Plätze, wie wir schon hätten haben sollen an verschiedenen Orten, es kam ja nichts.
1: Das Ernst-Hermann-Stadion ist Geschichte. Was hätten Silvio und Steffen sich damals gewünscht und was wünschen sie sich heute?
3: Ich hätte mir schon gewünscht, dass es bleibt, dass man sich vielleicht einen Kopf macht, dass man das Stadion, was ja auch eine Historie hat, mit einbindet in dieses Buga. Das lässt sich ja nicht mehr ändern. Das Stadion ist weg. Vielleicht kann man sich einen Kopf machen, ob man da nochmal einen Sportplatz hinbaut, was aber sicherlich nicht passieren wird, weil der Platz ist zwar gut, zentral, aber da möchte man bestimmt keinen Sportplatz hin haben.
0: Ja, als Sportler muss ich sagen, da gehört nochmal eine Sportanlage hin. Wir wissen ja, dass in Potsdam 5 Sportplätze und 10 Turnhallen fehlen, vom Bedarf her. Und man baut ringsherum einiges hin, im Norden und so weiter, aber nicht in der City. Da gibt es ein bisschen wenig. Da sollte man was tun im Sportbereich.
1: Und was wünschen sich Burkhard und Annette für den neuen Lustgarten?
4: Das ist schwierig. Eigentlich wünsche ich mir, dass er erhalten bleibt, wie er jetzt ist. Und das ist, weil das wirklich auch, und das auch eben wirklich genau das Geld dafür, das einfach erforderlich, um so eine Anlage zu erhalten, dass das auch weiterhin da ist. Damit die Gärtner und wir auch wirklich hier unsere Arbeit lassen können und diesen Platz erhalten können. Weil es gibt ja immer auch die Tendenzen zu sagen, ja, am Grün kannst du sparen, das brauchst du nicht. Wir müssen hier nicht den Rasen so oft machen. Wir lassen das und jenes. Also ich halte es noch als letztes für einen ziemlichen Gewinn auch für Potsdam, dieser Ort hier. Ne?
5: Also ich habe ja keinen Wunsch. Ich finde, das so wie der Park ist, finde ich den okay. Der einzige Wunsch wäre vielleicht, aber man weiß nicht, ob man das machen kann, wenn sie hier eine Bewässerungsanlage einbauen. Weil wenn man hier die ganzen Rasenflächen wässert per Hand, ist man ganz schön anstrengend. Und ich hoffe, die Besucher hören das, die können öfters mal herkommen. Und wenn ich die Arbeit nicht schaffe, können Sie mir ja nicht helfen.
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11: Ja, willkommen zurück. Das war unsere erste Folge des Podcasts Erinnerungsspuren über den Lustgarten und das Ernst-Thälmann-Stadion in Potsdam. Und ihr könnt sie anhören unter freiland-potsdam.de/seiten/Erinnerungsspuren. Und ja, um uns jetzt nochmal in DDR-Zeiten zurückversetzen zu lassen, hören wir Silly Bataillon d'Amour.

0: Das war Silly mit Bataillon d'Amour. Willkommen zurück im Freien Radio Potsdam. Am Mic sind Michelle und Fine vom Podcast Erinnerungsspuren. Wir haben jetzt gerade schon mal darüber gesprochen, wie die Interviews verlaufen sind. Wir haben eine Folge gehört. Wir haben ja aber nicht nur Menschen interviewt, sondern auch mit anderen zusammengearbeitet. Vielleicht ist es euch aufgefallen, wenn ihr die Folge gehört habt. Wir haben einen herausragend schönen Jingle. Wer hat den denn eigentlich gemacht, Fine?
1: Ja, Entschuldigung. Genau, also diesen Jingle, der wurde produziert von Findeox. Finn ist ein ehemaliger Mitbewohner von mir und wir haben natürlich, ja, weil wir ja nicht genau wussten, wie viel Geld wir bekommen, haben wir natürlich auch ein bisschen in unserem Umfeld geguckt, wer denn vielleicht auch richtig Bock auf das Projekt hat und zur Not das natürlich auch vielleicht ehrenamtlich machen kann. Und dann sind wir auf Finn gekommen, weil er natürlich auch, finde ich, sehr talentiert ist. Finn ist auch, also der studiert auch gerade momentan in Osnabrück und der studiert jetzt Musikerziehung gerade und hat dort dann ganz professionell unseren Jingle hergestellt.
0: Ja, und da muss man vielleicht jetzt nochmal betonen, was eigentlich das Besondere an unserem Jingle ist.
1: Das Besondere ist, dass dieser Jingle ausschließlich aus Geräuschen besteht von den Orten selbst. Die Idee stammt so ein bisschen daher, dass er das im Rahmen seines Studiums machen musste, und zwar mit Küchengeräuschen. Und dann ist er auf uns zugekommen, hat gesagt, ey, wie wär's denn, wenn wir das auch mit bei eurem Podcast einfach machen? Und wir waren natürlich Feuer und Flamme für die Idee, weil es einfach mega cool ist. Und ja, dann sind wir nach Potsdam gefahren, an die drei Orte. Und dann hat er mit einem Mikro alle möglichen Geräusche aufgenommen und hat die dann in den Computer eingespeist. Und genau, dann ist dieser Jingle entstanden. Natürlich hat er die auch noch so ein bisschen digital verändert.
0: Ja, wir spielen ja noch die zwei anderen Folgen ab, also vielleicht bleibt ihr einfach dran und achtet mal ganz besonders auf den Jingle. Da kann man nämlich ganz viel draus hören. Genau, Finn studiert aber nicht nur Musikerziehung, er hat auch eine Band, Auburn Light, und wir hören uns jetzt einen Song davon an, Blue Flower.

0: Ja, willkommen zurück. Wir sind das Projekt Team Erinnerungsspuren und stellen euch heute unseren Podcast vor. Und am Mikrofon sind jetzt Fine, das bin ich, und Ronja. Genau, und wir haben uns gedacht, wir wollen euch auch noch mal so ein bisschen was über unseren Studiengang erzählen. Deswegen, Ronja, erzähl uns doch mal ein bisschen was darüber. Was machen wir dort?
1: Ja, also wir studieren den Studiengang Kulturarbeit an einer Fachhochschule und das deutet ja schon mal darauf hin, dass da sehr viel Anwendung drin ist und der Studiengang ist auch in der Form einzigartig in Deutschland. Eine starke Theorie- und Praxisverzahnung. Wir werden ausgebildet in den Bereichen Management, Kulturvermittlung, Soziologie, Medienphilosophie und in der Projektarbeit. Und in der Projektarbeit werden die Studieninhalte direkt in der Praxis erprobt.
0: Okay, was genau heißt das denn, Studieninhalte in die Praxis umsetzen, mal für unsere ZuhörerInnen?
1: Ja, das ist unsere Projektarbeit. Wir mussten uns erstmal als Team zusammenfinden, dann ein Konzept erdenken und planen, ganz viel Organisationsarbeit leisten, Finanzierung absichern, dann das Projekt umsetzen und letztlich auch immer wieder zwischendurch und am Ende evaluieren.
0: Okay, du hast jetzt gerade auch was über Finanzierung erzählt. Gibt uns denn die Uni einfach Geld für das Projekt?
1: Nee, das macht sie nicht. Wir müssen eigenständig für die Finanzierung Sorge tragen. Das ist aber auch ein gutes Lernfeld. Wir haben Anträge bei verschiedenen Fördertöpfen gestellt, zum Beispiel beim AStA oder beim Studierendenweg, Werk, kein Weg. Und damit ist natürlich so Projektarbeit auch immer mit einem gewissen Risiko behaftet. Kriegen wir Geld, ja oder nein? Wen können wir auszahlen? Also wir bezahlen uns zum Beispiel nicht selbst, aber können dafür sorgen, dass unsere KooperationspartnerInnen ausgezahlt werden. Das ist schon mal wirklich schön.
0: Ja, das stimmt. Ja, jetzt haben wir auch schon wieder ganz schön lange gequatscht. Und deswegen würde ich sagen, wir hören noch mal genau in unser Projekt rein, heißt in unsere nächste Folge. Die Folge findet ihr entweder auf SoundCloud unter dem Stichwort Erinnerungsspuren oder auf der Internetseite des Freilands unter freiland-potsdam.de/seiten/Erinnerungsspuren. Und genau, viel Spaß bei der zweiten Folge. Hier geht es um die Fachhochschule Potsdam.
2: 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Heute die Fachhochschule Potsdam. Willkommen zu Erinnerungsspuren, unserem Podcast mit Stimmen zur Potsdamer Mitte. Wir sind 5 Studierende der Fachhochschule Potsdam, die sich für das Zentrum dieser Stadt interessieren. Wenn wir durch den Stadtkern laufen, fällt uns auf, dass vielerorts gebaut wird. Nach kurzer Recherche scheint das nicht verwunderlich. 1990 beschloss die Stadtverordnetenversammlung die Wiederannäherung an das charakteristische, historisch gewachsene Stadtbild des Sanierungsgebiets mit dem Namen Potsdamer Mitte. Dieser Beschluss geht mit vielen Veränderungen einher. Bestehende Orte müssen von ihrem Standort weichen, damit neue entstehen können. Wir haben ein paar dieser Orte genauer unter die Lupe genommen. In dieser Folge sprechen wir über die Fachhochschule Potsdam und ihre beiden Standorte. Den am Alten Markt in der Innenstadt, der Potsdamer Mitte, und den Campus an der Kiepenheuerallee im nördlichen Stadtteil Bornstedt. Die Fachhochschule wurde 1991 gegründet und zog schon ein Jahr später in ein Gebäude am Alten Markt. Zu DDR-Zeiten war an diesem Ort das Institut für Lehrerbildung ansässig. Ab 1994 konnte die Hochschule zusätzlich Flächen an der Kiepenheuerallee nutzen. In den folgenden Jahren wurde dieser Standort beständig ausgebaut. 2017 verließen schließlich die letzten Studierenden den Standort am Alten Markt. Das Gebäude wurde abgerissen. Seither konzentriert sich der Hochschulbetrieb vollständig auf den Campus in der Kiepenheuerallee. Wir haben Menschen getroffen, die an den Orten aktiv waren und sind. Zunächst sind wir am ehemaligen Standort der Fachhochschule am Alten Markt.
3: Ja, mein Name ist Karin Falke und ich leite seit über 30 Jahren diese Bibliothek, die Bibliothek der Fachhochschule Potsdam. Dieser Bau war ein klassischer 70er-Jahre DDR-Bau mit einigen historischen, vielleicht auch Nettigkeiten. Also es gab unten Räume für Geschäfte, es gab so einen Säulengang und es gab auch Innenhöfe für die davor beheimatete Fachschule. Ich glaube, Fachschule für Lehrerbildung war das. Und da wir ja ein bisschen mehr Studierende waren, wurde dieser Bau ziemlich zugebaut innerlich. Also es gab keine Innenhöfe mehr. Es gab mehr Büros, es waren mehr Studierende wahrscheinlich drin. Also der Bau selber war vielleicht nicht immer ganz hübsch. Dieses Institut hatte wahrscheinlich eine Bibliothek, aber ich weiß nicht mal, wo die war. Wir haben für die Fachhochschule die Turnhalle okkupiert. Das hat damals zu großen Verwürfnissen mit der Stadtgesellschaft geführt. Da musste unser damaliger Gründungsrektor für uns alle gerade stehen und sagen, diese Hochschule braucht eine Bibliothek, die muss groß sein und deswegen ist die Turnhalle für die Öffentlichkeit weg. Sie war unter anderem auch für die Öffentlichkeit offen. Und die Geräteräume waren der Lesesaal, die größeren Geräteräume, die kleineren Geräteräume waren unsere Arbeitsräume. Haben wir auch alle zusammen gesessen.
4: Hi, ich bin der Tobias Weide, wohne hier in Potsdam und ja, bin 34 Jahre alt und bin tätig als Sozialarbeiter. Ich habe damals in der Breiten Straße gewohnt, das ist von hier fußläufig 10 Minuten entfernt. Und ich hatte natürlich den geilsten Weg zur Uni, was geht. Egal welche Vorlesung war, ich hatte immer 10 Minuten und ich war immer gleich da. Man ist reingekommen, hatte links gleich so einen kleinen Pförtnerraum, wo immer die Sicherheitsleute standen und waren und saßen. Dann hatte man eine Treppe, die nach oben ging. Dann gab es unterschiedliche kleine Büros, also ein schmaler Gang nach hinten weg, links, rechts Büros. Wenn man sich einmal komplett umgedreht hat, war die Mensa auf Fensterhöhe Richtung Landtag. Mensa war in meinen Augen sehr schön, angenehm. Wir haben da viele unsere Pausen verbracht. Und wir hatten zwei Hörsäle. Einen ganz großen, da musste man noch eine Treppe hochgehen, und einen ganz kleinen, da ist man auf dieser Ebene geblieben. Woran kann ich mich besonders noch gut erinnern? Es gab auch ein autonomes, freies Café. Das wurde damals von Studenten sozusagen eingenommen, besetzt. Und das war das Café Größenwahn zum Beispiel. Und das zählte offiziell nicht zur Fachhochschule Potsdam, deswegen konnten wir da Alkohol trinken und auch rauchen. Also eine typische Mittagspause, wenn wir mal zwischen Vorlesung und Vorlesung waren, war entweder, wir standen alle draußen und haben geraucht, weil hier vorne waren so Treppen. Und dann war da der Raucherbereich und dann konnten wir vor der Fachhochschule rauchen. Oder wir haben halt in der Mensa zusammengesessen und haben zusammen gegessen. Und ich war meistens der soziale Mülleimer, nicht nur, sondern auch der Mülleimer. Und immer, wenn die nicht aufessen konnten, habe ich gesagt, ja, gib her, ich nehme noch, ich esse noch. Ich hatte damals gar kein Geld und ich hatte immer Hunger.
3: Unser Gründungsrektor immer gegen Abend, nicht immer, aber manchmal, wenn er sich wahrscheinlich auch entspannt,

0: Gebäude, solange es noch existiert. Und da war ich mit meiner Mutti hier essen und konnte ein bisschen rumstöbern, konnte meine Kommilitonen vorstellen, konnte meine Dozenten vorstellen. Und das war ein schönes Gefühl. Und meine Mutti hat auch gesagt, oh ja, hat einen anderen Charme, ist ein altes Gebäude, sieht ganz klassisch DDR aus. Und ja, die Mängel kennen wir. Also war ja die Vorwürfe des Asbests, ist ja ein Asbestdach gewesen. Sicherheit war auch nicht immer gewährleistet, weil manchmal kam sogar eine Platte von der Decke runter. Aber wie gesagt, hatte einen eigenen Charme. Für meine Verhältnisse hat es mir gereicht und ich bin sehr froh, dass ich das machen konnte.
1: Dieses alte Gebäude war natürlich ein Faktor mitten in der Stadt. Die Studierenden haben dieses Gebäude rundherum bevölkert. Das heißt, sie waren sichtbar. Als die Läden, die es unten gab, in der Galerie unten auszogen, hatten wir ein sogenanntes Schaufenster. Das heißt, da gab es Veranstaltungen von Fachbereichen für Stadt. Und wer eben abends noch durch Potsdam lief, der kriegte das alles mit.
2: Mit dem 1990 von der Stadt Potsdam verabschiedeten Beschluss zur Annäherung der Potsdamer Mitte an das historische Stadtbild wurde der Abriss des Gebäudes der Fachhochschule am Alten Markt immer wieder diskutiert. 2005 folgte der Beschluss des Landtags, ein neues Parlamentsgebäude in den Um- und Aufrissen des historischen Potsdamer Stadtschlosses zu errichten. Damit ist auch der Abriss des Fachhochschulgebäudes beschlossen.
1: Aus meiner Sicht war ja die Phase zwischen der politischen Entscheidung, wie wird der alte Markt oder dieses ganze Areal städtebaulich gestaltet und was passiert mit der Hochschule, das ist ja eine sehr, sehr lange Zeit gewesen. Und es gab Studierende, die das sehr bewegt hat. Das hat ja dann irgendwie am Ende auch zur Besetzung geführt, würde ich jetzt mal denken. Und es hat Studierende gegeben, die schon lange die Hochschule verlassen hatten und die das auch also ich habe selber Diskussionen erlebt, immer im Bereich derjenigen, die es nicht, also die Hochschule nicht abreißen wollten und im Bereich derjenigen, die das wollten, wo alte Studierende kamen und sagten, das ist auch ein Ort für uns und wir möchten diesen Ort nicht vermissen. Und dann gab es eben die andere Linie in der Stadt, die sagte, das ist Potsdam hat mal eine schöne Mitte gehabt. Die Mitte ist uns nicht schön genug, die wir jetzt haben, und wir wollen die alte Mitte wieder aufbauen. Ne? Also das ist ein sehr, sehr breites Feld. Ja. Und die Studierenden waren so mittenmang in diesen ganzen Diskussionen.
0: Testbewegung als Studenten gemacht. Wir haben gesagt, nein, wir wollen nicht umziehen. Wir wollen wenigstens unseren Studiengang durchziehen. Dann war die Sprache, dass wir ins Rechenzentrum umziehen auch, dass man das nutzt. Aber zu damaligen Verhältnissen war das Rechenzentrum für uns nicht geeignet, weil wieder Platzmangel, dann ich habe es nur von Hörensagen, Schimmelbefall. Dann hatten wir keine Mensa da zum Beispiel. Also es gab viele Gründe, dass wir gesagt haben, nein. Frau Seifert, glaube ich, hieß sie. Die hat sich sehr dafür arrangiert. Die hat sich ganz viele Gedanken gemacht. Die wollte das alte Gebäude auch gut verabschieden. Aber durch, ich sag mal, Protestaktionen und mit der ganzen öffentlichen Druck und mit den Polizeiaktionen, die hier stattgefunden haben, weil wir die Fachhochschule blockiert haben und dann auch Polizeiangebot war, durfte dann sozusagen die Verabschiedung des Gebäudes nicht mehr umgesetzt werden. Ich fand es schade für die Aktion, der Verabschiedung. Da fand ich schade, weil die einfach gesagt haben, nee, jetzt hier nichts mehr und sonst was. Und wie gesagt, Kaffeegrößen waren, da wurde ein Banner rausgehängt. Und man muss wissen, das war ja halt ein freier, autonomer Club. Und da waren auch zum Beispiel noch die Springerstiefel, die hingen an der Wand da, womit die Türen eingetreten worden sind. Das waren so kopfgroße Pflastersteine auch da, überall verteilt unter der Heizung und so. Und das war ein Grund oder ein Anlass für die Polizei, aha, die haben sich bewaffnet, obwohl die ja vor meiner Zeit da lagen, das Gebäude zu stürmen, vor allem diesen Raum.
2: Mit der Besetzung der Fachhochschule und der Räumung durch die Polizei endet auch der Kampf um ihren Erhalt. 2018 wird das Gebäude der Fachhochschule abgerissen. Auf dem jetzigen Gelände entstehen Wohnungs- und Gewerbeflächen. Ein Jahr zuvor ziehen die Fachbereiche, die noch am Alten Markt studiert haben, an den Standort in der Kiepenheuerallee.

0: Die Bibliothek verlässt den alten Markt schon früher. 2009 wird ihr neues Gebäude an der Kiepenheuerallee fertiggestellt. Sie zieht im selben Jahr dorthin um. Und wir schauen uns jetzt den Campus an der Kiepenheuerallee genauer an.
1: Für uns war das einerseits Chaos und aufregend, andererseits, also für diejenigen, die uns von außen beobachtet haben, waren das 6 Kilometer Bücher, die wir umgezogen haben. Das Ganze hat 3 Wochen gedauert und die Kollegen hier, die schon hier waren, also die Verwaltung zum Beispiel, hat immer gefragt, wie lange dauert es denn noch? Weil es sind immer die Bücher, also die Wagen mit den Büchern angekommen, ne? Also am Tag immer ging das hin und her und das Tag um Tag 3 Wochen lang. Und dann musste man eben aufpassen, so wie man die Bücher drüben rausnimmt, mussten die hier wieder reingestellt werden. Aber das hat dann mit der Firma ganz gut geklappt. Aber der Beginn, die erste Woche, war Chaos. Die Bibliothek selber, wir durften, was in der Bauverwaltung selten ist, am Anfang an der Planung teilnehmen. Das haben wir auch gemeinsam mit dem Fachbereich gemacht. Und die Idee dieser Bibliothek war, dass sie vom Benutzer her gebaut wird. Also die Arbeitsplätze ans Licht, zwischen die Regale gestellt, sodass man sich hier als Student immer in eine Ecke suchen kann, wo man in Ruhe arbeiten kann, miteinander arbeiten kann und wo das einfach eine Verlockung sein sollte. Ich gehe gern hier rein, habe eine schöne Ästhetik und kann auch gut arbeiten. Und wir selber wollten ein Großraumbüro, weil wir ja wirklich miteinander arbeiten in einer Bibliothek. Und das haben wir gestaffelt über 5 Etagen in einem Haus innerhalb der Bibliothek. Also die Bibliothek hat eine Ästhetik, eindeutig. Das ist ganz anders als früher. Ich bin ein Morgenmensch, also ich bin sehr früh hier, mag das auch, weil dann sich das Haus füllt. Also wir kommen rein, wir lüften, wir sprechen unseren Arbeitsalltag ab, tauschen Informationen aus, ne, also was am Vortag gewesen ist, wenn was Wichtiges war. Und dann, man hört ja jetzt auch unten, dass die Kollegin sich bewegt unten, eine Ausleihe. Dann wird irgendwann die Bibliothek geöffnet. Und die Studierenden fließen hinein oder die Benutzer fließen hinein und dann geht's los, dass es Fragen gibt. Also irgendeiner ruft, weil ein Buch gesucht wird, irgendeiner ruft, weil ein Link nicht funktioniert, irgendeiner ruft, weil eine Veranstaltung naht, irgendeiner möchte eine Beratung. Also der Arbeitsalltag ist dann an den meisten Tagen geprägt von dem, was man von uns möchte im inhaltlichen Bereich. Die Hochschule hat eine unendliche Bautätigkeit erlebt, die ja immer noch nicht ganz fertig ist. Wir haben einen tollen Campusgarten auf der einen Seite. Dazwischen weiß ich jetzt nicht, ob jetzt noch Steinhaufen liegen. Wahrscheinlich ja, weil das in die Richtung dann noch weitergebaut wird. Also ich glaube, dass die Hochschule hier Potenzial hat. Und das Potenzial wird auch immer mehr sichtbar. Die vergangenen Zeiten, die wir da erlebt haben, sind vergangen. Und jetzt kann man sich voll auf dieses Gelände konzentrieren. Also zum Beispiel müsste man sich ganz doll um die Geschichte dieses Gelände kümmern, ne? Also weil wir so fröhlich hier die Zukunft gestalten und der Ort ist nicht nur ein positiver, sondern auch ein sehr negativer Ort, wenn man an die Kasernen denkt, ne? Das also und wiederum dieses Negative hat auch wieder etwas Positives, weil ja Tresco hier auch war.
0: Der Campus liegt auf dem Gelände des Bornstädter Feldes, das einst militärisch genutzt wurde. Unter Friedrich II. Diente es ab dem 18. Jahrhundert als Exerzierplatz, da in der Stadt selbst nicht genug Raum für militärische Übungen war. Im Kaiserreich und der NS-Zeit wurde das Militärgelände durch Kasernen begrenzt. Mit der Wiedereinführung der Wehrpflicht 1935 wuchs die Zahl der Soldaten in Potsdam von 2.000 auf 15.000 bis 1939. In dieser Zeit entstand die 1938 benannte Adolf-Hitler-Kaserne. Hier war das 2. Bataillon des 9. Infanterieregiments stationiert. Das 9. Infanterieregiment wurde bekannt durch Henning von Treschko und Fritz Dietloff, Graf von der Schulenburg, die am Attentat vom 20. Juli 1944 beteiligt waren. Darin unternahmen Angehörige militärischer Kreise den Versuch, Adolf Hitler zu töten und die NS-Diktatur zu stürzen. Sie scheiterten jedoch. Zuvor hatten sie das Regime unterstützt und befürwortet.
1: Man lebt ja nicht im luftleeren Raum, sondern wir haben ein Militärgelände okkupiert, was mal ganz lange in der Geschichte vor der Stadt lag. Und damit haben wir eine Geschichte gehabt. Und die Geschichte ist nicht einseitig. Also sie ist eine Geschichte der dunkelsten deutschen Zeit und sie ist aber auch eine Geschichte des Widerstandes. Muss man sich eben damit auseinandersetzen.
2: Hallo, ich bin Esja. Ich bin Studierende an der Fachhochschule Potsdam und jetzt im dritten Semester. Ich studiere Architektur und wohne an sich in Berlin und bin seit letztem September im Allgemeinen Studierendenausschuss der Fachhochschule. Der ist eins unserer hochschulpolitischen Gremien und der ist fachbereichsübergreifend, genau. Das heißt, wir vertreten nicht nur Einfachbereiche wie zum Beispiel Design oder Bauingenieurswesen, sondern wir sind die Vertretung für alle Studierenden.
3: Nächste Haltestelle, Campus Fachhochschule.
2: Unser Campus ist ziemlich groß und wenn man von der, finde ich zumindest, groß und teilweise modern. Und wenn man von der Stadt kommt mit der Tram, dann kommt erstmal das Schönste von allem, unser Parkplatz. Ich finde den persönlich sehr groß geraten. Da könnte auf jeden Fall noch ein bisschen was passieren. Und dann läuft man durch so einen Hof, der wie so eine kleine Schlucht ist zwischen zwei sehr modernen Hauptgebäuden. Die sind beide gleich hoch, dadurch hat man so eine Schneise, die man irgendwie passiert. Beide haben ganz viel Glas, das heißt, man kann überall reinschauen und im Designgebäude, was dann rechts von einem kommt, hängen immer ganz viele Plakate oder irgendwelche aktuellen Projekte oder Fotografien. Das heißt, das wirkt sehr bunt. Und im Hauptgebäude sieht man immer durch die langen Fenster schon so die Bücher von der Bibliothek. Oder unten gibt es eine Cafeteria, wo auch Leute sitzen, die nicht am Campus dazugehören. Also wir haben auch ganz viel Durchlaufpublikum, was sich dort was holt oder auch bei uns in der Mensa was holt. Dann kann man den ganzen Campus entlang durch so einen, also man läuft nicht durch den Graben, aber man kann an dem Graben entlang laufen. Das ist sozusagen unser Entwässerungsgraben, der irgendwie auch ganz süß ist, weil da drin so kleine Bäumchen stehen und mal gibt es so kleine Trittsteine, die wie so eine Brücke darüber gebaut sind. Oder wir haben jetzt dieses Semester eine neue Holzbrücke bekommen, die von Studierenden für alle gebaut wurde. Und das ist irgendwie immer ganz cool zu sehen, wie man auch auf dem Campus sehen kann, was so passiert. In der Mitte von dem ganzen Gebiet haben wir so eine ganz große Wiese, wo wir auch einen Garten haben, wo man im Sommer sehr entspannt sitzen kann oder mal durch den Garten laufen und zu gucken, wer da sowas irgendwie hinsetzt. Und weiter hinten kommen dann die Gebäude, die nicht neu gebaut sind, aber ich glaube renoviert. Und die haben noch so ein bisschen das Kasernenartige von dem, was es ganz, ganz früher mal war. Die sind so in Reihe und Glied und sehen auch alle ganz doll gleich aus. Und wenn man da reingeht, hat man ewig lange Flure und links und rechts ganz viele Lehrräume und Büros und Offices. Und dann haben wir noch ein Herzstück, sage ich jetzt mal, auf dem Campus. Das ist unser Haus 17. Das ist auch so ein einstöckiges, langes Gebäude mit einer Holzfassade. Ich finde, das gibt dem Ganzen auch nochmal so eine ganz andere Wärme als die anderen Gebäude bei uns auf dem Campus, weil die sind alle irgendwie aus Stein oder Metall oder Glas. Und das Haus 17 ist so klein, süß und aus Holz. Und da drin ist eigentlich unsere studentische Selbstverwaltung, so auch unser Café, was den Namen Casino trägt, wo man auch Billardabende verbringen kann und günstigen Kaffee trinken kann in den Vorlesungen und generell dort auch einfach sehr viel Zeit verbringen, weil es total viele Angebote gibt oder auch Workshops und Abendveranstaltungen. Ja, und da sind die Studierenden eigentlich frei, rein und raus zu gehen. Mein typischer Studietag, der beginnt tatsächlich mittlerweile erstmal in der Mensa, wo ich mir eigentlich jeden Tag einen Kaffee hole, weil ich mag den tatsächlich bei uns sehr gerne und ich muss zugeben, ich bin dann irgendwann von Hafermilch zu Kuhmilch umgestiegen. Ich fühle mich immer noch wie so ein kleiner, als hätte ich irgendwen hintergangen, wahrscheinlich eher mich selbst, aber wir haben auf jeden Fall beide Automaten da. Und dann laufe ich mit meiner Kaffeetasse erstmal ins Studio. Dort haben wir nämlich im Fachbereich Architektur jeder unseren eigenen Tisch und das ist ziemlich schön, weil dadurch haben wir immer so ein bisschen die Homebase, würde ich mal sagen, und dann schmeißt man da erstmal sein ganzes Zeug hin und schaut, was die anderen so machen. Vorlesungen stehen bei uns eher so an zweiter Stelle, würde ich erst mal sagen. Deswegen sammeln sich alle morgens im Studio. Und wenn dann eine ansteht oder wenn so eine Kundgebung unserer Professoren da ist, dann batscheln wir da meistens alle zusammen hin. Und tatsächlich hat sich für mich auch so eine kleine Gruppe gebildet, die jetzt gerade immer mehr so zusammenwächst. Und die sitzt tatsächlich auch alle so in der Mitte vom Studio. Ist auch so unsere Mitte, würde ich mal sagen. Wir regieren die so ein bisschen, weil wir auch alle sehr laut sind. Wir sind so ein bisschen der gleiche Typ Mensch. Und dann gehen wir oft auch alle zusammen direkt Mittagessen, weil alleine macht das irgendwie nicht so viel Spaß und dann kann man einfach weiter quatschen an dem Thema, was man gerade so hatte. Jetzt gerade, wo wir es so kalt haben, sind wir eigentlich immer in der Mensa und sitzen dann auch alle zusammen an einem großen Tisch und sehr gerne auf der Sonnenseite. Ich glaube, das ist unser Favorit auf jeden Fall gerade. Und im Sommer sitzen wir eigentlich immer draußen und wenn alle Tische voll sind, dann auch einfach auf der Wiese, weil das nimmt sich dann irgendwie auch nicht. Und wenn es richtig gut läuft, hat noch jemand eine Frisbee dabei. Und wenn der Campus irgendwie gerade zu voll ist oder die eigenen Gedanken zu viel am Campus hängen, dann gehen wir auch manchmal in die Potsdamer Innenstadt und suchen uns da irgendwie ein süßes Café. Und dann gibt es meistens nicht so ein großes Mittagessen, sondern eher so ein kleines gemeinschaftliches Kaffee und Kuchen. Aber es hilft total auch mal abzuschalten, sodass man einfach den Ortswechsel einmal am Tag irgendwie auch hat. Und jetzt in den letzten Monaten habe ich aber einfach gemerkt, wie sehr es mir auch am Herzen liegt, den Ort irgendwo zu meinem Zuhause zu machen. Ich finde, das klingt bei den Architekten teilweise ungesund, teilweise ist es natürlich super praktisch. Aber ich möchte auf jeden Fall alles dafür geben, irgendwie dort zu sein und alles mitzunehmen, was ich mitnehmen kann. Deswegen auch der Asta zum Beispiel. Und die Menschen gehen mir super nahe, die man dort so alle trifft, weil einfach so viele in meinem Alter und auch älter und jünger aufeinandertreffen und man so viele Dinge hört und mitkriegt. Also ich muss schon sagen, dass die Fachhochschule einfach auch einen Freiraum bietet, den ich so nicht im Blick hatte, dass sie das für mich sein kann sozusagen. Ich habe letztens einen neuen Ausdruck gelernt von einem Freund, mit dem ich nach Hause gefahren bin. Und er hat gesagt, es fühlt sich so an, als würde in Potsdam ab 18 Uhr der Bürgersteig hochgeklappt werden. Und ich habe diese Begriffsabfolge noch nie davor gehört, habe mich aber weggeschmissen, weil es trifft leider Gottes irgendwie zu. Und ich muss sagen, ich glaube, junge Menschen, die neue Ansichten haben und die gegebenen Strukturen schaffen, umzunutzen, sind sehr, sehr wichtig für so eine trotzdem kleine, schöne Stadt irgendwie, denn Potsdam ist wunderschön und es hat all seine Natur um sich herum, aber ich glaube, es kann noch sehr viel mehr Vielfalt haben und sehr viel mehr Kreativität, die dadurch fegt und auch eine junge, lautere Stimme, und mit einer Fachhochschule bist du ja da eigentlich der perfekte Auswurfort für diese Menschen, die mitgestalten können, um vielleicht noch mehr studentische Kulturzentren zu gründen oder Aktionen zu starten. Ich glaube, sowas ist immer irgendwie wichtig für so eine Stadt und hoffe, dass die FH das irgendwie auch sein kann, in kleinen Zügen sozusagen.
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8: So, jetzt sind Ronja und Rose wieder am Mikro. Gerade haben wir die zweite Folge aus unserem Podcast Erinnerungsspuren gehört. Online findet ihr sie unter Soundcloud, unter Erinnerungsspuren oder unter freiland-potsdam.de/seiten/Erinnerungsspuren. Ja, so ein Podcast funktioniert ja hauptsächlich übers Gehör, aber damit Menschen die Folge auch hören können, müssen sie darauf aufmerksam werden. Deshalb haben wir mit einer Designerin zusammengearbeitet, um Plakate, Flyer und Sticker zu erstellen und uns quasi auch visuell abzubilden. Ronja, kannst du uns ein bisschen was dazu erzählen?
9: Ja, ich kann erstmal was dazu erzählen, wie wir unsere Designerin gefunden haben. Wir haben einen Open Call verfasst, das ist eine Ausschreibung, und dann gefragt, wer will für unser Projekt das Design machen. Das wurde dann über mehrere Verteiler geschickt und dann hat sich Jule bei uns gemeldet und wir haben uns sehr gefreut. Jule studiert im Master an der Fachhochschule Design und hat einen Hintergrund in politischer Theorie und in aktivistischer Arbeit.
8: Ja, wie sah denn die Zusammenarbeit mit dir aus?
9: Ja, wir hatten ein allererstes Treffen und da haben wir erstmal gebrainstormt, was für Ideen haben wir, wir als Projektgruppe haben berichtet, was wir machen wollen. Und Jule hat dann unsere Ideen grafisch übersetzt. Und dann ist sie in die Umsetzungsphase, also die Arbeitsphase gegangen. Dann gab es mehrere Feedbackschleifen. Das bedeutet, dass Jule uns die Zwischenstände präsentiert hat und wir Rückmeldung und Kritik gegeben haben, was gefällt uns, was nicht. Und das ist dann in mehrere Wiederholungen gegangen.
8: Ja, genau, das war auf jeden Fall ein interessanter Prozess. Wie sieht denn das Design jetzt aus, Ronja?
9: Also wir haben Plakate, Flyer und Sticker und auch angepasste Instagram- und Facebook-Kacheln. Was besonders auffällig ist, ist das quadratische Format. Ich beschreibe das mal ein bisschen visuell für unsere Hörerinnen. Es gibt einen violetten Hintergrund und auf diesen ist in der Farbe Orange abstrahiert die Potsdamer Mitte als Stadtkarte. Und da gibt es so ganz viele kleine Punkte und die hat Jule mit Handarbeit gemacht. Also wie diese Impressionistinnen. Und dann gibt es die drei Orte und die haben so dunklere Punkte. Und dann gibt es noch den Titel und das Format. Und ich würde sagen, das ist ziemlich ansprechend. Also haltet in nächster Zeit mal die Augen offen, wo ihr im Stadtbild unser Design wiederfindet. Zum Beispiel in der Bibliothek oder im Café Elflein.
8: Genau, dann vielen Dank, Ronja, für die Einblicke in die Zusammenarbeit. Nochmal, ihr findet uns auf Soundcloud unter Erinnerungsspuren oder auf der Seite freiland-potsdam.de/seiten/Erinnerungsspuren. Jetzt hören wir aber erstmal den Song Gib mir meine Zukunft zurück von Bernadette Verhelm.

0: Ja, willkommen zurück. Das war Bernadette Lahengst mit Gib mir meine Zukunft zurück. Und entdeckt haben wir diesen Song bei einem Kosmoskonzert im Rechenzentrum. Und ja, am Mikrofon sind jetzt Rose und Caro. Ja, nochmal zur Erinnerung, die Folgen könnt ihr auch online hören auf der Webseite des Freilands unter freiland-potsdam.de/seiten/erinnerungsspuren oder auch direkt auf Soundcloud, wenn ihr Erinnerungsspuren sucht. Und ja, wir wollen jetzt nochmal genauer den Prozess des Schneidens besprechen. Wir haben mit dem tollen Programm Audacity geschnitten und hatten anfänglich ja ein paar Ausspracheprobleme. War dann immer so, hieß es Audacity oder was ist das? Da waren wir etwas ja, verwirrt immer und haben es dann auch ja sehr lange ruhen lassen, das Schneiden. Also es war immer so ein großes Thema, oh ja, wir müssen es ja noch schneiden. Ja, wie machen wir denn das? Naja. Und so richtig haben wir dann erst auf Rügen damit angefangen. Und ja, ich wollte dich jetzt nochmal fragen, Rose, ob du nochmal kurz erzählen kannst, wie es überhaupt da kam. Wie sind wir auf Rügen gelandet?
1: Ja, das ist ganz spannend. Also es hat sich für uns die Möglichkeit ergeben, dass wir uns dafür eine Woche in einer Ferienwohnung einquartieren können und so eben fokussiert am Schnitt der Folgen arbeiten können. Das hatten wir uns auch alles ganz schlau in unserem kleinen Zeitplan überlegt, wann wir was machen. Das war ja alles auch relativ stressig, das alles in der Zeit hinzubekommen, neben Studium und Lohnarbeit. Ja, und dann dachten wir uns, es ist doch ganz passend, mal ein bisschen rauszukommen und gleichzeitig konnten wir es dann damit verbinden, nach Feierabend sozusagen noch ein bisschen Zeit zusammen zu verbringen als Gruppe.
0: Ja, voll. Ich habe das auf jeden Fall als sehr intensive und aber auch sehr schöne Zeit in Erinnerung. Und ja, wir haben da ja alle mehr oder weniger an unterschiedlichen Folgen zusammengearbeitet und haben uns dann auch immer gegenseitig abgesprochen. Und ja, wie ist es dir damit ergangen?
1: Ja, also ich hatte auf jeden Fall zu Beginn Berührungsängste mit dem Programm. Und ich meine, ich bin technisch auch nicht so sehr bewandert und habe den Schnitt der Rechenzentrum-Folge dort großteilig gemacht. Und aber auch eben festgestellt, dass die Bedienung total machbar ist. Und wir haben uns natürlich auch gegenseitig unterstützt und uns gegenseitig geholfen. Und so ging dann das eigentlich alles recht unkompliziert von der Hand, würde ich sagen. Dadurch, dass eben alle Leute irgendwie auch unterschiedlich gut in Dingen waren und man in sich so gegenseitig helfen konnte.
0: Ja, das erging mir auf jeden Fall ähnlich. Ich hatte so das Gefühl, sofern der Anfang dann gemacht war, war ich auf jeden Fall im Arbeitsprozess drin und das lief dann alles so, ja, sehr gut weiter.
1: Ja, was ich auf jeden Fall unterschätzt habe, ist der Aufwand, das Interview-Rohmaterial zu sichten und Schnipsel rauszuschneiden. Also man importiert ja immer die Interviewdatei quasi und muss dann schauen, was davon ist jetzt überhaupt verwendbar. Ja, und das ist halt im Großen und Ganzen eine Fummelarbeit. Und ja, ich bin aber sehr froh, dass ich im Bereich Schnitt dadurch jetzt auch schon erste Erfahrungen sammeln konnte.
0: Ja, und über das Endergebnis haben wir uns natürlich auch riesig gefreut und konnten es gar nicht glauben, dass wir eigentlich in diesen 5 Tagen, die wir so da waren, so gut wie fertig geworden sind. Und was dann nochmal aufregend war, war tatsächlich das Test-Hearing. Also da haben wir das erste Mal unsere Folgen praktisch vor anderen Leuten abgespielt, die auch mehr oder weniger sich nicht mit dem Thema auskannten und ja, haben dann einfach mal so gefragt, ja, was haltet ihr davon? Wie findet ihr das? So ein Feedback eingeholt und da war ich schon sehr aufgeregt, was da jetzt kommt.
1: Ja, voll. Wir haben erstmal in unserem Bekanntenkreis rumgefragt, wer bereit wäre, sich die Rohversion mal anzuhören. Und da haben wir echt gute, konstruktive, hilfreiche Hinweise bekommen, die wir mitnehmen konnten in die Endphase des Schnitts. Und ich war aber auch auf jeden Fall sehr aufgeregt davor, wenn man so fast ein Jahr lang an einer Sache arbeitet und es dann Leuten präsentiert, ist das auf jeden Fall aufregend. Aber es war auch sehr erleichternd, weil wir im Großen und Ganzen viel Lob bekommen haben, ne?
0: Ja, das war ein Glück auch auf jeden Fall. Und nochmal ein großes Dankeschön an alle, die uns dort unterstützt haben. Und jetzt hören wir den letzten Song dieser Radiosendung, Ebbo mit Free. Aber keine Sorge, nach der Rechenzentrumfolge gibt es jetzt zu hören. Entschuldigung.
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0: Ja, hallo, wir sind wieder zurück. Das war Ebbo mit Free und genau, am Mikro sind jetzt Fine, das bin ich, und Rose. Genau, wir sind fast am Ende angekommen und ja, wir haben gedacht, Rose, was gibt es denn noch Wichtiges zu sagen?
1: Ja, genau. Also ich wollte nochmal sagen, dass der kulturelle und soziale Bereich ja schon eigentlich seit Jahren, wenn nicht sogar Jahrzehnten, ziemlich prekär finanziert wird, eigentlich unterfinanziert. Und jetzt gab es die Kürzungen im Kultur- und sozialen Bereich, ne, im Berliner Senat und auch die Stadt Potsdam hat jetzt aufgrund eines enormen Haushaltsdefizits Kürzungen in mehreren Bereichen angekündigt: Kultur, Sport, Kinder- und Jugendarbeit und Soziales. Und da gab es jetzt zum Beispiel auch erst letzten Samstag eine Demo gegen die Einsparpläne, wo ungefähr 2000 Leute auch waren. Und wir wollen uns hier an dieser Stelle auch nochmal klar gegen diese Einsparungspläne aussprechen, denn die drastischen Kürzungen im Kultur- und Sozialbereich verstärken soziale Ungleichheit, schwächen den gesellschaftlichen Zusammenhalt und gefährden letztendlich demokratische Strukturen, weil es einfach weniger Orte gibt, an denen sich Menschen begegnen und austauschen können. Gerade Menschen, die vielleicht am meisten auf Unterstützung angewiesen sind. Genau, und das entspricht einfach nicht unserem Verständnis einer sozialdemokratischen Gesellschaft. Genau, und deswegen, und durch die Einsparungen verarmen zum Beispiel auch kleinere Initiativen. Gerade alternative und leicht zugängliche Kulturangebote können sich nicht mehr finanzieren, wie zum Beispiel das Freiland und das Rechenzentrum.
0: Ja, danke. Genau. Ich würde jetzt mal noch mal ein großes Dankeschön an dieser Stelle auch an das Freie Radio Potsdam aussprechen und auch an das Freiland, was unser Projekt als Trägerschaft übernommen hat. Und genau, wir hören uns jetzt die letzte Folge an. Ihr findet sie unter www.freiland-potsdam.de/seiten/Erinnerungsspuren. Und falls ihr uns kontaktieren wollt, unsere Mailadresse ist erinnerungsspuren.projekt@gmail.com. Genau, schön, dass ihr mit uns die letzten 2 Stunden verbracht habt. Und hier ist unsere dritte und letzte Folge. Macht's gut!
2: 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Ein Podcast zur Potsdamer Mitte. Wie gestalten Menschen Kulturorte und wie verändern die Orte die Menschen? Heute das Rechenzentrum. Willkommen zu Erinnerungsspuren, unserem Podcast mit Stimmen zur Potsdamer Mitte. Wir sind 5 Studierende der Fachhochschule Potsdam, die sich für das Zentrum dieser Stadt interessieren. Wenn wir durch den Stadtkern laufen, fällt uns auf, dass vielerorts gebaut wird. Nach kurzer Recherche scheint das nicht verwunderlich. 1990 beschloss die Stadtverordnetenversammlung die Wiederannäherung an das charakteristische, historisch gewachsene Stadtbild des Sanierungsgebietes mit dem Namen Potsdamer Mitte. Dieser Beschluss geht mit vielen Veränderungen einher. Bestehende Orte müssen von ihrem Standort weichen, damit neue entstehen können. Wir haben ein paar dieser Orte genau unter die Lupe genommen. Die letzte Folge widmet sich dem Rechenzentrum. Das Rechenzentrum ist ein Ort der Begegnung in der Potsdamer Mitte. Hier finden künstlerische und soziokulturelle Projekte statt. Das Gebäude diente in der DDR als Verwaltungsbau und sollte in den 2010er Jahren ursprünglich abgerissen werden. Doch durch den drohenden Verlust verschiedener Kulturorte der Potsdamer Innenstadt Anfang 2014 wurde es von einem stadtweiten Netzwerk als bezahlbarer Raum für kreative und soziale Initiativen erkämpft und wird seit 2015 genutzt. Am Standort des Rechenzentrums befand sich bis 1968 die preußische Militärküche Garnisonkirche. Zu DDR-Zeiten abgerissen, soll sie nun nach und nach rekonstruiert werden. Durch den Beschluss des Wiederaufbaus ist die Zukunft des Rechenzentrums ungewiss. Derzeit verhandeln die Stadtspitze, AkteurInnen der Stiftung Garnisonkirche und VertreterInnen des Rechenzentrums die Zukunft des Areals, inhaltlich, architektonisch und bauordnungsrechtlich. Wir haben Menschen getroffen, die diesen Ort gestalten. Als erstes treffen wir Anja Engel, die seit dem Sommer 2015 Kultur- und Hausmanagerin des Rechenzentrums Potsdam ist. Sie ist dort für Verwaltung, Community, Öffentlichkeitsarbeit und viele weitere Arbeitsfelder zuständig. Dabei steht sie im engen Austausch mit der Nutzerinnenschaft, dem freundlichen Übernahme Rechenzentrum e.V. und der RZ-Strategiegruppe. Angestellt ist sie bei der Stiftung SPI, die das Rechenzentrum betreibt.
3: Ich bin Anja Engel, und wir sitzen gerade im Kosmos, im Rechenzentrum Potsdam, wo ich seit über 9 Jahren, seit dem Umnutzungsbeginn, die Kulturmanagerin und Projektleiterin bin, also mit ganz vielen Menschen diesen tollen Ort transformieren darf. Als 2014 der Proberaum, den ich damals mit meiner Band Fospin Flop hatte, in der alten Brauerei gekündigt wurde, und also mit ihm auch die anderen Proberäume und Atelier und Arbeitsräume in dieser alten Brauerei, da fing so die aktivistische stadtpolitische Arbeit an. Wir haben uns nämlich nach dieser Kündigung, die eintrudelten, weil dieses ehemalige Industrieobjekt im Privateigentum zu schicken Wohnungen umgebaut worden ist, wir haben mit den Kündigungen angefangen, uns zu organisieren. Vorher im Proberaum trifft man sich halt nicht, man will ja da sein, wenn der andere nicht laut ist. Also da haben wir erst dann angefangen, als es eigentlich schon zu spät war, und dann Aktionen gemacht, und die führten dann dazu, dass ein Jahr später nach den Aktionen das Haus hier vorgeschlagen wurde. Und in dem Prozess also Konzeptentwicklung, Umnutzungskonzept für das Rechenzentrum war ich auch beteiligt und habe mich dann, als die Stiftung SBI beauftragt worden ist, das hier zu betreiben als Kunst- und Kreativ- und Kulturhaus, wurde die Stelle Kulturmanagement ausgeschrieben und da hatte ich drauf beworben. Es ist kein Kulturhaus klassischer Couleur, weil es ja auch ungefördert ist und so viele Einzelräume hat und nicht vor allem Programmfläche. Im Rechenzentrum sind viele, und ich würde sagen, eigentlich werden immer mehr Menschen aktiv. In diesen 210 Räumen sind über 340 Nutzerinnen und Nutzer. Das sind wirklich von 18-Jährigen bis zu über 70-Jährigen Mieterinnen. Und das sind Leute, die das hauptamtlich machen, also im Sinne nicht hauptamtlich, aber die das machen als Erwerbstätigkeit und davon ihren Lebensunterhalt vor allem auch wuppen. Dann gibt es gerade bei den Jüngeren, gibt es auch Leute, die erst abends kommen, um hier ihre Musik zu produzieren, weil sie tagsüber der Brotarbeit nachgehen, dem Brotjob. Dann gibt es Vereine, dann gibt es welche, die projektbezogen super viel hier sind und dann manchmal wochenlang nicht und dann aber wieder täglich die ganze Zeit. Es ist wie die Tätigkeitsfelder, ist die Art der Nutzung auch irgendwie sehr unterschiedlich. Und dann gibt es natürlich das durch die Mieten, durch die Nutzerinnen finanzierte Hausteam. Ja, das heißt, das meint mein Büro und die Menschen, die drumherum die Vermietung, die Verwaltung, die Kommunikation, die Öffentlichkeitsarbeit machen, wie jetzt die FSJ-Stelle Heino, der die Kurzvermietung jetzt vor allem übernommen hat und mich dabei unterstützt, und ich. Und dann gibt es die zwei tollen Hausmeister, die natürlich auch total wichtig sind. Aber das ist, was das Wesen weniger öffentlich wahrgenommen wird.
2: Da sich die Organisationsprozesse des Hauses meist im Hintergrund abspielen, werfen wir einen Blick hinter die Kulissen. Wir treffen einen der beiden Hausmeister. In ihrer Werkstatt im Erdgeschoss des Gebäudes, umgeben von verschiedenen Werkzeugen, Werkbänken und dem Geruch von Farbe und Holz, kommen wir mit ihm ins Gespräch.
4: Ab 2018 habe ich dann hier angefangen zu arbeiten als Hausmeister und mit meinem Kollegen Thorsten, und konnte dann nach und nach haben wir halt die komplette Verantwortung für das Gebäude übernommen. Also ich bin Alexander und ich habe mich 2018 dann halt auf die Stelle beworben, weil ich einfach brauchte einen Job, der halbtags ist, also eine Teilzeitstelle. Denn ich schreibe immer noch an einer ewigen Doktorarbeit in prähistorischer Archäologie. Und dachte mir, das wäre die ideale Lösung für mich, hier das Geld zu erwirtschaften, was ich für meine Brötchen brauche, und dann diese Arbeit fertig zu bekommen. Jetzt haben wir 2025. Ja, ich bin immer noch nicht fertig, aber das hat auch noch verschiedene andere Gründe. Aber letzten Endes, die Vorstellung davon, an der Arbeit weiterzumachen und hier die Brötchen zu verdienen, ist tatsächlich, ja, hat funktioniert in einem bestimmten Grade. Ansonsten ist ja von morgens bis, also von 9 Uhr bis dann halt 15 Uhr, 16 Uhr halt, je nachdem, hat man hier halt Routinearbeiten, wie einfach nur Kontrollarbeiten, indem man halt zum Beispiel halt das ganze Haus einmal durchgeht, das macht man einmal in der Woche. Und dabei findet sich dann halt Arbeit, auch, nicht immer, aber eigentlich regelmäßig. Und das geht halt von ganz einfachen Austauschen der Beleuchtung, die halt ausfällt, bis hin zu natürlich auch ja gerade die WCs hier, 16, 18 Stück. Und da ist immer irgendetwas, was nicht wirklich gut funktioniert. Also die schönen Dinge sind halt vor allen Dingen sind schon die Feiern hier auf dem Hof. Und weiß nicht, wenn man dafür eine Bühne nochmal wieder herrichtet und wenn man mithilft, dort die Sache stattfinden zu lassen, die Zusammenarbeit mit Tontechnikern und so weiter, das ist auch immer irgendwie spannend. Oder die Leute sind nett und mit denen kann man halt ein Pläuschchen halten und dann trifft man sich tatsächlich dann am Abend dann mal auf ein Kaltgetränk und kann dann halt mitfeiern oder halt weiß, okay, gut, man hat danach nochmal den Abbau vor sich. Aber das ist trotzdem, das sind wirklich so, also die Sommer sind natürlich schön hier. Ja, ich sag mal so, also das sind die positiven Sachen. Und da freue ich mich auch wieder drauf, dass im Sommer hier wieder was stattfindet. Und das ist so, ja, feiern, denke ich, das ist gut. Das ist aber nicht
2: Bevor es weitergeht, verlassen wir das Gebäude und treten einmal vor die Tür. Das Rechenzentrum steht dicht an dicht mit dem Turm der Garnisonkirche, zentral in der Innenstadt, an einer der Hauptfahrstraßen Potsdams, der Breitenstraße. Vor dem Gebäude erstreckt sich der oft belebte Glockenspielplatz. Hier sind einige Tischtennisplatten, Rutschen, Trampoline und vieles mehr. Doch nun zurück zum Gebäude.
3: Das Gebäude wurde 1969 bis 1971 gebaut, also das Gebäudeensemble. Denn wir befinden uns ja hier eigentlich nur noch in einem Rest von einem ehemals dreiteiligen Ensemble. Hier im Norden, wo jetzt der Sportplatz ist, da war die Rechnerhalle, auch flächenmäßig viel größer als jetzt das Rechenzentrum, was noch da ist. Und dort, wo jetzt der Turm rekonstruiert wurde und noch darüber hinaus, befand sich bis 2010 der Sozialbau, die Kantine. Und das hier war schon immer das Verwaltungsgebäude vom Zentrum für Datenverarbeitung. Und dieser Bau, der in einer Stahl-Beton-Skelett-Bauweise gebaut ist, also es ist kein Plattenbau, ne? Man sagt so oft, ah, dieser Plattenbau, aber es ist ein Solitärbau in dieser Stahl-Beton-Skelett-Bauweise, der wurde natürlich gezielt an diese sozialistische Magistrale gesetzt, wo 1968, also ein Jahr vor Baubeginn, die Ruine, die Reste der ehemaligen Garnisonkirche gesprengt worden sind. Hier in diesem Ort ist das tatsächlich sehr unterschiedlich, was Alltag ist. Also ich nenne es auch gern Unberechenzentrum, denn es gibt Dinge, die abgearbeitet werden müssen, die man plant, die dann sowieso unverhofft dazukommen, weil es natürlich ein Projekt dieser Größe, in dem so viele Menschen aktiv sind, ein- und ausgehen, in einem in die Jahre gekommenen Gebäude, was natürlich auch immer wieder sich bemerkbar macht, dann noch mit einer Umgebung, die auch kommunikativ sich immer wieder darauf bezieht, und ja auch in einem Kampf, den wir führen, da kommen auch immer wieder ungeplante Dinge dazu. Also es ist wirklich sehr, sehr unterschiedlich. Und auch, glaube ich, ein Grund, warum ich auch noch so lange, nach so vielen Jahren, nach über 9 Jahren, diese herausfordernde Aufgabe auch noch so gern mache. Also das Wichtigste ist schon die Begegnungen, die hier immer wieder passieren. Und manchmal sage ich, man kann hier wirklich, und was natürlich auch eine Gefahr ist, ne, man kann hier wirklich ewig, also auch hängen bleiben, weil auch Teile meiner Freizeit finden zum Beispiel auch hier statt. Ich kann dann im Verteiler mir noch ein Abendbrot suchen und dann gehe ich in den Proberaum und probe hier mit meiner Band.

0: dann ein Projekt, das ich zusammen mit der vorvorletzten FSJlerin Laura gestartet habe, auch in Kooperation mit dem Autonomen Frauenzentrum, ist die Femme Jam. Ich ja selbst auch von der Musik kommt, bin immer noch, ach, erschüttert, dass in dem Bereich Musik ist einfach immer noch so wenig, also so viel, deutlich viel mehr Männer und männlich gelesene Menschen gibt, die musizieren, die Bands machen, die den Raum sich nehmen. Und wir haben ja so, seit vielen Jahren, auch, so eigentlich seitdem es den Kosmos gibt, damals noch Entwicklungsraum, gibt es donnerstags immer eine Jam-Session, die auch ein toller Begegnungsort ist, aber doch eher männlich geprägt. Und dann saß ich irgendwann mit Laura hier und sah auch, sie auch Musik gemacht hat und selbst sie, die an diesem Ort irgendwie auch schon so ein bisschen at ease war und sitzt dann nur am Rand und andere junge Frauen, die da waren, haben dann so ein bisschen mitgetan. So, ja, das kann doch nicht sein. Und dann haben wir die Femme Jam als dezidiertes Jam-Musizierformat für Flinter gegründet. Also, weil es geht ja auch nicht darum, dass man das alles voneinander trennt, sondern eher, dass das eigentlich alles zusammenkommt, aber dann auch alle irgendwie befähigt sind.
1: Als nächstes holen wir uns eine leckere Mahlzeit in der Kosmos-Kantine. Der Kosmos ist ein größerer Veranstaltungsraum direkt im Erdgeschoss neben dem Eingang. Seit März 2022 kocht hier Angela Rota, eine aus der Nähe von Odessa geflüchtete Roma. Gemeinsam mit Teilen ihrer Familie bietet sie hier jeden Freitag ab 12 Uhr einen Mittagstisch gegen Spende an.
2: Ich heiße Angela und ich komme aus der Ukraine. Als wir zum ersten Mal in Deutschland angekommen sind, haben uns Freiwillige geholfen, in Deutschland zu bleiben. Daraufhin habe ich meine Hilfe angeboten, um auch etwas Gutes zu tun. Ich habe ihnen erzählt, dass ich gut kochen kann. Und einige Freunde stellten mich daraufhin Anja vor. Sie erlaubte es mir dann, hier zu kochen. Ich persönlich habe kein Lieblingsgericht. Ich freue mich über jedes Gericht, das den Menschen gefällt, die hierher kommen, um zu essen. Ich koche mit Freude und Liebe für sie. Das war ein ukrainischer Borsch. Rote Beete, Kartoffeln, Kohl, verschiedenes Gemüse und saure Sahne. Eigentlich wird zusätzlich noch Pampuschki dazu gemacht, aber heute gab es Brot. Und Liebe. Dank der Kosmos-Kantine und dank der Menschen hier konnten wir sehr vielen Leuten in der Ukraine helfen. Kindern und Erwachsenen. Das war dank der Kosmos-Kantine möglich. Alle Menschen kommen an diesen Ort. Wir haben sie in unser Herz geschlossen wie unsere Familie. Wir haben hier Unterstützung und Hilfe gefunden. Wir haben hier Freunde gefunden, Familie. Für uns ist das Kosmos wie ein zweites Zuhause, unsere Familie. All diese Menschen, all das hier ist unsere Familie. Wir leben hier, fühlen uns gebraucht und tun nichts ohne sie. Zum Glück haben wir das Kosmos. Ein Ort, wo wir immer hinkommen können.
1: Zum Schluss benutzen wir den Aufzug und fahren ein paar Stockwerke höher, um Sarah zu treffen. Seit einigen Jahren ist sie künstlerisch als Malerin im Rechenzentrum aktiv. In ihrem sehr lebendigen Atelier kommen wir mit einer Tasse Tee in der Hand ins Gespräch.
3: Hallo, ich bin Sarah Weber, 24 Jahre alt, bin Malerin im Rechenzentrum. Schon seit 4 Jahren habe ich hier meinen Raum und bin seit insgesamt 16 Jahren in Potsdam. Habe auch viel Veränderungen erlebt, was hier immer passiert ist und bin sehr dankbar, dass ich diesen Ort gefunden habe und viele Freunde und Projekte hier schon gefunden und gemacht habe. Also das Rechenzentrum ist in Potsdam ziemlich zentral in der Innenstadt, was sehr viele positive Effekte hat. Und ich nenne mein Atelier manchmal auch deswegen Wohnzimmer in der Stadt, weil ich eher außerhalb wohne. Und genau, das Rechenzentrum ist ein altes DDR-Gebäude und hat deswegen auch einen Charme, den ich im Vergleich zu den ganzen Barockgebäuden in Potsdam sehr interessant und auch wichtig für die Stadt finde, also für das Stadtbild. Das Rechenzentrum ist ein sehr offener Ort, also es war mal ein Bürogebäude und diesen Look hat es auch immer noch, aber die Räume also und die Flure haben sich schon sehr auch ins Kulturelle bildlich eingefunden. Man sieht, wenn man durch die Räume, durch die Flure läuft, schon sehr viel Kunst an den Wänden auch. Manche zeigen ein bisschen, was sie machen. Und die Räume sind alle sehr unterschiedlich, egal ob Film, Illustration, Malerei, Fotografie, Instrumente bauen oder Bands, DJs, die Musik machen. Das spiegelt sich darin wieder. Und mein Raum ist so ein bisschen eine Mischung aus sehr vielem. Also ich habe eine Seite, die als Atelier sozusagen dient, wo die Farben an den Wänden hängen, Bilder, also Leinwände an der Wand hängen und so ein bisschen angefangene Gemälde und fertige Gemälde und auch ein paar geschenkte Gemälde hängen. Auf der anderen Seite habe ich einen Plattenspieler und Pflanzen und ganz viel Kram, der mich einfach glücklich macht, wenn ich ihn sehe, auch wenn es sehr viel ist. Ich mag es, wenn es sehr bunt ist. Die Wand ist angemalt, die Decke ist behängt. Ich habe ein Sofa, ich habe tolle Fenster mit Discokugeln davor. Wenn die Sonne scheint, dann leuchtet der ganze Raum. Sehr viele Bücher und es ist einfach ganz toll. Ich kriege sehr, sehr viele Komplimente für meinen Raum. Ja, ich fühle mich sehr wohl und ich glaube, alle, die hier reinkommen, hoffentlich fühlen sich sehr wohl. Ah, für mich ist das Rechenzentrum zu Hause. Also, ja, wie gesagt, viel mehr als ein Arbeitsplatz, sondern auch Kontakt mit Menschen, Verbindung mit Menschen. Ganz, ganz viele Ideen entstehen hier und werden auch umgesetzt. Also alleine oder in einer Gruppe. Es ist auf jeden Fall ein Zufluchtsort, an den ich immer wieder gehe. Und ich immer, wenn es mir zum Beispiel nicht gut geht oder ich irgendwie gerade im Leben struggle, dann komme ich hierher und mir geht sofort besser, weil einfach der Ort so viel Wärme für mich ausstrahlt und Geborgenheit und ich dann Leute treffe, bei denen ich mich gut fühle. Ich habe so unglaublich tolle Menschen hier kennengelernt. Also ja, ohne das Rechenzentrum würde sehr, sehr viel fehlen in meinem Leben und das wäre der größte Herzschmerz, Liebeskummer, den ich erleben würde, wenn es das Haus nicht mehr gibt. Also dann entsteht ein großes schwarzes Loch, was nicht gefüllt werden kann und so weit kommt es hoffentlich nicht. Es ist ein wahnsinnig großer Schatz in Potsdam, der auf jeden Fall erhalten bleiben muss. Ich bin positiv und bleibe positiv und gebe all meine Energie und Hoffnung da rein, dass es dieses Haus gibt, weil ich glaube auch oder schon weiß, dass in Potsdam ganz viele Menschen, die auch nicht direkt im Haus verankert sind, aber trotzdem das Rechenzentrum toll finden und unterstützen wollen und auch als wichtig empfinden. Da gibt es ganz viel Menschen, die hinter uns stehen und ich werde kämpfen bis zum letzten Atemzug. Ich werde alles geben, ja.
1: Nach so vielen bereichernden Gesprächen ist es nun Zeit für uns, das Rechenzentrum zu verlassen. Doch eine Frage bleibt. Was wünschen sich die Menschen für die Zukunft des Rechenzentrums?
3: Ich wünsche mir zum einen, dass die Politik und auch die Bürger von Potsdam, Bürger und Bürgerinnen, endlich nicht nur aufs Äußere achten, was Gebäude angeht, was ihnen in das Barockbild passt, was ja auch viel nicht mehr original ist, sondern einfach nachgebaut und gar nicht mehr dem entspricht, was es eigentlich mal war. Und dass sie, wenn sie über die historische Mitte sprechen, nicht nur die eine Zeitepoche und Architektur beachten, sondern auch die DDR-Geschichte als wichtigen Teil der Geschichte für den Osten auch behalten möchten, weil es einfach auch ein Erbe ist, womit wir umgehen müssen. Ja, das ist meine Hoffnung, dass nicht nur drüber geredet wird, sondern auch wirklich besucht wird und sich darüber informiert wird, was hier wirklich passiert.
4: Ich wünsche mir für die Zukunft, dass das Gebäude erhalten bleibt, dass das Gebäude wirklich gut saniert wird. Ich würde mich auch freuen darüber, wenn generell bei der Sanierung wenn wir beide, Thorsten und ich, da vielleicht auch irgendwie mal gefragt werden oder halt irgendwie mit einbezogen werden in so einen Diskussionsprozess, wie man, was man, wo man, unsere Erfahrungen halt einfach abgefragt werden. Das wäre schön.
0: Ich möchte schon so lange nicht mehr darüber sprechen oder darüber dafür argumentieren, dass es bleibt und ob es bleibt, sondern darüber, wie es bleibt, also und wie man das sanieren kann, weil das ist, glaube ich, eine total spannende Denk- und Planungsaufgabe. Also wie

0: draußen in der Stadt oder wo es einfach keine anderen Orte in der Stadt gibt dafür. Und es wäre schon wichtig, diese Struktur zu erhalten. Also das ist irgendwie eine Selbstverständlichkeit, wäre das für eine Stadt so einen Ort zu haben. Dürfte gar nicht zur Diskussion stehen. Aber ja, das sehen vielleicht manch andere Leute anders. Und aber ich glaube, viele Leute, die das anders sehen, haben sich noch nicht mit diesem Ort beschäftigt. Also die kennen diesen Ort nicht und die wissen nicht, was hier passiert. Ja.
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0: Demokratie ist ein Spiel. Es gibt Leute, die gewinnen werden und die anderen, die verlieren werden. Es ist genauso wie in einem Stadion, wenn während einem Fußballspiel. Es gibt die Gewinner, die Fans, die laut sind. Es ist eine Misch, sozusagen ein Mischgefühl. Es gibt Leute, die zufrieden sind, die anderen sind nicht zufrieden. Das ist ganz naturell für mich. Und jetzt, ich meine, der Beste wird genauso gewinnen. Und kein Supporter kann sagen, mein Kandidat wird verlieren. Das ist normal. Alles, was passiert. Aber jetzt, was ich weiß, weil ich kenne sehr gut mein Land, viele politische Parteien, die im Moment zu der Opposition gehören, sind nicht reif genug im Vergleich mit dem ehemaligen, den uralten Präsidenten. Dieser uralte Präsident hat Erfahrung. Er ist ein erfahrungsvoller Mensch. Er weiß, wie mit diesem demokratischen Spiel umzugehen. Und die anderen zum Beispiel, wir haben in Kamerun sozusagen 360 Kommunen. Wie viele Vertreter von den anderen Parteien werden diese Kommune bedecken? Hätten sie zumindest genug Vermögen, das zu schaffen? Meiner Meinung nach geht nicht. Das ist nicht möglich. Weil nur der uralte Präsident kann das richtig schaffen. Er kann alle diese 300 Kommunen nur zu Hause schon bedecken und es gibt noch im Ausland alle diese ausländische Büro, aber alle Büro im Ausland, in der Botschaft, kamerunischen Botschaft, in überall auf der Welt. Alle anderen Kommunen, politische Parteien können das nicht schaffen. Und das ist schon sozusagen ein Nachteil. Die anderen, der Opa-Präsident geht vorteilhaft im Vergleich mit dem anderen, die nicht so genug Vermögen oder haben sowas wie Voraussetzungen zu erfüllen. Sie können das nicht. Und das hilft nicht genug, bessere Ergebnisse zu garantieren. Deswegen kann ich sagen, wenn jemand gut Kamerun kennt, wir können schon im Voraus denken, dass der Opa kann noch diese Wahl gewinnen, weil er hat mehr Chance, er kann mehr Voraussetzungen erfüllen, viel besser als die anderen.
1: À 92 ans,
0: moi, si vous demandez mon point de vue, je pense que le président qui a 92 ans n'est pas resté là-bas pendant 43 ans. C'est le président qui a toujours organisé les élections. Il gagne les élections, il organise les élections, il les gagne. Et avant d'être président, il a travaillé comme directeur du cabinet civil. Il a travaillé comme premier ministre au Cameroun. Donc, il connaît le Cameroun et les Camerounais par cœur. Er kennt Kamerun und Kamerun auswendig. Er weiß, wie mit den Kamerun und Kamerun umgeht. Donc, il sait les points faibles des Camerounais, les points forts des Camerounais. Il sait ce qu'il faut pour les Camerounais. Moi, je pense que si le président est là depuis 43 ans, c'est parce que l'opposition n'a pas fait son travail. Si vous regardez qui compose, qui constitue l'opposition au Cameroun, très souvent, ce sont des personnes qui ne sont pas contentes du partage fait parce qu'ils ont été relevés du gouvernement, ils entrent à l'opposition, ou alors c'est un ancien membre du gouvernement qui a des ambitions politiques qui entre à l'opposition. Nous n'avons pas une opposition convaincante. Et nous avons aussi d'autres oppositions qui n'ont jamais fait leur preuve. Alors, si le président est là, je pense qu'il est là parce que c'est lui le meilleur mal, puisque l'opposition n'a jamais été à la hauteur de renverser un candidat qui vous gagne depuis 7 ans. Ça coûte quoi à l'opposition de s'organiser à trouver un candidat commun? Comment vous avez un candidat qui est expérimenté, qui a des moyens, et vous partez faire ce combat en rang dispersé? Ça n'aide pas. Moi, j'accuserais, du moins, je trouverais plutôt que le problème, c'est plus du côté de l'opposition que du côté du gouvernement. Parce que le gouvernement est là pour soutenir à l'opposition de faire son travail de contrôle, de s'assumer et de changer les donnes.
1: Also war die Frage eigentlich der Staatspräsident, wie gesagt, das älteste Oberhaupt, Staatsoberhaupt der Welt. Ja, also wirklich ist er die einzige, also der, so wie du das darstellst, der beste Kandidat.
0: Möchten Sie bitte die Frage wiederholen?
1: Also ist wirklich der Staatspräsident, der aktuelle Staatspräsident, der das älteste Staatsoberhaupt der Welt, wirklich also der beste Kandidat von den 16, und warum hat er immer noch die besten Chancen? Also was spricht eigentlich für ihn mit 92 und 43 Jahren an der Macht?
0: Meiner Meinung nach, es geht nicht nur um Alter. Weil wenn wir schauen an der Seite von Alter, der Präsident ist fit genug. Mehrmals haben Leute gesagt, haben viele Verleumdung, Unterstellung, Verfälschung über ihn. Aber wenn er erschien, er ist immer fit. Fit im Kopf, ja, natürlich mit seinem Alter ist er relativ schwach geworden. Aber es gibt auch viele Leute, die jüngere als dieser Präsident sind, aber nicht so fit genug, genauso wie der Präsident. Ich meine, das Problem liegt nicht über Alter. Das Problem finde ich irgendwo anders. Wir sind in einem demokratischen Land. Wir sind in einem demokratischen Land. Das bedeutet, wir haben eine Gruppe, die an der Macht ist, und eine andere Gruppe, die zu der Opposition.

Pona Mboasso, bienvenue dans notre émission panafricaine. Welcome to our Pan-African Radio Sendung. Okay, funktioniert. Wunderbar. Okay, super. Okay, das ist aber eine Überraschung. Wir haben es probiert, wir haben unheimlich viele Störungen bekommen und plötzlich sind wir doch live. Also werden wir jetzt, zumindest hoffen wir, wenn es klappt, wenn es gut läuft, diesen Auszug aus diesem Gespräch, das war ja genau vor kurzem. Jetzt bin ich ein bisschen aus dem Konzept, aber wenn es funktioniert, endlich, das ist super gut. Danke, dass ihr eigentlich ausgeharrt habt. Und jetzt hören wir vom Mboasso, also dieses Gespräch, das wir aufgenommen haben, und zwar genau auf dem Gelände von Freiland. Und das ist das erste Mal, auf Französisch. Also seid einfach nicht überrascht, aber vielleicht, als damit wir uns ein bisschen in die Stimmung bringen können, einen kleinen Auszug, wie sich das Ganze angehört hat.

Im Gespräch wird es sehr viel über Ablehnung. Die Ablehnung, die eine Person erfährt und gleichzeitig die Möglichkeit, das Glück, das auch Theater bringen kann.

Das ist der lange Weg von Togo bis her. Und das ist der lange Weg auch nach, von Benin auch bis, nee, von Togo, das war schon richtig, bis her. Ihr erinnert euch vielleicht, es gab diese große Ausstellung, Signale der Macht, über dieses, über eine Dreieckkonstellation zwischen Windhoek in Namibia, in Kamina in Togo und Nauen in Brandenburg. Es ging darum, dass Funkstellen hergerichtet wurden, um eine Funkverbindung zwischen den drei Ländern. Aber jetzt sprechen wir von Menschen und von der Art und Weise, was sie für Erfahrungen machen als Menschen, die, wie gesagt, Ablehnungen erfahren.

Jetzt hören wir ein bisschen Umu Sangare. Vassulu, das ist auch ein Stück, das ist mal eine großartige Sängerin aus Mali, und sie singt auch sehr viel für Frauen, auch sehr, sehr viel auch für Kinder. Und sie hat eine ganz, ganz, ganz, ganz besondere Stimme. Und wir hören gleich von Umu Sangare. Und damit

Und das andere Thema, das wir heute ansprechen möchten, in den 10 Minuten, die jetzt übrig geblieben sind, hat eigentlich mit einem Ereignis, das vor 25 Jahren stattgefunden hat, und zwar in Durban in Südafrika. Ende August bis Anfang September fand die Weltkonferenz gegen Rassismus in Durban, Südafrika statt. Verabschiedet wurde ein Dokument, und zwar die Erklärung und der Aktionsplan aus der Weltkonferenz von Durban, also DDPA, Durban Declaration and Plan of Action. Und normalerweise hätte dieser ausführliche Plan umgesetzt werden sollen und die Erklärung auch Beachtung finden sollen. Aber das ist nicht der Fall gewesen. Deswegen gab es zunächst einmal ein Jahr für Menschen mit afrikanischen Vorfahren. Das war 2011. Dann die erste Dekade 2014 bis 2015 bis 2024 und jetzt die zweite Dekade 2025 bis 2034. Also wir wollen hoffen, dass die Erklärung der Aktionsplan nun endlich mal umgesetzt werden soll. Okay, there was a UN Conference Against Racism, that was 2001 in Durban in South Africa, and there was a declaration and a plan of action that were adopted during this conference. And what has happened is that only a few things have happened since then, meaning that the declaration and the plan of action have not really been implemented. And this is the reason why there was a first year for people of African descent, that was 2011. Then the first decade, 2015 till 2024, and now 2025 till 2034. And we hope that the declaration or plan of action are going to be implemented. Of course, this is something we're going to follow up during our next radio programs. And what we'd like also to say is that the Pan-African Radio, the Pan-African Organization, our Pan-African Women's Empowerment and African and Empowerment Organization is going to develop 3 formats. So we're going to have 3 events in the coming weeks during the Intercultural Week. The first one is on the next week, Wednesday. It's going to be the 9th, and we're going to talk about heat, not only outside climatically, but also in terms of political, the political

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0: sind bei 1 eingestiegen und müssen... 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

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И еще я отпустила.

Merci beaucoup.